0: Das ist nicht mehr der Fall. Wir verlieren langsam die Kontrolle über die Entwicklung. Entschuldigung, das sagt Herr Bischer. Die Arche betreut in Berlin rund 1000 Kinder und Jugendliche, schreibt die Bild. Bundesweit erreicht die christliche Hilfsorganisation in 40 Einrichtungen 11.500 junge Menschen. Der Migrantenanteil beträgt 80%.
1: Ja, also ich meine, Bischer warnt seit Jahren, immer wieder, regelmäßig wie ein Uhrwerk und niemand hört ihm zu, nichts passiert. Und das Einzige, was sich geändert hat, dass jetzt auch Bischer irgendwie ins Visier gerät, ja. Da schreibt die Bild ja auch, mittlerweile wird der Arche-Sprecher regelmäßig in sozialen Netzwerken bedroht. Bischer muss weg, wann ist er endlich tot? Andere forderten, er solle geschächtet werden. Wir sind vorsichtig geworden, so Bischer. Also, und ich meine, wenn er sagt, die Kontrolle langsam verlieren, das weiß der natürlich auch. Ne, das sagt er jetzt mal so. Die ist natürlich längst verloren. Also die radikalen Islamisten oder die Clans, das sieht man jeden Tag, haben null Respekt vor Deutschland, seinen Werten oder vor der Polizei. Ja, die verachten uns, weil wir schwach sind. Und so wachsen ja auch die Kinder auf. Und das sind die Kinder, die Bischer dort sieht. Ne, das sagt er ja auch. Die sind nicht mehr demokratisierbar, sagt er.
0: Ja. Gut, demokratisierbar möchte ich auch nicht mehr sein, nicht in dem Sinne, was die meinen, aber das ist natürlich die spiegelbildliche Betrachtung des Ganzen. Und ganz am Ende all der, sagen wir, weniger guten Nachrichten, da kommen dann die Wirtschaftsnachrichten. Wer sich für Details und Hintergründe interessiert, ist wie immer sehr herzlich eingeladen, sich auch am Freitag das nackte Geld anzuhören, wo Banker Hermann es im Großen erklärt, auch für wirtschaftsferne Köpfe wie mich. Im Kleinen oder beziehungsweise kurz betrachtet, da sind es solche Schlagzeilen und Meldungen wie diese der Welt, die es zusammenfassen. Die Welt berichtet, Praxen, Kneipen und Betriebe 2025 mussten so viele Unternehmen schließen wie seit 20 Jahren nicht mehr. Gleichwohl, schreibt die Welt, gehen nur rund 13% der erfassten Schließungen auf Insolvenzen zurück. Insbesondere kleine Firmen sterben abseits der öffentlichen Wahrnehmung, weil sie keine Mitarbeiter mehr finden oder weil es keinen Nachfolger gibt. Und Stefan, ähnlich sieht es ja auch in Österreich aus. Da hatte, glaube ich, letztes Jahr die Republik die stärkste oder die höchste Anzahl an Insolvenzen eigentlich seit Gründung eben der aktuellen Republik. Und dieses Sterben durch fehlende Übernahmen und durch Nachfolger. In Deutschland wissen wir, da sind es ja rund auch 10% der Bevölkerung, die Auswanderungsabsichten klar haben und angeben, das in den 8 Jahren umzusetzen. In Österreich dürfte es ja relativ ähnlich laufen. Ein bisschen verwoben sind ja deutsche und österreichische Wirtschaft auch, dank gegenseitiger Abhängigkeit. Wie schaut es da aus?
2: Ja, ich denke mal, ganz generell ist es so, dass wir hier in einem Land leben, in Deutschland oder Österreich, das ist vollkommen egal, weil es ähnelt sich sehr, wie du sagst, das immer mehr zu einem lebensfeindlichen Lebensraum gemacht wird von der korrupten Politelite. Sie tun alles für Unternehmer, dass es sich einfach nicht lohnt, selbstständig zu werden, ein Unternehmen zu gründen, dass man schon ein bisschen masochistisch veranlagt sein muss, wenn man sich die ganzen Behörden, Schikanen, Auflagen von der EU bis zur Gemeinde ansieht, womit man konfrontiert ist. Dann die wirtschaftliche Inkompetenz der herrschenden Kaste. Man kann ja nicht mehr planen, wie geht die Inflation weiter, wie wird es mit den Energiepreisen, ein Mangel an Facharbeitern tatsächlich, weil die es in den letzten 20 Jahren ins Land geholt haben, die ganzen Fachkräfte sind bestenfalls Macheten- und Messerfachkräfte und es ist einfach insgesamt für Unternehmen ganz dramatisch und deswegen werden diese Zahlen auch nicht besser werden und das Bewusstsein bei der Politik oder auch bei den Medien, die ja letzten Endes so etwas anstoßen könnten, die ist einfach nicht da. Ich habe diese Meldung heute bei der Bild gelesen. Zuerst war der Titel 188.000 Firmen verschwunden. Industrie drängt Merz zu Reformen. Die sind nicht verschwunden, die wurden umgebracht, ja, oder sie wurden vergrault, wenn sie keine Nachfolger finden. Und das ist eine dramatische Situation, die nur besser wird, wenn sich die Gesamtrahmenbedingungen verändern, wenn die Bürokratie abgebaut wird, wenn diese Länder wieder zu einem entsprechenden Nationalstolz zurückkommen. Und wenn man das Gefühl hat, man möchte gern Leistungsträger sein, ohne bestraft zu werden, weil man vielleicht etwas verdienen könnte in diesen Staaten. Da muss es wirklich eine radikale Umdenk, eine Wende geben. Die etablierten Parteien, da bin ich völlig überzeugt, sie haben hätten es längst beweisen können, sind unfähig dazu.
0: Sagt ein Unternehmer aus Österreich und ich kann mich dem nur anschließen. Ich war mal Unternehmer in Deutschland und könnte euch jetzt eine Geschichte erzählen, welche besagte Veranstaltung dort auf Mallorca, die ja in Spanien stattfindet damit, nicht? Wir erinnern uns, dass die Insel dazu gehört, ist ja spanisch mehrwertsteuerpflichtig. Und jetzt stellt euch vor, welchen Spaß es verursacht, wenn du als deutscher Exilant in Spanien eine Mehrwertsteuerregistrierung brauchst mit einer amerikanischen Firma. Ich spiele jetzt seit vielen Tagen mit vielen Repräsentanten überall auf der Welt, Notaren, apostillierenden Instanzen und allen möglichen Agenten, die dafür zur Verfügung stehen, das Spiel Anmeldung einer NI und einer NIF, die spanisch

0: Inhaftierten wissen, was das ist. Und um in Spanien Mehrwertsteuer abzudrücken. Es genügt nicht zu sagen, liebe Spanier, hier wäre Mehrwertsteuer, die ich nur ein einziges Mal zahlen muss, weil ich ansonsten hier nicht tätig bin. Nein, nein, nein, nein, nein, nein, nein. Nein. Es braucht eine persönliche Registrierung für einen Direktor dieser Firma, eine ganz persönliche mit einer Privatadresse und auch Anwesenheit an sich, die man nur schwer ersetzen kann. Dann eine zusätzliche Registrierung der Firmenentität, jeweils mit apostillierten Urkunden. Das ist ein absoluter Wahnsinn. In den USA ist das Original ein Klick in einem Selbstverwaltungsportal deines zuständigen Secretary of States, dann bekommst du das alles. Auf europäischer Seite ist es ein Spießrutenlauf, wo wirklich um jeden Preis verhindert werden soll, dass Investitionen in diesem Land stattfinden. Ist schon irre.
1: Wahnsinn.
0: Ja, sie machen es trotzdem. Das Ganze hat auch Konsequenzen und damit sind wir tatsächlich bei der letzten und wichtigsten Wirtschaftsmeldung dieser Tage, denn sie ist, und das geht auch an alle nicht volkswirtschaftlich Interessierten, die entscheidende für die Zukunft der Volkswirtschaften der westlichen Welt. Da vermeldet unter anderem der Deutschlandfunk, die US-Staatsverschuldung beträgt jetzt gigantische 40 Billionen US-Dollar. Damit stieg sie stärker an, als von Regierungsexperten bislang prognostiziert. Folge ist unter anderem, dass die Zinsen, die Zinsverpflichtung für die Staaten überproportional steigen. Sowohl die USA als auch Deutschland und der größte Teil der westlichen Welt zahlt mittlerweile massiv mehr Zinsen für seine zunehmende Staatsverschuldung, was dazu führte, dass die letzten angebotenen Staatsanleihen sowohl von Deutschland als auch von den USA nicht vollständig aufgekauft wurden, so wie das sonst üblich ist, und tatsächlich sowohl Herr Klingbeil als auch der amerikanische Finanzminister Probleme hatten, ihre Staatspapiere am Finanzmarkt zu platzieren. Das klingt furchtbar langweilig, ist aber der entscheidende Hebel der Staatsfinanzierung, weil nicht die Steuern, sondern tatsächlich diese Staatsschulden das sind, womit die Staaten ihr Geld bekommen, ihren immer unersättlichen Finanzbedarf decken, und die steigen spürbar. Auch Apollo News berichtet darüber, dass, oder deren Wirtschaftsexperte berichtet darüber, dass das letztlich der entscheidende Hebel sein wird, der die Zukunft der Stabilität auch der Eurozone bestimmt, und da sieht es alles andere als gut aus. Tja, mal gucken.
2: Schön zum Rausgehen jetzt, ne? So mit, da kann man den Leuten so ein gutes Gefühl mit auf den Weg geben.
0: Ja, ist immer ein bisschen schwierig angesichts der Nachrichtenlage, das stimmt
3: bei uns ist ja alles besser, kann man jetzt am Schluss noch sagen. Nein, Scherz beiseite, noch eine kleine
2: Mini-Zahl.
3: Ich
2: habe die Berge, den See.
3: Ich habe mir nebenbei jetzt, wie Paul das vorgelesen hat, mit den Staatsschulden in den USA, mal die deutsche Schuldenuhr aufgemacht.
2: Und jetzt wird's lustig.
3: Wir stehen gerade aktuell bei 2,8 Billionen Staatsschulden. Das bedeutet Neuverschuldung pro Sekunde 7.000 Euro. Also jede Sekunde, was wir hier sprechen, 7.000 Euro mehr Schulden, allein über den Zinsendienst, denn Zinsen pro Sekunde fallen an 1.601 Euro. Also das ist schon ganz lohnend und die kommen dann nie wieder raus, die Staaten. Die Geldfrage ist die entscheidende. Würde jetzt zu weit führen natürlich, das hier am Ende noch aufzureißen. Interessierte Zuhörer deiner Podcasts wissen ja Bescheid, aber das ist schon, das wird immer brutaler.
0: Das ist so.
2: Und was macht man in solchen Fragen? Krieg.
0: Ja klar. Genau.
3: Inflation und Krieg. So entwerten sie es immer wieder.
0: Das ist die alte Antwort. Wer es genau wissen will, wird von Hermann dem Banker im nackten Geld wirklich detailliert instruiert, weil der Experte schaut nach Japan. Ja, das ist die Kreditkarte der westlichen Welt gewesen. Und auch in Japan passiert genau das, was wir in der westlichen Welt sehen, die ja, auch wenn sie geografisch Japan nicht inkludiert, vom Wirtschaftssystem her ja dazu gehört, weil da das billige Geld herkam, auch dort steigen die Zinsen. Schaut es euch an, hört es euch an oder auch nicht. Jedenfalls war es das für diese Woche hier bei uns in der Runde, und ich kann euch nur zurufen, was ich schon so oft sagen musste: Unsere Freiheit, die bleibt so verloren wie unsere Sicherheit und unser Wohlstand, und sie alle werden nicht von selbst zurückkehren, denn keine Partei und kein Erlöser werden uns von den Verbrechern der herrschenden Parteienkorruption befreien. Es bleibt allein an uns, Massenmörder wie Karl Lauterbach oder Jens Spahn, Terroristen wie Nancy Faeser oder Landesverräter wie Fritz BlackRock und Angela Merkel endlich den Strafen zuzuführen, nach denen ihre Taten schreien. Einzig wir selbst können Deutschland nicht zu dem machen, was es auf dem Papier lange sein möchte. Ein Land der Freiheit, der Demokratie und der Rechtsstaatlichkeit. Nichts davon aber wird es je werden oder eine Revolution. Die können wir erreichen in Frieden und mit Humor. Ganz einfach dadurch, dass wir die Verbrecher bei ihren Namen nennen und ihnen die Wahrheit ins Gesicht rufen, wo immer wir sie antreffen. Ich danke euch fürs Zuhören und meinen beiden Gästen für das sehr gute Gespräch. Stefan Magnet und Milena Preradovic. Das war Nummer 256 des Nacktniveaus. Die nächste Ausgabe folgt am kommenden Samstag, denn Widerstand ist nie zwecklos. 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
2: 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Jetzt Meldungen aus der Trigger FM Redaktion. Kurz vor der Berliner Abgeordnetenhauswahl gerät SPD-Spitzenkandidat Steffen Krach ins Visier der Staatsanwaltschaft. Ermittler haben seine Privatwohnung in Berlin, die SPD-Landeszentrale und Räume in Hannover durchsucht. Der Vorwurf: Bestechlichkeit im Zusammenhang mit einem Krankenhausprojekt in der Region Hannover. Krach war dort bis Anfang dieses Jahres Regionspräsident und saß im Aufsichtsrat der kommunalen Krankenhauskette. Konkret geht es um den geplanten Neubau eines Gesundheitszentrums am Standort Lehrte. Die umstrittene Berliner SPD-Wirtschaftssenatorin Franziska Giffey, der vor kurzem der Doktortitel entzogen wurde, stellt sich trotzdem hinter ihren Parteigenossen und verweist auf die Unschuldsvermutung. Die Europäische Zentralbank, EZB, hebt die Leitzinsen um 0,25 Prozentpunkte an. Das hat der EZB-Rat als oberstes Gremium der Notenbank beschlossen. Damit reagieren die Zentralbanker auf die massiv gestiegene Inflationsrate. Der neue Einlagenzinssatz beträgt damit 2,5 Prozent. Für Refinanzierungsgeschäfte werden mindestens 2,65 Prozent fällig. In der Spitze verlangt die EZB sogar 2,9 Prozent. In Mecklenburg-Vorpommern verringert die SPD von Ministerpräsidentin Manuela Schwesig einer INSA-Umfrage zufolge weiter den Abstand zur führenden AfD. Laut Umfrage sieht es so aus: AfD 36 Prozent, SPD 33, CDU 7, Linke 11, Grüne 5 und BSW 4 Prozent. Gewählt wird am 20. September. Schwesigs SPD regiert bisher zusammen mit den SED-Nachfolgern Die Linke. Die Trigger FM-Meldungen. 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
6: Hallo und herzlich willkommen hier bei Radio München. Der Teufel ist ein Meister der Verblendung. Man muss zunächst mal bemerken, dass man dem Bösen dient. Und dann kommt der eigene Schweinehund, der den Vorteil nutzen will, nur ein ganz klein wenig neben diesem »Liebe den anderen wie dich selbst«. Die kleine Besserstellung ist doch keine Schande. Unsere Leben und Werte sind doch sowieso so unterschiedlich. Wahrscheinlich möchte der andere den Vorteil gerade gar nicht, den ich nutze. Außerdem sorgt sich doch jeder erstmal um sich selbst, oder? Und mit der eingehandelten Schuld beginnt das psychologische Spiel der Rechtfertigung. Wer kennt das nicht? In der Reihe »Vier Masken des Bösen« geht Florian Dimitri Leupin dieser subtilen Macht nach. Er präsentiert vier Romane, also vier Protagonisten, die sich selbst nie als böse empfinden. Ein Gastwirt, der Spitzel ist und sich für pflichtbewusst hält. Ein Bauarbeiter, der eine Straße baut, die später Panzer trägt. Ein gestürzter Diktator, der seine Richter in Verlegenheit bringt. Ein Waisenjunge, dem ein System seine Rolle zuweist, ohne ihn je gefragt zu haben. Hören Sie in Folge 3 »Das Stachelschwein, das Innenleben eines Diktators«, Sprecher Ulrich Allroggen.
7: Erschießen hätte ich mich ohne weiteres lassen. Es ist aber nicht möglich, den deutschen Reichsmarschall durch den Strang zu richten. Dies kann ich um Deutschlands Willen nicht zulassen. Ich wähle deshalb die Todesart des großen Hannibal. Hermann Görings letzter Brief an den Alliierten Kontrollrat, 11. Oktober 1946, 4 Stunden vor seinem Selbstmord. Es gab eine Phase, in der ich obsessiv über totalitäre Systeme las. Nordkorea, Irak, Scientology. Ich wollte verstehen, wie Menschen in solchen Systemen leben, wie sie flüchten, wie sie sich davon lösen. Flucht aus Lager 14. Kim Jong-il, geliebter Führer. Mein geheimes Leben bei Scientology. Ich war Saddams Sohn. Buch um Buch. Irgendwann verschob sich die Frage. Ich wollte nicht mehr nur wissen, wie es den Gefangenen geht. Ich wollte wissen, wie es dem Gefängniswärter geht. Wie fühlt sich das Innenleben eines Diktators an, der eine Dystopie in die Realität umsetzt und dabei keine Gewissensbisse hat? Wie rechtfertigt er sich vor sich selbst? Dann stieß ich auf Das Stachelschwein von Julian Barnes und fand die Antwort. Sie ist verstörender, als ich erwartet hatte. Was mich in den ersten 20 Seiten packte, war eine Szene, die so leise ist, dass man fast darüber hinwegliest. Ein namenloser osteuropäischer Staat, irgendwann Anfang der 1990er Jahre. Der Kommunismus ist gefallen. Der alte Diktator Stojo Petkanow sitzt in einer Zelle. Ein Offizier bringt ihm Rationskarten. Brot, Butter, Käse, Mehl, Speiseöl, Waschpulver. Keine Würstchen. Es gibt keine Würstchen in den Läden, erklärt der Offizier. Daher wäre es sinnlos, Coupons dafür auszugeben. Petkanow antwortet, logisch. Dann ist da alles auf. Alles in einer Sitzung. Vor den Augen der Wachen. Am Nachmittag kommt der Offizier verwirrt zurück. Petkanow steht auf, geht auf ihn zu, stößt ihm den Finger in die Brust und sagt, ich bin kein Baba in einem Wohnblock jenseits der Boulevards. Die Leute, denen ihr jetzt dient, haben die Wirtschaft ruiniert. Aber als ihr mir gedient habt, als ihr der Volksrepublik treu wart, gab es Essen in den Läden. Also bringen Sie mir von nun an sozialistische Rationen und sagen Sie dem Generalstaatsanwalt, er soll sich ficken. Ab dann bekommt Petkanow Joghurt, wann immer er will. Zweimal sogar Wurst. Die Szene enthält den ganzen Roman in Miniatur. Das neue System bestraft den alten Diktator mit der Realität, die es selbst geschaffen hat, und er verwandelt die Strafe in eine Anklage. Julian Barnes, Booker-Preisträger, einer der schärfsten britischen Erzähler seiner Generation, schrieb Das Stachelschwein 1992. Er hatte Bulgarien besucht, nachdem Todor Schiwkow, der Langzeitdiktator, gestürzt worden war. Was er sah, war ein Land im Schwebezustand. Stromausfälle, Essensmarken, Schwarzmarkt. Eine Bevölkerung, die das, was geschehen war, vorsichtig die Veränderungen nannte. Barnes stellte sich eine Frage. Was, wenn ein kommunistischer Diktator vor Gericht gestellt wird und sich verteidigt, indem er angreift? Das Ergebnis sind 138 Seiten, die es in sich haben. Stojo Petkanow, 33 Jahre lang Steuermann der Nation, wird wegen Korruption und Amtsmissbrauch angeklagt. Der junge Staatsanwalt Peter Solinski soll ihn verurteilen. Für das neue System ist der Prozess eine Chance, den alten Diktator öffentlich demontieren, die eigene Legitimität festigen, die Geschichte umschreiben. Für Petkanow ist der Prozess eine Bühne. Er ist das Stachelschwein. Wer ihn anfasst, sticht sich. Der stärkste Moment kommt gegen Ende des Prozesses. Petkanow steht auf, dreht sich zur Kamera und spricht das Volk direkt an. 1 Stunde und 7 Minuten. Er beginnt mit seiner Biografie. Er hat im antifaschistischen Widerstand gekämpft. Er war im Gefängnis. Er hat Schulen gebaut, Spitäler, Staudämme, die Arbeitslosigkeit abgeschafft, den Frieden bewahrt. Dann sagt er, und jetzt finde ich mich in einer sehr seltsamen Lage. Ich bin angeklagt, ein Sozialist und ein Kommunist zu sein. Schuldig, Genossen, in jedem Fall. Dann der Spiegelmoment. Petkanow holt die Briefe hervor, die Lobpreisungen, die ihm westliche Staatschefs über Jahrzehnte geschickt haben. Margaret Thatcher, Ich war beeindruckt von der Persönlichkeit des Präsidenten. Richard Nixon. Durch sein tiefes Verständnis der großen Weltprobleme trägt der Präsident zur Lösung der dringendsten globalen Fragen bei. Jimmy Carter, Andreas Papandreou, einer nach dem anderen. Der Staatsanwalt Zulinski versucht zu unterbrechen. Petkanow schneidet ihm das Wort ab, so wie er es jahrzehntelang mit Zulinskis Vater im Politbüro getan hatte. Und dann der letzte Satz, Zitat: Die wahre Anklage, die wir alle kennen, ist, dass ich Sozialist und Kommunist bin und stolz darauf. Also reden wir nicht um den heißen Brei, Genossen. Ich plädiere schuldig. Verurteilt mich zu dem, was ihr schon beschlossen habt. Zitat Ende. Er setzt sich. Der Richter schaut auf die Uhr. 1 Stunde und 7 Minuten. Petkanow wird zu 30 Jahren innerer Verbannung verurteilt. Sein gesamter Besitz wird konfisziert. Er hat den Prozess juristisch verloren, moralisch hat er ihn gewonnen. Er fühlt sich, wie Barnes schreibt, weniger besiegt als dieser alternde junge Mann auf der Gegenseite. Barnes hat dieses Muster nicht erfunden, es hat einen historischen Vorgänger. Nürnberg, 1945. Hermann Göring sitzt auf der Anklagebank. Er ist schuldig. Die Fakten sind erdrückend und trotzdem verwandelt er den Gerichtssaal in eine Bühne. Er kontert die Ankläger, verweist auf Dresden, auf Hiroshima, fragt, nach welchem Maßstab richtet ihr? Was hinter dieser Haltung liegt, hat er dem Gefängnispsychologen Gustave Gilbert in der Osterpause des Prozesses erklärt, Zitat: Natürlich, das einfache Volk will keinen Krieg. Aber schließlich sind es die Führer eines Landes, die die Politik bestimmen. Man braucht nichts zu tun, als dem Volk zu sagen, es würde angegriffen und den Pazifisten ihren Mangel an Patriotismus vorzuwerfen. Diese Methode funktioniert in jedem Land. Zitat Ende. Er sagt das ohne Reue, als Befund. James Vanderbilt zeigt in seinem Film Nürnberg von 2025, was hinter dieser Haltung liegt. Russell Crowe spielt Göring als einen Mann, der keine Verbrechen sieht, nur Siege und Niederlagen. Der US-Militärpsychiater, der ihn vor dem Prozess auf Zurechnungsfähigkeit prüfen sollte, fand sich in einer Nähe zu ihm wieder, die ihn selbst beunruhigte. Göring log nicht. Er glaubte, was er sagte. Was Göring in Nürnberg tat, tut Petkanow im Stachelschwein. Die Schuld steht fest. Der Spiegel auch. Beide wissen, wer den Richter in Verlegenheit bringt, hat zwar nicht gewonnen, aber er hat die Erzählung verändert. Und die Erzählung ist das, was bleibt. Barnes zeigt den Moment nach dem Zusammenbruch. Was aber passiert im System, während es noch steht? Moskau, 1953. Mitten in der Nacht ruft Stalin im Rundfunk an. Er will eine Aufnahme des Konzerts, das gerade live übertragen wurde. Die Aufnahme existiert nicht. Um 3 Uhr morgens wird das Konzert wiederholt. Publikum wird von der Straße geholt. Der Dirigent, der nach Hause gegangen war, wird zurückbeordert. Keiner schläft, keiner widerspricht, keiner fragt warum. Das ist das System im Betrieb, bevor noch jemand gestorben ist. 2017 drehte Armando Iannucci einen Film, der diese Frage beantwortet, indem er sie zur Satire macht. The Death of Stalin. Moskau, März 1953. Stalin liegt seit Stunden bewusstlos auf dem Boden seines Arbeitszimmers. Die Männer, die das Land regieren, stehen vor der Tür und wagen nicht einzutreten. Als sie es schließlich tun, beginnt sofort das Feilschen. Wer steht wo? Wer entscheidet was? Wer verantwortet den Arzt, den niemand gerufen hat? Dann das eigentliche Problem, Beria hatte die besten Moskauer Ärzte verhaften lassen, es gibt keinen Arzt. Das System, das Stalin gebaut hatte, hatte die einzigen Menschen beseitigt, die ihm jetzt hätten helfen können. Dann ist er tot. Die Männer um ihn herum, Beria, Chruschtschow, Malenkov, Molotow, stehen vor der Leiche und wissen, jetzt beginnt das Spiel. Keiner traut dem anderen, jeder will überleben. Jeder will Macht. Iannucci filmt das mit britischen Schauspielern, die bewusst keinen russischen Akzent sprechen. Die Absurdität ist die Pointe. Macht funktioniert überall gleich. Man könnte Moskau 1953 durch jedes Machtzentrum der Welt ersetzen und die Szenen würden stimmen. Die panischen Blicke über den Konferenztisch, das vorauseilende Einverständnis, die Frage, die niemand laut stellt, wer ist der Nächste? Fabien Nouris Comic La Mort de Staline von 2010, die Vorlage für den Film, ist dunkler. Weniger Komödie, mehr Kälte. Was bei Iannucci lächerlich wirkt, wirkt bei Nouri bedrohlich. Zusammen ergeben sie ein Stereobild. Die Mechanismen der Macht sind gleichzeitig absurd und tödlich. Was beide zeigen und was Barnes im Stachelschwein von der anderen Seite beleuchtet, die Männer an der Spitze glauben nicht an die Ideologie. Sie benutzen sie. Wenn der Diktator stirbt, fällt das System nicht. Es reorganisiert sich. Die Stühle werden umgestellt. Die Struktur bleibt. Im Buch gibt es eine Stelle, die ich dreimal gelesen habe. Die Bevölkerung spricht vorsichtig von den Veränderungen, nie die Revolution, denn auf Revolutionen folgen Gegenrevolutionen. Zitat: Reformation gegen Reformation, Revolution gegen Revolution, Faschismus, Antifaschismus, Kommunismus, Antikommunismus. Große Bewegungen schienen, wie nach einem physikalischen Gesetz, eine gleich große und entgegengesetzte Kraft hervorzurufen. Zitat Ende. Die Menschen nannten es die Veränderungen, weil man sich gegen Veränderungen schwer vorstellen konnte. Und das machte sie ein wenig sicherer. Das ist Barnes schärfste Beobachtung. Die Angst der Bevölkerung liegt nicht im Regime, sie liegt in der Logik, die jedes Regime reproduziert. Geschichte endet nicht, sie wechselt das Kostüm. Wer die Buchentschlüsselung von Chemax gelesen oder gehört hat, kennt die Frage, wann erkennt ein Mensch, dass er auf der falschen Seite steht? Wer die Buchentschlüsselung von The Parade gelesen oder gehört hat, kennt die Vorstufe, den Menschen, der Böses tut, ohne es zu wissen. Petkanov ist die nächste Stufe. Er weiß, was er getan hat. Er hält es für richtig. Und er hat genug Material, um seine Richter in Verlegenheit zu bringen. Das ist die Verteidigungslinie jedes Systems, das sich selbst überlebt hat. Wir sind nicht das Problem, die Welt ist das Problem. Wir haben getan, was nötig war. Heute geschieht etwas, das Barnes 1992 vorweggenommen hat. Demokratien übernehmen die Werkzeuge totalitärer Kontrolle, ohne die demokratische Fassade aufzugeben. Petkanov würde das verstehen. Er würde sagen, ihr habt das Kostüm gewechselt, das System nicht. Der Roman endet leise. Vor dem leeren Mausoleum des ersten Führers steht eine alte Frau. Sie trägt ein wollenes Tuch über einer wollenen Mütze, beides durchnässt. In ausgestreckten Fäusten hält sie ein kleines, gerahmtes Bild von Lenin. Betrunkene und Studenten rufen ihr Worte zu. Sie steht. Sie schweigt. Das letzte Wort des Romans ist Silence. Wer das liest und an Havels Gemüsehändler denkt, liegt richtig. Die Großmutter ist das Gegenbild. Der Gemüsehändler stellt sein Schild ab, weil er aufhört, an eine Lüge zu glauben. Die Großmutter hält ihr Bild hoch, weil sie nicht aufhört, an eine Wahrheit zu glauben, auch wenn es die falsche ist. Beide stehen allein, beide schweigen, beide sind stärker als das System, das um sie herum wechselt. Was zwischen ihnen liegt, ist die Frage, die Barnes stellt, ohne sie zu beantworten. Woran glauben wir, wenn alle Systeme gefallen sind?
8: Sie hörten Das Stachelschwein, das Innenleben eines Diktators. Die dritte Folge in der Reihe Vier Masken des Bösen von Florian Dimitri Leupin. Sprecher Ulrich Alroggen. Der Text war zunächst in der Online-Publikation Ein Blick durchs Schlüsselloch auf Substack erschienen und auf der Webseite einblickdurchsschlüsselloch.ch. Mein Name ist Eva Schmidt und ich frage mich, was wir jetzt mit diesem Verständnis und diesen Erkenntnissen tun. Denn der werfe den ersten Stein, der ohne Fehl ist,
6: oder so ähnlich heißt es doch. Und wie kann jemand Verbrechen verantworten, die er in Verblendung beging? Haben Sie einen angenehmen Tag und Abend. Ciao. Servus.
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2: Es ist Freitag in der 37. Woche 2026 und hier ist Nacktes Geld. Für alle, die wissen, dass Geld die Welt regiert und verstehen möchten, genau. Ich begrüße euch da draußen und mir zugeschaltet meine beiden Finanzkollegen, Experten von überall auf der Welt, Hermann und Mike. Ich grüße euch, ihr beiden.
3: Grüß dich zusammen.
4: Hallo zusammen.
2: Hermann, du warst 30 Jahre ein Herr der Banken, hast für sie und mit der Politik Milliarden bewegt. Dafür hast du Millionen von ihnen bekommen. Heute bist du Privatier, arbeiten muss einzig noch dein Gewissen. Und darum berichtest du uns hier von all dem, was du in der Finanzelite gelernt hast. Bevor wir damit starten, mein üblicher Hinweis, den ich euch nicht werde ersparen können. 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Wir müssen reden über, ja, wie so oft, Donald Trump, the greatest ever. Some people say history has never seen anything like it. Wir müssen reden über Bitcoin, Gold und Silber, die wie die Lämmerschwänze wackeln, zumindest im Falle der Edelmetalle. Wir müssen über den privaten Kreditmarkt reden, sagt Sensei Hermann, und darüber, was der Häusermarkt auch macht. Und wir erhalten von Mike the Pirate, wie üblich, die Krypto-News mit detailliertem Marktüberblick und Insiderwissen aus der Kryptowelt. Und wir müssen natürlich ein bisschen feiern, oder? Also es läuft mit Freihafen gar nicht schlecht. Ihr wisst, wir veranstalten am 30.10., am 30. Oktober und 1. November auf Mallorca, der Pirateninsel von Mike the Pirate, den Freihafen 2026, die Konferenz der Souveränen, und sind mittlerweile nicht nur knietief, sondern bis zum Scheitel eigentlich in den, das ist jetzt ein Nazi-Zeichen, glaube ich. Also bis zum nicht vorhandenen Haupthaar in meinem Fall, in den Vorbereitungen. Und Mike, es läuft doch bisher eigentlich ganz okay, oder? Also will ich nicht sagen, ist alles in trockenen Tüchern, aber, oder?
5: Es läuft hervorragend. Wir haben, ich würde schon fast sagen, Luxusprobleme, aber wir dürfen uns gerade darum kümmern, dass wir noch größere Räume finden, die Finanzinsider-Runde, die ist nämlich ausverkauft mit Hermann und Pius, und unsere Besucher sagen, wir würden aber gerne noch zusätzlich mit rein, und können wir nicht noch was tun? Können wir nicht noch Stühle reinstellen? Das können wir nicht so einfach, weil es gibt ja auch behördliche Auflagen. Aber es ist versprochen, wir haben das Thema erkannt und wir werden uns kümmern.
2: Ja, so ist es. 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Das kostet Geld, gar keine Frage, aber ihr würdet euch wundern, wie viel Geld es uns kostet. 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Genug der Werbung. Es gibt viel zu besprechen und natürlich allen voran mal wieder the greatest ever, die Donald Duck Ente mit dem gelben Seitenscheitel, nein, mit dem gelben Haupthaar. Denn Donald Trump hat jetzt, ja, wie kann man es nennen, Hermann, im Prinzip seine Wähler bestochen oder ihnen gesagt, wenn ihr uns wählt und wir beide Häuser bekommen bei den Midterms, die anstehen, kriegt jeder erwachsene Amerikaner $5,000 Dividende ausgezahlt. Das ist jetzt nicht verkürzt. Ich glaube, es ist original das, was er gesagt hat, oder?
4: Ganz genau. Also beim RNC, beim Republican National Convention heißt das, glaube ich. Und da war er in Hochform. Also er hat ja berichtet, dass Amerika noch nie so viel Geld verdient hat. Also some people say they have never seen anything like
2: First time in history.
4: Ja, und genau. Und Amerika verdient so viel Geld, dass wenn er die oder wenn die Republikaner die Midterm-Wahlen gewinnen, und ich gehe davon aus, dass er beide Häuser meint.
2: Ja, hat er explizit gesagt. Hat er gesagt, if we get both houses, ja. Also beide. Ja.
4: Und dann kriegt es für jeden über 18 gibt es $5,000 Dividende. Also er nennt das $5,000 Dividende, das ist schon mal sehr cool. Hab mal kurz geguckt, es sind so 245 Millionen geschätzte Menschen über 18 Jahre in Amerika. Das wären 1,2 Billionen. Also für die weniger Billionäre unter uns sind $1,200 Milliarden. Das wäre also der größte Stimulus seit der Pandemie. Wir erinnern uns, in 2020 gab es schon mal einen Scheck. Und viele Leute sind darauf hin und haben Bitcoin gekauft und haben es dann verdoppelt, verdreifacht, manche verfünffacht. Das heißt, dieser Stimulus hat gewirkt. Und jetzt ist es eben so, dass es über 18-Jährige gibt, die natürlich jetzt $5,000 gerne in der Tasche hätten. Die Finanzierungsfrage will man jetzt am Anfang nicht stellen. We are the greatest. Amerika verdient so viel Geld. Also da wird doch was in der Kasse hängen bleiben, sind so seine Worte. Und Scott Bessent wird gefeiert wie ein Rockstar auf diesem Kongress, auf dem National Kongress der Republikaner. Und der hat ja die letzten Tage eigentlich mehr die Führung übernommen als Donald Trump. Also Donald war ein bisschen ruhiger. J.D. Vance ist erstaunlicherweise sehr ruhig. Vielleicht will er sich da die Chancen für die nächsten Wahlen nicht kaputt machen, dass er irgendwo wirklich Farbe bekennt. Auch Rubio ist ein bisschen von der Bildfläche verschwunden, so dass Scott Bessent jetzt praktisch der Hauptakteur ist. Er hat ja mit den Japanern zusammen dort interveniert. Da haben sie auch schlanke 45 Milliarden mit den Japanern ausgegeben, dann nochmal 90 Milliarden. Also hier wird nur mit den Milliarden umhergeworfen, dass es so kracht. Und die Absicht von Scott Bessent, der Hedgefundmanager bei George Soros war, also dort angefangen hat und natürlich alles von diesem mehr als weniger liebenswerten Menschen gelernt hat. Also die ganze Truppe, die damals, ich meine, alle von Salomon gekommen sind, die haben in den 80er Jahren gegen das britische Pfund spekuliert und da ihre ersten Milliarden gemacht. Also seitdem ist Soros eben so reich. Und Scott Bessent war bei Soros, war vorher auch bei Druckenmiller. Das ist auch ein sehr großer, alter, erfahrener Hedgefundmanager, der letzte Woche eine kleine Kritik an ihn geäußert hat. Wobei ich denke, die verstehen sich so gut, das ist eigentlich mehr oder weniger lanciert. Das ist ungefähr so, wie Scott Bessent aufgeschrieben hat, 5 oder 10 Milliarden Yen kaufen. Und Reuters hat zufällig dieses Bild gemacht. Ja, du siehst, es sind die Hinweise an die Hedgefonds. Nur mittlerweile muss er aufpassen, weil er, wie soll ich sagen, so ein bisschen Trump-Syndrom bekommt und stand da die letzten 24 Stunden in der Presse und hat dann gesagt, also Freunde, ihr könnt gerne gegen mich wetten, nämlich bei diesem Ankauf der langfristigen Anleihen, aber I am the house. Also wie Donald sagt, the whole world turns into a casino. I don't like it, but Scott is the house. Scott is the house. Scott always makes money. Ja, und das muss natürlich eine dermaßen Herausforderung sein. Also ich habe früher sehr eng mit Hedgefonds zusammengearbeitet, war auch mal kurzfristig mit einem unterwegs, mehr oder weniger als Berater, und muss dann sagen, die Jungs sind natürlich nicht mehr von Geld getrieben. Also auf einer Seite natürlich schon, sie wollen immer mehr, aber da ist noch mehr Ego als Geld. Und das heißt, sie werden jetzt Scott Bessent testen. Ja, wie viel ist er wirklich bereit, da zu opfern, um langfristige Anleihen zu kaufen? Und wir wissen ja, diese Marktbereinigung oder die Zinsstruktur-Management-Dinge, die sie tun, waren früher 2 Milliarden pro Eingriff, pro Operation. Dann hat Scott Bessent bekannt gegeben, sie werden es von 2 auf 4 Milliarden erhöhen. Daraufhin ist Bitcoin erstmal richtig angezogen, Gold und Silber. Jetzt kam die letzte Woche, ja, wir machen da doch 12,5 Milliarden, weil im Moment, ihr Monatsende und so, da müssen wir ein bisschen mehr machen. Und heute kam auch wieder, sie wollen es jetzt bei 8 Milliarden belassen. Also von 2 über 4 über 12,5 auf 8 Milliarden. Sie kaufen munter, sie werden auch 30 und 50 Milliarden ausgeben. Und das eben über die kurzen T-Bills, nämlich die Laufzeiten bis ein Jahr, finanzieren. Und deshalb, nächste Woche ist das nächste Fed-Meeting, also die Sitzung der Zentralbank in Amerika. Und da gehen im Moment die Chancen nach oben, dass die Zinsen erhöht werden. Also die EZB, as we speak, hat ein Meeting. Die haben einmal im Jahr so ein außerhäusliches Meeting in Frankfurt. Das machen sie diesmal in Berlin. Und die EZB ist mit 99%iger Wahrscheinlichkeit so, dass sie die Zinsen erhöhen werden. Und deshalb schaut die Welt auf Amerika. Das wird nächste Woche 2 Tage gehen, dieses Meeting. Und die nächsten 2 Tage direkt anschließend ist die Bank of Japan unterwegs. Und die haben jetzt gerade vor wenigen Stunden auch gesagt, dass sie davon ausgehen, dass sie die Zinsen weiter anheben müssen. Also wir sind da von 0 oder 0,1 auf 1% gegangen. Jetzt wird vermutet, dass 1,25 erhöht wird. Und sie wollen das weiter erhöhen, damit die Inflation in Japan nicht über 2% gelangt. Und wir beide wissen ja von unserer ersten Sendung Brokkoli statt Blumenkohl, traue keiner Inflationszahl, die du nicht im Basket selbst verändert hast. Also von daher, die Japaner müssten eigentlich weit über 2% sein, aber es ist immer das, wie Stahl immer gesagt hat, es kommt darauf an, wer auszählt, wer die Wahlen gewinnt, so ist es hier. Es kommt immer darauf an, wer den Warenkorb zusammenstellt, der dann sagt, wie wirklich die Inflation ist. Und so geht es munter weiter, die Buybacks gehen weiter, die Fed-Sitzung nächste Woche ist ein Highlight, müssen wir uns unbedingt anschauen. Die Attacken auf das lange Ende, sprich das, was Scott Bessent eigentlich wollte, so wie das früher funktioniert hat, die Zentralbank sagt, ja, wir werden anfangen, langfristige Anleihen zu kaufen, daraufhin reagiert der Markt und kauft auch langfristige Anleihen und dann gehen die Zinsen nach unten. Das war diesmal nicht der Fall. Die Zinsen sind nach oben gegangen, weil man es ihm als Schwäche auslegt, dass er eben diese Art von Yield Curve Control oder von Zinskurvenmanagement bzw. Zinskurvenmanipulation betreibt. Und jetzt, wie bei man Pokern sagt, wollen sie sehen. Und das heißt, wir werden hier weiter Druck auf das lange Ende, und das sind 10- und 30-jährige Staatsanleihen, sehen. Sie kaufen massiv zurück, sogenannte Off-the-Runs, also jetzt zwischen 10 und 30 Jahre, ein 20-Jähriger oder 25-Jähriger. Das sind dann Off-the-Runs, also das sind nicht die, die man sozusagen in Financial Futures abbilden kann. Das führt jetzt ein bisschen weit, aber 2, 5, 10 und 30 gibt es eben Futures. Das heißt, da gibt es bestimmte Baskets, da passen die Anleihen rein. Und wenn die in der Laufzeit dann zu kurz werden, dann passen sie eben da nicht mehr rein. Und deshalb nennt man die Off the Runs. Und die werden halt immer ein bisschen illiquider. Und deshalb ist das auch für die Primary Dealer, die praktisch die Abnahme der Staatsanleihen mehr oder weniger garantieren und dann im Kapitalmarkt verteilen, die können sich da noch ein paar Dollars dazu verdienen, indem sie das der Zentralbank anbieten. Und die machen das schon recht gewissenhaft, aber sie leihen sich eben kurzfristig Geld. Und deshalb ist meine feste Überzeugung eben nicht, wie jetzt im Moment die Prediction Markets reagieren, dass es zu Zinserhöhungen kommen wird. Ich glaube, die Zinsen gehen nach oben. Das hatten wir auch letzte Woche. Da gab es ein bisschen widersprüchliche Kommentare auch, dass ich nicht eingeschritten bin, als du gesagt hast, wir rechnen mit einer Zinserhöhung. Aber die Zinskurve ist eben so lange, dass vorne, nämlich 3 Monate, da ist die Zentralbank, die kann das beeinflussen.
2: Moment, aber wir rechnen gleich doch mit einer EZB-Zinserhöhung, das war doch…
4: Ja, die EZB-Zinserhöhung, ja, aber bei den Amerikanern. Ach so. Weil ich eben immer sage, die Amerikaner werden das nicht erhöhen, weil du musst dir vorstellen, die müssen in den nächsten 6 bis 9 Monaten 7.000 Milliarden finanzieren.
2: Ja, da musst du mich gar nicht überzeugen. Wir haben ja drauf gewettet. Wir haben ja beim Blockzocker auf die gleichbleibenden Zinsen gewettet und haben, glaube ich, 100 USDC drauf gesetzt im Prediction Market Spiel, das uns ja letztlich Mike mal eröffnet hat. Also das ist mir schon klar. Ich geier da ja den ganzen Tag drauf und gucke ebenso, wie wir gewettet haben, auf die Tatsache, dass Friedrich Merz vor Jahresende noch zurücktritt. Also das war, habe ich letzte Woche denn gesagt, wir rechnen mit steigenden Fettzinsen?
4: Ja, genau. Also so hat sich, muss ich es angehört haben. Von daher möchte ich nicht nochmal, oder ich möchte es klarstellen, wir rechnen damit, dass die kurzfristigen amerikanischen Zinsen, obwohl die amerikanische Wirtschaft brummt. Also wir reden über 6% Wachstum, während die Deutschen bei 0,3 sind. Ja. Also um im SPD-Sprech zu bleiben, die Mehrheit, 0,3%.
2: Die demokratische Mehrheit.
4: So. Genau, unser Wachstum mit sozusagen.
2: Unser Wachstum. Genau.
4: Ja. Und von daher ist meine Überzeugung, sie werden den amerikanischen Finanzmarkt red hot laufen lassen. Was heißt das? Die Inflation steht schon vor der Tür. Ich habe mir mal die Shipping-Tanker-ETFs angeschaut. Die gehen gerade durch die Decke. Die waren im April bei $50. Da gibt es einen, der heißt Breakwave. Die sind jetzt bei $583. Also die haben sich verzehnfacht. Daran sieht man, das ist natürlich der Straße von Hormuz und so geschuldet. Aber insgesamt, das spielt natürlich, erhöhte Frachtkosten spielen natürlich in jede Art von Produkt. Und Diesel ist 72% in Amerika im Preis gestiegen in 9 Monaten. Und wer die Amerikaner kennt und da schon mal gelebt hat, die fahren halt alles mit dem Truck hin und her. Da gibt es wenige wirklich belastbare Eisenbahnlinien. Vieles wird dann natürlich über Flugzeug gemacht, aber auch eben viele Trucker auf der Straße. Und das bedeutet, die Inflation wird man hier sehen. Sie werden das auf der kurzen Seite ignorieren. Wie sich Kevin Warsh, der Fed-Chef, da rausredet, wird die spannende Rede nächste Woche sein, wie er aus meiner Sicht eben sagt, wir warten noch und die CPI-Zahlen, also der Consumer-Index, kommt jetzt am Freitagnachmittag. Und das heißt, sie müssen sich was einfallen lassen. Anthropic, weil wir schon gerade beim Thema sind, hatte gerade veröffentlicht ein Modell, was sie haben laufen lassen, wie sich die US-Wirtschaft entwickeln könnte, wenn alle KI-Pläne und dieses ganze CapEx, diese ganze Investition in KI sich materialisieren, dann rechnen sie damit, dass das Bruttoinlandsprodukt um 32,4% steigt und das jährliche Wachstum 15%.
2: Ja, ja, also wer einmal als Gründer einen Plan für Investoren machte, einen Businessplan für Investoren mal gemacht hat, ja, das habe ich einige Jahre
4: Create
2: lang.
4: Create a story.
2: Genau, deine Aufgabe ist es, als Gründer, der Investment sucht, ein Bild zu malen in die Köpfe deiner Finanziers, das auf keinen Fall an irgendeiner Weise sich Lügen bedient oder irgendwelche Dinge nutzt oder behauptet, die nicht möglich wären. Aber das Entscheidende ist es, das Mögliche maximal auszunutzen und da Bilder und Szenarien zu zeichnen, von denen man nur so träumen kann. Weil die Menschen wollen ja träumen und finden es ja toll, wenn ihr das jetzt hört. Aber nochmal, um auf Donald Trump zurückzukommen. Ich glaube ja, lieber Hermann, ich glaube ja, dass das klappt. Also ich glaube ja, der Mann wird die 5000 zahlen. Weil der macht, was er sagt. Also wenn er das klar ankündigt und sagt, das werde ich genauso tun, dann macht das ja in aller Regel ganz genauso. Und wenn die beide Häuser gewinnen, dann zahlt er die 5000. Und ich kann mir vorstellen, dass das bei genug Menschen ankommt, die sich sagen, ja okay, ist mir eh egal, wer von den Leuten da sitzt. Ja, also natürlich wird es jetzt nicht die überzeugten Trump-Hasser umdrehen. Aber die sich so sagen, ja, ob ich jetzt zur Wahl gehe oder nicht, die sollen nicht sagen, na gut, dann gehe ich halt hin. Vielleicht gibt es ja $5000. Ich kann mir wirklich vorstellen, dass diese Ansage eine Auswirkung hat auf die Midterms, die ja üblicherweise, ich sag's die ganze Zeit, üblicherweise zu einem Wechsel der Mehrheiten führen. Der Präsident wird zur Hälfte seiner Amtszeit, hat er dann diese Hauswahlen, da wird also das Parlament, die beiden Kammern neu gewählt. Und ganz üblicherweise kommt es zu einem Machtwechsel weg von der Präsidentenpartei

0: anderen, die deutlich älter ist, klar. Aber die Blüte zur großen Handelsmetropole, die kam erst nach dem 30-jährigen Krieg. Mhm. Und da muss man fragen, wer hatte diesen, wer profitierte von dem cui bono? Da haben wir einen Kriminalfall. Und dann fragen, wenn wir den untersuchen, wer profitiert, wer hatte die Möglichkeiten, das alles so zu organisieren und zu machen und so weiter. Dann wird spannend. So. Und wenn wir das Ergebnis uns angucken, nach dem 30-jährigen Krieg gab es keine Pfälzer mehr, es gab keine Fugger mehr und es gab keine Hanse mehr. So. Und dafür gab es jetzt aber die City of London, die blühte, und dann gab es bald eine Börse in London. Und dann haben die alles an sich gerissen, den gesamten Handel. Und die deutschen Landen hatten nach dem 30-jährigen Krieg, die Häfen waren entweder holländisch, dänisch oder schwedisch. Gab nichts mehr. Also komplett abgeschnitten. Die deutschen Lande zurückgebombt, 300 Jahre ungefähr. Mhm. Und wem hat es genutzt?
1: Zurückgebombt.
0: Also, bitte?
1: Zurückgebombt.
0: Zurückgebombt, ja. 30% der Bevölkerung, Land verwüstet und so weiter. Also das war der erste 30-jährige Krieg. Mhm. So. Und nun?
1: Aber so viele Bomben hatten die doch gar nicht, oder?
0: Nein, aber die haben Truppen gehabt, die da noch schlimmer waren als Bomben.
1: Okay.
0: Also die schwedischen Truppen, also ich denke, was die da hinterlassen haben teilweise, also das sind Bomben vielleicht manchmal noch harmloser. Okay. Zumindest. Ne? Also, wie dem auch sei. Das Ergebnis anschauen. Also hier diese zerstörten deutschen Landen und hier dann das blühende London nach dem 30-jährigen Krieg. Ich vereinfache das jetzt mal ganz einfach. Ne? So, und ja. Und inzwischen kamen dann die USA, nicht? Danach entwickeln sich die USA. Wir haben dann die Aufklärung auch gehabt. Gehört alles damit zusammen. Und dann von 1861 bis 65 den US-Bürgerkrieg. Und der wurde geführt angeblich zur Sklavenbefreiung, was einfach auch nur ein Narrativ ist, das man später in die Welt gesetzt hat. Es würde natürlich von der aufstrebenden Industrie Nordamerikas, die haben die Eisenbahn gebaut, sie haben Stahlwerke gebaut, Stahl gekocht und wie auch immer, und haben die ersten Banken gehabt, die das alles, diese Unternehmen finanziert haben. Also da war viel bewegliches Kapital im Spiel, 1850, in den Nordstaaten. Und in den Südstaaten, da waren die reichen Pflanzer, das waren Familiendynastien, gebildet. Die Söhne waren in West Point, nicht? Die fähigsten Generäle, Generali, das sind die Leute aus den Südstaaten. Und die Südstaaten haben die Politik gemacht in den USA. Ja. Und das waren aber Pflanzer, die keine Intervention wollten und keine Kriege wollten. Die wollten ihre Baumwolle produzieren und die Baumwolle weltweit verkaufen und wollten nicht, dass ihre Schiffe versenkt werden. So, und jetzt kam es tatsächlich zum Kampf dieses beweglichen Kapitals gegen das immobile Kapital. So sehe ich es. Mhm. So. Und wenn wir dann schauen, die Südstaaten waren anschließend komplett entmachtet, zerstört durch General Sherman, der da wirklich mit seiner Armee durch die Südstaaten gezogen ist und alles zerstört hat, was er zerstören konnte. Dann haben die 1866 ein Gesetz gemacht, dass die Südstaatler keine Funktion mehr in der Politik haben dürfen und so weiter. Und komplett entmachtet. Und ja, und so kamen dann die reichen Kriegsgewinnler der USA, die also so viel Geld gemacht haben, das kann man sich gar nicht vorstellen. Ich greife jetzt nur einmal die Familie Morgan heraus, der Junius Morgan, der Vater von John Pierpont Morgan, ist 1864 ist er der Juniorpartner von der Peabody, vom Peabody Konsortium in der City of London geworden. Der Peabody kam auch aus den USA, ist in die City of London gegangen und hat auch von da aus das Geld, also das britische Kapital in den amerikanischen Eisenbahnbau. Mhm. Weil das war, also damit sind sehr reich geworden. Und der hat 54 den Vater von John Pierpont Morgan zu sich als Juniorpartner. Und der konnte 1864, also nach 4 Jahren Bürgerkrieg, hat er so viel Geld mit dem Bürgerkrieg verdient, dass er das alles übernehmen konnte. Mhm. Und der

0: Peabody gegangen ist und er dann das als Morgenbank. Nur mit den Kriegsgewinnen, mehr oder weniger. Und er hat das auch so gemacht, der muss zu unendlichen Reichtum im Krieg gekommen sein. Er hat das gemacht, was die Rothschilds in Waterloo gemacht haben, dass sie aufgrund der besseren Informationen, also nicht mehr über den Ausgang in Waterloo, die wussten, dass das gewonnen war, aber es kam durch, dass es verloren ist. Also und konnten dadurch natürlich zunächst so viel Geld machen, und waren dann bin ich dadurch so reich. Und ja. Das Gleiche hat Morgan, das Julius Morgan, nach der Schlacht um Vicksburg gemacht. Genau das Gleiche. Er hatte über die Telegramm die schnelle Verbindung, er hatte die Information, dass es andere und so weiter. Und also kurz 1865 gehörte der Familie Morgan, der Bank Morgan jetzt, die Hälfte des US-Eisenbahnsystems, die Hälfte. Und 2/3 der Stahlerzeugung der USA, einer Bank. So. Und dann, wie gesagt, hat sein Sohn, John Pierpont vom amerikanischen Wehrdienst oder Kriegsdienst mit $300 freikaufen können. Bei 600.000 Toten wohlgemerkt. Mhm. So. Und dann kennen wir die Geschichte, dann der JP Morgan, 1902 konnte er schon die White Star Linie kaufen und so weiter und ganz groß einsteigen. Und wenn wir jetzt in die City of London schauen, da ist jetzt gerade da, dass er also John Pierpont Konsortium hat er jetzt geplant, zwar nicht mehr in der City of London, sondern am Rand im Osten, ein gigantische Hochhäuser, also eine Machtdemonstration, wie es die Welt noch nicht gesehen hat, was da jetzt gebaut werden soll. Und die machen auch das Geld jetzt im Ukraine-Krieg. Nahtlos. Also die Macht dieses amerikanischen
1: Geldes. Wir haben noch Jekyll Island vergessen, oder?
0: Ja, das ist ja gut. Ich bin jetzt nur bei Peabody gewesen und bei Morgan. Ja, weil die waren in London. Mhm. Die waren in London. Nicht? Die waren in London. Haben das von London aus gemacht. So, das ist schon hochinteressant. Nicht die Wall Street. City of London. So. Und dann hat es natürlich die anderen Kriegsgewinnler. Das ist, wenn wir jetzt mal, die den Sprengstoff erzeugt haben. DuPont,
1: ja.
0: Ganz hoch. Und die haben mit ihrem Sprengstoff die erste so reich, zweite, müssen wir gar nicht mehr. Und DuPont hat jetzt in der Ukraine die ganzen Schwarzerdeböden aufgekauft. Das ist DuPont. Aber im Hintergrund. Und die anderen Kriegsgewinner, wie sie alle heißen, diese Familien. Gut, Rockefeller ist noch bekannt, aber die anderen sind alle im Hintergrund. Aber die haben so viel Geld generiert und da bin ich überzeugt, das sind diejenigen, denen auch alles gehört.
1: Wie sind die Namen von diesen Familien, die im Hintergrund sind, die nicht so bekannt sind?
0: Ja, nicht im Namen. Da habe ich das Buch gemacht, der unterschätzte Macht. Ja. Die unterschätzte Macht habe ich leider nicht da. Das sind die Thunderbills, das sind die Carnabys und dafür. Also es sind nicht mal ein Dutzend, das sind acht, neun Familien. Damals.
1: Ich finde das eh interessant, dass von diesen Familien auch heute noch in der Öffentlichkeit nichts auftaucht. Ne?
0: Nein.
1: Keine Fotos nein. Also von Rothschilds oder Rockefeller.
0: Wer wirklich reich ist. Also es sind nicht die Rothschilds. Also die Rothschilds waren nämlich am US-Eisenbahnsystem nicht beteiligt. Die Rothschilds hatten ja Einfluss in Europa, schweren Einfluss, klar auch über Bismarck sogar, und waren am Eisenbahnbau, unter anderem in Argentinien, und haben da enorm viel verloren. Die haben da völlig aufs falsche Pferd gesetzt. Die waren nicht in Amerika so finanzaktiv, wie das der Peabody war oder Morgan. Also, und deswegen, die waren in der City of London seit 1854. Also, das ist schon wichtig, finde ich mal. Und da weiß man, dass die Wall Street eigentlich nur eine untergeordnete Rolle spielt. Und wenn wir jetzt die geplanten Bauten von Morgan Chase sehen, da in City of London, da sieht die Welt, wo wirklich der Hammer hängt. Das ist nicht in der Wall Street. Das ist da. So. Und, aber diese Familien, die dann zu diesem gigantischen Reichtum gekommen sind, die haben dann irgendwann gesagt, das wollen wir auch natürlich politische Macht haben. Ne? Und dann haben die gesagt, wie machen wir das politische Macht? Indem wir hier diese Zentralbank gründen, die Federal of Reserve Bank. So. Und, dann haben die sich in Jekyll Island getroffen. Das war eine Verschwörung dieser Familien, die sich auf dem Morgengrundstück getroffen haben und dann und so weiter und dann natürlich über eine, wollte ich sagen, Revolution ist vielleicht der falsche Ausdruck. Da haben sie einen
1: Putsch.
0: Ein Putsch ist auf einmal, sie haben eine Krise erzeugt, die Knickerbocker-Krise, wo der amerikanische Staat kein Geld mehr hatte. Haben die ganz gezielt gemacht. Und da hat dann, ich weiß nicht mehr, wer war das, Rockefeller, oder was morgen, haben der Regierung 50 Millionen Euro gegeben zur Überbrückung. Und haben gesagt, aber dann wollen wir natürlich auch und so weiter. Und haben ihre Ansprüche angemeldet, die sie dann, und jetzt müssen wir natürlich die US-Wahl von 1912, wäre nie passiert, wenn die Wahl ordnungsgemäß abgelaufen wäre. Da wäre nämlich ein Bob La Follette Präsident geworden, ein Republikaner, der das alles nicht mitgemacht hätte, der auch den Ersten Weltkrieg nicht mitgemacht hätte. Der musste verhindert werden. Und der wurde verhindert durch einen, ja auch durch einen Trick. Der Ex-Präsident Theodore Roosevelt war während der Nomination, Nomination Party, war der zur Großwildjagd in Afrika. Der wusste aber um den Termin. Aber ihm war die Großwildjagd wichtiger. Und dann, als er hörte, der Bob La Follette wird jetzt Präsidentschaftskandidat, erkenne ich nicht an. Ich will wieder werden. Und dann hat er, hätte er da sein müssen. Nicht bei der Nominierung. Und dann hat er, haben gesagt, und die haben dann, sind seinem Wunsch nicht nachgekommen, das zu annullieren. Weil das geht auch nicht. Wir haben ja unsere Gesetze hier auch. Und dann hat er gesagt, da mache ich halt eine neue Partei. Die Bull Moores Partei. Und dann gab es also zur Wahl zwei republikanische Parteien. Ja, und was ist, wenn zwei sich streiten, freut sich der Dritte. Und so konnte der Demokrat Woodrow Wilson Präsident werden. Ein Professor. Ein Professor, der kein Charisma, gar nichts, null. So. Und der auch keine Ahnung von den geopolitischen Zusammenhängen hatte. Den konnte man da. Das war genau der Mann, mit dem man das machen konnte. Und der hat dann am 23. Dezember 1913 den Federal Reserve Act unterschrieben. Und das war die Voraussetzung für den Ersten Weltkrieg, zur Finanzierung gehen. Und dann konnte natürlich morgen da ein Darlehen raushauen nach dem anderen, um der Entente das Geld zu geben, diesen Krieg zu führen. Die wären gar nicht in der Lage gewesen, den Krieg. Der wäre wirklich spätestens zu Weihnachten 14 zu Ende gewesen. Aber da das Geld kam, und zwar von einem Land, das ja neutral war, aber es kam ja auch, die Morgenbank war ja in der City of London. Also das macht die Sache ja noch näher eigentlich. Das erklärt dann auch vieles. Es ist nicht über die Wall Street, sondern es ist von der City of London, wo die Morgen saß. Also das muss man in diesem Zusammenhang einfach schon sehen. Und dann versteht man vieles. Und das ist heute auch diese Familien für mich, die in dem US-Bürgerkrieg zu unendlichem Reichtum gekommen sind. Und ich bin sicher auch, diesen Familien, wenn wir genau, ob wir zu BlackRock schauen oder Vanguard, wenn wir dahinter schauen, und dann wissen wir, das gehört, also es ist meine Überzeugung, ich kann es nicht beweisen, aber es gehört zumindest irgendjemand aus diesem
1: Kreis. Es ist ein Riesenpilzgeflecht.
0: Es ist ein Riesenpilzgeflecht. Ja. So. Und es ist, die das machen, es ist wirklich die Leute, die das Kapital haben. Und diese Familien, vergleiche ich so mit den deutschen Kurfürsten. Den Kurfürsten, es gab 7 Kurfürsten und die haben dann immer gewählt, den Kaiser. Und die 7 Kurfürsten waren sich natürlich immer einig, dass nicht der stärkste Kurfürst Kaiser wird, weil der könnte ihn ja in die Suppe spucken. Also immer der Schwächste, den er am leichtesten auch in der Hand hat, der sollte Kaiser werden. Und das ist bei diesen Familien auch so, die achten panisch drauf, dass keiner von diesen Familien zu stark wird und die anderen, sondern die haben das Ziel, die Weltherrschaft, die unipolare Weltordnung, damit sie das, die Welt ausplündern, nach Gutdünken ausplündern können, ja, gemeinsam aber, keiner darf zu stark werden. Deswegen gibt es auch innerhalb mit Sicherheit auch Turbulenzen,
1: okay,
0: und Strömungen.
1: Jetzt aber mal eine steile These, also diese Familien, die quasi mehr oder weniger, was weiß ich, 60, 70, 80% des Planeten gehört.
0: Ja.
1: Können doch auf den Gedanken kommen, so, wir haben jetzt die Technik, um jeden einzelnen Menschen überwachen zu können.
0: Ja.
1: So, wir haben die Technik, dass es uns gut geht und diese ganzen 7 Milliarden, 8 Milliarden Menschen sind komplett unnötig und nutzlose Esser.
0: Genau.
1: So, das ist unser Planet hier, ja, der gehört uns.
0: Genau.
1: So, und was wir brauchen, sind vielleicht 500 Millionen Menschen,
0: ja,
1: die noch die Arbeit machen, die die Maschinen nicht erledigen können.
0: Ja.
1: Und wir schütteln uns jetzt mal wie so ein Hund und diese ganzen Flöhe, die da auf diesem Planeten noch
2: leben. 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
3: 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Jetzt Meldungen aus der Trigger FM Redaktion. Die Bundeswehr prüft aktuell 30 Angebote für KI-Software zur Echtzeitanalyse von Gefechtsfelddaten. Erste Tests sind 2027 geplant. Eine vollständige Alternative zu Anbieter Palantir soll Mitte 2028 einsatzbereit sein. Der führende Anbieter, das US-Unternehmen Palantir, wurde von der Bundeswehr aus Souveränitätsgründen ausgeschlossen. Die Berliner Linke war in den vergangenen Wochen wegen des antisemitischen Auftritts des linksextremen Rappers Dahabflex bei einer Parteiveranstaltung deutlich in die Kritik geraten. Nun berichtet der Tagesspiegel, dass Teile der Partei mittlerweile auch vom Berliner Verfassungsschutz unter die Lupe genommen werden. In einer Lidl-Filiale in Ratzeburg in Schleswig-Holstein wurde am Mittwochnachmittag eine Frau durch eine Messerattacke getötet. Laut Zeugen hätten sich Opfer und Täter wohl nicht gekannt. Der Täter konnte durch Bauarbeiter überwältigt werden und ist schwer verletzt. Ein Zeuge berichtete, sie sagte noch sowas wie »Lass mich in Ruhe« und dann zog er ein Messer. 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
1: So, und was wir brauchen, sind vielleicht 500 Millionen Menschen.
0: Ja.
1: Die noch die Arbeit machen, die die Maschinen nicht erledigen können.
0: Ja.
1: Und wir schütteln uns jetzt mal wie so ein Hund und diese ganzen Flöhe, die da auf diesem Planeten noch leben, diese 7,5 Milliarden, die sollen mal sich hier, ich will das Wort jetzt nicht sagen, die sollen, ist das denkbar für dich?
0: Ja, natürlich, ja. Na klar, natürlich, ja.
1: Ich habe das letzte Mal, wenn ich das erzählt habe, dann wurde es immer ganz still.
0: Wenn wir sehen, wie diese Kriege geplant werden, was da gemacht wird, das ist so pervers, das Denken, dass ich einfach überzeugt bin, dass das diese Variante mit Sicherheit in den Köpfen spukt. Die haben Angst, natürlich, ihre Macht zu verlieren. Und wenn man in diesen Machtstrukturen ist und so besessen ist, da kommt man auf solche Überlegungen, bin ich sicher. Bin ich wirklich sicher. Und natürlich, ein Ziel ist es, die Menschheit komplett zu überwachen. Und
1: und diese Arroganz überträgt sich vielleicht auch auf unsere Politiker, auch, ne? Auf so einen Friedrich Merz.
0: Nein.
1: Und ich kann mir gut vorstellen, dass diese Politiker auch damit gefügig gemacht werden, dass ihnen solche Sachen dann versprochen werden, dass sie dann dabei sind in der neuen Zeit, in der neuen Ordnung, dass sie vielleicht sogar, wer weiß, wie weit sie schon sind, ein ewiges Leben kriegen.
0: Ja, genau. Es ist nicht zu vergessen, ganz wichtig, ja. Also es läuft ja darauf hinaus. Und wenn ich denke, dass ich 80 Jahre geworden bin jetzt vor 2 Monaten,
1: dann herzlichen Glückwunsch nachträglich.
0: Da muss ich auch sagen, also hätte ich vor 50 Jahren auch nicht gedacht, dass ich mal noch so fit bin. Also es geht vielleicht doch länger, ja. Und ich liebe mein Leben. Ich genieße es auch jeden Tag. Ich freue mich. Und auch über Kleinigkeiten, wenn ich da eine Blume sehe oder auch, das darf man ja auch laut sagen, wenn ich eine gut gekleidete Frau sehe, wo ich merke, die liebt sich selbst und kleidet sich auch entsprechend, weil sie Freude an sich selbst hat. Und ich halte das für auch ganz wichtig, dass wir uns auch selbst entsprechend den nötigen Respekt entgegenbringen. Weil jeder Mensch ist für sich sowas Einzigartiges und das Leben ist ein derartiges Geschenk, dass wir einfach nur dankbar, in Demut dankbar sein können und auch nur freuen und Lebensfreude generieren, egal was für dunkle Wolken hier aufziehen. Also nach einem Gewitter, dann entlädt sich das und dann kommt auch wieder der Sonnenschein. Also muss man nicht so viel Angst haben, denke ich mal.
1: Ich denke aber auch, dieser Wunsch nach einem ewigen Leben ist ein Trugschluss, weil ich glaube, dass der Tod das Leben so wertvoll macht.
0: Ja. Ja,
1: natürlich. Das denke ich. Also ich wollte nicht ewig leben, auf keinen Fall.
0: Nein, auf keinen Fall. Also ich auch nicht. Also ich bin einfach dankbar, dass ich hier die Zeit habe. Ich bin gerne auf dieser Erde. Ich genieße es, ja, wirklich. Aber nochmal auf diesen Planeten zu kommen, also ich werde mich nicht freiwillig melden, weil angesichts dieser Dummheit und solchen Denkens, das wir jetzt hier gerade nochmal beleuchtet haben, muss ich sagen, nee, ist es nicht mein Planet. Ich muss nicht wiederkommen. Und dass man irgendwann einmal sich zur Ruhe legt, ja, habe ich auch nichts dagegen. Also ja. Ich denke, irgendwann mal reicht es ja auch. Also es ist toll hier. Einfach. Und ja, wunderschön. Aber wie gesagt, die andere Kehrseite, das Elend und dieses kranke Denken, was wir tagtäglich hier vor uns haben, tagtäglich. Und der Streit untereinander, der Kampf, die nicht teilen, die Teilung gegeneinander aufhetzen. Es ist einfach nicht lustig.
1: Ja, Wolfgang, das war ein schönes Schlusswort. Und ich hoffe, dass wir uns nach unserem Ableben auf einem anderen Planeten wieder treffen.
0: Ja, dann werden wir den Markus gleich dazu nehmen.
1: Ja, genau.
0: Und dann werden wir das
1: der wartet schon.
0: Der wartet dazu. Ja, ja, genau.
1: Der Markus wartet.
0: Der Markus wird das jetzt genau sehen, ja. In aller Ruhe, ja.
1: Ja, ich danke dir ganz, ganz herzlich und hoffe, dass wir uns in Zukunft öfter treffen.
0: Wir dürfen uns nicht verängstigen lassen. Wirklich. Das ist ja das Machtmittel par excellence, die Menschen zu verängstigen. Weil dann sind sie gefügig und in der Angst kann ich nicht klar denken.
1: Vor allen Dingen die Angst vor dem Tod, die ja die stärkste Angst ist, die meisten Menschen haben, die meines Erachtens völlig unbegründet ist.
0: Völlig unbegründet, ja. Also ich muss sagen, ich habe keine Angst, weil ich habe meinen engsten Freund vor 4 Jahren beim Sterben so weit begleitet, dass ich mit ihm oder er mit mir den Wunsch durchgegangen ist, was ich sagen soll, was für eine Rede ich halten soll für ihn. Und die ging da auch nur in Dankbarkeit über dieses schöne Leben auf dieser Erde. Der hat sich nur bedanken wollen, bei allen bedanken wollen. Und er sagte, bitte lacht auf meiner, auf meiner Verabschiedung. Lacht, reflektiert, was wir für eine tolle Zeit miteinander haben. Ja. Und so, da war der wirklich, ich habe noch kein Glück hierin, gut, so viel habe ich ja noch nicht erlebt, aber der saß mir so gegenüber und ich wusste, der wird in den nächsten Wochen sterben. Und er war glücklich. Er war einfach glücklich. Er sagte, gut, ich hätte gerne noch ein paar Jahre gemacht mit den lieben Menschen, die um mich herum sind. Und ich wohne hier in einer begnadeten Gegend bei Rosenheim, Blick auf die Berge und so weiter. Er sagt, aber ich habe alles gehabt. Ich habe eine tolle Familie, ich habe eine tolle Frau, ich habe tolle Kinder und tolle Freunde. Ja, ich hätte es gern noch. Aber ich bin einfach dankbar, dass ich es hatte. Also, und da kam so viel Freude rüber, wo ich sage, nee, ich habe jetzt auch keine Angst mehr. Gar keine.
1: Wolfgang, ich danke dir ganz, ganz herzlich für das schöne Gespräch. Ich habe unglaublich viel gelernt heute. Und ich hoffe, Sie, liebe Zuschauer, auch. Ja, und ich hoffe, dass wir uns in Zukunft mal öfter treffen.
0: Ja, ich stehe gern zur Verfügung.
1: Dankeschön. Ganz herzlichen Dank. Liebe Zuschauer, Ihnen auch ganz herzlichen Dank fürs Zusehen und für Ihr Interesse. Ja, schreiben Sie Ihre Meinung zu den angesprochenen Themen in die Kommentarleiste. Vor allen Dingen interessiert mich auch, glauben Sie an ein Leben danach? Geht es nach dem Leben weiter? Also sozusagen, gibt es ein Leben nach dem Tod? Ja, so wie sich vielleicht der ein oder andere Embryo fragt, gibt es ein Leben nach der Geburt? Ja, ich danke Ihnen ganz, ganz herzlich. Vergessen Sie nicht, dieses Video zu teilen, überall dort, wo Sie auf Social Media unterwegs sind. Ganz besonders würden wir uns über ein Abonnement unseres Politik-Spezialmagazins freuen. Alle Infos dazu finden Sie in der Kommentarbeschreibung ganz oben und auch in der Videobeschreibung. Also nicht in der Kommentarbeschreibung, im Kommentarbereich. Ich bedanke mich ganz, ganz herzlich bei Ihnen und sage bis bald.
0: Mhm.

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1: Einen wunderschönen guten Morgen nach Deutschland und in die ganze schöne große weite Welt. Heute ist der 11. September 2026, 25 Jahre danach. Aber da kommen wir gleich drauf. Wir schalten rüber zu Andreas Popp, der schon ganz aufgeregt ist, weil es so viele Themen sind, die ihn auch interessieren. Guten Morgen, lieber Andreas.
2: Na, guten Morgen, liebe Eva. Ich lasse mich überraschen, was du da für Themen wunderbar zusammengestellt hast und freue mich darauf. Wir haben heute einen recht schönen Tag, nachdem wir jetzt wirklich ja dieses Unwetter hatten und zwischendurch immer wieder starke Regenfälle. Aber es soll jetzt in der nächsten Woche wirklich sonnig sein und über 20 Grad wieder und dann ist es wieder gut. Zurzeit kann ich schon sagen, der Himmel ist stahlblau, sonnig, der See ist ziemlich rau, aber es ist ein schönes Wetter. Und vorne stehen die gesamten grünen Pflanzen in voller Farbenpracht hier in der Sonne. Also es ist eigentlich ein sehr schöner Tag, als wäre nichts gewesen.
1: Der Silbersee changiert. Mir hat neulich jemand geschrieben, jetzt hätte er zum ersten Mal rausgefunden, was changieren eigentlich heißt und wie das geschrieben wird. Andreas, was heißt denn changieren?
2: Ja, change, wechselnd. Das ist ja, kann man schon aus dem Englischen fast ableiten. Das sind eben halt verschiedene Farbenspiele, die dann eben halt ineinander arbeiten. Es gibt zum Beispiel Autolackierungen, die changieren. Die sehen von einer Seite rot aus, auf der anderen Seite grün, von wieder einer anderen Seite blau. Und so ungefähr ist das hier mit dem See zu sehen. Ich finde das auch witzig, wie wir diesen Begriff des Changierens hier salonfähig gemacht haben und jeder ihn jetzt plötzlich kennt. Und mir war er auch nicht wirklich geläufig, obwohl ich natürlich zuordnen kann, was es bedeutet.
1: Ja, also
2: Gut ist
1: das
2: es.
1: kommt ja auch nicht nur aus dem Englischen, sondern changer heißt auch im Französischen wechseln.
2: Richtig.
1: Und ja, wollte ich vielleicht nochmal sagen, weil ich so schlau
2: Wunderbar.
1: bin und so gebildet.
2: Ja, ich bin tief empfunden, also wirklich. Ich mache eine große Verneigung vor dir und deiner Bildung.
1: Naja,
2: Unfassbar.
1: sonst hätten wir ja changieren gesagt, aber wir sagen ja changieren und ja, da kommt es auch her, das Wort. Ich habe es gerade schon gesagt, 11. September 2001. Da ist etwas passiert, das die ganze Welt umgestellt hat, das viele Menschen in Schock und Entsetzen gebracht hat. Übrigens, ich gehörte auch dazu und du sagst ja immer, fast jeder weiß und erinnert sich noch, wo er an diesem Tag war, als er erfahren hat, dass dieser Angriff auf die Twin Towers in New York stattgefunden hatte. Ich habe zu diesem Ereignis eine Aussage gefunden von Donald Trump. Damals war er natürlich noch nicht Präsident der Vereinigten Staaten von Amerika, sondern er war Bauunternehmer. Und zwar ein sehr erfolgreicher, wie wir wissen. Und er hat damals Folgendes gesagt, und zwar direkt nach diesem Anschlag. Ich bin der Meinung, dass sie nicht nur ein Flugzeug hatten, sondern auch Bomben, die fast gleichzeitig explodierten. Denn ich kann mir einfach nicht vorstellen, dass irgendetwas diese Mauer hätte durchschlagen können. Und diese Aussage von Trump stimmt wirklich. Und das ist jetzt nicht, wie gesagt, eine später aufgestellte Verschwörungstheorie, sondern seine erste spontane Spekulation am 11. September 2001. Das hat er in einem Telefoninterview mit dem New Yorker Sender WWOR gesagt, am Nachmittag der Anschläge. Und Andreas, du hast ja auch eine spezielle Einordnung und Trump hat das, glaube ich, jetzt heute auch nicht mehr so wiederholt, zumindest nicht seit er Präsident von Amerika ist. Wie ordnest du das ein?
2: Also erstmal ist das ja ein gigantischer emotionaler Vorgang für uns alle gewesen. Ich erinnere mich, ich habe vor einer großen, in einem Kongress vor Bankern gesprochen an dem Moment. Ich stand oben auf einer Bühne und habe gesprochen und habe die erste Vermögenssicherungsgemeinschaft damals gegründet, wo wir Gold gekauft haben. Und da wurde ich ja noch ziemlich als absurd angesehen, das weiß ich noch genau. Und dann kam plötzlich auf die Bühne jemand auf mich zu und flüsterte mir ins Ohr, dass das World Trade Center wohl irgendwie in Flammen steht, weil die meisten wissen, dass ich dort eine gute Beziehung zu hatte. Ich habe selbst dort beruflich zu tun gehabt, viel in New York und war auch oft dort oben im 107. Stock. Deshalb hat es mich, da war das Restaurant, da war ich oft drin und das hat mich natürlich dann ganz besonders berührt. Und ich erinnere mich noch sehr gut, wie ich dann abends völlig geschockt war. Ich konnte mir noch gar keine Verschwörungstheorie ausdenken in dem Moment. Ich war so ein bisschen außer Kraft gesetzt innerlich und habe die Nacht eine dramatische Nacht gehabt, weil ich dachte, jetzt geht die Welt unter, jetzt kommt der ganz große Weltkrieg. Es war eine dramatische Entwicklung. Also sie haben es geschafft, was sie wollten. Ja, ich habe natürlich eine spezielle Theorie dazu, eine andere Theorie als die Amerikaner. Die Amerikaner sprechen ja von dem Faktum, was 9/11 war, Osama bin Laden und so weiter und so fort. Aber es ist nur eine Theorie. Und es gibt andere Theorien. Und wenn man die Theorien jetzt im Prinzip im Wettbewerb vergleichen würde, dann sieht die amerikanische relativ schlecht aus und einige andere weitaus besser. Nämlich, wenn man zum Beispiel mit Statikern, mit Ingenieuren rangeht. Ich habe da mal einen Riesenvortrag zusammengebaut zu diesem Thema mit allen Details. Da weiß man, dieses Ding ist eine Entwicklung geworden, die Verbindung zwischen Russland und Europa unterbrechen sollte, wenn ich das mal so kurz zusammenfassen
1: Oh, das
2: darf.
1: ist aber sehr zusammenfassend.
2: Ja, wir wissen, dass in 1990 die DDR der Bundesrepublik beigetreten wurde und dann letztlich eine neue Situation entstand zwischen Europa und Russland. Jelzin war damals der Präsident von Russland, der natürlich hier eine ganz schwere Situation hatte, weil er war natürlich korrumpiert, er war versoffen, er hat ein wüstes Leben geführt und hat Russland quasi verkauft. Aber es wurde aufgebaut in den 90er Jahren, eine Situation, dass Russland zerstört werden sollte und dem US-Imperium zugeführt. Ich darf das mal so sagen, ganz kurz, weil ich habe ja nicht viel Zeit jetzt hier. Und dann kam aber Putin an die Macht, Ende der 90er Jahre, wurde immer größer, immer klarer. Und das musste man dann verhindern. Das ging natürlich nicht so schnell. Und 9/11 war aus meiner Sicht der erste große Anschlag, um die Verbindung zwischen der Tankstelle Russland und dem Erfindergeist und den Tüftlerstrukturen im Prinzip in Europa, speziell Deutschland, entgegenzuwirken. Und da kann man jetzt natürlich, wenn man sich das Ganze auseinandernimmt, natürlich ganz schnell feststellen, dass diese 9/11-Story, die man uns da aufgetischt hat, so nicht stimmen kann. Kürzer
1: Oh.
2: kann ich es nicht.
1: Ja, nee, ich würde dich hier auch gar nicht zur Eile mahnen, denn du bringst ja jetzt gerade Deutschlands Schicksal eigentlich direkt mit diesem Terroranschlag von 9/11 in Verbindung.
2: Unmittelbar.
1: Ja, und das ist für
2: Darum.
1: mich völlig neu und wahrscheinlich auch für viele unserer Hörer.
2: Es ging um Deutschland und es geht um Deutschland. Das ist kein Zufall. Es ist ja so, dass Deutschland keine Rohstoffe hat, wie Öl, Gas und sonst was, ein bisschen Kohle vielleicht, aber das war nichts. Das heißt also, der Erfindergeist, diese Strukturen eines weltweiten Maklerbüros, welches Deutschland übernommen hatte, ökonomisch. Deutschland war eigentlich nie die große Kriegsmacht, sondern eine ökonomische, hochkompetente Macht mit den besten Wissenschaftlern der Welt. Das ergab sich daraus, dass der einzige Rohstoff im Grips war. Man konnte nicht sagen, wir bauen einfach nur Öl und Gas ab und verkaufen das, dann geht's uns gut, denn dann wäre Deutschland in die Armut gegangen, sondern es musste die Intelligenz herangenommen werden. Und wenn jetzt diese hohe Intelligenz, das sage ich jetzt mal ganz patriotisch, der deutschen Wissenschaft, der deutschen Tüftler und Denker zusammenkommt mit den größten Rohstoffen, nämlich in Russland, dann wäre das eine neue Situation der Macht gewesen und die galt es zu verhindern von amerikanisch-britischer Macht. Wir dürfen die Briten nicht vergessen, die hier eine ganz große Rolle spielen, auch noch dabei. Und so war diese 9/11-Geschichte für mich ein logischer Beginn. Und wenn wir es heute, 25 Jahre danach, sukzessive Jahr für Jahr durchgehen, die einzelnen Dinge, dann ist die Beweislast so erdrückend, dass ich mit aller Klarheit hier so sagen kann, ja, Ich sage, so war es. Und das sieht man auch sehr deutlich.
1: Also, wann ist denn, vielleicht eine kürzere Antwort, wann ist denn diese Erkenntnis in dir gereift? Die wird ja nicht unmittelbar gleich spontan in dir auferstanden sein.
2: Nein, unterm Strich war ich erstmal geschockt. Ich habe gesehen, dass hier der Krieg gegen speziell Deutschland schon in den 80er Jahren begonnen wurde. Da haben die Amerikaner, ein ökonomischer Krieg, da haben die Amerikaner zum Beispiel die ISO 9000 entwickelt. Ich muss es so ganz kurz ausholen. Das bedeutet, die Deutschen mussten ihre gesamten Betriebsgeheimnisse an USA geben, damit sie noch weiter Produkte verkaufen durften unter dem Vorwand Qualitäts Prüfung. Und in Wirklichkeit wollten sie nur an die Informationen ran. Das war der erste Moment der Zerstörung der deutschen Ökonomie. Und man hat das dann weitergeführt. Und mit der Wiedervereinigung, da waren natürlich die Amerikaner in einer außerordentlich kritischen Lage und haben gesagt, das kann jetzt nicht sein. Und aber es ging dann eben halt in diese Wiedervereinigung. Und von da an wurden aus meiner Sicht sämtliche Strukturen schon darauf aufgebaut, eine Verbindung zwischen Deutschland und Russland zu verhindern. Übrigens, wie es ja vorher auch schon war, vor dem Ersten Weltkrieg, das war das Gleiche ja auch. Man hat versucht, die Verbindung zwischen Deutschland und Russland zu verhindern. Die Verbindung gerade mit dem zaristischen System, Katharina die Große und so weiter und so fort. Diese europäische tiefe Freundschaft, die Europa und Russland verbindet, ist eigentlich immer von außen zerstört worden. Und das zieht sich hier wie ein roter Faden durch. Entschuldige.
1: Ja, entschuldige dich doch nicht. Das ist doch interessant für alle. Ich versuche mich auch in die Situation aller Hörer zu versetzen, und zwar wirklich aller. Das ist nicht einfach. Und das sind natürlich auch überraschende Aussagen, die man in diesem Zusammenhang selten hört. Also ich fasse noch mal zusammen. Trump hat argumentiert, damals spontan als Bauunternehmer. Wir kommen jetzt mal zu der Sache zurück. Er sagt, die Außenwände des World Trade Centers seien extrem starker Stahl gewesen. Er könne sich nicht vorstellen, dass ein Flugzeug allein so ein Loch reißt. Und deswegen vermutete er die zusätzlichen Bomben. Wer ja auch ein Experte auf diesem Gebiet zu der Frage 9/11 ist, ist der Historiker Daniele Ganser. Der hat sich auch geäußert zum 25. Jahrestag des Terroranschlags. Und er schreibt als erstes: Die meisten Menschen glauben, beeindruckt durch das Fernsehen, dass am 11. September 2001 in New York nur zwei Türme eingestürzt sind. Aber das stimmt nicht. Es waren drei. Wie siehst du das, Andreas?
2: Ja, das war eine hohe Effizienz eines Terroranschlags. Wer immer das gemacht hat, auch wenn es ein Inside-Job gewesen sein sollte, wovon ich ausgehe mittlerweile, denn wir hatten zwei Flugzeuge, mit denen drei Gebäude zusammengestürzt sind. Also das ist eine hohe Effizienz, zumal das dritte Gebäude, das WTC-7, natürlich entfernt war von den beiden eigentlichen Haupttürmen. Wir haben ja auf einer Seite die politische Sicht, wir haben die technische Sicht und wir haben auch die finanzielle Sicht. Welche Leute haben damals auf bestimmte Versicherungen abgeschlossen, nämlich genau auf diese Art Terroranschlag und sich dadurch eine Milliardengrößenordnung an Kapital geraubt, aus meiner Sicht. Das sind ja so viele Faktoren. Aber es ist tatsächlich so, wir haben ja nun diese zwei Türme, die waren 415 Meter hoch, WTC 1 und 2, und das WTC 7, das war 186 Meter hoch. Und wie gesagt, als die mit dem Flugzeug getroffen worden sein sollen, ich sage das bewusst sein sollen, denn diese Bilder mit den Flugzeugen, wo sie dort eintauchen, scheinen keine echten Bilder zu sein, sondern schlicht und ergreifend bearbeitete Videos. Aber das sind jetzt wieder diese wilden Verschwörungstheorien. Entscheidend ist ja, es ist zerstört worden. Und man wusste von vornherein, auch innerhalb dieser Zerstörung, dass es dann plötzlich der Täter gleich feststand. Und man dann von dort aus dann gleich seine Kriege entsprechend entwickelte. Wir denken nur an den Irakkrieg und Afghanistan und so weiter.
1: Ja.
2: Das war ja das. Ja, entschuldige,
1: Ja.
2: ich gehe zu weit. Ja,
1: Ja,
2: okay.
1: ich muss hier ein bisschen wieder dich einfangen. Ich möchte mal
2: Ja.
1: kurz mit euch besprechen, was jetzt hier Daniele Ganser formuliert hat. Er sagt, Also genau wie du, im Unterschied zu den Zwillingstürmen war WTC 7, das dritte Gebäude zuvor, nicht durch ein Flugzeug getroffen worden. Trotzdem stürzte die massive Stahlskelettkonstruktion in nur 7 Sekunden um 17.20 Uhr ein. Das war rätselhaft, schreibt er. Und er sagt, der Einsturz von WTC 7 setzte plötzlich ohne erkennbare Vorzeichen ein und erfolgte vollständig in den eigenen Grundriss. Und dann ist etwas in Großbritannien passiert, das schildert er auch, dass eine Reporterin damals namens Jane Stanley von BBC, die am Tag der Anschläge live aus New York berichtete, für Verwirrung eben sorgte. Und zwar berichtete sie 20 Minuten zu früh über den Einsturz von WTC 7. Das Gebäude stand noch und war hinter ihr klar zu sehen. Und sie berichtete aber schon, dass es zusammengebrochen war. Und sie sagte, ja, das war ein Fehler. Und natürlich, Daniel Leganser fragt, warum berichtete BBC zu früh? Das sollte jeden zum Nachdenken anregen. Hattest du dir das mal angeschaut?
2: Ja, ich kenne das ganz detailliert. Ich habe mich mit dieser 9-11-Geschichte ja explizit auseinandergesetzt, seinerzeit und auch später noch. Ja, es ist interessant. Also ich finde, aus journalistischer Sicht sollte man da sehr genau drauf achten. Erst das Ereignis und dann die Nachricht. Und wenn diese Reihenfolge durcheinander kommt, dann ist das Grund zum Nachfragen. Wenn also erst das Ereignis berichtet wird und dann das Ereignis eintritt, daran spätestens merkt man, was da schief läuft. Das ganze Ding ist so krumm und so schief gebaut worden. Es ist auch schlecht gemacht, zumal es ja letztendlich alleine von der Staubkorngröße da kein Flugzeugbrand gewesen sein kann, sondern eindeutig eine Sprengung gewesen sein muss. Ich überlege, ich jetzt sage das mal so, weil ich ja nur die Meinung wiedergebe, sonst würde ich es anders formulieren. Und meiner Meinung nach ist es eine Sprengung und dieser feinste Staub, der überall anschließend in New York verteilt war, wie Schnee, ganz fein, auf den Autos, ganz dick, entsprach einer Größe, die ganz klar von einer Firma, es gibt eine Firma, Demolition Incorporated beispielsweise, und die sind spezialisiert auf Sprengungen und da gibt es entsprechende Gutachten und da gibt es entsprechende wissenschaftliche Belege, wie stark die Körnung sein muss bei einer Sprengung vom Staub. Und das sind dann eindeutig eben halt klare Sprengungen und keine Flugzeugdinger.
1: Das heißt, das, was du sagst, deckt sich mit dem, was Ganser sagt und auch, was Donald Trump spontan an diesem Tag gesagt hat. Also der Einsturz von WTC 7, das schreibt Ganser, kann nur zwei mögliche Ursachen haben: Feuer oder kontrollierte Sprengung. Während der ersten 2,25 Sekunden fiel WTC 7 mit seinen 47 Stockwerken im freien Fall, also ohne jeden Widerstand, mit Erdbeschleunigung nach unten. WTC 7 war ein solider Stahlskelettbau mit insgesamt 81 starken senkrechten Säulen. 57 verliefen entlang der Außenseiten, 24 Säulen bildeten den Kern. Soweit Daniele Ganser. Andreas, dieses Ereignis vor 25 Jahren, das war übrigens ähnlich wie die Mikrobe, ein Erwachungsprozess für viele Menschen.
2: Ja, eindeutig. Ich möchte noch kurz was dazu sagen zu dieser Sprengungstheorie. Wenn beispielsweise ein solches Unglück gewesen wäre, wie man uns erzählte, das Flugzeug fliegt von der Seite rein. Interessanterweise, dort, wo das Flugzeug reingeflogen ist, war da nicht die Explosion, sondern die war an einem ganz anderen Bereich des Gebäudes. Aber das mal dahingestellt. Und dann sieht man einige Stockwerke darunter plötzlich weitere Explosionen, die eindeutig einer Sprengung glichen, einer kontrollierten Sprengung glichen. Denn bei solchen Unfällen haben wir einen asymmetrischen Ablauf und dieser ist symmetrisch. Ich möchte nochmal das Dach oben vom World Trade Center, da war eine Antenne, die steht senkrecht. Und diese Antenne, die fällt in sich runter und die bleibt die ganze Zeit senkrecht. Sie ist nicht einmal 5 Grad geneigt während des Zusammenbruches. Das ist so absurd, dass es also quasi es war ein Meisterwerk der Sprengung. Aus meiner Sicht ja, aber es ist eben halt völlig absurd. Aber wir sollten vielleicht darüber eher diskutieren, was war der Grund und der Hintergrund dahinter?
1: Haben wir ja.
2: Oh, okay. Dann reicht das schon. Okay.
1: Oder was wolltest du denn? Ich dachte, du hattest gerade den Grund gesagt, Deutschlands Schicksal, Russland und so weiter. Aber
2: Ja,
1: bitte.
2: okay, doch reicht, grob reicht, das hast du recht.
1: Ja?
2: Stimmt. Ja, okay.
1: Ich werde das am Küchentisch in einiger Zeit mit dir wieder
2: Ich
1: diskutieren.
2: weiß, da kannst du doch ganz sicher sein.
1: Ja, ich weiß, ich freue mich schon. Also, ihr Lieben, jetzt geht es um Germany, weiterhin um Germanys Schicksal, denn es gibt ein großes Drama für die CDU in Mecklenburg-Vorpommern. Da gibt es eine neue Sonntagsumfrage und demnach ist die CDU in Mecklenburg-Vorpommern auf 7% abgestürzt. 7%. Also es gibt jetzt schon Mirakel-Protagonisten, die sagen, ja, vielleicht kommen die gar nicht bis zu den 5%. Inzwischen gibt es einen Haushaltsaufstand in der Union. Merz hat keine Mehrheit mehr. In der Unionsfraktion macht sich eine Meuterei gegen Merz breit. Wenn ihr darüber ein bisschen mehr hören wollt, noch, wir können das hier alles gar nicht abbilden, aber sehr ausführlich hat das heute Morgen News in dieser Frühsendung gemacht. Von 7 bis 8 Uhr ist das Thema gewesen. Spannende Analysen von Ralf Schuler. Andreas, die AfD liegt da in Mecklenburg-Vorpommern bislang nicht ganz so hoch, wie das in Sachsen-Anhalt der Fall war. In Mecklenburg-Vorpommern soll sie bei 36% liegen, die CDU bei 7, die Linke bei 11, die Grünen schrammen an der Grenze von 5% rum, BSW Sonstige jeweils 4. Und jetzt kommen wir zur SPD. Die SPD, die unter Manuela Schwesig liegt allerdings bei 33%. Was fällt dir dazu ein?
2: Naja, dass wir hier ganz klar das Parteiensystem insgesamt hinterfragen müssen. Wir haben ja auch schon oft darüber gesprochen, über die Situation. Hier ist dieser Manuela Schwesig-Effekt. Sie hat offenbar eine hohe Sympathie und daran sieht man, es geht gar nicht um die Parteiprogramme bei den Menschen, weil die verstehen die meisten Menschen nicht einmal. Ich sage das genau so, wie ich es meine. Und aus diesem Grunde geht es um Sympathiewerte. Das ist ein weiterer Grund, warum das Parteiensystem hinterfragt werden muss. Es geht um Persönlichkeiten. Wir sehen, dass die Leute einen Merz nicht mehr sehen wollen. Und ich gehe davon aus, dass Herr Merz die Aufgabe hatte, von den Strukturen oberhalb der politischen Macht die CDU zu zerstören. Die SPD übrigens wird ebenfalls zerstört werden. Was sie nicht so richtig auf dem Plan haben, ist eventuell nicht nur die AfD, sondern die Eigeninitiative von Bürgern, die im Prinzip über diesen AfD-Effekt sich in die Politik wieder interessiert gefühlt reinbinden und daraus dann letztendlich ihre eigenen Gedanken sich machen. Auch für die AfD wird es schwer, weil die AfD hat Wähler, die nicht einfach nur abgetan werden dürfen als Protestwähler, die sauer sind auf die normale. Nein, ich glaube, sie hören sehr genau zu. Sie sind sehr politisch interessiert und ich glaube auch, dass sie da auch bei der AfD knallharte Daumenschrauben anlegen werden, wenn sie dem nicht entsprechen, was sie sagen werden. Es reift durch die AfD ein neues politisches Bewusstsein heran und das ist wichtig. Es geht gar nicht um die AfD, es geht um dieses politische Bewusstsein.
1: Nun hat Herr Merz sich ja in den letzten Tagen, als er versuchte, den Schaden in Sachsen-Anhalt irgendwie ein bisschen zu reparieren, um Kopf und Kragen geredet. Viele sprechen jetzt schon davon, dass er in den nächsten Tagen schon abtreten könnte. Aber die Wahlen in anderthalb Wochen in Mecklenburg-Vorpommern und in Berlin, das könnte also desaströs für ihn werden, für die CDU. Vielleicht reden wir hier noch von einer viel zu hohen Zahl von 7% in Mecklenburg-Vorpommern. Er hat aber auch Sachen rausgehauen, wie von wegen Machtergreifung. Ich meine, das ist ein Begriff, den kennen wir alle aus dem dunkelsten Kapitel Deutschlands. Er spricht davon, dass die Remigration, die ein ganz klar definierter Begriff ist, gleichzustellen sei mit einer ethnischen Säuberung, woraufhin jetzt die AfD auch Anzeige erstattet hat. Währenddessen werden aber von einigen Abgeordneten der AfD wird die Immunität aufgehoben. Andreas, das ist ja, es brodelt ja an allen Ecken und Enden.
2: Also, wenn Frau Reichenegg das von den Linken gesagt hätte, hätte ich gesagt, okay, weil ich von der nichts erwarten würde, intellektuell tiefergreifendes. Aber was ich interessant finde, ist, dass sich Herr Merz angenähert hat und diese ganze linke Mischpoke, Entschuldigung, sich in einem extremen Nazi-Vokabular bewegt. Also ich frage mich, wo kommt das eigentlich her? Es ist alles nur rechtsethnische Säuberung, antisemitisch, Nazi, Nazi, Nazi. Die sind nur in diesen Begriffen unterwegs. Und ich frage mich, ob damit nicht deutlich wird, was ihr wirkliches Denken ist. Denn der Sozialismus, der hier gerade eingeführt werden soll in der Bundesrepublik Deutschland, und der Nationalsozialismus unterscheiden sich nur durch das Wort national. Und genau das ist der Punkt, der hier deutlich wird. Und was Merz da gemacht hat, ist natürlich erstmal strunzdumm, es sei denn, er hat es bewusst gemacht, aber dieses Abstraktionsvermögen, das traue ich ihm nicht zu, dass er das wirklich mit Wissen und Wollen gemacht hat, um jetzt einen noch größeren Schaden zu verursachen. Er ist einfach hilflos überfordert, von der Macht besessen und nicht mehr ernst zu nehmen. Er ist ein großer Schaden für die gesamte Bundesrepublik Deutschland, noch größer als Scholz. Und Scholz war auch schon ein großer Schaden mit seinen ganzen verbrecherischen Verbindungen zur Warburg Bank und so weiter und so sofort. Es ist einfach nur noch ein Desaster.
1: Und man fragt sich, was ist das? Ist das jetzt nur noch ein mit den Armen rudern und absolute Hilflosigkeit? Denn kurz bevor die AfD ihre Anzeige gegen Bundeskanzler Merz bekannt gegeben hatte, eben wegen diesem Vergleich Migration, Remigration, ethnische Säuberung, hat sich der Bundestag gestern mit einer anderen Strafsache befasst und in diesem Zusammenhang mal ganz schnell die Immunität des AfD-Abgeordneten Stefan Brandner aufgehoben. Und das ist genau der Parlamentarier, der als Justiziar und parlamentarischer Geschäftsführer für die Merz-Anzeige der AfD zuständig ist. Da kannst du mit dem Stock dran fühlen.
2: Also Stefan Brandner, für ihn ist das ein Ritterschlag. Stefan Brandner scheint offenbar ein hochqualifizierter Jurist zu sein. Und wenn ich sehe, was er so von sich gibt und seine Reden sehe, auch wenn er eben halt in seiner manchmal burschikosen Art das sehr locker rüberbringt, aber ich halte ihn für einen hervorragenden Mann. Und ich habe versucht übrigens, als ich das gelesen hatte, dass man ihm die Immunität gestrichen hatte, herauszubekommen, worum es überhaupt geht. Warum man die Immunität gestrichen hatte. Und da hieß es dann über KI, ich habe es jetzt nicht genauer gecheckt, hieß es dann plötzlich, es ging um eine Rede irgendwo in Hessen und da fühlte sich irgendjemand durch irgendetwas beleidigt. Und ich habe dann versucht, hinterherzukommen, was er denn nun konkret gesagt hat. Herr Brandner, warum sich jemand beleidigt fühlte und warum jetzt seine Immunität entzogen wird. Und da kam dann tatsächlich raus, dass nichts vorliegt und die Daten offenbar nur bei den Behörden liegen und dass die Staatsanwaltschaft die Sachen vorliegen hat, aber niemand in der Öffentlichkeit offenbar darüber weiß, was er überhaupt Beleidigendes gesagt haben soll. Also es ist eine ziemliche Finte, das Ganze.
1: Ja, erinnert mich ein bisschen an die Leipzig-Drohne, aber das hatten wir ja, das Thema. Ja, es wäre zum Lachen,
2: Ja, du
1: Andreas,
2: hast
1: wenn
2: recht, du
1: nicht
2: hast recht.
1: solche wirklich verheerenden Folgen sich dem jetzt anschließen würden. Und wenn wir jetzt deine Aussagen ganz am Anfang der Sendung nochmal uns anschauen, dann scheint ja die ganze Zeit an dem Schicksal Deutschlands irgendwie herumgebastelt und das Ganze heruntergedreht zu werden. Aber
2: Ich muss da
1: bevor wir
2: noch
1: da,
2: mal
1: ja,
2: eins
1: bitte.
2: noch zu sagen. Also wir müssen vorsichtig sein, als Sicht eines Bürgers in Deutschland in die Opferrolle zu schlüpfen und zu sagen, die da oben haben das alle gemacht. Die da oben sind gewählt worden vom Volk. Mir tut es leid um diejenigen, die sie nicht gewählt haben. Das sind viele, aber es sind eben nicht alle. Das heißt, an dieser Misere sind nicht nur die sogenannten unmittelbaren Täter schuld, sondern auch die schlicht und ergreifend trägen Wähler, die, was weiß ich, Omas gegen rechts und diese ganzen Dummköpfe, die rumlaufen und sich einfach vor einem blöden Karren spannen lassen und wie die, ja, völlig hirnlos, einfach nur irgendwas losblöcken, ohne nachzudenken, keine Ahnung haben. Das heißt, die Schuldfrage liegt ganz deutlich auch im Rahmen der demokratischen Wahlen und die liegen ja beim Bürger. Sie hätten was anderes wählen können.
1: Ja, haben sie aber nicht.
2: Nee, haben sie nicht.
1: Geliefert wie bestellt, kann man sagen.
2: Genau.
1: In
2: Genau.
1: Großbritannien hat jetzt der Verteidigungsminister, also der britische Kollege von Herrn Pistorius, die Bevölkerung gewarnt. Ich möchte da mal ganz kurz drauf eingehen. Er hat eine Ansprache gehalten ans Volk und hat gefragt, wissen Sie denn überhaupt, bei einem Stromausfall, wo Sie eine Taschenlampe aufbewahren, haben Sie Streichhölzer oder Kerzengriff bereit? Und ja, dieser Minister Streeting teilte der britischen Öffentlichkeit indirekt mit, dass ein Krieg mit Russland bevorstehe und dass man sich jetzt darauf vorbereiten solle. Ich meine, wir kennen das ja auch in den deutschsprachigen Medien, diese Vorbereitung auf den Krieg, während alle Aussagen, die wir auch in den letzten Tagen hier abgebildet haben, seit dem Interview mit Ben Ungescripted, mit dem russischen Botschafter in Deutschland, der nochmal betont hat, genau wie alle anderen russischen Politiker, wir wollen keinen Krieg. Da wird ja unterstellt, dass die Unwahrheit sagen. Und in Großbritannien wird das Gleiche gemacht. Andreas, ist das, es wirkt wie eine konzertierte Aktion.
2: Ja, es ist eine konzertierte Aktion, wie so ziemlich alles. Das große Problem ist, dass viele Menschen mittlerweile längst wissen, dass es eine konzertierte Aktion ist, weil es geht jetzt ans Eingemachte. Man kann sich das normale Leben nicht mehr leisten, man friert im Winter, man kann das Benzin nicht mehr bezahlen oder den Diesel, Essen wird immer teurer, Hungersnöte drohen und alle wissen, es wird immer haariger werden, das Ganze. Und jetzt ist genau der Krieg das letzte Mittel der Wahl. Wir sehen ja auf der weltpolitischen Lage, dass die USA ihre Hegemonialmacht jetzt mittlerweile abgegeben hat. Wir sehen, dass zum Beispiel der Ukraine-Krieg verloren ist. Nämlich Russland hat gewonnen. Wir sehen, dass der Iran-Krieg verloren ist, weil der Iran und Houthis und wie sie alle da sind, haben gewonnen in Verbindung mit den BRICS. Das ist ja der Fakt. Und jetzt muss man sehen, wie alle Politiker, die mitgespielt haben, diese Propaganda und jetzt feststellen, dass es falsch ist, müssen sie ablenken, weil sonst könnten sie im Rahmen einer wiedererstarkten Rechtsstaatlichkeit vor Gericht landen. Es ist ja genügend Stoff für neue Nürnberger Prozesse mittlerweile da und ich will keinen Zusammenhang in unmittelbarer Form bringen, aber in mittelbarer Form muss das gemacht werden. Das heißt also quasi, dass die Verbrecher des Staates, die in Verbindung mit Justiz, in Verbindung mit Medien, Legislative, Judikative, alle gemeinsam im Prinzip konzertiert eine Art kriminelle Organisation gebildet haben, obwohl sie selber sogar geglaubt haben, dass es richtig ist, weil wer gegen rechts ist, ist automatisch richtig und dann sind auch alle Mittel erlaubt. Wir sind ja völlig mittlerweile entgleist.
1: Und währenddessen gibt es eine Warnung vor dem Winter, also eigentlich nicht vor dem Winter, sondern vor der fehlenden Befüllung von den Gasspeichern in Deutschland, die laut den Betreibern kaum noch möglich sein soll. Die haben sich also zusammengetan und warnen laut. Da heißt es, mit rund 53% seien die Gasspeicher mit einem historisch niedrigen Füllstand in die letzten beiden Monate der Befüllungsphase gestartet. Wir sind ja in der Befüllungsphase. Wir sind im September. Wir haben schon fast wieder Mitte September. Das heißt, auch wenn man noch warme Tage hat, kann man sich schon kaum vorstellen, dass schon bald wieder die kalten Tage kommen und der Winter vor der Tür steht. Also Anfang September letzten Jahres lag der durchschnittliche Füllstand bei 71% und da wurde auch schon gewarnt. Es wird jetzt aus Kostengründen, wenn ich das richtig verstehe, nicht aufgefüllt, oder?
2: Ja, die Leute können frieren, das ist klar. Wir brauchen Waffen, dafür sind Kosten da. Wir brauchen die Gelder, um die Korruption in der Ukraine zu finanzieren oder beispielsweise, wie Menschen von den Straßen weggehascht werden, um dann an die Front gestellt zu werden, um dort getötet zu werden. Dafür ist Geld da. Und die Deutschen, die das Ganze zwangsfinanzieren müssen aus ihren Steuergeldern, man merkt, dass ich hier ziemlich erbost bin auch. Deshalb werde ich auch so klar in den Worten, dass das eben halt so nicht funktionieren kann. Also man muss wissen, was hier diese Befüllungsphase übrigens aussagt. Die Befüllungsphase ist ja eine Phase, wo mehr befüllt wird, als rausgeht, weil das eben halt nur dieser Puffer ist. Ich muss das immer wieder sagen. Und wenn man in der Phase, wo wenig Gas verbraucht wird, nicht die mit vollen Rohren die Füllstände wieder auffüllt, dann wird das nicht mehr gehen in dem Moment, wenn sowieso

0: Speicherung von Erdgas derzeit kaum. Das hat man ja früher gemacht. Man hat dann in den Sommerzeiten, wenn der Sprit billig war, das kennt man auch vom Ölauffüllen, man hat, wenn man einen Öltank hatte in seinem Privathaus im Sommer, wenn das Heizöl billig war, den Öltank vollgemacht, weil im Winter wurde es nämlich teurer, weil dann mehr Nachfrage da war. Aber jetzt ist eben halt aufgrund des Krieges der Preis auch für Gas und Öl dermaßen hoch, dass es sich nicht mehr lohnt, zum Beispiel zu sagen, ich kaufe jetzt im Sommer billig Öl ein, um es dann im Winter teurer zu verkaufen. Das ist ja auch ein Geschäftsmodell. Das funktioniert ja zurzeit nicht. Das ist außer Kraft gesetzt. Und das heißt also, die Preisdifferenzen zwischen der Ein- und Ausspeicherung, die reichen derzeit nicht aus, um die damit verbundenen Kosten überhaupt zu decken. Und da gibt es ja einen Interessenverband der Gasspeicherbetreiber und die nehmen dazu ganz klar Stellung. Entscheidend sei nun, ob die Speicherkunden ihre gebuchten Kapazitäten tatsächlich befüllen und ob dies schnell genug entschied. Das hat der Verband dort gesagt. Doch ich sage mal, in Anbetracht eines eventuellen kalten Winters stehen wir unmittelbar vor einer Katastrophe. Deshalb nochmal, die Vorsorge ist so wichtig. Wir müssen auch dann, wenn der Strom ausfällt, das ist auch ganz wichtig, das gehört alles unmittelbar damit dazu. Wir müssen eine Taschenlampe haben, da müssen auch Batterien drin sein. Wir müssen vorbereitet sein, es müssen Kerzen da sein. Es sollte ein Notstromaggregat da sein, wenn es irgendwo finanzierbar ist. Deshalb nochmal immer wieder, der EcoFlow kann hier an der Stelle wirklich auch Leben retten. Ich sage das mal an der Punkt, wenn nachts ein Stromausfall ist und auch kein Licht mehr da ist, im Dunkeln entstehen Ängste. Man hat plötzlich im Dunkeln Geräusche, die man sonst gar nicht mitbekommt, wenn es hell ist, weil sie dann untergeordnet sind. Man fühlt sich sicher. In der Dunkelheit ist das Licht zum Beispiel das Allerwichtigste, um im Prinzip in der inneren Balance zu bleiben. Und deshalb ist ein geringer Stromvorrat, und wenn es nur ein EcoFlow ist, exzessiv wichtig.
1: Das war ja eine meiner ersten Amtshandlungen auf meiner Europareise. Immer im Gepäck Kerze, Taschenlampe, Streichhölzer und immer ein bisschen Knäckebrot für alle Fälle. Ich weiß, es ist vielleicht kurios, aber ja, es kann tatsächlich dann Leben retten, wenn man dann irgendwie in einer Großstadt alleine sitzt. Oder ja, ihr Lieben, viele denken vielleicht, Mensch, die warnen seit 7 Jahren, warnen die. Und uns ist doch bis jetzt nichts passiert. Andreas, wir warnen weiter, oder?
0: Wir warnen weiter und wir müssen auch weiter warnen, denn wenn der Fakt eintritt, und ehrlich gesagt hoffe ich, dass er nicht eintritt, deshalb ist es trotzdem kein Schaden, vorbereitet zu sein. Ich habe das gerade gesehen bei unserem einfachen Unwetter, was wir hier hatten. Wir waren abgeschnitten von der Außenwelt und wir haben hier Gäste gehabt in unseren Cottages. Und das war ganz interessant. Und die hatten natürlich nicht genügend zu essen. Viele, die hier auch auf dem Berg waren, hier bei uns, die sind auch oft so, dass sie sagen, na ja, okay, nicht jeder hat da die großen Vorräte, besonders wenn sie urlaubsmäßig unterwegs sind. Und ich bin froh, dass wir dann die Vorräte hatten, wo ich dann sagen konnte, kommt her, ich stelle euch da Nudeln hin, ich stelle euch da irgendwelche Gläser hin mit Tomatensauce. Alleine nur, dass man sich was zu essen machen kann. Und das Notstromaggregat, das ist wichtig. Und natürlich, wir müssen weiter warnen. Es wäre sonst verantwortungslos von uns.
1: Sehe ich auch so und deswegen machen wir das auch.
0: Ja.
1: Vor allem, wenn man jetzt die Nachrichtenlage am Weltmarkt sich anschaut, wie sich die Dinge noch weiter verändern. Wir hatten gestern, glaube ich, war das eingestellt, die EZB-Chefin Lagarde, die hat schon vor Lebensmittelrationierungen gewarnt und vor Benzin- und Dieselrationierungen, weil die Straße von Hormuz nach wie vor schwerstens blockiert ist. Und jetzt kommen neue Punkte dazu. Die Houthi, die ja eng mit dem Iran zusammenarbeiten. Die haben jetzt ganz aktuell in der letzten Nacht den jemenitischen Hafen Mokka eingenommen. Das berichten BBC, Al Jazeera, Reuters und so weiter. Und damit rücken sie näher, und das soll es wohl auch sein, an die Bab el-Mandeb-Straße. Und 2 Tage vorher gab es bestätigte Houthi-Angriffe auf den Süden Saudi-Arabiens, Brände an Energieanlagen, Verletzte und so weiter. Der Schiffsverkehr durch die Straße von Hormuz

0: Ist, wir reden die ganze Zeit darüber, massiv eingebrochen. Vor dem großen Konflikt liefen dort ungefähr 125 große Handelsschiffe pro Tag. Zuletzt sind es jetzt nur noch einstellige bis ganz niedrige zweistellige Transitzahlen. Und etwa 30% des Vorkriegsniveaus ist grob die Größenordnung für Öl- und Tankerströme in manchen Analysen. Bei der reinen Schiffszählung liegt es aktuell deutlich darunter. Das meldet Reuters. Und das Ganze bestätigt auch der Chefanalyst bei Global Risk Management aus Dänemark, Arne Lohmann Rasmussen. Er wird auch hier regelmäßig zitiert bei den genannten Medien, die ich gerade gesagt habe. So, was jetzt noch diskutiert wird seit heute Morgen, ein Treffer auf die saudische Ost-West-Pipeline ist noch nicht offiziell bestätigt. Aber Satellitenbilder zeigen große Rauchfahnen südöstlich von Medina, mehrere sogenannte thermische Hotspots, etwa sechs sollen es sein, entlang dieser bekannten Trasse. Andreas, wenn sich das bestätigt, was heißt das?
1: Also diese Pipeline, die wäre ja strategisch relevant. Man muss sich das vielleicht auf der Karte angucken. Da sieht man, wie oberhalb der Straße von Hormuz auf die anderen Seite ins Rote Meer quasi quer durch Saudi-Arabien diese Pipeline führt. Nämlich die führt vom Roten Meer aus gesehen, von Abqaiq heißt das, glaube ich, und umgeht quasi die Straße von Hormuz. Für Deutschland und Europa heißt das vor allem, dass wir zwei Nadelöhre gleichzeitig im Prinzip unter Druck haben und nicht nur ein ferner Golfkonflikt, der dahinter steht. Das bedeutet, Europa hängt jetzt zwar nicht mehr so stark vom russischen Rohöl ab, aber weiterhin von den seewertigen Lieferungen aus dem Golf und an den Raffinerieprodukten. Auch übrigens sehr interessant, weil gerade dort in Saudi-Arabien gerade große Raffinerien für die Herstellung von Diesel, da kommt ja noch eine Katastrophe auf uns zu, die noch gar keiner so wirklich auf dem Schirm hat, dass die nicht mehr produzieren können. Also wenn Hormuz quasi nicht mehr durchläuft, also nur noch ganz dünn, und die Houthi gleichzeitig diese Rote Meerroute von Bab el-Mandeb, also bedrohen, dann wird es knapper, was in Rotterdam, Hamburg und den Raffinerien dann auch ankommt. Also es geht um Rohöl, vor allem aber um Diesel und Kerosin, was von Arabien ja auch geliefert wird. Und genau dort war der Aufschlag schon stärker als beim Rohöl. Das trifft Speditionen, Landwirtschaft, Chemie und Luftfahrt zuerst und damit dann die Inflation, die Haushalte spüren. Also die Pipeline-Meldung verschärft das Risiko, ändert aber noch nicht den Ist-Zustand, im Augenblick noch nicht.
0: Warum werden so viele Raffinerien und Energieanlagen in Nahost derzeit angegriffen?
1: Naja, ganz einfach. Man will natürlich die ganze Infrastruktur, die Logistikketten und so weiter unterbrechen. Wir dürfen nicht vergessen, China ist der größte Player. Die chinesische Wirtschaft ist ein Drittel größer als die US-amerikanische. Nochmal, die chinesische ist ein Drittel größer als die US-amerikanische. Viele sagen immer noch, Amerika ist die größte Volkswirtschaft. In absoluten Zahlen ist das nicht der Fall. Wenn man das jetzt pro Kopf, pro Chinesen und das Bruttoinlandsprodukt umrechnet, dann ist es nicht so. Aber die gesamte Wirtschaftskraft ist stark. Und China hat gigantische Vorsorge. Die haben gigantische Getreidevorräte, gigantische Düngevorräte, gigantische Ölvorräte, Dieselvorräte, alles. Und wenn sie jetzt beispielsweise den Westen von diesem Just-in-Time-Öl, da sind keine großen Lagerstätten, sondern das ist alles immer nur so von hier auf da, immer mit heißer Nadel gestrickt. Und wenn sie die austrocknen, dann kommt der ganz große Tag für die chinesische Seidenstraße, wo die gesamte Belieferung der Welt mit Waren im Prinzip auf der Basis der Chinesen läuft.
0: Das macht dann wieder logischen Sinn. Also diese Ost-West-Pipeline, von der wir hier gerade sprechen, ist ja, wenn man das genau sehen will, der Umweg Saudi-Arabiens um Hormuz zum Roten Meer hin. Das ist also praktisch eine zweite Linie, um diese ganze Versorgung nicht, gerade auch von Düngemitteln und so weiter, Lebensmittelkette, nicht ganz brach liegen zu lassen. Und wenn wir jetzt davon Also du hast ja gesagt, das ist noch nicht bestätigt, dass die getroffen ist. Aber das wäre, wenn es der Fall wäre und es verdichtet sich in diese Richtung, wäre dann eine zweite Sperre hinter der ersten. Und solange Riad und Aramco das noch nicht bestätigt haben, ist es ein Preisrisiko, kein jetzt schon messbarer Lieferstopp nach Europa. Aber die Märkte, Andreas, die preisen solche Nachrichten natürlich sofort ein, kann man auch am internationalen Markt beobachten. Für Deutschland heißt das konkret was?
1: Also man muss vielleicht noch mal ganz kurz dazu sagen, diese Pipeline hat natürlich nur einen bestimmten Durchfluss, der vermutlich weitaus geringer ist als das, was Schiffe in diesen gigantischen, riesengroßen Fassungsvermögen an Öl und auch an anderen Flüssigrohstoffen überhaupt transportieren können. Das heißt, das ist quasi nur ein Zusatz. Die läuft ja permanent so oder so. Auch wenn die Schiffe in Hormuz fahren, laufen die Pipelines ja. Also es ist also quasi so eine Art, als ob man atmen will durch einen Strohhalm. Da erstickt man, weil einfach der Durchfluss nicht ausreicht. Das ist eine ganz wichtige Geschichte. Also wir haben die Frage, was kommt jetzt auf Deutschland zu? Also erstmal, wir haben höhere Energie- und Transportkosten für die Industrie und knapperes Mitteldestillat. Also die Industrie wird dadurch natürlich noch schwerer geschädigt, die sowieso schon zusammenbricht. Dann für die Verbraucher, das wird ein noch teurerer Sprit, wenn wir eben halt für Benzin eben 6 oder 8 Euro bezahlen für einen Liter, dann wird es nämlich interessant. Oder auch Flugtickets, wenn eben halt ein Flug nach Mallorca eben halt 25.000 Euro kostet und keine 1.500 oder was auch immer das kostet, ich habe keine Ahnung. Dann in der Politik, es ist weniger Spielraum bei der Energiewendekommunikation, weil der Preis wieder über Geopolitik kommt. Ja, also wobei das natürlich jetzt nur eine Geschichte ist, die auf diesem CO2-Narrativ beruht, was ja sowieso anzuzweifeln ist. Naja, und die Bundeswehr und die NATO bekommen natürlich auch Druck, denn die Präsenz im Roten Meer und am Golf, die muss ja mitgetragen werden, ohne eigene Hebel über Hormuz.
0: Was heißt das für Europa?
1: Naja, die EU hat ja nach 2022 eine Diversifizierung versprochen, also mehrere Wege, um sich mit Rohstoffen zu versorgen. Und der Sommer 2026, der zeigt ganz klar die Lücke. Wer Hormuz und Bab el-Mandeb nicht sichern kann, der importiert den Regionalkrieg als Kosten- und Versorgungsrisiko. Also Peking und Washington entscheiden über Eskalation und Tankergeleit und Brüssel zahlt immer mit. Reservehaltung und alternative Routen, also Mittelmeer, USA, Afrika, Pipeline-Umwege, die werden alle teurer und natürlich auch politischer. Also nicht jeder Satelliten-Hotspot zum Beispiel an der saudischen Trasse ist schon ein europäischer Versorgungsnotstand. Das muss man auch ganz klar sagen. Die Richtung aber ist klar. Je mehr die Houthi die saudische Ausweichroute und den Rote Meerzugang kombinieren, die sind ganz stark mit dem Iran in Konflikt und Saudi-Arabien kommt in Probleme. Man muss wissen, die Houthis ist ja eine Familiendynastie, die dahinter steht. Also man muss sich mit den Houthis mal beschäftigen. Das ist nicht irgendwie ein Stamm, sondern das ist der Name einer Familie, die dahinter steht. Und die verfügen über ziemliche Mittel. Und also es bleibt immer weniger für Europa übrig. Das große Problem, was wir hier deutlich merken, ist, was uns auf den Kopf fällt, ist der Terroranschlag der Ukraine gegen Deutschland durch die Nord Stream 1 und 2 Pipeline-Zerstörung und Sprengung. Das ist der entscheidende Punkt und der wird überhaupt nicht diskutiert. Wir diskutieren eine blöde Kaufhausdrohne in Leipzig, die von einem Busfahrer erlegt wurde, aber eine Sprengung von Nord Stream 1 und 2, der größte Terroranschlag gegen Deutschland, nein, der wird nicht diskutiert und die Terroristen bekommen jeden Monat Milliardengelder aus Grund von Steuergeldern der Deutschen.
0: Ja, und in Deutschland ist ja der Sprit auch ex der Spritpreis explodiert seit Ende Juni. Da ist ja der Tankrabatt ausgelaufen. Ja,
1: Krabat ist gut.
0: es gibt kein, ja genau, es gibt kein Ende nach oben. Wir haben heute den 11.
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3: 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Ab 11. September müssen Software- und Hardwarehersteller in der EU Hackerangriffe binnen 24 Stunden an die Behörden melden. Zudem müssen sie binnen 3 Tagen weitere Details zu den ausgenutzten Schwachstellen in ihren Systemen offenlegen. Der Verband Bitkom kritisiert, dass die Meldeplattform bislang noch nicht nutzbar war und erst am Stichtag online gehen soll. Keiner konnte sich vorab registrieren lassen oder die Plattform testen. Die Europäische Zentralbank, EZB, hebt die Leitzinsen um 0,25 Prozentpunkte an. Das hat der EZB-Rat als oberstes Gremium der Notenbank beschlossen. Damit reagieren die Zentralbanker auf die massiv gestiegene Inflationsrate. Der neue Einlagenzinssatz beträgt damit 2,5 Prozent. Für Refinanzierungsgeschäfte werden mindestens 2,65 Prozent fällig. In der Spitze verlangt die EZB sogar 2,9 Prozent. In Mecklenburg-Vorpommern verringert die SPD von Ministerpräsidentin Manuela Schwesig einer INSA-Umfrage zufolge weiter den Abstand zur führenden AfD. Laut Umfrage sieht es so aus: AfD 36%, SPD 33%, CDU 7%, Linke 11%, Grüne 5% und BSW 4%. Gewählt wird am 20. September. Schwesigs SPD regiert bisher zusammen mit den SED-Nachfolgern Die Linke. 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
0: Es explodiert seit Ende Juni, da ist ja der Tankrabatt ausgelaufen. Ja, es gibt eigentlich keinen.
1: Rabatt ist gut.
0: Es gibt kein Ende nach oben. Wir haben heute den 11. September. Am 2. September kostete ein Liter Super E10 bundesweit im Durchschnitt 2,21 Euro. Ich habe neulich in Deutschland ein Schild gesehen mit 2,49 Euro. Und es heißt offiziell, ja, es gibt ja viele Ursachen dafür, dass das steigt. Einmal der erneut eskalierte Konflikt mit dem Iran. Da ist ja auch kein Ende. Das ist ja auch Zuckerbrot und Peitsche. Und wenn man denkt, so Trump sagt, jetzt müssen die nur noch da unterschreiben und ein Memorandum of Understanding, dann ist alles gut. Und dann sagen die Iraner, ja, machen wir. Und da machen sie es nicht. Und dann heißt es, wir bomben euch in Grund und Boden. Das ist ja das, was wir seit Monaten erleben. Es gibt einfach kein Ende. Andreas, was ist das für eine Situation? Man hat das Gefühl, es gibt überhaupt niemanden mehr, der am Ukraine-Krieg, also an der Beendigung des Ukraine-Kriegs und an der Beendigung dieses schrecklichen Nahostkrieges interessiert ist.
1: Das ist das Problem. Wir sind jetzt in einem chaotischen Zustand gelandet, wo man nur noch wild um sich schießt. Und das ist die große Gefahr, denn ein verletztes Tier ist gefährlicher als ein gesundes. Und wenn wir die USA mit einem Tier mal vergleichen wollen, und zwar jetzt gar nicht in destruktiver Form, dann sehen wir, dass es sehr schwer verletzt ist. 40 Billionen Schulden. Das ist eine Größenordnung, die nicht mehr zu handeln ist. Und auf der anderen Seite eine gigantische, große neue Machtstruktur über China, Russland, Iran, Indien und so weiter, BRICS, SCO und wie die alle heißen. Jetzt schlägt man eigentlich nur noch um sich. Und auch die sogenannten Philanthropen, die über ihre NGOs, das sind ja die eigentlichen Schattenregierungen oberhalb der Präsidentenpaläste, oberhalb des Bundeskanzleramtes und so weiter. Also die stehen momentan auch an der Wand so ein bisschen, denn die wollen nicht nur den Westen zerstören in die eine Weltregierung, sondern die gesamte Welt. Aber der Osten baut sich dagegen auf. Und jetzt, was wir hier haben, ist ein wildes Um-sich-Schießen. Und diese Aussagen, wir bomben alles nieder, erinnert mich an die Situation von Saddam Hussein. Und wenn ich dann sehe, auch was wir jetzt in Europa haben, die Geschichte diese Geschichte der Koalition der Willigen, so heißt es ja. Das erinnert mich an 2003, als Colin Powell damals gesagt hat, hat ein Fläschchen in die Kamera gezeigt und hat gesagt, im Irak im Prinzip gibt es Massenvernichtungswaffen und daraufhin ist die, aufgrund dieser Lüge, die Koalition der Willigen in den Irak marschiert und hat Millionen von Menschen ermordet. Das ist die Realität. Und jetzt haben wir eine Situation mit einem mit einer Drohne irgendwo in Leipzig und es hat sich schon wieder eine Koalition der Willigen gebildet, jetzt in Europa. Also ich meine, man muss doch irgendwann mal erkennen, dass hier Parallelen zu erkennen sind.
0: Ja, und inzwischen mangelt es in Europa, das meldet Apollo News, nicht nur an Rohöl, sondern zunehmend auch an Kapazitäten, das überhaupt weiter zu verarbeiten, zu Benzin, Diesel und anderen Kraftstoffen. Ja. Und es heißt hier, seit 2009 wurden rund 30 von damals etwa 100 europäischen Raffinerien geschlossen oder für andere Zwecke umgerüstet. Also auch da werden wir Probleme bekommen.
1: Naja, wir haben eine linke, völlig intellektuell insuffiziente Regierung. Und das ist der Hauptpunkt. Die stellen sich hin, haben eine Ideologie aufgebaut, indem sie den wichtigsten Lebensstoff, das Wichtigste, was die Welt zu bieten hat, was für eine große grüne Lunge wichtig ist, nämlich CO2, zu einem Schadstoff erklärt. Man muss sich das einmal vor Augen führen. Das wäre so, als ob ich den Menschen erkläre, der Sauerstoff ist tödlich, du solltest nicht mehr atmen, dann geht's dir besser. Ist völlig abstrus. Und dann kommen natürlich auch solche Sachen, dass man sagt, die ganzen alten konventionellen Verbrennungstechnologien und so weiter, die werden wir abschaffen. Und dann wurden natürlich diese gesamten Raffinerien runtergefahren, genau wie die Deindustrialisierung. Und es führt zu einer Massenverelendung, inszeniert durch eine rot-grün-linke Politik weltweit.
0: Bin mal gespannt, wann man auf dieses Geschehen etwas wissender zurückschauen kann. Aber was muss bis dahin passieren und was wird passieren? Immer wieder Vorbereitung ist alles übrigens nicht nur diese materialistische, von der wir hier die ganze Zeit reden, sondern auch die geistige. 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Wir machen mal weiter. Es waren ja am letzten Wochenende die amerikanischen Unterhändler Steve Witkoff und Jared Kushner in Moskau bei Herrn Putin. Dann sind sie nach Kiew weitergereist zu Gesprächen mit Herrn Zelensky. Trump hatte im Vorfeld angekündigt, dass diese Leute jetzt einen neuen Plan mitbringen würden für die Ukraine. Was aber seither, und das schreiben alle großen, auch Mainstream-Medien, aus Kiew durchsickert, das sorgt eher dort für Sorgenfalten, denn von Aufbruchsstimmung ist nicht mehr viel zu spüren. Die ukrainische Abgeordnete Anna Skochorod erklärte in einem Interview, die US-Gesandten seien keineswegs mit einem Durchbruch zurückgekehrt. Sie sagt, das war nicht nur kein Durchbruch, die kamen mit noch schlechteren Bedingungen als zuvor. Und nach ihrer Darstellung sollen die neuen Vorschläge unter anderem Verfassungsänderungen sowie eine förmliche Anerkennung von Gebietsabtretungen verlangen. Das sind natürlich Punkte, Andreas, die die Führung in Kiew kategorisch ablehnt. Die Berliner Zeitung hat das ganz gut hier herausgearbeitet.
1: Naja, also wir merken jetzt, dass dieser Krieg sich dem Ende nähert. Natürlich kann Russland nicht verlieren gegen die Ukraine. Und wir sehen, dass die EU sich vor allem in diese Sackgasse bewegt hat, weil sie jetzt zugeben muss, einen der korruptesten Staaten der Erde durchfinanziert zu haben. Und es gibt so viele Daten, die Geschichtsbücher werden voll sein mit diesen Verfehlungen, die zurzeit gerade laufen. Und ich möchte in Frau von der Leyen's Haut oder Kallas und wie die alle heißen, wirklich nicht stecken. Also die wochenlange Taktik von Präsident Zelensky, ja Druck auf den Kreml auszuüben, das hat sich jetzt als Boomerang erwiesen. Also es ist ein komplettes Scheitern des Verhandlungsprozesses und so weiter. Und wir wissen natürlich auch, dass auch Politikwissenschaftler zum Beispiel in den ukrainischen Medien schreiben, der neue Plan, der enthalte tatsächliche Verfassungsänderungen und eine Anerkennung territorialer Zugeständnisse der Ukraine. Und das ist genau der Knackpunkt. Es geht darum, die Ukraine soll die östlichen Gebiete freigeben, so wie es ja auch letztendlich ganz klar vorgesehen war. Und aber man muss auch eines dazu sagen, die Amerikaner sind durchaus daran interessiert, die Amerikaner spielen ja die große Rolle, dass der Krieg noch weiterläuft. Denn alles, was weiterläuft an Krieg, bedeutet Waffenlieferungen aus USA, das heißt, das stärkt die Wirtschaft in den USA und die europäischen Steuerzahler müssen dann diese Rechnung bezahlen. Das gehört mit zu diesem Zerstörungsprozess. Und das Interessante ist, es merkt keiner. Die Russen haben Deutschland nichts getan. Die Russen haben auch den Franzosen nichts getan. Sie haben auch den Engländern nichts getan, sondern es geht um einen Vorgang in der Ukraine und der genau isoliert und vor allem auch historisch bewertet werden muss, dass man beide Seiten berücksichtigt, um in Friedensverhandlungen zu gehen. Und das, daran besteht kein Interesse. Wir sehen, der Krieg läuft des Krieges willen. Mhm. Es geht
0: ja,
1: um Geld.
0: Ja, die ukrainischen Medien schreiben, die beziehen sich auf ein angebliches Dokument. Demnach könnte der Plan folgende Punkte umfassen. Berliner Zeitung sagt, bislang ist es nicht belastbar verifiziert, aber es ist wohl durchgesickert. Also man fordert von der Ukraine einen vollständigen Waffenstillstand, den Abzug ukrainischer Truppen aus dem Donbass sowie aus Teilen des Gebiets Saporischschja, wo möglicherweise ein UN-Kontingent stationiert werden könnte. Kiew solle zudem auf eine gewaltsame Rückeroberung verlorener Gebiete verzichten, einen bündnisfreien Status festschreiben und auf einen NATO-Beitritt verzichten. Das schreiben die ukrainischen Medien übereinstimmend. Hinzu kämen ein Referendum, Präsidentschaftswahlen, Verfassungsänderungen, eine Obergrenze für die Truppenstärke der ukrainischen Streitkräfte sowie Vereinbarungen zur Sprachenfrage, Russisch oder Ukrainisch. Den eigentlichen Friedensvertrag müsste dann eine neue ukrainische Führung unterzeichnen, heißt es, ehe dieser über ein besonderes Verfahren bei den Vereinten Nationen ratifiziert würde. Weder Moskau noch Kiew noch die US-Regierung haben diese ganzen Punkte, die wir hier gerade genannt haben, bislang bestätigt, Andreas. Aber das heißt ja ganz schwere Daumenschrauben für die Ukraine.
1: Das empfinde ich gar nicht. Ich empfinde das ganz normal. Wenn einer den Krieg verloren hat, dann diktiert nun mal der Sieger die Bedingungen. Es ist relativ einfach. Ich kann da gar nichts Schlimmes dran erkennen. Was haben wir denn gehabt nach dem Ersten Weltkrieg, nach dem Zweiten Weltkrieg? Da haben letztendlich die Gewinner diktiert dem Verlierer, was läuft. Die Ukraine hat verloren. Sie haben sich vor das Loch schieben lassen. Sie haben sich korrumpieren lassen. Wir sehen zwar die internationalen Geldflüsse, die da eine Rolle spielen, die das Ganze erst in Gang gesetzt haben. Und dieser Zerstörungsprozess geht weiter. Also eigentlich ist das ein ganz normaler Vorgang, dass sowas passiert.
0: Ja, wenn man das so sieht, wie du sagst, ja, auch finanziell gerät ja, ja Kiew unter Druck, oder?
1: Ja, klar. Also der Premierminister Kurecki sagte, heißt er, glaube ich, der warnte kürzlich, der Großteil der Verteidigungsmittel für 2026, der ist bereits ausgegeben. Logisch, die Russen machen mehr Druck und es klaffe ein Haushaltsloch von weiteren rund 26 Milliarden Euro. Nochmal, 26.000 mal 1 Million sind das. 26.000 mal 1 Million. Lieber deutscher Steuerzahler, da kommt wieder was auf euch zu. Und das ist trotz übrigens des kürzlich mühsam ausgehandelten EU-Kredits von 90 Milliarden, die sie gerade bekommen hat, der ja als das Äußerste gilt, was Brüssel derzeit realistisch überhaupt aufbringen kann. Und jeder weiß, dass es kein Kredit ist, sondern eine Schenkung als Kredit deklariert, weil die können es ja nicht zurückbezahlen. Wovon denn?
0: Also, ich weiß, dass die Zornesröte bei vielen, wenn sie das hören, ins Gesicht steigt. Es heißt ja auch, dass es noch eine politische, innenpolitische große Krise gibt nach einer Serie von Korruptionsskandalen. Da wird ja Bargeld in Millionen- und Millionenhöhe gefunden.
1: Und
0: Dann
1: Gold.
0: ist Und Gold, genau. Dann ist zuletzt die Festnahme eines stellvertretenden Generalstaatsanwalts vermeldet worden, wegen des Verdachts, Online-Betrugszentren gedeckt zu haben. Es gab Schießereien zwischen Einheiten der Geheimdienste, SBU und HUR mitten in Kiew. Der Unmut der Bevölkerung wächst und laut den letzten Umfragen im August des Instituts Sukis hält inzwischen eine Mehrheit der Ukraine Korruption für eine größere Bedrohung als Russland. Rund 57% heißt es, geben Selenskyj die Schuld daran. Das sind fast doppelt so viele wie im April vorigen Jahres. Und wenn heute eine Stichwahl wäre in der Ukraine, dann würde Selenskyj Umfragen zufolge gegen mehrere mögliche Herausforderer verlieren, zum Beispiel gegen den Ex-Armeechef Saluschny. Also, das heißt, er steht mit dem Rücken an der Wand.
1: Ja, und wenn man sich das Ganze mal ansieht, man braucht nur mal auf X gehen und sich mal immer wieder mal ansehen, wenn man mal ein paar ordentliche Adressen raussucht, die kritisch sind, wie dort unmenschlich mit den Bürgern in der Ukraine umgegangen wird von den Häschern des Staates. Das sind wirklich keine demokratischen Prinzipien, sondern terroristische Elemente, die dort aktiv sind, wie Menschen von den Straßen ge gehascht werden und so weiter. Und wenn ich dann sehe, dass ein Wadefuhl, ein What a Fool heißt es ja, was für ein Depp in Englisch, so wird er dort gerne übersetzt, Wadefuhl beispielsweise sich hinstellt und sagt, also wir werden jetzt auch die jungen Ukrainer, die sich in Deutschland befinden, die Daten dieser Leute der ukrainischen Regierung in Kiew übertragen, damit sie die Leute einziehen können, damit sie auch noch an der Front fallen dürfen. Und wenn ich dann sehe, wie Herr Breuer, der Carsten Breuer,
0: Kommen
1: der
0: wir gleich
1: General,
0: noch drauf.
1: ach so, ja, okay, alles klar, dann machen wir das dann auch gleich.
0: Ja,
1: Also.
0: ich gehe mal hier auch in unserem Manuskript ein kleines Stück weiter und greife auf, was du gerade gesagt hast. Der Ukraine gehen die Soldaten aus. Und Herr Wadefuhl als deutscher Außenminister, der hat ein Interview bei Ronsheimer, Paul Ronsheimer, gegeben und hat wirklich die Katze aus dem Sack gelassen, weil ganz klar er sagt wörtlich, er spricht über die Ukrainer, die in Deutschland leben. Und er sagt, ja, also wenn die Soldaten brauchen, können wir helfen. Wir arbeiten mit der Ukraine zusammen. Wir können Daten zur Verfügung stellen. Wir wissen ja, wer hier in Deutschland lebt, wer Sozialleistungen bezieht, wer hier angemeldet ist, wer hier einen Aufenthaltsstatus hat. Da haben wir natürlich Daten zur Verfügung. Und die könnten dann von der ukrainischen Regierung angeschrieben werden, dass sie herangezogen werden sollen. Andreas, das macht mir Angst.
1: Ja, und ich meine, es fällt einem nichts mehr dazu ein. Deutschland, die sich hinstellt als das große Asylparadies, die Menschen schützt im Prinzip vor Terror, nämlich getötet zu werden. Und die gleiche Regierung sagt, wir schieben die Leute direkt vors Loch, damit sie ermordet werden. Herr Wadefuhl fordert also quasi oder unterstützt ein System, welches ihre eigene Bevölkerung in den sicheren Tod schickt. Was ist das für ein Minister? Es ist doch unfassbar.
0: Es kann einem vor allem zu denken geben, was würde er machen, wenn dieser Krieg jetzt ganz aktiv auch in Deutschland sozusagen einziehen würde?
1: Ja.
0: Nicht? Ich meine, er ist ja gerade dabei, Menschen zu rekrutieren. Es melden sich nicht genügend. Jetzt werden anstatt nächsten Jahr im Sommer, werden diesen Sommer schon die Musterungsbefehle sozusagen versendet. Was würde er dann mit deutschen Männern machen, die zum Beispiel nicht da in den Krieg gehen wollen? Das ist wirklich etwas, worüber man nachdenken muss. Das ist auch der Grund, warum viele Menschen raus wollen jetzt aus Deutschland. Es ist, also ich merke das ja auch, ich reise ja hier rum und ich höre das an allen Ecken und Enden, auch Leute, die ich gut kenne und kannte. Das heißt, die sind gar nicht mehr da, die sind weg, die sind ausgewandert. Viele sagen, das ist die leichtere Form des Lebens und die bessere Herausforderung, als hier zu verharren und also die Kinder, die eigenen Kinder sozusagen dann zum Fraße vorwerfen. Andreas, du machst ja demnächst auch wieder ein Auswanderungsseminar, Webinar.
1: Ja, ja, es sind noch ein paar Plätze frei am 17. September. Das ist jetzt kommende Woche. Da ist es so, da werde ich ein Webinar machen zum Thema Auswandern, wo wir versuchen, auch mal die einzelnen Länder mal zu strukturieren. Was ist überhaupt ein Auswanderungsziel? Das ist ja nicht einfach nur, dass man irgendwo hingeht, wo man meint, es ist schön und das sind dann nur vorübergehende Situationen. Ein solcher Auswanderervorgang muss sehr genau dezidiert geplant werden. Und zwar nicht, indem man gleich geht, sondern indem man einfach nur weiß, wie ist der Plan B, wenn es denn soweit ist und ich muss jetzt gehen zum Beispiel. Darüber setzen wir uns auseinander, nehmen dann Länder durch, wie es ist dort, Lebenshaltungskosten, welche Möglichkeiten es dort und so weiter. Und ja, also man kann sich noch anmelden auf unserer Seite, der Telegram-Seite findet man dann die Anmeldung.
0: Ja, und man sieht ja auch, wie viele davon Gebrauch machen. Du hast ja schon einige dieser Webinare veranstaltet. Die sind dann immer brechend voll, weil eben ja zumindest mal die Information wichtig ist. Was geht überhaupt? Wenn man das hier hört.
1: Vor allem, man kann auch Fragen stellen. Ich bin dann live da und es werden Fragen gestellt. Und das ist eigentlich der interessante Teil, dass viele Fragen haben und auch viele hören wollen, was andere für Fragen haben. Man partizipiert ja auch von den Fragen der anderen, weil da ja auch die eigene Situation oft wieder gespiegelt wird. Also das ist ein hochinteressantes, auch emotionales Thema und diese Dinge sind wirklich auch in einer wunderbaren Stimmung und ich versuche natürlich auch die Stimmung so förderlich wie möglich zu halten in Anbetracht des Themas.
0: Ja, Herr Wadefuhl, wie gesagt, er hat das Interview dem Herrn Ronsheimer gegeben und hat da auch Äußerungen von Russlands Außenminister Lavrov deutlich zurückgewiesen. Also gerade was diese Drohne angeht, und hat ihn der Lüge bezichtigt. Moskau hatte das ja zurückgewiesen und diese versuchten Drohnenanschläge im Flughafen Leipzig-Halle, da hatte Lavrov gesagt, also das wäre dann wirklich eine Falschaussage. Und darauf sagt Wadefuhl, ja, das ist eigentlich der Beginn eines echten Krieges, weil die Deutschen Russland verantwortlich machen. Und der Kreml bestreitet und beschreitet jede Verantwortung. Wadefuhl hat wörtlich gesagt, wir wissen ganz genau, und Sergei Lavrov weiß das natürlich auch, dass Russland diese Sache in Leipzig gemacht hat und dass wir darauf reagiert haben, darauf reagieren mussten. Das weiß er, das ist für jeden klar. Und auch, dass er das nun ausgerechnet am Wahltag in Sachsen-Anhalt gesagt habe, das entspringe möglicherweise der Absicht, noch für weitere Verunsicherung zu sorgen. Ich meine, das ist einfach zeitgleich in denselben Rahmen gefallen. Und diese verbale Eskalation Lavrovs bezeichnet Wadefuhl als Ausdruck einer gewissen russischen Verzweiflung. Russland sei in diesem Krieg lange nicht so erfolgreich, wie man es sein wollte, sagt Wadefuhl, denn der Krieg sollte in wenigen Tagen erledigt sein und jetzt sei man im fünften Jahr. Kurze Einordnung, wirklich kurz, Andreas, sonst schaffen wir das nächste Thema nicht mehr.
1: Ja, also dass der sich so lange hinzieht, das liegt daran, dass die Russen sehr defensiv vorgehen, sonst wären sie natürlich ganz schnell fertig geworden, aber dann hätten sie die Ukraine zerstören müssen, komplett. Und ich glaube nicht, dass das das Ansinnen von Russland ist. Das ist das ganze Spiel. Und was hier Wadefuhl macht, ist einfach nur historisch krank und historisch abartig. Entschuldigung.
0: Ja, die deutsche Regierung hat sich auch beschwert über die vielen pro-russischen großen Telegram-Kanäle. Sie haben keine Namen genannt, aber sie meinen offenbar, dass viele, die vielleicht auch so berichten wie wir, die wir also versuchen, einfach auch ein Gegengewicht zu bringen, damit mal der Informationsanteil in einer Balance ist, dass die von Russland bezahlt werden. Also wir können es hier an dieser Stelle sagen, ihr Lieben, wir versuchen diplomatisch, ihr kennt ja nun Andreas sehr gut alle, die ihr hier schon länger dabei seid, diplomatisch in der Mitte zu bleiben und beide Seiten zu beleuchten. Und wir können nur von uns sagen, wir werden von niemandem bezahlt, weder von Russen noch von Deutschen noch von Amerikanern noch von irgendwelchen Unternehmern. Nein. Deswegen freuen wir uns übrigens auch über Spenden, wenn ihr dann mal Lust habt zu spenden oder mal auch meint, dass unsere Arbeit es wert ist, findet ihr den Spenden-Button auf meiner Webseite evahermann.net. Ja, Andreas, wir wollen zum Schluss ein Thema besprechen. Der Generalinspekteur der Bundeswehr, der frühere Mikrobeninspekteur, Generalinspekteur Carsten Breuer, der war gerade bei Maischberger und hat da einiges gesagt, was einem wirklich Anlass zum Nachdenken geben könnte. Er sitzt bei Maischberger, spricht über die Sprengstoffdrohne von Leipzig schon fast im ersten Satz. Die Zuschreibung der Russen als Täter im Leipziger Drohnentheater sei bereits sehr eindeutig erfolgt. Die Zuschreibung, die Attribution. Wie interpretierst du diese Schuldzuweisung? Geht es hier um eine meinungsgeprägte Indizienzuweisung oder geht es um eine amtliche Gewissheit, die er hier suggeriert?
1: Ja, es geht um einen weiteren Statisten namens Breuer, der hier das Spiel des Krieges natürlich weiter propagieren will, muss, soll, keine Ahnung. Aus meiner Sicht suggeriert er hier eine Beweisführung oder sogar eine Amtsgewissheit. Suggeriert. Breuer präsentiert dabei ja eine politische Zuschreibung als forensische Gewissheit, nach dem Motto, der Herr Merz hat gesagt, ich gehe davon aus, dass die Russen es waren. Und das ist dann der Beweis. Ich gehe davon aus, das ist ein Satz, der null Gehalt hat, juristisch gar nichts aussagt. Und die Bundesregierung hat Russland am 1. September ja verantwortlich gemacht. Und die Aussagen, es sind Muster bekannter hybrider Operationen. Bauteile, Sprengstoff und Zündtechnik sind bekannt aus anderen Fällen und aus dem Ukraine-Krieg, plus die nachrichtendienstlichen Hinweise auf Personen, die im Auftrag russischer staatlicher Stellen gehandelt hätten. Das Geschwurbel soll also der Beweis sein.
0: Aber für mich klingt das nach einer Meinungszuweisung und nicht wie ein öffentlich nachvollziehbarer Schuldbeweis. Keine Anklage, keine Festnahme, ist auch keine, ne? Es geht ja gar nicht weiter. Es stagniert jetzt. Es gibt auch kein Gutachten, das auf dem Tisch liegt. Wir sehen, wenn bei Bundespressekonferenzen nach Beweisen gefragt wird, es ist ein einziger Eiertanz. Aber Breuer spricht so, als sei das Verfahren schon abgeschlossen.
1: Ja, und dabei wird er gefährlich konkret, obwohl er überhaupt keine Beweise liefern kann. Aus meiner Sicht ist es eine grundsätzliche Dramatik, aus deutscher Sicht, eine solche Figur wie Herrn Breuer überhaupt dieses Einzelinterview bei Maischberger machen zu lassen, ohne einen sachverständigen Gegner überhaupt dabei zu haben. Das finde ich interessant. Das heißt, er hat hier als Propagandist gearbeitet, ohne Gegenrede. Zur Erinnerung. Es war Carsten Breuer, der damals als Generalmajor der Bundeswehr von Olaf Scholz Ende November 2021, damals als Leiter des Corona-Krisenstabs im Kanzleramt berufen wurde. Seine Aufgabe war damals, die schleppende Impfkampagne zu beschleunigen, Impfstoffverteilung und Impfzentren zu koordinieren und die Zusammenarbeit zwischen Bund und Ländern in Sachen Impfung zu koordinieren und zu straffen. Und heute wissen wir, dass die Beweise zum konstruierten Corona-Impfskandal längst vorlagen. Also dieses ganze Corona-Theater geplant war. Selbst die Enquete-Kommission, die ja neulich ganz stark unter Stefan Homburg beispielsweise auch geprägt wurde, hat ja diese Beweise gegen die Corona-Aktivisten festgestellt. Und Herr Breuer hat hier also aus meiner Sicht entweder wieder besseren Wissens oder durch Unfähigkeit, die offene Sachlage zu erkennen, aktiv die Propaganda mitbetrieben, um damit auch viele Menschen ins Unglück dieser unsäglichen Genspritze zu treiben.
0: Du möchtest jetzt die Glaubwürdigkeit von Herrn Breuer in Frage stellen. Das ist ja dein gutes Recht, diese Meinung zu haben. Lass uns aber mal zu den Drohnen zurückkommen. Breuer hat ja ganz klar gesagt, dass sich der Sprengstoff zurückverfolgen lasse und der käme wörtlich bekanntermaßen aus Russland und sei in Kriegen eingesetzt worden, die Russland geführt hat. Außerdem seien Drohnenteile sehr klar nach Russland zurückzuverfolgen.
1: Genau. Und hier baut er quasi seine eigenen Vorstellungen beziehungsweise seine Fantasie in die Beweislage ein. Öffentlich berichtet wurde vor allem von Semtex und PETN. Also Semtex ist ein Plastiksprengstoff aus tschechischer Herkunft. Historisch übrigens weit verbreitet, auch bei Terroranschlägen. Das kommt nicht aus Russland. Das Zeug Semtex kann man überall kaufen. Ob ich jetzt in die Tschechei gehe oder in die Ukraine gehe, auf dem Schwarzmarkt kann ich das Zeug kaufen. Das ist so ein Sprengstoff, den man als Knetmasse machen kann und formen kann. Und später taucht zusätzlich dieses Hexogen RDX, das ist ein weiterer Stoff, im Umfeld einer weiteren Fundstelle auf. Auch das ist kein Herkunftsnachweis made in Russia. Also was Behörden und Partnerdienste sagen, ist etwas ganz anderes, nämlich dass die Kombination aus Bauweise, Zündtechnik und Vorgehen zu bekannten Mustern führten, nämlich zu Verdächtigen mit Russlandsbezug. Es ist also eine Indizien- und Musterarbeit, keine Beweisführung. Aber Breuer macht daraus etwas Gefährliches. Der Stoff kommt aus Russland, sagt er. Die Teile kommen aus Russland und der Fall ist damit gelöst. Das ist eine sehr grobe und flache Argumentation, aber passt natürlich politisch ins Narrativ. Wenn es nicht um die vielen Millionen Menschen gehen würden, auch in Deutschland, die hier durch diese Fehlentwicklung in den Tod getrieben werden könnten, nämlich im Rahmen eines Krieges, der konzipiert ist, dann könnte man drüber lachen, aber es ist mir einfach zu ernst.
0: Andreas, Sandra Maischberger hält Herrn Breuer in diesem Interview wenigstens den Verdacht entgegen, die Ukraine habe eine falsche Fährte gelegt. Damit, also ich verstehe das so, suggeriert sie eine falsche Flagge vielleicht der Ukrainer, oder? Also wenn man die Motivlage analysiert, wäre es ja vielleicht sogar nachvollziehbar.
1: Richtig, eine völlig logische Frage. Cui bono, wem nutzt es? Aber hier wird deutlich, wie unseriös Breuer auf diesen Einwand reagiert. Er antwortet ganz platt, dass er das nicht so sehe und spricht davon, dass er den Beweis ableitet aus Quellen, die ihm zur Verfügung stehen. Also er sagt nicht mal, dass er alle Quellen hat, sondern nur seine Quellen. Und er antwortet sogar eindeutig auf den Einwand einer eventuellen ukrainischen falschen Flagge, die durchaus ja in Erwägung gezogen werden muss, dass er sich nur auf seine Quellen beruft, weil er keine anderen hat. Unfassbar.
0: Hier geht es ja auch um einen klassischen Geheimhaltungshebel. Der kann nicht widerlegt werden, der kann auch nicht geprüft werden. Eine seriöse Antwort von Breuer wäre meines Erachtens zum Beispiel, es gibt derzeit keine belastbaren öffentlichen Belege für eine ukrainische Inszenierung, hätte er ja sagen können. Die amtliche Lesart geht in die andere Richtung, könnte gesagt haben, der nachrichtendienstliche Teil bleibt intransparent. Aber stattdessen sagt der ranghöchste Soldat in Deutschland im Wesentlichen, ihr müsst nur meinen Quellen vertrauen. Ist das nicht wirklich ein bisschen dünn, was Herr Breuer hier vorträgt?
1: Aus meiner Sicht ganz klar ja. Aber es geht ihm offenbar um einen weiteren Baustein, der hier aufgetürmt werden soll, nämlich den Krieg gegen Russland zu forcieren. Das wird in diesem Interview ganz eindeutig. Das sieht man übrigens auch daran, wie er die ukrainische Kriegsführung gewissermaßen hofiert und gewissermaßen als Vorbild schon fast suggeriert für eine kommende deutsche Situation.
0: Es kommt dann, Frau Maischberger, auf eine interessante Sichtweise. Es geht dabei um eine technische Frage. Warum sind die Drohnen in Leipzig nicht explodiert? Die Russen haben ja nun wirklich tägliche zig Erfahrungen, wie man eine funktionsfähige Drohne sicher am Ziel zur Explosion bringt.
1: Das haben sie wirklich. Und die Wahrscheinlichkeit, dass die Russen mehrere Drohnen losschicken und die alle einen kaputten Zünder haben, also die Wahrscheinlichkeit. Okay, aber hier wird Breuer dann auch immer unglaubwürdiger, noch unglaubwürdiger als bis dato dann. Also Breuer nennt es tatsächlich Glück, dass zwei Drohnen nicht zur Sprengung kamen. Da haben wir Glück gehabt. Und er schließt mit den Worten ab, ich kann es auch nicht erklären, warum die nicht explodiert sind. Aber trotzdem bleibt die russische Zuordnung als Täter bestehen, die sehr schnell und angeblich sorgfältig ermittelt wurde. Und hier wird der Bruch natürlich deutlich. Und ich werde hier an seinen unsäglichen Interviews zur Corona-Zeit erinnert. Beim Hergang des Drohnenvorfalls, da räumt er Unsicherheit ein. Bei der Täterschaft aber nicht. Wer den Zünder, die Flugbahn und das Zusammenspiel der Geräte nicht sicher erklären kann, der sollte bei der staatlichen Urheberschaft nicht mit dem Indikativ der Gewissheit sprechen. Und genau das tut er. Es ist nicht würdig einem General der Bundeswehr.
0: Also du meinst, ein ungeklärter oder nur nachrichtendienstlich zugeschriebener Anschlagsversuch wird zum Beweisstück für eine umfassende Kriegsvorbereitung Russlands gegen uns aufgebauscht?
1: Das ist aus meiner Sicht eindeutig, denn Breuer fordert ja nach seinen fadenscheinigen Ausführungen sofort weitere Schulden zugunsten der Rüstung, wen er da immer noch dienen mag an der anderen Kante. Und seine Sichtweise ist, wir brauchen jetzt Sondervermögen, also weitere Schulden, eine weitere sektorale Ausnahme von der Schuldenbremse, keine Umverteilung zugunsten von Rente und Familien, weil Sicherheit zuerst komme. Also Rente und Familie ist wurscht, es geht jetzt um Bomben. Die Drohne von Leipzig trägt plötzlich das ganze Aufrüstungsprogramm. Das muss man sich klar machen. Eine Kaufhausdrohne, das erinnert mich wirklich an den Sender Gleiwitz am 31. August 1939, den man da damals durch SS-Soldaten überfallen hat, um damit einen Krieg aufzubauen. Also selbst wenn man eine eventuelle russische Sabotage für plausibel hält, dann bleibt die Logik gefährlich. Je unsicherer der Einzelfall öffentlich ist, desto fester wird er politisch festgezurrt. Und wer widerspricht, der zweifelt an der Bedrohung. Das ist das neue Narrativ. Das ist keine nüchterne Lagebeurteilung, das ist ein Geschlossenheitsgebot.
0: Breuer will ja offenbar das Wort Feind vermeiden. Du hast dir das ja alles angeguckt, ich auch, hoch interessiert. Er spricht aber von Gegner, von Westausrichtung des russischen Militärs, von einer Absicht aus Putins Reden. Er spricht von Fähigkeiten, er spricht von Gelegenheiten und Abschreckung sei die einzige Lösung.
1: Das sind die typischen Propagandakategorien von Breuer und die sind auch militärisch durchaus üblich. Das Problem, was wir hier haben, ist die Beweislastumkehr. Es wird ein Fall als eindeutig russisch verkauft, obwohl zentrale Behauptungen, Herkunft des Sprengstoffs, eindeutige Rückverfolgbarkeit der Teile überhaupt nicht vorhanden sind. Und dann wird aus dem konstruierten Fall die Notwendigkeit abgeleitet, die bisherige konfrontative Linie nicht nur zu halten, sondern aufzubauen und auszubauen. Und Lavrovs Satz von Beginn eines echten Krieges, der wird da so ein bisschen als Propaganda abgetan, während die eigene Seite denselben Vorfall als Beleg für eine Krisenvorbereitung bis 2029 nutzt. Doppeldeutiger, doppelmoralischer kann man kaum argumentieren.
0: Maischberger, die bringt dann ins Gespräch, dass zum Beispiel 57% der Bürger in Sachsen-Anhalt gegen Waffenlieferungen an die Ukraine sind. Wahrscheinlich sind es sogar einige mehr. Breuer gibt aber eine ganz spannende Antwort. Er sagt, Sicherheit zuerst. Sonst funktioniert der Rest nicht. Das Geld stünde ohne Sondervermögen ohnehin nicht einfach für Soziales bereit.
1: Ja, so wird es eingefädelt und mit Sicherheit meint er Krieg. Also Krieg ist alles andere, aber nicht sicher, besonders für die Beteiligten nicht. Er wird wahrscheinlich nicht an der Front sein. Also die Drohnenattribution, also die Zuschreibung auf die Russen, liefert quasi jetzt eine moralische Lizenz. Wer nach öffentlich prüfbaren Beweisen fragt, der gilt ja quasi als naiv oder als jemand, der die Bedrohung anzweifelt. Und genau deshalb ist Breuers Formulierung so heikel. Ein General darf nachrichtendienstliche Lagebilder haben. Er darf sie im Fernsehen aber nicht als abgeschlossene Beweiskette ausgeben und daraus eine Aufrüstungsnotwendigkeit ableiten. Und das macht er hier. Also Breuer erweist hier aus meiner Sicht eine hochfahrlässige Strategie der Kriegstreiberei und kann sich da fast mit Strack-Zimmermann und Kiesewetter da einreihen. Ich bin erschüttert.
0: Andreas, das ist deine Meinung, die stehen wir dir alle zu. Wir danken dir auch alle für ja die Gelegenheit, wieder an diesen Gedanken teilhaben zu können. Was ihr mit diesen Gedanken macht, ihr Lieben, ist eure Sache. Wie ihr das einordnet, ist eure Sache. Versucht es nicht nur mit dem Verstand und Kopf, sondern vor allem auch mit der inneren Stimme, mit der Intuition zu beurteilen. Schaut euch dieses Interview nochmal an. Wir haben es ausgekoppelt, 20 Minuten etwa oder 19, steht heute auch bei uns im Kanal. Andreas, ich wünsche dir ein schönes Wochenende. Es tut mir wirklich ein Stückchen weh, wenn ich immer sage, wünsch dir ein schönes Wochenende und ich bin nicht dabei, aber bald wieder. Ich danke dir und euch auch.
1: Ich danke dir und ich hoffe, dass du bald wieder gesund zu Hause bist. Lass es vorsichtig angehen und take care. Ciao, ciao.
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9: Und deswegen habe ich ja gesagt, ich habe ja direkt und sogar indirekt dazu aufgerufen, blau zu wählen, damit man sein blaues Wunder erlebt. Denn selbst mit absoluter Mehrheit werden wir sehen, dass im Wesentlichen etwas nicht verändert werden kann. Und das ist, dass der Wähler, der Bürger, keinen Einfluss darauf hat, wann der Ausnahmezustand ausgerufen wird. Den letzten Ausnahmezustand haben wir gesehen, das war Corona. Da haben nicht so viele Leute mitgemacht, wie man glaubt. Aber der nächste große Ausnahmezustand, wir sehen es mit Drohnen, ist das Scharfmachen der deutschen Waffe zum dritten Mal. Und warum das in Deutschland passiert, dafür gibt es auch einen Grund. Die Deutschen waren schon den Mächtigen ein Dorn im Auge und unangenehm, da gab es Deutschland noch gar nicht. Man darf sich daran erinnern, dass es mal einen Staat gab, der die Kirche war, die katholische Kirche, und deren Software wurde ja in der lateinischen Bibel geschrieben. Und da kam ein Deutscher, ein Luther in Deutschland, ein Ostdeutscher, und hat die einfach übersetzt. So, und dann wurde das mit einer deutschen Erfindung kombiniert, nämlich dem Buchdruck von Gutenberg. Und so entstand neben dem Protestantismus auch der Nationalstaat, all diese Dinge. Das ist schon einmal passiert. Das heißt, die Deutschen sind da immer welche, die einer anderen Ordnung in die Suppe spucken. Deswegen ist Deutschland immer auch im Fokus. Die Deutschen sind auf der anderen Seite aber auch immer unglaublich naiv, weil sie sind, glaube ich, das Volk, was am meisten das glaubt, dass dieses Spiel der Demokratie funktioniert. Und meine persönliche Erfahrung in den letzten Wochen und Monaten ist folgende. Ich bin ja gerade auf Tour mit einem Programm, das heißt Sprechstunde, wo Leute auf die Bühne kommen, nachdem sie etwas in den Kasten wie ich die Menschen, dann kommen sie auf die Bühne. Und ich war vor 2 Tagen in Tangermünde. Das ist ja nun mal das Headquarter von Ulrich. Ja, so. Und ich habe noch nie so wenige Menschen, die da waren, in etwas in den Kasten werfen lassen. Bedeutet, wir erleben hier ganz viele Menschen in einer Passivsituation, die darauf warten, dass jemand auf der Bühne etwas für sie tut, um sie aus dem Elend zu holen. Das heißt, wir erleben hier immer noch ganz stark gelernt, jemand muss für uns unser Leben ändern. Und das ist die eigentliche Software der Demokratie, dass wir glauben, dass wenn wir in unserem unmittelbaren Leben etwas abwenden wollen, wir dann einen geeigneten Stellvertreter wählen können müssen und dem drücken wir dann noch die Daumen. Und wenn der sabotiert wird oder nicht gewählt wird, dann müssen wir in was auch immer in den Krieg ziehen, die Spritze nehmen. Wir müssen dann das machen, was andere für uns vorbereitet haben.
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0: 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BSW-Gründerin Sarah Wagenknecht warnt, Gespräche mit der AfD über eine Regierung in Sachsen-Anhalt als Vollmacht für ein Durchregieren der AfD misszuverstehen. Das ist keine carte blanche, sagte sie. Dass die anderen Parteien sich Gesprächen mit dem BSW verweigern, hält Wagenknecht außerdem für undemokratisch. Die Berliner Linke war in den vergangenen Wochen wegen des antisemitischen Auftritts des linksextremen Rappers Dahabflex bei einer Parteiveranstaltung deutlich in die Kritik geraten. Nun berichtet der Tagesspiegel, dass Teile der Partei mittlerweile auch vom Berliner Verfassungsschutz unter die Lupe genommen werden. Mehrere AfD-Spitzenpolitiker haben sich von dem seit Jahren auffälligen und umstrittenen YouTube-Streamer Matthäus Westphal distanziert. Gegenüber dem Journalisten Johann Petzold gab etwa der Sprecher von Alice Weidel an, das Verhalten des Streamers sei völlig indiskutabel. Der Bundestagsabgeordnete Rüdiger Lukassen äußerte sich gegenüber Petzold ähnlich. Die vermeintliche Nähe solch ungehobelter Personen zur AfD schadet unserem Anspruch, Regierungsverantwortung in Deutschland übernehmen zu wollen. Für bundesweite Diskussionen sorgte sein Verhalten vor wenigen Wochen, als er am Rande einer Wahlkampfveranstaltung der AfD in Sachsen-Anhalt Journalisten des Spiegel verbal heftig attackierte, während er den Vorgang live im Internet streamte. Auch auf der AfD-Wahlparty am Sonntag attackierte er die Spiegel-Journalistin Ann-Kathrin Müller. Die Trigger-FM-Meldungen. 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
3: Ein Gotteshaus in der Uckermark, das bis Berlin strahlt. Zu verdanken ist das einem Pfarrer, der sich 2020 quergestellt hat und dann die Köpfe des Corona-Widerstands aufs Land geholt hat. Ich spreche jetzt mit Thomas Dietz über eine denkwürdige Veranstaltungsreihe und über eine Amtskirche, die einen vom Glauben abfallen lässt.
4: Michael Main. Gespräch.
3: Schön, dass wir bei dir sein dürfen, lieber Thomas.
5: Ja, finde ich auch. Ich freue mich über euren Besuch.
3: Ist ja ein tolles Ambiente, in dem wir hier sind. So schön haben wir, glaube ich, noch nie gesessen.
5: Oh, ja. Ja, wir hatten das Glück, hier ein schönes Haus zu erwerben und wo wir viel von zu Hause von Schönfeld mitnehmen konnten.
3: Über Schönfeld sprechen wir noch. Bevor wir dahin kommen, stelle ich dich vor. Thomas Dietz ist ein Kind der DDR, aufgewachsen in einem christlichen Haushalt. Beide Eltern waren Tierärzte, der Vater an der Humboldt-Uni und international bekannt. Sohn Thomas hat sich als Binnenfischer versucht und dann Theologie studiert. Der einzige Weg zu einem Diplom, wenn man wie er nicht Reserveoffizier werden wollte. Seine erste Stelle hat er 1987 angetreten in Schönfeld. Darüber haben wir gerade gesprochen, in Schönfeld in der Uckermark, wo sich Fuchs und Hase gute Nacht sagen und wo Thomas Dietz aus einem baufälligen Pfarrhaus und einsturzgefährdeten Kirchen ein Gemeindeleben gemacht hat, das ihm 2015 das Bundesverdienstkreuz einbrachte. 5 Jahre später war es mit Orden und Lob von oben vorbei. Pfarrer Dietz wollte nicht akzeptieren, dass die Kirchen selbst zu Ostern geschlossen bleiben sollten, dass Spielplätze abgesperrt wurden, dass die Alten alleine sterben mussten. Er hat am 1. August in Berlin demonstriert, darüber öffentlich gesprochen, auch auf RT Deutsch, und ist dafür von der Amtskirche angezählt worden. Im Januar 2021 hat Thomas Dietz das Malchower Format gestartet, eine Gesprächsreihe mit Liturgie und einem prominenten Gast, die 70 Mal die Kirche gefüllt hat und jetzt mit Christian Schubert zu Ende gegangen ist. Thomas Dietz ist inzwischen im Ruhestand und deshalb in diesem Ambiente. Thomas, wie blickst du heute auf die Corona-Jahre zurück?
5: Also ich blicke schon zurück mit einer gewissen Schwere. Also wenn ich auf die Jahre schaue, die wir dort in Schönfeld waren, in der Pfarrstelle waren, war das nochmal wie ein Extrakapitel, eine ganz besondere Herausforderung. In zweifacher Hinsicht. Also einmal oder in dreifacher Hinsicht. Einmal, dass man sich dem inhaltlich ganz und gar widmen musste. Zum Zweiten, dass man angegriffen wurde von außen. Und zum Dritten, dass mir wichtig war, dass ich nichts von meinem bis jetzigen Dienstumfang, von meiner Arbeit irgendwo runterfahre und vernachlässige. Ob das Besuche oder andere Gemeindeveranstaltungen oder Seniorenkreise oder Konfirmandenunterricht betrifft, dass ich davon nichts herunterfahre, dass mir nicht der Vorwurf gemacht wird, ach, jetzt spezialisiert er sich darauf und vernachlässigt das andere. So dass es nochmal auch ein wirklich zusätzliches, ich würde schon sagen, hartes Arbeitspensum manchmal war.
3: Ja, ich kann das so bestätigen, weil an diesem Wunsch, das Gemeindeleben auf keinen Fall zu vernachlässigen, ist ja unser erster Gesprächsversuch gescheitert. Ich hatte dich ja eingeladen zu der Reihe Apolut im Gespräch und da hast du gesagt, das kostet mich zu viel Zeit, da muss ich 2 Tage dranhängen und da leidet dann das darunter, wofür ich ja eigentlich bin in Schönfeld.
5: Ja, also das war mir ganz wichtig, dass das an keinem Punkt irgendwo vernachlässigt wird.
3: Du hast die Angriffe angesprochen. Hast du inzwischen eine Erklärung dafür, dass die Amtskirche mitgemacht hat bei Corona?
5: Nein, ich habe dafür keine Erklärung. Ich kann etwas verstehen, dass man natürlich in einer gesamtgesellschaftlichen Verantwortung war. Es ist ein Unterschied, ob ich jetzt in der Verantwortung als Pfarrer in einem Dorf bin oder in einer Verantwortung, die eben zum Beispiel ein ganzes Bundesland oder ein ganzes Land betrifft. Das kann ich schon nachvollziehen. Aber ich kann manche Dinge gar nicht nachvollziehen. Also ich kann nicht nachvollziehen, dass man eben andere Meinung nicht zugelassen hat. Sondern dass man ganz einseitig auf Meinungsgeber abgefahren ist und nicht angeboten hat die Möglichkeit, und das wäre, denke ich, Aufgabe gewesen der Kirchen, dass sie zulassen, dass andere Meinungen zu Wort kommen.
3: Herr Verantwortung, hätte man ja auch genau so interpretieren können. Wir, die Kirche, sind unabhängig vom Staat und wir sind ja da in der Lage, eine eigene Stimme zu oder unsere Stimme zu erheben und da einen Gegenpol, wenn man so will, aufzumachen.
5: Ja, also ich denke, es wäre ganz klar handfest gewesen, dass man gerade in der Anfangszeit, also als zum Beispiel keine Besuche möglich waren in Altersheim, Krankenhäusern, in Hospizen. Also das ist ja geradezu völlig widersprüchlich, ja. Also nicht mal in Hospizen, dass man da öffentlich gesagt hätte, also so geht's nicht, das kann nicht sein. Und das muss den Betroffenen in den Häusern beziehungsweise den Angehörigen in der Eigenverantwortung überlassen werden. Das wäre ganz klar ein Punkt gewesen, wo man öffentlich was hätte sagen müssen. Und das andere, wo man anbieten müsste, dass eben Plattformen, Foren angeboten werden in den Kirchen, wo eben andere Meinungen auch ausgesprochen werden, ja. Und die Leute damit, die sich selber ein Urteil bilden können.
3: Ja, das ist ja unsere DDR-Erfahrung. Die Kirchen waren in den 80ern spätestens ein Ort, wo genau das passiert ist, wo man hin konnte, wenn man mit staatlichen Positionen nicht übereingestimmt hat. Da waren die Kirchen der sichere Ort, wo solche Dinge passieren konnten.
5: Ja, so bin ich letztendlich aufgewachsen. So habe ich das erlebt. Und das war mir eigentlich völlig bewusst oder ist spätestens dann im Spätsommer, Herbst 2020 mir bewusst geworden, dass das jetzt dran ist.
3: Ich könnte die Frage auch nochmal umdrehen und darauf zielen, wie der Staat es geschafft hat, die Kirchenfunktionäre auf seine Seite zu ziehen. Und die dann ja sogar Werbung gemacht haben unter dem Slogan Impfen ist Nächstenliebe und sich auch öffentlich auf die Seite der Corona-Politik gestellt haben.
5: Also, das sind jetzt von mir Spekulationen. Ja, ja, ja, ich merkte, ich hatte ja schon im Frühjahr 2020, im April und Anfang Mai, zwei offene Briefe geschrieben. Mhm. Den ersten offenen Brief an die brandenburgische Landesregierung und den zweiten an die brandenburgische Landesregierung, weil ich keine Antwort gekriegt habe, und an die Landeskirche. Und auf diesen Brief hin rief mich unser Bischof an, der wenige Wochen zuvor noch bei uns war, zu einer Gemeindeveranstaltung. Und wir bis dato ein gutes Verhältnis hatten, ja. Und da hatten wir am Telefon genau dieses Gespräch. Und ich hatte den Eindruck, das verstand er gar nicht. Als ich sagte, ich komme aus der Erfahrung, dass die Kirche ein Gegenüber ist und auch eine andere Meinung vertritt und auch Dinge vielleicht anmahnt. Und da hatte ich nicht den Eindruck, dass er überhaupt verstand, was ich meinte. Ich hatte in dem Brief auch schon darauf hingewiesen, dass ich Kirche da anders erlebt habe. Ich habe eben noch Bischof Fork erlebt, der mit dem Abzeichen Schwerter zu Flugscharen zu den Verhandlungen mit der DDR-Regierung gegangen ist.
3: Naja, gibt ja mehrere solcher Figuren in der DDR, ne?
5: Ja.
3: Heino Falke, Werner Laich, Gottfried Fork,
5: ja.
3: Jetzt ruft die Kirchenleitung schon an, ne?
5: Ja.
3: ich kenne ja neben dir noch drei andere Pfarrer, die laut Nein gesagt haben. Martin Michaelis aus Quedlinburg, Hans-Martin Hager aus Oberbayern und Jürgen Fliege. Vielleicht waren es ein paar mehr. Ich frage aber trotzdem, warum waren es so wenige? Wenn du jetzt mal von der Kirchenleitungsebene abstrahierst und einfach an die Basis gehst.
5: Also ich habe das bei uns im Kirchenkreis erlebt, dass ich offiziell der Einzige war, dass aber niemals darüber gesprochen worden ist. Es war auch nicht Inhalt eben einer Dienstversammlung, eines Konventes, wie das bei Pfarrern heißt. Es war so, dass einmal nach der ersten großen Demonstration am 1. August 2020, bei der ich war und das in der Zeitung erschien, dass dann Konvent war im September und ich eigentlich erwartet hatte, dass das Thema ist. Und ich bin vom Konvent weggegangen und der Rest blieb noch da und danach wurde es Thema. Das haben mir dann zwei Teilnehmer erzählt und haben mir auch erzählt, dass eine Kollegin also dort laut in Erwägung gezogen hat, ob man nicht über das Pfarrerdienstgesetz mich irgendwo bestrafen könnte oder aus der Pfarrstelle bringen könnte. Ja, und aber diese beiden Kollegen haben sich sonst auch nicht irgendwo im Konvent oder so als kritisch geoutet. Die haben zwar gesagt, ja, also wir denken ja auch so wie du, und aber dass das deswegen als Thema passierte nicht.
3: Gut, die wussten natürlich schon, wie es weiter oben gesehen wird. Ich habe einen Text gefunden im Nordkurier vom 28. August 2020, wo dein Superintendent aus Prenzlau gesagt hat, was immer der Thomas Dietz da sagt, die Kirchenmeinung ist eine andere. Auch der Bischof sieht das anders. Die Maßnahmen sind gut und DDR-Vergleiche, das verbietet sich in dieser Situation ja wohl vollkommen.
5: Ja, dieser Artikel war erschienen, ich glaube, sozusagen als Antwort auf die Seite, die zwei Tage oder drei Tage vorher erschienen war, wo vom Nordkurier berichtet war, dass ich bei der Demonstration am 1. August in Berlin war.
3: Ja, insofern hatten es die Kollegen im Konvent leicht, weil sie wussten, wenn sie da fordern, disziplinarische Maßnahmen gegen dich einzuleiten, dann werden sie von oben nicht zurückgepfiffen werden. Ja. Gibt es irgendwas in der Ausbildung oder bei der Auswahl von Spitzenfunktionären, wo du sagst, da könnte der Fehler liegen? Ich habe ja auch mit Medizinern gesprochen, die dann da über die Änderungen im Medizinstudium gesprochen haben, über die Aufstiegswege, mit Juristen gesprochen, die erzählen, wie man da Richter wird, wie man Staatsanwalt wird, was dann am Ende diese Art von staatshörigem Verhalten begünstigt. Gibt es das in der Kirche auch oder siehst du da keine Strukturen, die dieses Verhalten begünstigt haben?
5: Bei meinem Ausbildungsweg nicht.
3: Klar, du studierst in den 80ern.
5: Ja. Bei meinem Ausbildungsweg nicht, zumal Wenn man dieses Studium in der DDR-Zeit gemacht hat und in der DDR dann eine Pfarrstelle angetreten hat, wusste das ganze Dorf, dass der Pfarrer der am geringstverdiensten
3: Ach, war, ist. War das so, ja?
5: Das war so, ja. Absolut.
3: Ja? Hast du aber 1.000 Mark wirst du bekommen?
5: Nein, ach, wo? Also es war um die 500 Mark oder irgendwas, was ich bekommen
3: habe. Ich hatte als Kind immer die Idee, dass meine Mutter war Lehrerin, die bekam, war meine Vorstellung, vielleicht stimmt es nicht, bekam 1.000 Mark. Und mein Vater war Ingenieur für Wasserbau und mir schien, dass er auch 1.000 Mark bekam. Der Pfarrer 500, meine Oma hatte 330 Mark Rente und war damit, glaube ich, die Ärmste, die am wenigsten bekam. 500 ist nicht viel mehr als 330.
5: Also ich weiß es nicht mal, ob es 500 waren, kann ich nicht mal sagen. Ich will jetzt aber nichts falsch sagen, aber es war absolut das Dorf wusste, dass ich der Geringverdiener bin. Ja, das brachte einem dann aber natürlich eine reichliche Versorgung mit Eiern und mit Enten. Also ich kann mich erinnern, dass ich das erste Weihnachten, ich glaube, eine große Anzahl von Enten hatte zu Hause und auf alle Fälle nach Berlin fuhr zu meinen Eltern nach Weihnachten und da hatte ich also 200 Eier schon in der Speisekammer stehen.
3: Also ja, hat der Junge alles richtig gemacht.
5: Ja, also, ja aber das war so der Fall und da man hatte ja auch mit den DDR-Behörden zu tun, das war bekannt, da war ein gewisses gespanntes Verhältnis, das war ein kritisches Verhältnis und ob ich jetzt mit den Bürgermeistern in unseren Dörfern zu tun hatte oder wenn wir eine Baumaßnahme hatten, dann war das schon schwierig. Ich kam da als Bettler, ich musste betteln, um mal einen Trecker und einen Hänger zu bekommen. Ja, also ich sag mal, insofern war da keinerlei staatskonformes Verhalten. Das war ja jetzt seine Frage. Ja, ich kann die Frage, wie das heute ist, nicht beantworten.
3: Ja, ja.
5: Ja, weiß ich nicht. Wir waren neulich, Jürgen Fliege und ich, bei so einem kleinen Forum in Hamburg. Und da hat er das völlig selbstverständlich so gesagt, dass ein gewisses staatskonformes Verhalten erwartet wird. Mhm. Ja, ich habe dem widersprochen. Mhm. Aber ich, wie gesagt, ich weiß es nicht, wie das jetzt ist.
3: Ja. Weißt du noch, jenseits von Eiern und Enten, weißt du noch, wo du dich und deine Gemeinde hinbringen wolltest, als du 1987 in Schönfeld angefangen hast?
5: Ja, also zumindest weiß ich, dass ich Freude daran hatte, mit Menschen zu arbeiten und denen Hoffnung, Glaubenshoffnung zu vermitteln. Mhm. Und das wieder allen äußeren Anschein. Ja, also und dazu war die Pfarrstelle in Schönfeld prädestiniert, die war 11 Jahre unbesetzt und war völlig ruinös in jeder Hinsicht. Und ich weiß, dass meine Schwester mal, die damals schon als Ärztin arbeitete, als Orthopädin, mal von der Ostsee kam und in Schönfeld Station gemacht hatte und dann in mein Elternhaus kam und wir saßen dort zusammen, meine Eltern. Und ihr erster Satz war, also du bist ja völlig verrückt, da sagt sich ja nicht mal Fuchs und Hase gute Nacht. Ja? Und als ich nach Schönfeld meine paar Möbel brachte, da ging ein älterer Herr, es war der Parteisekretär, ging am Pfarrhaus vorbei und sagte, also, was wollen Sie denn hier? Einen Pfarrer brauchen wir nicht. Ich sage mal, von dieser Seite war schon mehr als nur Skepsis, sondern war schon eine Ablehnung da. Aber es war so, dass in Schönfeld ein kleiner Gemeindekirchenrat war, gewiss überalterter, aber der mit einer fröhlichen, uckermärkischen Sturheit für den Erhalt der Pfarrstelle kämpfte. Ja, also die hatten es sogar fertiggebracht, dass sie damals schon also nach Berlin gefahren sind und ins Konsistorium, also die oberste Verwaltungsbehörde der Landeskirche, dort sich hingesetzt haben und gesagt haben, also wir fahren erst, wenn uns ein Pfarrer versprochen wird. Und es gab damals so Gebietsdezernenten und da war eine Oberstkonsistorialrätin Zinkiewicz, war für die Uckermark zuständig und die hat, also erst hat sie gesagt, ich bin ja bereit und ich komme und ich halte Gottesdienste und da haben sie ihr klar gesagt, das ist ja lieb und gut, aber wir wollen Pfarrer haben, mit dem wir auf der Straße sprechen können.
3: Ja,
5: und die hat sich dann eigentlich auch eingesetzt, dass ich da hinkam, denn also ich wollte hin, aber schon ins Vikariat. Also ich sage mal, das Vikariat ist ja das sogenannte
3: Lehrlingszeit.
5: Lehrlingszeit nochmal, ja, also wie Referendariat. Und das bedeutet ja immer, dass ein jemand betreuen musste. Mhm. Und das war also erst sehr ungewiss. Und das hat sie dann eigentlich durchgesetzt. Und ich muss mal jetzt so ganz dankbar sagen, dass sie diejenige ist, die immer bis, sie ist, glaube ich, vor 2 Jahren gestorben oder vor 1,5 Jahren, immer den Kontakt gehalten hat, öfters gekommen ist und uns als einzige neben ihrer Heimatgemeinde, die Schönfelder Kirchengemeinde, testamentarisch bedacht hat. Hm. Also da merkt man auch einen etwas anderen Zuschnitt der Kirche im Osten, als es heute ist.
3: Ja, wir haben uns ja vor 5 Jahren kennengelernt bei einer Tagung, die Carsten Gansel veranstaltet hat. Ein Literaturwissenschaftler aus Neubrandenburg, der lange in Gießen eine Professur hatte. Und damals hast du mir erzählt, dass du bewusst diese Stelle in der Uckermark gewählt hast, weil das die ärmste Gegend Deutschlands sei. Zu erkennen unter anderem daran, dass die Frauen 3 Kinder von 3 verschiedenen Männern haben und trotzdem noch alleine leben. Auch in der Hoffnung, dass du da eine Aufgabe hast, wo du in Ruhe gelassen wirst. Also vielleicht fasse ich es auch falsch zusammen, aber du kannst es ja korrigieren. Meine Erinnerung an unser erstes Gespräch.
5: Also ich sage mal so, es kam, dass ich nach Schönfeld gehen wollte, hatte vielleicht verschiedene Aspekte. Also der eine Aspekt war, dass von Mutters Seite ihre Familie, also meine Großmutter bzw. meine Urgroßmutter aus dieser Gegend stammt und dort 1945 enteignet worden ist und meine Großmutter mütterlicherseits aber, also ich muss sagen, für mich wirklich in ihrer Lebenseinstellung ein Vorbild war und die mir so Lebensfreude, aber Glaubenshoffnung, Pflichtbewusstsein, Verantwortung vorgelebt hat und vermittelt hat. Und die Liebe zum Land. Mhm. Ja, und sie wohnte in der alten Bundesrepublik in der Nähe von Hannover und kam 2-mal im Jahr, wie das so üblich war. Und ich kann mich erinnern, dass sie dann eines Tages, muss so Anfang der 80er Jahre mal gewesen sein, ach, jetzt will ich mal in die Uckermark und will mal das Elternhaus von Mutter sehen. Und dann sind wir nach Ludwigsburg gefahren, wo ihre Mutter herstammte, in dem Gutshaus. Und waren danach noch in 2, 3 anderen Dörfern, wo Verwandtschaft war. Und dann sagte sie, jetzt fahren wir mal noch nach Schönfeld. Da war die Schwester von Mutter mit dem Pfarrer verheiratet. Und damals, also ich weiß, ich stand vor dem Pfarrhaus. Und das war so schrecklich. Also ich dachte, keine 10 Pferde bringe ich an diese Stelle. Aber, oh Wunder, sie hatte die Liebe zum Land in mein Herz gepflanzt. Und es zog mich dahin. Und dass ich wirklich auch diese Gegend und die Dörfer und die Menschen irgendwie lieb gewann und dachte, das ist dein Platz, da gehörst du hin, da wirst du gebraucht. Und du hast das ja gerade erwähnt, es war sicherlich ein zum Teil sehr angeschlagenes, auch soziales Umfeld. Ja, was... Aber das ist ein Weitersprung, sich, glaube ich, über die Jahre noch verschärft hat, erheblich verschärft hat. Hm. Ja.
3: Lass uns noch einen Moment in der DDR bleiben. Oder magst du noch was ergänzen zu dieser Motivation nach Schönfeld zu gehen?
5: Ich weiß jetzt gar nicht mehr, ob ich die Frage beantwortet hatte. Meine Antwort selber war so lang, dass ich schon den Ausgang gar nicht mehr weiß. Aber ich hoffe es jedenfalls.
3: Es ging ja. Letztlich zielte die Frage auf deine Motivation, diese Stelle anzunehmen. Und das hast du, glaube ich, ganz gut erklärt. Und wir haben ja schon ein paar Mal angetippt, das Verhältnis von Staat und Kirche, was in der DDR ein Dauerthema war und heute auch wieder eins ist. Wenn du beides systematisch vergleichen müsstest, Staat und Kirche damals, Staat und Kirche heute. Wie würdest du das angehen?
5: Ich fühlte mich damals unabhängiger. Mhm. Obwohl ich bedrängter wiederum war. Staatlicherseits. Ich sagte dir das ja vorhin, dass es mir vieles schwer fiel, zu organisieren. Ja, also ob das jetzt baumäßig war, das war also fast unmöglich. Ja, ich habe damals so gedacht, wenn es dir gelingt, in deinen Dienstjahren dort in der Uckermark von den vielen baufälligen Kirchen eine oder zwei zu retten, dann ist das, kannst du dich ganz mächtig gewaltig freuen.
3: Und die Dienstzeit ist ja so knapp 40 Jahre. Und das sieht man ja, wenn man anfängt. Also
5: okay.
3: Aber man wusste nicht, dass die DDR bald zu Ende sein würde.
5: Und ich hätte also mir nie träumen lassen, dass es möglich war, alle 11 Kirchen, die ich hatte, zu sanieren, komplett zu sanieren. Und was für mich besonders schön war, mit einem ganz erheblichen Anteil der Bevölkerung aus den Dörfern. Also es war im Prinzip bei fast allen Kirchen waren über ABM-Maßnahmen oder andere Förderung, Leute aus den Dörfern selber daran beteiligt. Und ich fand das dann unheimlich schön, wenn Leute, die so gar keinen Bezug hatten, aber zu ihrer Kirche, wenn sie Besuch hatten, dann sagten, ach, jetzt gehen wir mal in die Kirche, ich zeige euch mal, was ich ausgemalt habe. Also das hätte ich mir natürlich zur DDR-Zeit nicht gewagt zu träumen, auch was die Arbeitsbedingungen anbelangt. Wir hatten später ein eigenes Kinder- und Jugendhaus. Ja, wir haben den Labyrinthpark in Malchow errichtet, ein betreutes Wohnen gehabt. Das wäre gar kein Thema in der DDR-Zeit gewesen. Diesbezüglich waren die Arbeitsmöglichkeiten wesentlich größer, ja. Ja, ich musste zur DDR-Zeit, weiß ich noch, wie mal meine Jugendkantorei, in der ich in Berlin aufgewachsen war, mit 30, 40 Kindern und Jugendlichen zu Gast war, noch zur DDR-Zeit. Und ich musste einen Wahnsinnsantrag stellen, um das Kulturhaus zu nutzen, dass sie dort auftreten können, und musste beim Rat des Kreises, bei dem Kirchenbeauftragten erscheinen und so weiter. Also das war schon schwierig. Ja, da waren die Arbeitsbedingungen ganz klar eingeschränkt. Ja, ja. Auf der anderen Seite muss ich, das war ja jetzt die
3: das
5: Frage.
3: Das Bedrängtsein war das?
5: Die Frage, wo das hingehen, dass zumindest mit der Corona-Zeit wurde das deutlich, dass eine Abweichung von der erwünschten Meinung schwierig wird. Ja, und das muss ich schon sagen, anders als zur DDR-Zeit. Zur DDR-Zeit stand die Kirchenleitung hinter einem.
3: Wenn man abwich von der erwünschten Meinung.
5: Ja. Ja, das war jetzt nicht der Fall. Sondern man blieb im kalten Regen stehen.
3: Was inhaltlich immer wieder rüberkommt, sind ja zum Beispiel Kirchentage, wo dann Schnipsel auf den Plattformen zu sehen sind. Es gibt zu den großen Feiertagen Fernsehgottesdienste, wo hinterher dann diskutiert wird. Es gab bei Olympiaeröffnungsfeiern ein Problem es wurden christliche Symbole da durch den Dreck gezogen bei solchen großen Ereignissen. Peter Hane spricht auch davon, dass in normalen Gottesdiensten eher Ideologie als Verkündung stattfindet. Ist das auch was du unter damals unabhängiger, heute eher abhängig fassen würdest?
5: Also ich glaube, dass die Kirchentage in der DDR-Zeit wesentlich auf den Hauptinhalt, auf die Verkündigung des Evangeliums orientiert waren. Ich bin nicht so ein Freund von so großen Events. Ich bin nie zu großen Kirchentagen oder so gefahren. Ja, deswegen will ich mir jetzt da gar kein Urteil drüber erlauben. Ich höre das, was dort in welcher Breite dort Veranstaltungen stattfinden und wo ich mich bei doch einigen Veranstaltungen sehr frage, ob das der Sinn ist. Ja, dann beeindruckt mich mehr so eine Fußballgeste, wie wir jetzt das Gebet auf dem Spielfeld haben.
3: Felix Metscher, der sofort angegriffen wurde, von der Taz zum Beispiel.
5: Ja. Ja, das beeindruckt mich und das hinterlässt ja Spuren, doch auch erfreulich positive bei Millionen Menschen.
3: Hat sich in der Wahrnehmung oder in Sachen Wahrnehmung durch die Bevölkerung was geändert? In der DDR, weiß ich, wurden ja Kirchgänger eher scheel angesehen, wenn man nicht die Jugendweihe gemacht hat, sondern zum Beispiel Konfirmation oder Firmung, dann war man in den Schulklassen ein Außenseiter. Hat sich da etwas verändert in Richtung positiv oder negativ? Weiß ich nicht genau.
5: Also ich denke mal, über die Jahre hat es da ein bisschen einen Wechsel gegeben. In den Jahren nach der Wende, direkt nach der Wende, in der Wende selbst und in den Jahren nach der Wende, waren sich viele Menschen unsicher, ob es jetzt, ich sag mal, zum guten Ton gehört, dass man zur Kirche gehört oder nicht.
3: Und waren ja auch viele, viele Vertreter der Kirche, waren ja auch führend in den unterschiedlichsten Oppositionsbewegungen, waren öffentliche Figuren. Friedrich Schorlemmer zum Beispiel, Pfarrer aus Wittenberg, der immer und überall auftrat, könnten die Namen jetzt durchgehen. Also da war die Kirche ja sehr präsent, auch in den Parlamenten, die in der Zeit gewählt wurden. Viele ostdeutsche Vertreter hatten irgendeinen Kirchenbezug.
5: Ja. Man war aber offener. Die Bevölkerung war offener. Ja. Das hat's mir leichter gemacht, weil ich ja nun gerade seit 1987 dort war. Ich bin am 1. Oktober 1989 ordiniert worden, also das ist die evangelische Priesterweihe. Und es hat mir dann leichter gemacht, die Gemeinden wieder aufzubauen. Es waren ja Dörfer, wo 20, 25 Jahre lang keinerlei Gottesdienst war und gar nichts war. Ja, es gab Dörfer wie in Klockow, wo in 70er Jahren noch eine Frau in die Kirche ging und da ging der Staatsgutsdirektor hin und wollte die aussiedeln nach Schönfeld, um das Dorf christenfrei zu melden.
3: Ah, okay.
5: Also so eine Atmosphäre war dort. Ja, und man war dann offener. Und ich habe dann, nun haben mich viele Leute kennengelernt, weil wir am Pfarrhaus gebaut haben. Ja, und ich musste mir immer eine Truppe zusammensuchen, die dort am Wochenende, Freitagabend und Sonnabend vor allem, dann am Pfarrhaus gebaut haben. Und dadurch lernte ich eigentlich aus den Dörfern viele Leute kennen. Und ich hatte ja handwerklich wirklich überhaupt gar keine Ahnung. Die haben mich dann an den Betonmischer oder so gestellt und mir gesagt, was ich da reinwerfen soll. Aber das war ein guter Start.
3: Ja, das war DDR auch, ne? Dass man diese gemeinsamen Arbeiten hatte. Und man im Dorf liebt man es so und so, wenn jemand kommt und ein Haus, was baufällig ist, wieder in Stand setzt.
5: Außerdem wollten sie ja nicht glauben, dass ein Berliner nun nach Schönfeld kommt. Ja. Also das konnten sie gar nicht fassen. Ja. Aber es war natürlich viel idealer. Ich kam, bat, dass sie am Wochenende dort mitbauen. Ja, und das wäre natürlich ganz anders, wenn ich nur an der Tür geklopft hätte und gesagt hätte, war der neue Pfarrer. Ja, also insofern, und das setzte sich fort. Es war dann eine Offenheit, die es mir leichter machte, Gemeinden wieder aufzubauen. So dass es also auch in Dörfern, wo 20, 25 Jahre lang kein Gottesdienst war, wieder gemeindliches Leben entstand und es Kindergruppen entstanden, Christenlehrergruppen entstanden, Frauengruppen, ein Seniorenkreis entstand, wieder regelmäßig Gottesdienst war. Aber gefühlt hatte ich den Eindruck, dass nach einer Weile bei der Bevölkerung diese Offenheit wieder weggeht.
3: Okay.
5: Ja, man merkte, es ist gar kein Problem, in der neuen Bundesrepublik auch ohne Kirche leben zu können. Es wird nicht erwartet. Eigentlich fragt gar keiner danach. Ist egal. Ja. Ja. Jetzt muss ich noch mal rückfragen, was eigentlich die Frage, weil ich schon wieder so viel erzählt habe.
3: Da ging's um die Wahrnehmung. Ich habe gelesen, dass in der Feier zu deinem Ordinariat am 1. Oktober 89, dass es da auch um die Züge aus der Prager Botschaft ging und dass du dann auch sofort mit Friedensgebeten angefangen hast. Diese Dinge, die in Leipzig ja schon länger liefen, dass das dann hier auch in deinem Kirchensprengel stattgefunden hat.
5: Ja, also es war so, dass dass ein ungemeines Aufsehen war, dass also die Pfarrstelle wieder besetzt wurde und die Kirche, die eigentlich baufällig war und wo, als ich hinkam, nicht eine Scheibe noch drin war, die waren alle rausgeschlagen, war also über 2-3 Monaten in den Zustand versetzt worden, dass alle Scheiben drin war und mit abgesägten Telegrafenmasten, die unter die Deckenbalken wie ein Stempel gestellt worden sind, gab die Polizei, die Baupolizei, die Kirche frei und der Ordinationsgottesdienst konnte dort stattfinden und es kamen Hunderte. Es war ein Ereignis. Ja, und es war so ein niedliches Ereignis, dass der SED Bürgermeister, der ein erfüllt war von seinem Kampfauftrag für die Partei, muss ich wirklich sagen. Er war auch Staatsbürgerkundelehrer an der Schule, dass er also aufgrund des Besuchs des Generalsuperintendenten die Straßenlaternen reparieren ließ. Hm. Ja, so, und dann war ja die Stimmung schon sehr angespannt im Oktober 89, und es war dann der Wunsch, ich sag mal, nach Volksaussprachen. Hm. Und das haben wir auch in der Kirche gemacht. Und es war, da kann ich mich erinnern, dass auch dieser Bürgermeister ein, zwei Tage vorher zu mir kam. Und er war wirklich krank, hatte Fieber, hm, und war also völlig aufgeregt. Und das rechne ich ihm an, er stellte sich dem. Er kam trotz seiner Krankheit in die Kirche und stand vorne zitternd. Und es war zum ersten Mal, dass er in dieser Kirche war, in dem Dorf, wo er schon 30, 40 Jahre lebte.
3: Na, kenne ich. Meine Eltern waren ja SED und parteinah. In die Kirche gehen als Kind aus so einer Familie, puh.
5: Ja.
3: Nicht so einfach, ne?
5: Ja. Ja,
3: aber schön, dass du an dieses Wort Volksaussprache erinnerst.
5: Ja.
3: Weil das war die Stimmung damals. Die SED hat das dann ja Dialog genannt.
5: Ja.
3: Aber eigentlich ging es um Volksaussprache.
5: Ja, ja.
3: Die Leute wollten reden, das war schon...
5: Die Leute wollten reden.
3: Ja.
5: Die Leute... Und das haben wir eigentlich also im Herbst 89, Winter 89, 90 fortgesetzt. Und dann bildeten sich ja die ersten Parteien. Hm. Und dann haben wir... war einfach auch der Wunsch, dass die Leute diese Parteien kennenlernen. Denn das waren ja dann, wenn ich mich recht erinnere, war die erste Wahl im...
3: 18. März 1990 ist die letzte Volkskammerwahl, dann, wo damals die auch AfD, Allianz für Deutschland, gewinnt mit 40 irgendwas Prozent.
5: Ja.
3: Und
5: da haben wir auch die Kandidaten, die sozusagen im Kreis irgendwo oder in der Uckermark diese Parteien vertreten haben, vorgestellt. Mhm.
3: Ja, war ein kurzer Wahlkampf, der ging ja eigentlich de facto erst Anfang Februar los, und am 18. März war schon die Wahl.
5: Ja.
3: Ja.
5: Ja.
3: Ja, klar, wir kommen ja gleich zum Malchower Format, was hier wahrscheinlich eine Wurzel hat in dieser Erfahrung in der Kirche, diese Art von Volksaussprache.
5: Ja.
3: Wenn andere Kanäle verstopft werden, diese Art von Volksaussprache dann in die Gotteshäuser zu verlagern. Vielleicht nochmal abschließend zu diesem Komplex Kirche. Was kann Kirche heute bieten? Was kann Kirche uns heute bieten, was wir nur dort bekommen können?
5: Also zuallererst würde ich schon sagen, also Glaubenshoffnung. Ja, Glaubenshoffnung unabhängig des gesellschaftlichen Geschehens, unabhängig des gesellschaftlichen Umfelds, nicht? Ja, also ich will jetzt noch mal so erinnern, ich sagte das vorhin, dass so meine Großmutter mir da ein Vorbild war. Und wenn ich das so, wenn ich so auf ihr Leben schaue, ich meine, sie ist Jahrgang 01 gewesen, also sie hat ja verschiedentliche Umbrüche erlebt, vom Kaiserreich zur Weimarer Republik, ja, dann das Dritte Reich und mit dem Ende des Dritten Reiches 1945, also stammte ja aus Schlesien dann. Meine Urgroßmutter hatte aus der Uckermark nach Schlesien geheiratet. Und meine Großmutter ist, also im Februar 1945 hat sie den Treck von dem ganzen Gut geleitet. Mein Großvater ist dort geblieben und hat, also ist mit dem Gutstreck dann in Thüringen bei einer Cousine gelandet. Und die ist aber, nachdem die Amerikaner dort waren, abgezogen sind, die Russen dann hingekommen sind, ist sie enteignet worden. Und dann hat sie so auf 7 Hektar Sandkiste ihre Kinder und ihre Schwiegermutter über Wasser gehalten, nicht? Und sie war mir wirklich ein Vorbild, weil da keine Spur von Verbitterung war, sondern es war eine innere Würde und eine Fröhlichkeit, die in einem, ich sage immer gerne, wie Matthias Claudius sagt, in einem Glauben, der einen fromm und fröhlich macht, verwurzelt.
3: Das ist das, was du mit Glaubenshoffnung beschreiben würdest.
5: Ja, ja,
3: ja,
5: ja.
3: Unter allen Umständen positiv bleiben.
5: Ja, und das Leben bewältigen können. Ja. und nicht verzweifeln.
3: Ja.
5: Ja.
3: Schön, ja. Dann lass uns auf das Malchower Format kommen. Wie bist du auf die Idee zu dieser Gesprächsreihe gekommen?
5: Also wir hatten ja jetzt schon den Rückblick auf die Wendezeit gekommen und wo ich auch schon vorher ja auch in meiner Berliner Gemeinde schon in den 70er und 80er Jahren erlebte, dass Kirche ein Gegenüber war zum Staat, dass dort eine andere Atmosphäre herrschte, dass dort ein freies und offenes Gespräch war, dass Meinungen, festgefahrene Meinungen hinterfragt worden sind, ja. Also ich sage mal, das habe ich sowohl in meinem Elternhaus erlebt, wo immer die Diskussion eigentlich immer am Abendbrotstisch waren. Also meine Eltern, eher vor allem meine Mutter, aber das dann an meine Schwester und mich weitergab. Und wir waren also in der Kirchengemeinde, in der Junggemeinde und in der Jugendkantorei aktiv. Und da war eine andere Atmosphäre als die sonst in der DDR-Zeit der sozialistische Wind wehte. Ja. Und das empfand ich als Auftrag. Auf meinem Schreibtisch in meinem Elternhaus, Berliner Elternhaus, hatte ich einen Spruch irgendwie stehen als Jugendlicher von Mark Twain. Der war so sinngemäß. Also wenn alle in dieselbe Richtung denken, dann wird's mal Zeit, dass du anhältst und drüber nachdenkst, ob das richtig ist. Ja. Es war ein bisschen galanter formuliert. Ja. Ja. So. Und an den erinnerte ich mich. Und als diese völlig einförmige Ausrichtung war in der Corona-Zeit, da dachte ich, das haut hier nicht hin, das stimmt hier nicht. Und ich erlebte ja, dass die Leute total verängstigt waren, völlig verängstigt waren. Wir erlebten bei Besuchen, dass sie einerseits sich kaum trauten, die Tür aufzumachen, aber dann stand man an der Tür, die 5 Zentimeter offen war, stand man dann eine Dreiviertelstunde oder Stunde, weil sie eigentlich das Bedürfnis hatten, so viel zu erzählen. Und ich nahm ja auch wahr, dass in alternativen Medien ein anderes Bild dargestellt worden ist. Ich nahm wahr, dass es keine Überlastung der Krankenhausbetten gab, dass zum Teil sogar Krankenhausbetten ja abgebaut worden sind. Ja, ich nahm wahr, dass die Erkrankung an Corona, die ich jedenfalls im Umfeld erlebte und die ich auch selber erlebte, harmlos waren. Ja, so dass das dieses Bild einfach nicht stimmte. Und da kam mir eigentlich so im Spätsommer 2020, dachte ich, also jetzt ist es dran, dass du Veranstaltungen machst, wo du darüber aufklärst, wo es möglich ist, auch eine andere Meinung zu hören und sich darauf dann selber ein Urteil zu bilden. Und die erste Veranstaltung war dann, ich hatte im Spätsommer oder frühen Herbst ein Interview gehört von Melanie Preradovic mit Paul Brandenburg.
3: Milena. Ja, ich wollte mich fragen, wie du auf Paul Brandenburg als ersten Gast gekommen bist.
5: Durch dieses Interview. Ja. Und er hatte da so eine fröhliche und erfrischende und klare Meinung.
3: Ja, die Energie, die der Paul ausstrahlt.
5: Ja, und da habe ich ihn so angeschrieben und da hat er sofort gesagt, ja, ich komme. Und das war dann im Januar 2021. Und das war ein wunderbarer Abend. Die Kirche war voll. Wir mussten natürlich die Abstandsregeln beachten. Aber die Kirche war voll. Und ich habe nie wieder nach einer Veranstaltung so viel Dankesmails und Dankes-WhatsApp-Nachricht erhalten wie nach dieser, dass Leute erleichtert rausgingen und dass ihnen also eine Last, ein Druck genommen worden ist durch diese Veranstaltung. Ich muss natürlich auch dazu sagen, dass das Ganze befördert worden ist, weil der Nordkurier sehr fair darüber berichtet hat. Also sowohl angekündigt hatte, als auch bei der Veranstaltung selber anwesend war und danach sehr gut berichtet hatte.
3: Wir kommen gleich noch zum Nordkorea. Ja. Du hast ja schon erwähnt, dass diese Corona-Jahre das letzte Kapitel in einer langen Zeit als Pfarrer in Schönfeld waren. Du hättest ja auch sagen können, in diesem Spätsommer 2020, als du Milena Preradovic und Paul Brandenburg gehört hast, hättest du auch sagen können, naja, das ist jetzt nicht mehr meine Aufgabe, das sollen doch die jüngeren Kollegen übernehmen. Da halte ich mich zurück, da bleibe ich einfach schon auf dem Pfad in Richtung Ruhestand.
5: Also, du sagst das so schmunzelnd, aber ich glaube, so bin ich nicht gestrickt. Ja, also das, auf die Idee wäre ich gar nicht gekommen. Ja, also das einfach so hinzunehmen, ja, und jetzt schon so langsam abzubauen und eigentlich so mich schon so auf das Sofa zu setzen und dem Ruhestand entgegenzusehen, sondern das war innerlich völlig klar, dass das ja

0: gesagt, nein. Und da habe ich noch ein Jahr gewartet, weil ich wusste das nicht so genau. Aber eigentlich im Rückblick hatte ich den richtigen Riecher. Ich habe gewusst, es würde Probleme geben.
1: Hat es gegeben. Der Job war dann Feierabend.
0: Es war dann so, dass dieser Journalist immer wieder gesagt hat, das wäre interessant, Sie bekommen eine ganze Seite. Tagesanzeiger ist hier in Deutschland vielleicht nicht bekannt, aber in der Schweiz ist das eine Zeitung, die viel gelesen wird. Und ich habe gesagt, Hintergrund, ich brauche schon ein bisschen Platz. Und dann habe ich gesagt, ja, vielleicht 2005 zum Jahrestag. Und dann hat er wieder gefragt und hat gesagt, ja, ich bin noch nicht ganz sicher. Und ich muss, die Historiker haben ja Zeit. Also so ein Jahr früher oder später war für mich jetzt nicht so dringend. Und dann 2006 habe ich dann Hintergrundgespräche geführt mit Baustatikern an der ETH Zürich, Jörg Schneider und Hugo Bachmann. Und die haben mir halt gesagt, WTC 7 wurde mit großer Wahrscheinlichkeit gesprengt. Und dann, ich kann mich erinnern an dieses Gespräch, wir saßen in Zürich, die ETH, das muss man sich vorstellen, das ist eine der führenden Universitäten der Schweiz.
1: Ja. Elite.
0: Ja, und wir waren alle überzeugt, dass wir richtig gut informiert sind. Und dann haben diese zwei Professoren gesagt, das habe ich noch gar nie gehört. Das habe ich noch nie gehört, dass da ein drittes Gebäude runterging, das eben nicht von einem Flugzeug getroffen wurde. Und da war mir dann auch klar, also wenn in der besten Universität der Schweiz die führenden Professoren das nicht wissen, dann besteht Kommunikationsbedarf, dann muss ich das publizieren, dass einfach auch in der akademischen Gesellschaft das diskutiert wird. Und dann habe ich halt gesagt, ist das für Sie okay, wenn ich Sie zitiere? Und da haben sie gesagt, ja, dann schreiben Sie einfach, wurde mit großer Wahrscheinlichkeit fachgerecht gesprengt. Also wir haben diesen einschränkenden Terminus mit großer Wahrscheinlichkeit eingefügt, aber es war halt klar, dass da kein Flieger rein ist. Und das Gespräch war halt interessant, weil ich habe gesagt, eigentlich haben wir keine Sprengung bei 9-11. Und dann haben die mich angeschaut und gesagt, Sie sind der Historiker, das ist Ihr Problem. Wir sind Baustatiker. Und die haben einfach gesagt, die Symmetrie bei WTC 7, das. Und dann habe ich das publiziert und dann haben riesige Probleme angefangen.
1: Sie sagen auch heute in den Vorträgen, das zeigt, da muss man sich entscheiden, Weltbild, Feuer oder Sprengung.
0: Genau.
1: Und wenn man eben sagt Sprengung, dann kriegt man viele fragende Gesichter.
0: Schon wenn man die Frage stellt. Also ja. Ich bin bis heute der Meinung, jeder soll sich da selber ein Bild machen. Ja, ich sage nicht, es ist Feuer oder es ist Sprengung. Ich sage einfach, die meisten Experten, mit denen ich gesprochen habe, wirklich unabhängige Personen, kluge Personen, gebildete Personen, die sagen, die Sprengungsthese ist viel wahrscheinlicher. Ja.
1: Wenn man sich das Schadensbild anguckt, pulverisiert, dass Stahlträger dann sauber zerschnitten unten liegen und so weiter, braucht man gar nicht ins Detail gehen. Es ist eher unwahrscheinlich, dass es Feuer war. Und das Problem, was ja später Fehmer und Nist hatte, ist, sie haben eine Theorie aufgestellt, dann mussten dann die Daten so hinbiegen, dass es irgendwie dazu passt. Aber ich denke, dass der KNFM-User sich damit eingehend beschäftigt hat. Vielen Dank für den persönlichen Einblick. Herr Davidson, Sie haben ein aktuelles Buch hier auf dem Tisch liegen, Psychologische Kriegsführung und gesellschaftliche Leugnung. Ich glaube, was wir zum ersten Mal hier auch erleben, ist, das beschreiben Sie auch in Ihrem Buch, dass dieser Terroranschlag und was er bei uns anrichtet und die Gesellschaft auch gespalten hat, und zwar global gespalten hat, dass der ja so nicht möglich gewesen wäre, ohne die Live-Übertragung in den Massenmedien. Ich glaube, das ist einmalig. Und ich erinnere mich noch an das Gespräch, was Sie geführt haben, wo Sie mir sagen, und das ist absolut bestechend, wir wussten letztendlich 48 Stunden oder eine Woche später mehr über den Untergang der Titanic bei Nacht auf dem Atlantik, als wir 17 Jahre später über den 11. September wissen dürfen. Dabei wurde es zur Primetime live im Fernsehen übertragen.
0: 16 Jahre später.
1: 16 Jahre später. Und das ist schon, das hat mit psychologischer Kriegsführung zu tun. Wann kamen bei Ihnen denn die Zweifel, sage ich, irgendwas ist nicht in Ordnung?
2: Also ich glaubte an die These von Osama Bin Laden über ein Jahr. Das hat mich nicht besonders, sagen wir, überrascht. Ich habe gesagt, ja, die Amerikaner haben so viel gemacht gegen die arabische Bevölkerung und die Muslime. Und dann haben Muslime sich eben gewehrt und haben wirklich einen Schlag gegen Amerika. Ich habe mich wirklich nicht mit dieser Sache also beschäftigt.
1: Sie haben es als Rache abgebucht, war für Sie schlüssig.
2: Ja, genau. Und dann hat mir ein Freund ein Jahr später ein Buch von Thierry Messon geliehen. Ja. Das habe ich dann gelesen und habe gesagt, das ist unglaublich, was er da schreibt. Aber der Thierry Messon hat also Fußnoten, also mit Quellenangaben, New York Times, Washington Post. Also ich bin ein Skeptiker und da bin ich einfach auf diese Quellen hingegangen und habe gesagt, stimmt, was er schreibt. Ja, stimmt alles. Ich habe da also Stichproben genommen vom Buch und das stimmte alles. Da habe ich gedacht, das ist sehr, sehr dubios. Und dann fing ich als selbst zu recherchieren und bin darauf 10 Jahre fast volltätig geblieben. Und

0: Sie haben sich richtig in das Thema eingegraben.
1: Absolut, ja. Und eine der ersten Fragen, die ich gestellt habe, ist, wie haben die amerikanischen Behörden ihre These und begründet, dass es 19 Entführer gewesen sind. Was sind die Beweise dafür? Ich habe mich also nicht mit den Gebäuden so viel beschäftigt, sondern mit der Frage, wie wurde die Beweisführung wegen der Entführer. Und ich habe dann gesucht und gesucht und gesucht. Ich habe alles durchgekämmt, was ich durchkämmen konnte, und keine Beweise gefunden. Nach 10 Jahren Recherche komme ich zur Schlussfolgerung, es gibt nicht den geringsten Beweis, dass Muslime oder Islamisten da überhaupt tätig gewesen sind.
0: Es gibt bis heute keine beglaubigten Passagierlisten.
1: Nicht nur das. Es gibt weder beglaubliche Passagierlisten, es gibt auch keine beglaubliche Sicherheitsvideos. Es gibt keine Zeugen, die gesagt haben, wir haben die Leute in den Flugzeug einsteigen gesehen. Und es gibt auch keine Identifizierung der Leichen. Das heißt, wir haben es mit Phantomen zu tun. Und wenn jemand auf Phantomen, also ich bin kein großer Verehrer von Phantomen und als Wissenschaftler gar nicht. Ich denke nicht, dass Phantomen zum Beispiel Flugzeuge fahren können. Also Piloten, also Phantomen sind natürlich schöne Geschichten, aber die haben mit Wissenschaft oder mit Strafrecht überhaupt nichts zu tun. Und diese Frage, dass es überhaupt keine Beweise ist, ist bis heute, es steht also auf dem Blatt, es ist bewiesen, dass es keine Beweise sind. Und jeder Journalist oder Autor, der sich nur wagt, Muslime mit dem 11. September zusammenzubringen, hat es mit mir zu tun, persönlich. Weil der lügt und verführt die Bevölkerung. Also er hat wirklich mit mir zu tun. Ich beklage diese Leute als Lügner und als Volkstäuscher, die Leute, die das sagen.
0: Sie haben sich ja persönlich an 130 Journalisten gewandt und haben gesagt, Sie beschuldigen dauernd den Mohammed Atta. Können Sie da mal einen Beweis dafür bringen, dass er in der Maschine war? Sie haben auch eine Antwort bekommen von einer Kollegin von der Süddeutschen Zeitung.
1: Genau. Also ich habe 130 Journalisten geschrieben. Sie haben also Mohammed Atta beschuldigt als Terrorist, als Todespilot, als Mörder und so weiter und so fort. Und ich habe die Zitate. Und dann habe ich an diese Journalisten geschrieben, haben sie vielleicht ihre Befunde zurückgezogen, also sie haben vielleicht ihre Meinung geändert, oder werden sie das belegen können? Also ich werde in einem Buch, das ich jetzt publiziere, ihre Namen anführen, wenn sie das weiter also bestätigen, dass sie das glauben. Oder diese Mohammed Atta beschuldigen, ohne jegliche Beweise.
0: Und üble Nachrede, würde man ja eigentlich. Bitte? Üble Nachrede hat es ja eigentlich.
1: Üble Nachrede und auch eine Verletzung des Journalistenkodex des Deutschen. Und von diesen 130 Journalisten bekam ich eine Antwort von einer Frau, die heißt Sonja Terzi, wenn ich mich gut erinnere. Und sie sagte, ja, sie hat mit solchen Verschwörungstheorien nichts auf dem Bock. Also sie hat mich einfach so nicht ernst genommen. Da habe ich also ihren Brief auch publiziert. Und so ist es so, dass alle diese Journalisten, die haben sich nicht gewagt, ein Gerichtsverfahren gegen mich zu stellen. Die haben sich nicht gewagt zu wehren. Und insofern denke ich, dass die Aufklärer von 11. September heute eine Möglichkeit haben, wirklich auf die Offensive zu gehen und nicht nur defensiv zu sagen, ich habe eine alternative Theorie. Nein, wir haben keine Alternative. Wir haben das Richtige, und zwar, das gibt keine Beweise. Und die anderen Leute, die das sagen, sie haben überhaupt nichts dafür.
0: Sie müssen die Beweise bringen, wenn Sie das weiter behaupten.
1: Genau, das ist also meine Position heute.
0: Ihr Buch, auch ganz wichtig, Sie sind jetzt nicht jemand, der heimlich in Archive eingedrungen ist, sondern alle Quellen sind öffentlich. Man kann sich selbst ein Bild davon machen.
1: Genau, also Quellen nicht nur öffentlich, sondern die sind auch auf meine eigene Webseite gepostet. Das heißt, alle Artikel, die ich jetzt zitiere, sind also als PDF auf meine eigene Webseite. Das heißt, jeder, der mein Buch liest, kann also die Quellen sofort nachlesen, nachprüfen, ob was ich sage richtig oder falsch ist.
0: Herr Schreier, wann fing bei Ihnen an, der Zweifel so dick zu werden, dass Sie gesagt haben, ich mache mal was drüber? Haben Sie das auch ein Jahr lang geglaubt oder noch länger?
2: Nee, das ging etwas schneller. Und zwar angeregt durch die Lektüre eines Kollegen hier in der Runde. Herr Matthias, ich war einer der Leser seiner ersten Artikel auf Telepolis. Und ich habe quasi, irgendjemand hat mich darauf hingewiesen, das muss Mitte Oktober gewesen sein. Da habe ich diese Reihe entdeckt, habe die dann verschlungen. Und das war für mich der Einstieg, mich damit zu befassen. Und das wurde dann auch sehr intensiv. Ich habe sehr viel gelesen und irgendwann hatte ich so viel Wissen angesammelt zu dem Thema, dass ich anfing und dachte, ich muss selber dazu schreiben. Und auf diesem Weg bin ich eigentlich in den Beruf des Journalismus gekommen.
0: Mhm. Weil wir jetzt auch über die Wirkung gesprochen haben, dass man eben dann das persönlich nimmt und an Leute schreibt und auch eine Antwort bekommt, die man auch wieder persönlich nimmt, weil sie einen verhöhnt. Was hat es denn mit Ihrem Umfeld, Ihrem Freundeskreis gemacht, als Sie gefragt wurden, was machen Sie denn da gerade? Ja, ich schreibe über den 11. September, ich bereite mich vor, ich recherchiere da. Haben alle gesagt, das ist ja toll oder wie war das?
2: Na, das war ganz gespalten. Also da gab es zum einen natürlich Leute, die auch skeptisch sind, die auch einen wachen Geist haben, die gesagt haben, oh interessant, zeig mal, was hast du denn da, was kannst du denn da empfehlen? Ich habe auch schon was gehört oder habe ich ja noch nie von gehört, aber erzähl doch mal. Und es gab aber auch ganz viele Leute, die gesagt haben, sofort abgewehrt haben, gesagt haben, davon will ich nichts wissen, das ist doch Spinnerei und das ist doch erwiesen, das sind alles Spinner. Also es war dann so eine Schublade bei vielen, die damit verbunden war. Jeder, der sich kritisch mit diesem Anschlag auseinandergesetzt hat, war für viele Menschen von vornherein ein Spinner. Das habe ich dann sehr schnell bemerkt.
0: Mhm. Wenn Sie rückblickend das beurteilen, dass Sie es ja trotzdem getan haben, würden Sie das nochmal tun oder haben Sie einen zu hohen Preis dafür bezahlt?
2: Das würde ich auf jeden Fall nochmal tun und ich kann es auch nur jedem empfehlen, denn es ist eigentlich keine Wahl, die man hat. Es ist ja ein Erkenntnisprozess. Also man erfährt neue Informationen, überprüft die nach seinen eigenen Möglichkeiten. Und wenn man zu der Ansicht kommt, dass diese Informationen zutreffend sind und die anderen Argumente, die andere Sichtweise mit ihren Argumenten nicht so überzeugend ist, dann hat man doch keine Wahl, außer man bewegt sich rückwärts im Erkenntnisprozess. Das kann ja eigentlich niemand ernsthaft wollen.
0: Mhm. Was war denn für Sie an diesem Thema eigentlich so reizvoll? Hätte ja auch andere Themen geben können, mit denen Sie da raus mit. Warum gerade das?
2: Das ist der Kontrast. Ne?
0: Waren Sie naiv? Dachten, ach, das interessiert die Leute bestimmt, alle sprechen ja drüber.
2: Es ist einfach der Kontrast, ne? Zwischen der öffentlichen Meinung, die es dazu gibt, ja, zwischen den Artikeln, die veröffentlicht werden, zwischen den Meinungen, die in den Medien verbreitet werden und dem, was man dann in alternativen Medien gelesen hat. Der Kontrast ist einfach so groß und das Ereignis von solcher Wichtigkeit, dass eigentlich sonnenklar ist, da muss man irgendwie sich an einer Aufklärung beteiligen. Das ist einfach zu wichtig, die Sache.
1: Mhm. Das ist genau bei mir dasselbe gewesen mit dem Kontrast.
0: Mhm. Ja. Auch an Sie die Frage, Herr Ganser, würden Sie das heute nochmal machen oder sagen Sie, das hat mich schon die eine oder andere Freundschaft gekostet? Gab's also jetzt, Sie haben es ja...
3: Ja, das hat mich schon... 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
4: 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Mehrere AfD-Spitzenpolitiker haben sich von dem seit Jahren auffälligen und umstrittenen YouTube-Streamer Matthäus Westphal distanziert. Gegenüber dem Journalisten Johann Petzold gab etwa der Sprecher von Alice Weidel an, das Verhalten des Streamers sei völlig indiskutabel. Der Bundestagsabgeordnete Rüdiger Lukassen äußerte sich gegenüber Petzold ähnlich. Die vermeintliche Nähe solch ungehobelter Personen zur AfD schadet unserem Anspruch, Regierungsverantwortung in Deutschland übernehmen zu wollen. Für bundesweite Diskussionen sorgte sein Verhalten vor wenigen Wochen, als er am Rande einer Wahlkampfveranstaltung der AfD in Sachsen-Anhalt Journalisten des Spiegel verbal heftig attackierte, während er den Vorgang live im Internet streamte. Auch auf der AfD-Wahlparty am Sonntag attackierte er die Spiegel-Journalistin Ann-Kathrin Müller. In Mecklenburg-Vorpommern verringert die SPD von Ministerpräsidentin Manuela Schwesig einer INSA-Umfrage zufolge weiter den Abstand zur führenden AfD. Laut Umfrage sieht es so aus: AfD 36%, SPD 33%, CDU 7%, Linke 11%, Grüne 5% und BSW 4%. Gewählt wird am 20. September. Schwesigs SPD regiert bisher zusammen mit den SED-Nachfolgern Die Linke. BSW-Gründerin Sarah Wagenknecht warnt, Gespräche mit der AfD über eine Regierung in Sachsen-Anhalt als Vollmacht für ein Durchregieren der AfD misszuverstehen. Das ist keine carte blanche, sagte sie. Dass die anderen Parteien sich Gesprächen mit dem BSW verweigern, hält Wagenknecht außerdem für undemokratisch. 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
1: Richtig, die Sache. Das ist genau bei mir dasselbe gewesen mit dem Kontrast.
0: Ja. Auch an Sie die Frage, Herr Ganser, würden Sie das heute nochmal machen oder sagen Sie, das hat mich schon die eine oder andere Freundschaft gekostet? Gab es also jetzt, Sie haben es ja...
8: Ja, das hat mich schon einiges gekostet, aber das würde ich auf jeden Fall nochmal machen. Also ich denke, man hat ja als Mensch eigentlich die Wahl, entweder mutig zu sein im Leben oder eben nicht. Ja, und ich finde, das ist eine grundsätzliche Wahl, die jeder hat. Und bei mir war es dann schon auch so, dass die Ängste kamen. Also das war so. Also am Anfang, wenn man natürlich Analytiker ist, sieht man schon, das ist jetzt keine populäre Position, wenn man sagt, 9/11 muss neu untersucht. Also das ist ja ABC in der Analyse. Man sieht, die anderen denken, alles ist geklärt und man selber hat Fragen. Mhm. Ja. Und bei mir war es halt so, nachdem ich dann 2006 diesen Artikel publiziert habe, da habe ich den Titel gewählt, der erbitterte Streit über 9/11. Ich habe einfach gesagt, bei WTC-7 ist kein Flieger rein, wir müssen das neu untersuchen, weil ja nach offizieller Erzählung der Einsturz durch die Flieger verursacht wurde. Da fehlt ja eigentlich die Kausalität, also das kann es ja nicht sein. Und dann habe ich noch gemerkt, dass BBC 20 Minuten zu früh über den Einsturz von WTC-7 berichtet hat. Und habe mich auch, da kam einfach dieses Gefühl rauf, wo ich dachte, das kann ja nicht sein. Und dann habe ich das publiziert und dann hat gleich die amerikanische Botschaft in der Schweiz interveniert. Und dann haben die, also nicht an der ETH Zürich angerufen, wo ich angestellt war, sondern die haben halt auch in den Schweizer Medien. Der Ball wird ja eigentlich immer über die Medien gespielt. Die kommen ja nicht nach Hause und klingeln, hallo, ich bin die Botschafterin. Nee, nee. Sondern wird dann in den Medien eigentlich von der gleichen Verlagsgruppe, das ist TH Medien, die haben mir die Plattform gegeben, um 9/11 zu hinterfragen und dann der amerikanischen Botschaft die Plattform gegeben, um mich anzugreifen. Für die ist das Spektakel, für mich war das natürlich existenziell. Und die haben mich angegriffen und gesagt, das sind Verschwörungstheoretiker, die dann 9/11 hinterfragen. Es war noch Professor Albert Stahel in der Schweiz, der an der Militärakademie unterrichtet, der das auch hinterfragt hat. Und dann wurden wir beide angegriffen. Und dann wurde es existenziell, wo ich mich dann auch frage, wie jetzt ihr das alles erlebt habt. Also man hat dann schon diesen Moment, wo man merkt, man hat Angst. Ja? Ich ging dann nach Hause, habe meiner Frau gesagt, dass kann sein, dass mein Vertrag nicht verlängert wird an der ETH Zürich, weil halt intern dann sehr viel gesprochen wurde an der Forschungsstelle für Sicherheitspolitik, weil es halt auch nicht alltage vorkommt, dass die amerikanische Botschaft einen Forscher angreift. Ich hatte ein Gehalt von 10.000 Euro pro Monat. Ich war ganz oben drin. Wir waren die führende Uni. Es war wie, warum jetzt WTC7 mein Leben kreuzt, war wie eine schlechte Situation.
0: Können Sie mir das Gefühl beschreiben, wie das war? Ich habe sowas ja auch mal erlebt, da
8: genau.
0: Kam da so ein Anruf. Aber wie war das bei Ihnen?
8: Bei mir war das Gefühl so, dass eigentlich der Leiter der Forschungsstelle für Sicherheitspolitik mir gesagt hat, du solltest das Thema besser lassen.
0: Haben Sie da jemals drüber nachgedacht? Ganz kurz, gab es sowas wie Zweifel? Ist das, lohnt sich das? Und was hat Sie dann dazu gebracht, das nicht zu tun, sondern erst recht?
8: Es war so, dass ich mich geärgert habe, dass er mir so etwas wie ein Forschungsverbot auflegt. Also das ist etwas, was ich nie möchte. Ich denke, die Jugend auch heute muss unbedingt frei sein in der Forschung. Ich finde auch, die Universitäten müssen unbedingt frei sein in dem, was sie untersuchen. Und wenn es nicht mehr möglich ist, 9/11 kritisch zu untersuchen, dann ist es dann nicht mehr weit bis zu den Büchern verbrennen. Oder? Das möchte ich einfach an dieser Stelle sagen. Und dann ist es aber das, dass man eigentlich als Forscher, gerade wenn man neugierig ist, und ich denke, das verbindet uns hier alle in der Runde, wir sind neugierig, weil wir wollen die Zusammenhänge erkennen, dass dann natürlich noch ein zweiter Prozess reinkommt, dass man auch eine gesellschaftliche Rolle hat. Und ich bin im 2006 das erste Mal Vater geworden. Das ist meine Tochter Julia, ist damals geboren worden. Und dann war ich hin und her gerissen. Weil einerseits wollte ich meine Familie schützen. Ja, ich wollte halt jetzt nicht gerade jetzt das erste Mal Vater, alle haben noch gratuliert und irgendwie Geschenke gebracht. Und da war eigentlich das Thema. Und dann kommt noch 9/11 als Thema. Und das hat eigentlich nicht gepasst. Und dann habe ich halt meine Frau gefragt, ob das denn jetzt einfach zu viel ist. Zu viel für uns als kleine Familie. Und dann hat sie mir sehr den Rücken gestärkt. Dann hat sie gesagt, ja, bist du denn sicher, dass dieses dritte Gebäude zusammengestürzt ist? Dann habe ich gesagt, ja, also das habe ich genau recherchiert. Da war ich ja völlig sicher. Da hatte ich nicht den Hauch eines Zweifels. Dann hat sie gesagt, ja, wie hast du es recherchiert? Dann habe ich gesagt, ja, ich habe die führenden zwei Baustatiker in der Schweiz getroffen. Ich habe nicht irgendjemanden in der Straße gefragt, ne, Herr Müller, was denken denn Sie? Sondern ich bin ja Historiker, ich sammle Quellen und das waren die besten Männer. Und die haben mir gesagt, mit größter Wahrscheinlichkeit gesprengt. Und dann hat meine Frau halt gesagt, aber dann ist es ja sehr traurig, dass die Universität dich jetzt unterdrückt. Dann habe ich gesagt, das ist super traurig. Ja.
0: Haben Sie etwas über Loyalität gelernt? Hat sich da was verändert bei Ihnen? Also hätten Sie damit gerechnet, dass man das überhaupt in Frage stellt?
8: Ich hätte eben, da bin ich vielleicht naiv gewesen, ich hätte eben gedacht, an der Universität in der Schweiz kann das untersucht werden. Dass die Amerikaner intervenieren, hat mich jetzt nicht so überrascht. Ja, die wollen es ja nicht hören. Aber die Schweizer, sagt man doch, ist so vielleicht ein unabhängiges Volk und wenn dann jemand etwas herausfindet, aber so war es nicht, weil es war eher so, intern hat man mir gesagt, du solltest das nicht untersuchen, weil sonst bekommt die Schweiz Probleme. Das war die erste Durchsage, da habe ich gesagt, das denke ich nicht.
0: Und dann fiel das
8: Bankgeheimnis,
0: Ihnen zu verdanken.
8: Die zweite Durchsage war, dann bekommst du Probleme, dann wirst du nicht Professor. Mhm. Und ich war halt im Rang Doktor und wenn man dann die Position erhöhen will. Und dann habe ich halt meine Frau gefragt, ob sie da bereit ist, mit mir diesen Weg zu gehen. Und dann hat sie gesagt, ja, ich denke, es ist wichtig, wenn du dich jetzt da verbiegst, bekommst du den Rücken nie mehr gerade. Und dann ging das schon ins ganz Persönliche rein. Ja, ich habe ihr dann gesagt, dann wird vielleicht meine Stelle gekündigt.
0: Ich möchte hier auf die Folgen abheben. Das Schweizer Bankgeheimnis gibt es ja so nicht mehr. Und das hat mit dem 11. September zu tun und mit dieser ganzen Transparenz, die von Leuten gefordert werden, die selbst voll intransparent arbeiten. Lassen Sie uns in der Runde mal über das sprechen, was sich seither verändert hat. Ich möchte bei diesem Fakten anfangen, dass die BBC 20 Minuten zu früh darüber berichtet. Aber schon im Vorfeld wurden ja die Feuerwehrleute bei WTC7 abgezogen. Das ging schon durch andere Medien, aber nur so per Radio. Man munkelt, das könnte zusammenstürzen. Aber hier wird eben 20 Minuten zu früh en Detail berichtet. Und wenn man eben den Menschen mit diesen Fakten kommt, muss man sich trotzdem irgendetwas anhören. Herr Bröckers, hätten Sie damit gerechnet, dass wir heute es mit einer Welt zu tun haben, wo wir den War on Terror so weit ausgedehnt haben, dass wir Big Data haben, dass wir die Flugdaten einsehen können, dass wir Behörden haben, die immer mehr zum Reichssicherheitshauptamt werden, dass wir immer mehr Überwachung haben in Form dieser Sicherheit? Können Sie die Folgen beschreiben, die wir heute haben, was sich von heute und zu damals unterscheidet?
9: Naja, heute ist es so, oder seit 16 Jahren ist es so, dass man als Politiker eigentlich nur dieses Codewort 9/11 in den Raum werfen muss und dann Gesetze auf den Weg bringt oder überhaupt politische Aktivitäten auf den Weg bringen kann, die ohne 9/11 überhaupt nicht vorstellbar wären. Ich meine, jetzt gerade demnächst, ich glaube nächste Woche, muss Trump in den USA wieder dieses Gesetz über den Ausnahmezustand unterschreiben, was seit 16 Jahren jedes Jahr verlängert wird, wegen 9/11. Das bedeutet, in Amerika nennt sich das Continuity of Government. Das heißt, irgendeine Art Notstandsregierung oder Notstandsaktivisten, Leute, die im Falle von Not aktiv werden, die normalerweise nicht am Start sind, die sind weiter aktiv. Wir haben es ja in der Anmoderation schon kurz erwähnt, Deep State sozusagen. Das ist diese Continuity of Government. die jetzt seit 16 Jahren in Amerika läuft, in vielen anderen Ländern. Frankreich hat auch noch Notstandsgesetze. Ich weiß jetzt gar nicht aktuell, wie es in Deutschland ist, ob wir sowas hier auch haben.
0: Aber es gibt den Otto Schily-Katalog, der ja...
9: Und genau, diese ganzen Dinge, einschließlich dieser massiven Überwachung durch NSA, dass sogar das Handy von der Kanzlerin abgehört werden kann aus Amerika. Und ja, man schickt mit der Schulter, das ist irgendwie selbstverständlich. Also alle diese Dinge, die normal sind mittlerweile, wären ohne 9/11 überhaupt nicht vorstellbar. Da gibt es also auch im Parlament und nicht nur von so ein paar linken Parteien, sondern auch von klassischen Konservativen und so. Sag mal, das könnt ihr doch nicht machen. Post- und Briefgeheimnis, also sind ja Basisgesetze sozusagen der Demokratie, die vor 250 Jahren erfunden wurde. Da hat man auch das Post- und Briefgeheimnis fixiert. Oder da hat man die bürgerliche Freiheiten definiert, die Schritt für Schritt jetzt sollen überall Video, jetzt dann digitale Gesichtserkennung, also der gesamte Überwachungskomplex ist massiv durch 9/11 ausgebaut worden und das wäre ohne das überhaupt nicht denkbar und vorstellbar gewesen, jedenfalls nicht in dieser Form. Gerade als ich hierher kam, höre ich im Autoradio, es gab eine Umfrage, 70% der Deutschen fürchten sich vor Terrorismus. Voriges Jahr waren es aber noch 72%. Und dann frage ich mich, ja, was hatten wir? Wir hatten diesen Anschlag hier auf den Weihnachtsmarkt. Was hatten wir denn? Jetzt war gerade wieder Jubiläum, Deutscher Herbst, 40 Jahre RAF. Okay, an diesen Terrorismus erinnere ich mich noch sehr gut. Das war aber im Vergleich zu dem, was wir heute erleben und auch wie der Staat damals überreagiert hat, war die RAF ja eine Art Räuber, Hotzenplotz, Terrorgruppe. Also das war wirklich harmlos verglichen mit dem, was wir heute erleben. Und die Reaktionen des Staats auf diese Anschläge, der RAF damals, die waren auch vergleichsweise harmlos mit dem, was wir heute nach 9/11 und nach diesen Dingern erleben. Und ich wundere mich in der letzten Zeit oft, wenn ich die Nachrichten mal höre oder schaue oder in der Zeitung lese, meistens aber im Fernsehen, das ist ja immer noch das Leitmedium, da wird dann berichtet, dass irgendwo in London oder in irgendeiner anderen Stadt irgendein Irrer mit einem Messer zwei Leute erstochen hat oder mit dem Auto in eine Fußgängergruppe reingefahren ist. Das läuft mittlerweile unter Terror. Also wenn in London irgendein Verrückter mit einem Hackebeil in die Fußgängerzone rennt, das wäre normalerweise keine Meldung hier. Sowas passiert ja dauernd. Und das läuft jetzt heute alles unter Terrorismus. Und ich habe so das Gefühl, das ist so eine, ich habe es mal genannt, Church of Fear, also Kirche der Angst. Mhm. Es wird uns jeden zweiten Tag, muss irgendwas Schreckliches gezeigt werden. Mhm. Selbst wenn beim Nachdenken man denkt, naja, okay, da ist irgendein Irrer in eine Menschenmenge gefahren und es sind drei Leute tot. Es sterben in Deutschland jeden Tag 10 Menschen im Straßenverkehr. Also das ist jetzt keine Meldung unbedingt für die Tagesschau, wenn das in London passiert oder in Paris oder sonst wo. Also so wird mit dem Terror Sensationen und letztlich Geschäft gemacht. Mhm. Und das dient insgesamt eben diese ganze Überwachungskontroll Big Brother Schraube immer weiter zuzudrehen.
0: Also Angst als Mittel, um immer den immer größeren Abbau von Demokratie.
9: Von Freiheitsrechten.
0: Ja, vorübergehend wissen wir, dass das vor allem sehr lange dauert. Einfach mal, dass man nicht mehr argumentieren muss. Warum, an Sie, Herr Schreier, warum wird das von der Bevölkerung, gerade von der deutschen Bevölkerung, doch mit der deutschen Geschichte im Hintergrund, wissen wir doch genau, wohin das führt. Warum wird das hingenommen? Ja, wir müssen ja nur ins Archiv gehen.
2: Ja, richtig. Es gibt so eine gewisse Lethargie. Ja? Man lässt das so über sich rüber prasseln. Ich merke es ja selber auch. Wenn ich die Nachrichten schaue, also ich schaue inzwischen kein Fernsehen mehr, aber wenn ich mir in der Mediathek mal alle 14 Tage mal die Tagesschau zu Gemüte führe, dann sehe ich es auch und es kommt so eine Terrormeldung. Man nimmt das so hin, denkt, oh Gott, jetzt nicht schon wieder. Und wie oft denn noch?
0: Und jedes Mal wird ein Ausweis hinterlassen, wenn es sich um einen islamistischen Terroranschlag, der immer aus Kryptonit besteht.
9: Gibt jetzt Ausweispflicht für Terroristen.
8: Ja, genau. Das würde ja wirklich, man muss das schon erinnern, man sagt, nach 9-11, man habe einen Ausweis gefunden von einem Terroristen. Man muss das nochmal einfach für mich als Historiker, was da für eine Geschichte gebracht hat. Ein Terrorist sei im Flugzeug gesessen, das Flugzeug sei in die Twin Towers gedonnert, das Gebäude hat sich völlig pulverisiert, es gibt keine Stühle, keine Computer, keine Turbinen, gar nichts, Datenschreiber hat man nicht gefunden, ab dem Pass des Terroristen, ich wollte nicht, aber das ist die Geschichte, das hat man so erzählt.
0: Genau. Und es wurde ja nicht nur ein Ausweis gefunden, sondern an drei Tatorten am 11. September wurden Originalpapiere gefunden. Das wissen ja auch
2: viele nicht. Und das ist auch interessant, das ist auch nicht so bekannt. Das FBI hat ja unmittelbar nach den Anschlägen ermittelt. Das hat ja nicht erst die 9-11 Commission ermittelt nach 3 Jahren, sondern das FBI hat selbstverständlich unmittelbar in den Tagen und Wochen nach den Anschlägen intensivst ermittelt. Damals hat Seymour Hersh, das ist ja einer der angesehensten Journalisten in den USA, im Oktober 2001 einen großen Artikel veröffentlicht im New Yorker über diese Ermittlungen. Der hat also seine Quellen beim FBI gehabt und die haben ihm gesagt, damals, diese Spuren, die wir hier alle finden, dieser Koffer, was du erwähntest, diese Ausweise, natürlich uns hier beim FBI, sagen die Leute, ist doch sonnenklar, dass das gelegte Spuren sind, dass hier die Ermittler auf eine Spur gesetzt werden sollen, das sehen wir doch auch, hat Hersh damals geschrieben. Also die Ermittler waren ja auch nicht blöd damals, ja. Nur es wurde eben an einer gewissen Stelle wurde eben nicht weiter ermittelt. Und klar, nach so langer Zeit, es ist ein bisschen müßig, sich in so vielen Fakten und Details zu verlieren. Viele kennen es auch schon, aber eine Sache möchte ich doch mal bringen. Abgesehen von dieser Atomsprengung bei Gebäude 7, der These dieser Sprengung, die ja wirklich die sehr überzeugend ist, gibt es eine andere Sache, die weniger Aufmerksamkeit erfährt, die aber auch ziemlich gut belegt ist. Und das ist die Börsenspekulation unmittelbar vor den Anschlägen. In der Woche vor den Anschlägen hat es eine ganze Reihe von Spekulationen an der Börse auf Unternehmensaktien gegeben, die beeinträchtigt waren. Die Fluggesellschaften, die Versicherungskonzerne, Banken, die auch in Mitleidenschaft gezogen wurden, weil sie Mieter in den großen Türmen waren. Das wurde auch untersucht von der Börsenaufsicht in den USA. Diese Ermittlungen sind aber geheim gehalten worden, sind abgebogen worden. Und erst Jahre später hat jetzt aus der Schweiz wieder mal ein guter Mann, Professor Mark Chesney, ist der Leiter des Instituts für Banking and Finance an der Universität Zürich, hat eine Untersuchung gemacht zu diesen Spekulationen in Bezug auf 9/11. Und er ist im Jahr 2015, also gerade mal vor 2 Jahren, in einem Fachzeitschrift veröffentlichten Artikel zu der Schlussfolgerung gekommen, dass mit großer Wahrscheinlichkeit hier mit Vorwissen spekuliert worden ist. Und diese Erkenntnisse, was wirklich wissenschaftliche Erkenntnisse sind von Autoritäten, werden einfach nicht zur Kenntnis genommen. Ich habe damals den Professor Chesney interviewt dazu. Ich habe ihn gefragt, Herr Chesney, wie waren die Medienreaktionen? Wer hat noch berichtet? Er sagt, ja, eine kleine Finanzzeitung in Frankreich hat berichtet, das war's. Und ich habe ihn gefragt, wie erklären Sie sich das? Mhm. Wie kann es sein, dass zu einem so gravierenden Fall, wo so gute Belege sind, darüber keine Öffentlichkeit existiert, keine Debatte, keine Diskussion, keine Ermittlungen? Und er sagt ja, was die Journalisten und die Ermittler angeht, er kann sich das nur so erklären, dass die Leute einfach Angst haben. Ja. Dass sie genau spüren, das ist ein so heißes Thema, wie du es schon meintest bei dem Thema Baustatik. Auch bei diesem Thema Put-Option, der finanzwissenschaftliche Dimension davon. Die Leute wissen, das ist so heiß, wenn wir da rangehen, kommen wir in Teufelsküche. Man muss halt nur wissen, es gibt diese Untersuchung, es gibt diese Ermittlungen, es gibt diese Fakten. Und sie müssen einfach mal zur Kenntnis genommen werden. Früher oder später wird das auch passieren.
8: Ich kenne den Mark Chesney, oder? Also erstens möchte ich das sehr unterstützen, weil er beweist, er ist ein Professor in der Schweiz, er versteht etwas von Finanzwesen und er beweist, dass 9-11 ein Millionengeschäft war. Okay, das ist ja den Leuten völlig unklar. Es ist ein Millionengeschäft. Mhm. Ich weiß schon, Herr Bröckers, dass Sie das schon lange beschrieben haben, aber Sie werden hier, es wird noch detaillierter, wenn ich vielleicht so sagen darf.
9: Klar.
8: Wird das nochmal dargelegt. Mark Chesney hat das Put-Call-Ratio untersucht. Er hat sehr genau gesucht, welche Optionen eingelöst werden, welche nicht. Und man muss vielleicht den Menschen auch erklären, wie kann man denn mit einem Terroranschlag Geld verdienen. Man kann bei einer Aktie nicht nur Geld verdienen, wenn sie steigt. Man kauft sie für 10 Euro und verkauft sie, wenn sie bei 100 Euro ist. Das ist eine Möglichkeit, Geld zu verdienen. Eine andere Möglichkeit ist, wenn eine Aktie sinkt, also wenn sie von 100 Euro sich halbiert auf 50 Euro, dann kann man Geld verdienen, indem man auf diesen fallenden Börsenkurs wettet mit einer sogenannten Put-Option.
0: Das ist eine richtige Wette.
8: Es ist Casino. Und das, es gab Insider, die haben gewettet, dass diese zwei Fluggesellschaften, United Airlines und American Airlines, wenn die da reindonnern, dann wird natürlich der Börsenkurs
9: in den Keller gehen.
8: Ja, aber das ist ja it's a foregone conclusion. Also es ist ziemlich einfach, davon auszugehen. Und es sind noch andere Versicherungen etc. Aber diese zwei stehen im Fokus. Das heißt, jemand wusste, dass diese zwei Firmen Kursverluste haben werden. Muss man sich mal vorstellen.
0: Und wenn das als alleinige Spur im Gesamtfall da wäre, würde normalerweise eine Kripo sagen, da hat jemand einen Fehler gemacht, dass das nicht vertuscht hat. Dieser Spur allein gehen wir nach.
8: Genau, folge dem Geld.
0: Folge dem Geld.
8: Folge dem Geld.
1: Ich wollte zurück auf unsere allgemeine Diskussion über die Terrorgefahr, was Herr Breukers angesprochen hat. Und zwar, es wird gesagt, alles basiert auf 9/11. Ich möchte das ein bisschen differenzieren. In den letzten Jahren wird nicht so viel auf 9/11 aufgebaut, über diese Maßnahmen, sondern über die Anschläge in Europa. Das heißt in Paris und in Nizza, in Brüssel. Das heißt, es wird immer auf die neuen Anschläge hingewiesen als Grund für die neuen Maßnahmen. Das heißt, 9/11 rückt ein bisschen zurück und die neuen Anschläge. Aber ich
9: würde sagen, die Mutter von diesen
8: ganzen Kleinen.
0: Das ist die Klammer. Seither gibt es den großen islamischen Terrorismus.
1: Ja, genau. Also ich möchte hier ein bisschen etwas historisch etwas einfügen. Und zwar die Politik des islamischen Terrors ist eine Antwort auf das Zusammenfall der Sowjetunion 1990. Und das, ich glaube, ist nicht oft thematisiert. 1990 zerfiel die Sowjetunion, das heißt, der zerfiel der große Feindbild des Westens, der NATO, der Amerikaner. Und die NATO und die Amerikaner brauchten ein neues Feindbild, um ihre Politik zu fokussieren.
0: Gibt es sogar ein Buch dazu?
1: Bitte?
0: Gibt es ja sogar ein Buch dazu?
1: Es gibt ein Buch, das heißt The Search to an Enemy von einem amerikanischen Historiker. Das wurde 1992 publiziert, also gerade nach dem Verfall der Sowjetunion. Und die amerikanischen Strategen suchten verzweifelt, und das Wort ist nicht von mir, sondern von diesen Leuten, verzweifelt suchten sie noch ein neues Feindbild. Und sie haben diesen neuen Feindbild gefunden oder erfunden in der Form des islamischen Terrorismus. Weil dieser Feind geht nicht weg. Islam geht nicht weg. In 1000 Jahren wird noch Islam sein. Und das amerikanische Volk war schon vorbereitet, Muslime als Feinde zu sehen. Weil wir denken an die Hollywood-Filme 50 Jahre lang. Die Muslime und die Araber wurden immer verteufelt. Das heißt, es war sehr leicht, diesen Feindbild an der amerikanischen und westlichen Bevölkerung zu verkaufen. Und das war eine geniale Idee, die Idee des islamischen Terrors als Ersatz für eine sowjetische Gefahr. Ja. Das heißt, es wurde eine Politik entwickelt, die dann heute weiter betrieben wird in der Form von nicht nur sogenannte islamische Anschläge, sondern auch eine Propaganda, zum Beispiel, es werden junge Leute angeködert von FBI oder von den Geheimdiensten, die also Kriminelle sind, aber ihnen wird Geld angeboten, um vielleicht einen Anschlag zu machen. Und wenn dann, bevor der Anschlag gemacht hat, werden sie verhaftet und zum Gericht gebracht. Und es gibt ein Buch von einem amerikanischen Autor, der heißt Trevor Aronson, das heißt die Terrorfabrik. Und da beschreibt er, wie das FBI Terroristen produziert. Und das ist nicht nur das FBI, auch das BND in Deutschland partizipiert in der Produktion von Terroristen.
2: Ich kann da kurz ergänzen.
1: Ja.
2: Es ist mittlerweile erwiesen durch diesen Journalisten Trevor Aronson, den Sie gerade erwähnten, der ist auch im amerikanischen Mainstream-Fernsehen interviewt worden zu diesen Erkenntnissen vor kurzem. Und er hat festgestellt durch Aktenstudium, dass mehr als etwa die Hälfte aller Ermittlungsverfahren im Blick auf Terror seit 9/11 sind zustande gekommen aufgrund von Spitzeln, die durch die Polizei oder durch Sicherheitsbehörden bezahlt worden sind. Das muss man sich vorstellen. Mehr als die Hälfte oder etwa die Hälfte aller Ermittlungsverfahren, die Terrorkontext haben, haben etwas zu tun oder basieren auf bezahlten Spitzeln tatsächlich. Das
1: Richtig.
2: Ist eine ungeheure Menge.
8: Ja. Darf ich da eine Brücke bauen zwischen dem, was Sie sagen, Herr Davidson, und Herr Breukers? Sie haben ja dieses gesagt, die Kirche der Angst war früher das Sowjetimperium und jetzt der Islam.
1: Ein bisschen jetzt noch einen Punkt noch einbringen, und zwar sogenannte Hassprediger. Also die Hassprediger, man glaubt, dass die Hassprediger wirklich also authentische Muslime sind. Nein. Es gab zum Beispiel einen Hassprediger in Ulm, Youssef heißt er, ich glaube. Der hat also die Sauerlandgruppe, sogenannt monitort, also geködert. Aber dieser Hassprediger war gleichzeitig ein Angestellter des Verfassungsschutzes.
0: Hat er das steuerlich angegeben?
1: Nicht nur das. Er war in einer Konferenz in London als Vertreter des Verfassungsschutzes. Dieser Mann. Also das heißt, wir haben hier, also in London gab es zum Beispiel zwei sehr bekannte sogenannte Hassprediger, die wurden von der Polizei in London geduldet, jahrelang, obwohl immer protestiert war, und zwar von Muslimen. Warum lassen Sie diese Leute frei?
0: Weil sie eine Funktion haben.
1: Weil sie hatten eine Funktion. Also,
0: aber Herr Davidson, ich
1: sagen wollte, wir haben hier eine Politik, diese Gefahr des islamischen Terroristen aufrechtzuerhalten, und zwar mit vielen, vielen Methoden. Darunter die Anschläge, die sogenannten Anschläge, die wir überall sehen, das sind eine Methode, aber es gibt andere Methoden.
0: Herr Davidson, das freut mich sehr, dass Sie das jetzt gerade gesagt haben, weil jetzt muss man 9-11 als das betrachten, was man vielleicht so gar nicht gesehen hat. 9-11 in einem Gesamtfilm auf der Suche nach einem neuen Feindbild ist praktisch der Special Effekt. Der Film läuft schon seit 92.
1: Genau.
0: Das ist der Special Effekt und jetzt, also der Art Showdown, und jetzt geht es praktisch weiter. Und der Abspann, der zieht sich ziemlich hin, muss man dazu sagen. Das Abspann besteht aus Folgen, die dann immer weitergehen, weil das ist der Vorteil beim islamischen Terroristen. Der islamische Terrorist ist ja ein Mensch wie du und ich, der sieht ja ganz normal aus und hat dann vielleicht einen Sprengstoffgürtel oder auch nicht. Das kann also jeder sein. Er taucht überall auf und auch wieder unter. Und Sie haben sich ja mal die Mühe gemacht, weil der War on Terror ja mit dem 11. September zum Schlagwort wurde und alles berechtigt, was wir heute sehen. Sie haben sich ja mal die Mühe gemacht, Sie sind ja da sehr dreist, finde ich ja toll. Sie haben an den Weltsicherheitsrat geschrieben und wollten einfach nur mal diese Statistik sehen, wo die Terroristen gelistet werden, weil ja der Weltsicherheitsrat gesagt hat, das ist die größte Gefahr überhaupt. Was ist das Ergebnis gewesen, nachdem Sie nach New York geschrieben haben?
1: Also erstens muss man klarstellen, dass der Sicherheitsrat der UNO, das ist die höchste politische Instanz in der Welt. Und sie funktioniert beinahe wie eine Diktatur, weil sie kann Staaten zwingen, Maßnahmen zu treffen. Das ist eine Da gibt es keine Instanz darüber.
0: Ist also keine Empfehlung, was Sie ausgeben, sondern eine Art Befehl?
1: Ja, also zum Teil ja. Aber der Sicherheitsrat hat mehrfach gesagt, internationaler Terrorismus, das ist O-Ton-Sicherheitsrat, internationaler Terrorismus ist eine der größten Gefahren für den Weltfrieden. Ja, schön. Da habe ich in den Sicherheitsrat geschrieben und gesagt, ja, wenn Sie das sagen, bitte können Sie mir das belegen, zum Beispiel in der Statistik von Todesopfern von Terrorismus in der Welt, nach Jahren, nach Ländern und so weiter. Ich bekam eine Antwort und die Antwort war, wir haben keine Statistik, also wir haben keine Zahlen. Sie können sich bei einer Datenbank in Amerika informieren. Also die sagen, es ist eine Gefahr für die Welt, eine ganz große, aber wir haben überhaupt keinen Beleg dafür. Und das ist also eine
0: ganz... Weltsicherheitsrat.
1: Weltsicherheitsrat. Mhm.
0: Und, hat Sie das erstaunt, die Antwort?
1: Nicht richtig, nein. Ich habe ungefähr das schon erwartet. Das ist natürlich ganz, ganz schlimm. Aber was ich doch weil wir schon vom Sicherheitsrat sprechen, finde ich ganz verblüffend etwas. Und das ist sehr wenig bemerkt worden. Und das hat also internationale Implikationen. Am 12. September hat der Sicherheitsrat sich um 12.30 Uhr mittags getroffen und eine Resolution abgeschiedet. Und zwar die Anschläge vom vorigen Tag zu denunzieren und so weiter und so weiter.
0: Urteilen und so weiter.
1: Urteil, das ist alles in bester Ordnung. Aber der Sicherheitsrat die Angriffe oder den Anschlag als ein Fall von internationalem Terrorismus bezeichnet. Und da habe ich gesagt, was? Das war doch ein Inlandsflug. Da war überhaupt keine internationale Dimension. Und die Beschlüsse des Sicherheitsrats, da wird jeder Punkt und jede Komma auf die Waagschale geholt. Da werden also Briefe an die Kanzleien in Russland, in China, überall, in allen Staaten hingeschickt und zurück, bis der Text vollständig ist. Ja. Das ist nicht etwas, was so gewürfelt wird. Und die haben das Wort international. Und da habe ich gesagt, Das ist merkwürdig, weil die Generalversammlung hat auch einen Beschluss gemacht, aber die hat nicht das Wort international gebraucht, nur einfach von dem Anschlag. Mhm. Und es waren auch andere Gremien in Europa, die haben das auch verurteilt und so weiter, aber die haben nicht das Wort international in ihrem Beschluss.
2: Ja, und man kann das vielleicht einordnen. Das Interessante ist, warum dieses Wort jetzt so wichtig ist. Aufgrund der Anschläge wurde ja der NATO-Bündnisfall ausgerufen.
0: Zum ersten Mal den Warschauer Pakt gab es nicht mehr. Das ist auch historisch sehr interessant.
2: Genau. Ja. Werden sich alle noch daran erinnern, Artikel 5 des NATO-Vertrages besagt ja, dass wenn ein Land angegriffen wird, dass die anderen ihm zur Verteidigung beistehen. Und das wirkt eben nur dann, wenn es tatsächlich ein Anschlag von außen ist. Mhm. So ein Angriff vom Ausland ausgehend. Und daran hängt das Ganze. Und der NATO-Bündnisfall ist insofern von sehr großer Bedeutung, weil er heute noch gilt. Und das ist überhaupt eine ganz, ganz verrückte Sache, wenn man sich das mal vorstellt. Das ist eine ganz gravierende Entscheidung, die wird einmal ausgerufen. Unser Militär, unsere Bundeswehr muss jetzt sich da einordnen und wird in Afghanistan, das ist die Grundlage des Bundeswehreinsatzes in Afghanistan. Und es gibt keine Klausel, keine Regelung, wie man denn diesen Bündnisfall mal wieder aufhebt.
0: Ja, man gibt's nicht. Man kann nur die Tür praktisch zuschmeißen und dann ist sie...
2: Der läuft endlos. Ja. Der läuft bis heute. Ja. Und es hängt genau an dem, was Sie gerade gesagt haben, dass es ein internationaler Anschlag ist, was möglich ist, was aber nicht erwiesen ist und was schon gar nicht am 12. September erwiesen war, da es sich tatsächlich um Inlandsflüge gehandelt hat und die zum damaligen Zeitpunkt vermuteten Attentäter ja auch alle in den USA gelebt haben. Das muss man sich auch noch mal klar machen.
1: Mhm. Ja. Darüber hinaus, ich hab's noch vergessen zu sagen, in diesem selben Beschluss gibt eine Klausel, also in der Preamble, eine Klausel, die sagt, laut Artikel 51 der Charta hat jeder Staat das Recht, sich zu verteidigen, also das Verteidigungs-, Selbstverteidigung. Und ich habe gesagt, was soll das hier in diesem Beschluss? Das war so ein kleiner Hint an die Amerikaner, ja, sie können marschieren. Mhm. Also das war überhaupt nicht, das war überhaupt kein Grund, diese Klausel da rein zu schieben.
0: Herr Davidson, lassen Sie uns hier in der Runde vielleicht mal zur Auffrischung, 11. September mal, vielleicht alle zusammen so die hanebüchensten Fakten noch mal auf den Tisch legen, die einem spontan einfallen. Also mir fällt ein, können Sie vielleicht auch bestätigen, ausführen, dass Maschinen, die abgeschossen wurden, sich aber doch noch Stunden oder Minuten oder eine halbe Stunde später gemeldet haben. Die waren noch in der Luft.
1: Ja, also nach amerikanischen offiziellen Berichten waren zumindest zwei von den Maschinen noch in der Luft, als sie schon abgestürzt sind.
0: Also Shanksville?
1: Shanksville und die Maschine, die in den Südturm geflogen sein sollte. Mhm.
0: Das heißt, wie hat man das rausbekommen, dass sie noch fliegen? Die haben sich gemeldet? Wie war das?
1: Die haben sich gemeldet. Mhm. Also es war also eine Meldung, eine sogenannte ACARS-Meldung. Das ist eine elektronische Meldung zum Flugzeug. Und eine Bestätigung kam vom Flugzeug, dass sie angekommen ist.
0: Mhm. Das heißt, eine Maschine, die schon im Turm landet oder in Shanksville kaputt gegangen ist, hat sich 500 Meilen entfernt nochmal zurückgemeldet, hier sind wir. Wie geht man mit so einer Botschaft, mit so einer Nachricht um?
1: Ja, verschweigt. Also wenn man im Spiegel ist, dann verschweigt man das. Das ist ganz klar. Also ich meine, die Medien verschwiegen diese ganzen Sachen.
0: Was ist für Sie der zweite Punkt, der Sie sagen, dazu kann man nicht schweigen? Also erstens, dass sich Flugzeuge, die bereits nicht mehr existieren, dann doch zurückmelden. Und was gibt es noch, wo Sie sagen, das war ein bisschen dick aufgetragen?
1: Ja, also es wurde nicht publiziert. Also diese Berichte von der amerikanischen Regierung, das sind keine Berichte, die allgemein publiziert sind. Die verstecken sich in den Haufen von den Berichten der 9/11 Commission, die jetzt in der Nationalarchiv in Amerika sich befinden. Und wenn man diese 10.000 oder 20.000 Artikel oder Papiere liest oder halbe Million, dann findet man solche Sachen. Mhm. Aber die findet doch nicht jemand, der das nicht sucht. Mhm.
0: Ja, das ist die Sache. Auch Teil der Übung. Herr Bröckers, für Sie so, dass wir sagen, es ist zu
9: die dick. Frage mit der Teil der Übung, das ist ja eigentlich der entscheidende Punkt. Mhm. Nach den Anschlägen haben George W. Bush und auch vor allen Dingen Condoleezza Rice, seine damalige Sicherheitsberaterin, mehrfach ganz deutlich im Fernsehen über diese Anschläge geredet und gesagt, ja, es konnte sich ja niemand vorstellen, dass irgendein Verbrecher auf die Idee kommt, mit Flugzeugen in die Hochhäuser reinzufliegen. Das kann man nachgucken, haben die mehrfach gesagt, also wir sind ja gut vorbereitet auf Terrorismus und so weiter, aber das konnte sich wirklich niemand vorstellen. Ja? Und Wenn dann ein paar Tage nach den Anschlägen, als die das so erzählten, die Regierenden, schon bekannt gewesen wäre, was denn ein paar Monate später oder ein knappen Jahr später, ich glaube, ich war der Erste, der da in Deutschland drüber geschrieben hat, dass an dem Morgen und an dem Tag vorher, also 10. und 11. 9.2001, in den USA von der Air Force, also der Luftwaffe, Manöver veranstaltet werden. Und zwar Manöver, was haben die geübt? Klar, die Luftwaffe macht öfter mal Manöver, laufend müssen die ja trainieren. Aber an dem Tag wurde trainiert, ein Zivilflugzeug wird entführt und versucht in hohe Gebäude reinzufliegen. Das war der Gegenstand der Militärübung an diesem Tag. Also stellt euch vor,
0: Das lief parallel.
9: Also stellt euch vor, das wäre ein, zwei Tage, drei Tage später, weil ein Journalist ordentlich recherchiert. Hey, hallo Leute, da ist an dem Morgen genau das trainiert worden oder geübt worden, was denn passiert ist.
2: Da gibt es doch die Aussage von dem Luftwaffenoffizier, der in dieser Übung war, Kevin Hesipany. Ja. Und er sagt, er hat das dann später einem Journalisten erzählt, er bekam die Meldung rein, dass ein Flugzeug entführt worden. Und seine spontane Reaktion war, ein Flugzeug entführt, die Entführung soll doch erst in einer Stunde sein. Also in der Übung soll die doch erst in einer Stunde sein.
0: Es fehlten ja auch über den Tag 29 Maschinen.
2: Das war genau gleichzeitig.
9: Die ganze Flugüberwachung war an dem Tag durcheinander oder konfus, weil ihnen von dieser Übung und für diese Übung künstliche Blips, also irgendwelche Flugzeuge auf ihre Schirme projiziert worden. Und es gibt die Aussagen von einigen dieser Fluglotsen, die brüllen dann irgendwann, als schon das erste Ding da reingeflogen ist, verdammte Scheiße, jetzt hört doch mal auf mit dieser Übung. Ja, also daher kommt diese ganze Verwirrung an diesem Morgen. Auch die Tatsache, dass es 75 Minuten dauert, bis so ein Abfangjäger hochgeht, der normalerweise nach 10 Minuten oder so hätte am Start sein müssen.
0: Was auch sonst immer geklappt hat.
9: Was auch immer klappt, ja, was eine Standardprozedur ist in der Luftfahrt. Warum funktioniert das an dem Morgen alles nicht? Weil eben diese Übungen stattfinden und die ganzen Fluglotsen, die immer ja ihre Sektoren haben, wo sie gucken und dann kommt der und dann kommt der, die sind völlig verwirrt. Und das sage ich jetzt mal, 2-3 Tage später aufs Tapet gebracht. Das kam aber, wie gesagt, erst ein knappes Jahr später überhaupt raus.
2: 3 Jahre später. Hm? 3 Jahre später kam das erste Mal raus
9: mit den Übungen. So dass diese Übungen an dem Morgen ausgerechnet das simulieren, was dann real stattfindet. Hallo? Das kann gar nicht sein. Und im Zusammenhang mit der Aussage der Regierung, es konnte sich niemand vorstellen, dass Flugzeuge in hohe Häuser fliegen. Die konnten sich sogar vorstellen, dass das Flugzeug ins Pentagon fliegt. Wir haben da ein Foto drin, da gibt es eine Simulation von, wo sie das geübt haben, mit wie muss denn der Katastrophenschutz, die Feuerwehr, die Sanitäter und so, wie muss das alles funktionieren? Wurde alles trainiert. Also, dass das so durchgeführt werden konnte am 11.09., wer immer die Flugzeuge gesteuert oder gelenkt hat, das war nur deswegen möglich, weil gleichzeitig diese Manöver stattfanden, die gesamte zivile Flugüberwachung und auch die übliche Abwehr, da startet dann hier so ein Abfangjäger, wie er da drüben steht, durcheinander gebracht hat. Und deshalb konnte diese eine Maschine, die dann irgendwann ins Pentagon angeblich fliegt, irgendwie über eine Stunde im Luftraum unterwegs sein, ohne dass irgendjemand sich da in die Nähe begeben hätte und dem Piloten gesagt, hallo Freund, jetzt landen oder wir schießen.
0: Herr Bröckers, was ich denke, was auch den letzten Zweifler stutzig machen sollte, auch wenn er von der Materie nicht so viel Ahnung hat, wenn er einfach erfährt, dass ja die Regierung ihre Soko erst begann nach 441 Tagen Untätigkeit, bis die Jersey Women gesagt haben, was ist denn eigentlich mit dem Fall 9-11, wollt ihr da nicht ermitteln? Man muss sich das vorstellen, ich sage mal in Berlin käme es zu eine Autobombe detoniert am Rosenthaler Platz. Und die Soko geht dann 441 Tage später dazu über, das zu untersuchen. Ich glaube,
9: Bush hat ja gesagt, die direkt als sofort in den Tagen danach eine Kommission beantragt wurde, das zu untersuchen, hat Präsident Präsident Bush diese sagenhafte Aussage gemacht. Ja, nein, wir können jetzt das nicht untersuchen. Wir müssen alle Kräfte darauf verwenden, künftige Terroranschläge zu verhindern. Mhm. Also es ist so, es wird eine Bank überfallen und die Polizei sagt, nee, wir können nicht untersuchen, wer es war. Wir müssen jetzt erstmal alle anderen Banken bewachen.
1: Das war der Ashcroft. Ashcroft hat das gesagt.
9: Na, also ja, ja. Das ist grotesk und das, wie gesagt, dann ein Jahr später die Untersuchungskommission überhaupt erst angeregt wird, dauert dann noch ein paar Tage oder Monate, bis sie in Gang tritt. Dann als erster Vorsitzender, und das ist hier für Kollegen Ganser ein Heureka, Henry Kissinger geplant war. Also einer, der
0: Ex. Die Tasse aber dann fallen lässt, weil man fragt, für wen arbeiten Sie noch? Und er sagt, ja, die Familie Bin Laden und so weiter.
9: Genau, Kissinger, der die Bin Ladens beraten hat, Kissinger, der im Vietnamkrieg.
8: Ein Insider.
9: Und so weiter. Ja. Also ein Spezialist ist im Prinzip.
8: Verdeckte Kriegsführung.
9: Für verdeckte Kriegsführung. Der soll jetzt das untersuchen. Das war selbst der Mainstream-Presse in USA too much und die haben gesagt, Bloody Henry können wir da nicht nehmen. Und dann haben sie zwei andere genommen, Keane und wie hieß der andere?
0: Hamilton.
9: Die mittlerweile ausgesagt haben, denn danach, ja, wir konnten ja gar nicht untersuchen. Die kritisieren ja ihren eigenen Commission Report.
0: Wir waren verurteilt zu scheitern, gibt es ja auch ein Buch drüber.
9: Genau, wir waren verurteilt zum Scheitern.
8: Set up to fail.
9: Wir hatten auch nicht genug Geld. Der Skandal in Anführung, Clinton, Lewinsky, diese Untersuchung hat irgendwie 8-mal so viel gekostet wie die 9-11-Untersuchung. Ja. Wenn man sich das mal reinzieht, dann muss man nur sagen, ja.
2: Es wurde einfach nicht untersucht. 9-11 ist bis heute nicht geklärt, weil es nicht von den Amerikanern untersucht wurde. Und da würde ich eigentlich gerne anschließen und das, was Herr Bröcker sagt. Wenn wir das unter dem Prinzip US-Imperialismus anschauen, dann wird es für mich schlüssiger, weil wenn ich jetzt die letzten 16 Jahre anschauen, dann drückt man uns Analytiker immer in das Feld Terrorismus. Da stehen wir in diesem Feld, müssen immer die Terrorakten hin. Wenn wir weiter zurückgehen und schauen, wie wurde denn der Vietnamkrieg gestartet 1964? Im August 1964 hat der amerikanische Imperialismus, den ich eben datiere ab 1945 bis heute, das heißt, wir haben 70 Jahre Imperialismus der USA. Die USA sind das mächtigste Land, sie haben die Weltreservewährung mit dem Dollar, sie haben 10 Flugzeugträger, sie haben in 42 fremden Staaten Militärstützpunkte.
0: Sie haben 700 Militärbasen, Rammstein zum Beispiel. Ja.
2: Ja, ja. Deutschland hat aber keine Militärbasen in den USA.
0: Einfach, noch nicht.
2: Ich sage nur einfach, dass man sieht, wer hier der Imperialist ist. Und es ist eben falsch, wenn man den Kindern in der Schule erzählt, Imperialismus gab es im 19. Jahrhundert, das waren die Briten. Und jetzt dürft ihr in die Pause euer Brot essen. Imperialismus, ja, Imperialismus gibt es auch heute. Und das US-Imperium ist der Imperialist. Jetzt, wenn wir den Vietnamkrieg nehmen, 1964, können wir heute als Historikerin und als Historiker beweisen, dass die Amerikaner damals gesagt haben, wir wurden angegriffen. Okay? Die haben gesagt, wir haben da ein Kriegsschiff, das heißt Maddox, das fährt ganz friedlich da vor Vietnam rum. Und dann die bösen Vietnamesen, waren keine Muslime, die bösen Vietnamesen greifen uns an. Heute wissen wir, der Zwischenfall im Golf von Tonkin ist gelogen. Der amerikanische Präsident, damals nicht Bush, sondern Johnson, sagt, wir müssen jetzt Vietnam bombardieren. Dann haben wir 11 Jahre Krieg von 64 bis 75. Wir haben 3 Millionen Tote. Wir haben massiv deformierte Kinder. Bis heute.
0: Ja. Bis heute kommt es zu Fehlgeburten.
2: Agent Orange. Also das US-Imperium ist extrem rücksichtslos und startet Kriege mit Lügen. Wenn wir die ABC-Lüge nehmen von 2003 gegen Irak, man hat gesagt, der Irak hat atomare, biologische und chemische Waffen. Das hat nicht gestimmt. Man hat immer wieder eigentlich gelogen, wenn ein Krieg ausbricht. Und das ist jetzt nicht neu bei 9-11, sondern ich habe dann untersucht, wie hat man eigentlich die Schweinebucht-Invasion 1961, wie hat man die vertickert? Oder? Das interessiert mich einfach. Wie lügt man? Dass gelogen wird, ist klar, aber wie lügt man? Da hat man sich wieder in der UNO getroffen. Die Kubaner sind hingegangen und gesagt, wir werden bombardiert. Und dann sagt der amerikanische Botschafter Stevensons, das erkläre ich in meinem neuen Buch Illegale Kriege, der stellt sich doch hin, es kommt mir einfach in den Sinn, weil...
0: Das ist die Originalmaschine.
2: Ich denke, das ist eine ähnliche Maschine. Er sagt, ist das eine ähnliche Maschine?
0: Eine russische Maschine.
2: Okay, gut. Der sagt, die kubanischen Bomberpiloten haben ihr eigenes Land bombardiert und dann sind sie desertiert und in den USA gelandet, weil sie so hasserfüllt gegenüber ihrer... Also,
8: was erzählt er? Der erzählt, die Kubaner haben ihr Land bombardiert und sind dann in die USA geflüchtet. Und das erzählt er von der UNO. Ja? Und dann konnte man nachweisen, nein, die CIA hat Kuba bombardiert und hat einfach die Flugzeuge...
9: Das umlackiert.
8: Passt. Umlackiert?
9: Ja, klar.
8: Aber wie billig ist denn diese
9: Nummer? Ja, aber,
8: da kann man ja den Koffer von Mohammed Atta...
9: Das ist halt alles wirklich B-Picture. Sie machen es noch nicht mal gut. Also,
0: das werfe auch ich vor.
9: Es ist nicht gut gemacht. Dass wir da so... wenn man es raffinierter machen würde, dann kämen wir ja auch nicht dahinter.
8: Aber sie kommen durch. Sie kommen damit durch.
9: Ja.
8: Sie kommen durch, weil das finde ich wichtig, was Sie gesagt haben, Herr Bröckers, wegen dieser Kirche der Angst.
9: Ja.
8: Also diese Kirche der Angst, auch heute im Jahre 2017, ich habe mir jetzt, also nicht das Ganze, aber einen Teil dieses Duells zwischen Schulz und Merkel angehört.
0: Ach, Sie haben das gesehen?
8: Nein, nicht das Ganze, hören Sie auf. Aber ich habe einfach auf YouTube, das war jetzt in zwei, oder wann ist die, wann ist

0: Wahrheit. Guckt es euch an. Die Facts sind, die wir hier haben, die holen wir uns ja nicht aus der heißen Luft, oder, sondern die sind da. Und wer sich damit beschäftigt, der findet ganz schnell, dass man 9/11 nochmal aufklären muss. Und wenn da sich genügend Leute finden, die das fordern, dann kann tatsächlich so eine Bewusstseinsrevolution stattfinden. Und ja, dann kriegen wir eine bessere Gesellschaft. Also wenn wir auf Basis von so einem Verbrechen weiter weggucken oder sagen, ja, es stimmt schon, das ist schon alles faul da, aber ich will da nicht hingucken, ja, dann kann auch das alles nicht gut gehen. Und deswegen, der Fall ist so eklatant, die Widersprüche sind so himmelschreiend, dass man eigentlich nur mit halbwegs wachem Verstand dahin gucken muss, um es zu erkennen. Und dann eben auch, wir haben noch eine Restdemokratie, sag ich mal. Wir haben 600 Abgeordnete, die von uns gewählt werden wollen, wieder in 3 Wochen. Ja, dann muss man diesen Leuten sagen, bitte, kümmere dich darum, dass 9/11 neu untersucht wird. Keiner von uns Vieren hat ja irgendeine Theorie, obwohl wir immer als Theoretiker deklariert werden, sondern wir haben nur gefunden, dass die offizielle Version die größte Verschwörungstheorie aller Zeiten ist. Und die sollte aufgedeckt werden.
1: Aber vor allem habe den Mut, dich deines eigenen Verstandes zu bedienen.
0: Hat der alte Kant schon ganz gut
1: erkannt. Wenn die 600 Abgeordneten nicht mitspielen. Herr Ganser, Sie als Schweizer und Mitglied der Friedensbewegung haben das Schlusswort. Gibt es irgendeine positive Erfahrung, die Sie ohne den 11. September nicht gemacht hätten?
2: Ja, ich wurde natürlich schon auch selber geprüft. Ja, in meinen Werten, in meiner Standhaftigkeit, ob ich auch sozusagen unter Druck bereit bin, das, was ich als die Wahrheit in meinen Forschungsresultaten herausgefunden habe, in einer größeren Öffentlichkeit standhaft zu vertreten. Und ich habe die Erfahrung gemacht, dass sich das lohnt. Und zwar meine ich nicht, dass man dann gelobt wird oder dass es einfach wird. Also ich wurde sehr, sehr viel angegriffen. Und trotzdem geht es mir heute sehr gut. Also ich bin ein glücklicher Mensch. Ich genieße das Leben, ich finde es sehr, sehr spannend und ich wäre gern eine Inspiration für die Jungen, dass immer dann, wenn sie angegriffen werden, wenn sie diffamiert werden, wenn sie schwierige Zeiten durchmachen, wer macht das nicht, also jeder macht schwierige Zeiten durch, dass sie sich dann eigentlich nach ihrem Gewissen richten. Sie sind überhaupt niemandem irgendetwas schuldig außer ihrem Gewissen. Und wenn Sie sich danach richten, dann können Sie den Kompass irgendwie auch nicht verlieren. Ja, Sophie Scholl hat einmal gesagt, jeder Mensch hat die Maßstäbe in sich drin. Man kann schon eine Sendung schauen oder ein Buch kaufen, aber ist eigentlich gar nicht nötig. Der Mensch weiß von sich ganz drinnen, dass es falsch ist zu töten, dass es falsch ist zu lügen, dass es falsch ist zu foltern. Da braucht man keine universitäre Ausbildung, oder? Mhm. Sondern das weiß man. Manchmal ist die universitäre Ausbildung so eher abträglich. Ich sage jetzt hier einfach, wenn man sich da wieder an Sophie Scholl erinnert und dann eben hört, dass sie sagt, diese Maßstäbe haben wir in uns, dann muss man auch wissen, wie der Satz weitergeht. Sie sagt dann, nur richten wir uns ganz selten nach diesen Maßstäben, weil es die härtesten sind. Ja. Und da habe ich halt schon diese Hoffnung, dass im Rahmen dieses Bewusstseinswandels, der sich eben vollzieht, ja, dass in diesem Rahmen des Bewusstseinswandels die Friedensbewegung immer stärker wird. Also ich bin überzeugt, dass das so sein wird.
1: Ich bedanke mich bei Ihnen allen fürs Kommen.
3: Herzlichen Dank.
2: Danke für die Einladung.
1: Ja. Das war eine lange Sendung, die doch hinten raus recht frisch wurde. Das ist nicht die soziale Kälte, das ist der Herbst in Deutschland. Ich bedanke mich ganz herzlich bei Herrn Bröckers. Herr Bröckers, Riesenapplaus für Sie. Matthias Bröckers, ja, Spezialist auf dem Gebiet des 11. September, der als erster in Deutschland dieses Buch veröffentlicht hat. Paul Schreier, vielen Dank fürs Kommen. Auch, dass Sie bei diesem Wetter durchgehalten haben mit Ihrem leichten Hemd. Danke, Riesenapplaus. Herr Davidson, Sie haben sehr interessante Aspekte hineingebracht, auch gerade mit Ihrem isländischen Hintergrund. Fand ich sehr interessant, auch welche Gedanken Sie zum Rechtsstaat, zur Justiz und vor allem zum Versagen verschiedenster Gesellschaftsschichten gemacht haben. Nicht nur alles auf die Eliten geschoben, sondern wir, die zu irgendeiner Gesellschaftsschicht ja auch gehören, wir lassen die Eliten ja auch gewähren. Und das heißt, wir sind selbst auch dahingehend Täter, dass wir die Täter machen lassen. Und wenn man dagegen angeht, indem man sich hinstellt, ein Rückgrat zeigt, ist das, glaube ich, der erste Schritt. Vielen Dank fürs Kommen.
3: Vielen Dank.
1: Und Herr Ganser, danke auch an Sie. Ich glaube, dass Sie als Mitglied der Friedensbewegung, als Historiker auch den Leuten Hoffnung

0: machen, nämlich genau hinzuschauen und auch wenn es mal schwierig wird, das als Herausforderung sehen, man wächst ja mit seinen Aufgaben.
1: So
0: ja?
1: ist es.
0: Vielen Dank für Ihr Kommen.
1: Ja, vielen Dank fürs Gespräch.
0: Ja, das war eine Sendung zum 11. September. Es bezieht sich natürlich auf den 11. September 2001, nicht auf Allende. Es war auch noch ein 11. September. Heute ist der 11. September. Die Sendung wird im Netz stehen. Unsere Bitte an euch, wenn ihr sie seht, diskutiert sie in den Netzwerken. Habt eine eigene Meinung dazu. Übernehmt nicht unsere Meinung, unsere Thesen, sondern recherchiert weiter. Kauft die Bücher, lest die Bücher. Könnt ihr übrigens auch gebraucht kaufen. Viele gibt es ja auch nur noch gebraucht. Aber macht euch ein eigenes Bild. Denn das, was sich am 11. September ereignet hat, das ist zwar vorbei, aber was dann auf den Weg gebracht wurde, das betrifft im Moment unsere Gegenwart. Und es wird auch unsere Zukunft betreffen. Und wenn man sich dort nicht einschaltet, dann gibt es diesen Spruch, ja, wer in der Demokratie schläft, wacht in der Diktatur auf. Mein Name ist Kenny Jepsen und meine Zielgruppe bleibt der Mensch.

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2: 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Jetzt Meldungen aus der Trigger FM Redaktion. BSW-Gründerin Sarah Wagenknecht warnt, Gespräche mit der AfD über eine Regierung in Sachsen-Anhalt als Vollmacht für ein Durchregieren der AfD misszuverstehen. Das ist keine carte blanche, sagte sie. Dass die anderen Parteien sich Gesprächen mit dem BSW verweigern, hält Wagenknecht außerdem für undemokratisch. Die Berliner Linke war in den vergangenen Wochen wegen des antisemitischen Auftritts des linksextremen Rappers Dahabflex bei einer Parteiveranstaltung deutlich in die Kritik geraten. Nun berichtet der Tagesspiegel, dass Teile der Partei mittlerweile auch vom Berliner Verfassungsschutz unter die Lupe genommen werden. In einer Lidl-Filiale in Ratzeburg in Schleswig-Holstein wurde am Mittwochnachmittag eine Frau durch eine Messerattacke getötet. Laut Zeugen hätten sich Opfer und Täter wohl nicht gekannt. Der Täter konnte durch Bauarbeiter überwältigt werden und ist schwer verletzt. Ein Zeuge berichtete, sie sagte noch sowas wie »Lass mich in Ruhe« und dann zog er ein Messer. Die Trigger FM-Meldungen. 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Sprecher, Max, die KI-Stimme. 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
3: Eine eigentlich kleine Landtagswahl im Osten Deutschlands rüttelt die ganze Welt auf. Auf der einen Seite Glückwünsche wie von US-Präsident Trump an die Wahlsiegerin AfD, auf der anderen Nazi-Vergleiche wie aus Italien und Frankreich. Die New York Times hat die Wahl in Sachsen-Anhalt sogar per Live-Ticker verfolgt. Kaum ein Land, das die Wahl unkommentiert ließ. Warum ist das so? Weil es um mehr geht als um Sachsen-Anhalt, um den globalen Kampf um Deutungshoheit, womöglich am Ende auch um Krieg und Frieden? Mein Gast sagt, die alte Weltordnung zerfällt gerade vor unseren Augen. Für den Weltfrieden wird entscheidend sein, ob die Giganten auf Kooperation oder Konfrontation setzen. Warum das gerade für Deutschland so wichtig ist, jetzt den Punkt Preradovic. Hallo Dr. Daniele Ganser, schön Sie endlich kennenzulernen.
4: Ja, Frau Preradovic, ich danke für die freundliche Einladung. Ich schätze Ihre Arbeit sehr.
3: Vielen Dank. Ich stelle Sie kurz vor. Sie sind Historiker und Friedensforscher und leiten das Swiss Institute for Peace and Energy Research und untersuchen dort die Themen Frieden, Energie, Medien, Krieg und Terror. Sie haben an der Universität Basel, der Universität Amsterdam und der London School of Economics and Political Science Geschichte, Philosophie und Englisch studiert. Sie sind ein begehrter Vortragsredner und informieren Ihre zahlreichen Follower auf so gut wie allen Social-Media-Plattformen. Allein auf YouTube haben Sie knapp 500.000 Abonnenten. Sie sind außerdem Spiegel-Bestseller-Autor und haben bislang 5 Bücher veröffentlicht. Ihr brandneues Kampf der Giganten, warum China und Russland die globale Vorherrschaft der USA ablehnen. Ein, wie ich finde, wirklich sehr guter Überblick über Hintergründe, Entstehung und auch die Problematik der derzeitigen Krisenherde. Dann über die unterschiedliche Sichtweise der Großmächte ist ja auch ziemlich wichtig und über die Rolle Deutschlands in der derzeitigen Umwälzung der Weltordnung. So, die Landtagswahl in Sachsen-Anhalt, die hat ein weltweites Echo hervorgerufen. Also US-Präsident Trump und Elon Musk haben gratuliert der AfD, genau wie rechte Parteien in Europa. Ansonsten eher Panikmache vor einem neuen bösen Deutschland. Meine Mutter, die in Italien lebt, hat mir erzählt, dort im Fernsehen haben sie dann im Zusammenhang mit der Wahl die Öfen von Auschwitz gezeigt, ja, weil die AfD haushoch gewonnen hat. In Indien soll die Wahl kommentiert worden sein. Die New York Times hat einen Live-Ticker gehabt. Also wie erklären Sie sich diese weltweite Aufregung um eine kleine Landtagswahl?
4: Also Deutschland ist halt immer noch das viertgrößte Wirtschaftsland der Welt. Und Deutschland steht eigentlich geostrategisch zwischen den USA und Russland. Und das sind die Giganten. Es gibt noch China, aber die drei Giganten sind immer China, Russland, USA. Und jetzt sieht man eigentlich, dass die CDU unter Bundeskanzler Merz und auch die SPD unter Bundeskanzler Olaf Scholz Deutschland in eine Konfrontation mit Russland geführt haben. Also sowohl die SPD wie auch die CDU mit den Koalitionspartnern FDP, da Strack-Zimmermann hat ja auch dann immer gegen Russland gehetzt, muss man sagen. Und Annalena Baerbock von den Grünen hat auch immer wieder gesagt, ja, wir wollen eben sozusagen gegen Russland kämpfen und siegen. Das war so ein bisschen die Stimmung. Und ich glaube, jetzt ist die Frage, ob das die deutsche Bevölkerung will. Und die Wahlen in Sachsen-Anhalt sind daher interessant, weil ja die AfD und BSW, weil die beide sagen, wir wollen gar keinen Krieg mit Russland führen. Wir wollen auch wieder Erdgas importieren aus Russland und wir wollen einfach Freundschaft und Nachbarschaft pflegen. Und ich glaube, daher ist es geostrategisch relevant. Also es geht nicht um die Fahrradwege, sondern es geht wirklich um das Verhältnis, nähert sich Deutschland Russland wieder an, was ich befürworten würde, oder geht Deutschland zusammen mit den USA in eine noch größere Konfrontation mit Russland?
3: Ja, Kanzler Merz ist ja schwer angeschlagen und erklärt sich das Ergebnis so, also er ist ja der unbeliebteste Politiker in Deutschland als Kanzler. Ja. Erklärt sich das so und sagt, unsere Politik ist gut, aber wir haben sie dem Bürger nicht gut genug erklärt und ihn emotional nicht abgeholt. Und damit meint er in erster Linie die Innenpolitik, die Reformen, Rente, Steuer, Gesundheit. Aber ist das wirklich Grund genug für diese tiefgreifende Unzufriedenheit in Deutschland? Was glauben Sie, weshalb strafen die Wähler Merz ab?
4: Weil er gelogen hat. Wirklich gelogen.
3: Also, ja, das tun allerdings auch viele Politiker.
4: Ja, schon, aber er hat natürlich wirklich gesagt, er wird die Verschuldung in Deutschland nicht sozusagen raufschrauben und er hat eigentlich gesagt, er wird die Schuldenbremse nicht anrühren. Und dann hat er kam ja 2025, im letzten Jahr an die Macht, hat dann Olaf Scholz von der SPD ersetzt. Und die Hoffnung war, dass die CDU eigentlich die Rüstungsausgaben nicht noch weiter ausufern lässt, weil Scholz hat ja schon sehr stark aufgerüstet. Noch im Jahr 2014 waren die Rüstungsausgaben von Deutschland, 2014 war der Putsch in der Ukraine und die Abspaltung der Krim, da kann man sagen, hat die ganze Sache so ein bisschen angefangen. Da waren die Rüstungsausgaben von Deutschland bei 30 Milliarden Euro pro Jahr. Und jetzt sind sie unter Merz auf 100 Milliarden angewachsen. Das ist also mehr als eine Verdreifachung. Und diese Milliarden pro Jahr werden dann natürlich abgesogen von Rente, Gesundheit und Schule oder auch Deutsche Bahn. Und das ist dann eigentlich etwas, was der Bürger merkt und dann sagt, das Geld fließt ja nur noch in Krieg und Rüstung, das wollen wir nicht. Und ich finde es schon hinterhältig, dass Merz den alten Bundestag genommen hat und mit dem eigentlich die Schuldenbremse geknackt hat.
3: Ja, das war hinterhältig. Allerdings, ob man von ihm jetzt weniger Ausgaben für die Rüstung hätte erwarten können, da bin ich nicht ganz so sicher. Weil die Bundesregierung, und das war er ja schon vorher, also wir stehen zur Ukraine und so weiter, wir müssen...
4: Ja, immer, ja.
3: Und in der Woche vor der Wahl in Sachsen-Anhalt, da war ja Russland und dieser Drohnenvorfall in Leipzig mit dieser angeblichen Sprengstoffdrohne das große Thema. Und die Bundesregierung hat ja Russland beschuldigt, einen Anschlag auf Deutschland geplant zu haben, bleibt aber Beweise schuldig. Aber trotzdem, also das letzte russische Generalkonsulat ist geschlossen worden, Schließung des russischen Kulturhauses. Warum eskaliert die Bundesregierung so?
4: Also ich frage es mich wirklich auch. Also ich halte es erstens für falsch. Ich habe danach den russischen Botschafter gehört, bei Ben Angescriptet. Der hat eine Stunde lang gesprochen, Nechayev. Und er hat gesagt, hören wir auf damit, Russland will keinen Krieg mit Deutschland. Und Deutschland hat jetzt, also Deutschland, man muss wirklich unterscheiden zwischen der Bevölkerung einerseits und dem Bundeskanzler und auch seinem Außenminister und natürlich einem großen Teil der Medien. Aber nehmen wir einfach jetzt mal den Bundeskanzler Friedrich Merz. Friedrich Merz hat Dinge gesagt wie, ja, wir liefern Drohnen an die Ukraine und ja, wir halten es für richtig, dass die Ukraine mit diesen Drohnen tief in Russland zuschlägt. Also Deutschland befürwortet die Bombardierung von Russland und das ist natürlich der Botschafter Nechaev. Man hat diesem Gespräch so herausgespürt, dass er sehr enttäuscht ist. Und Sie sagen richtig, dieses Schließen vom Generalkonsulat. Also ein Land hat immer in einem anderen Land Vertretungen. Also zum Beispiel die Schweiz, wir haben auch, ich bin ja hier in der Schweiz und wir haben natürlich die Schweizer Botschaft in Berlin, die ist gleich dort neben dem Bundeskanzleramt. Das ist wichtig, dass die Botschaft offen ist. Und jetzt haben wir die russische Botschaft in Deutschland und die ist weiterhin offen. Okay, das muss man auch verstehen. Es gibt also weiterhin diese Verbindungen zwischen Moskau und Berlin, aber die Konsulate, von denen gab es mehrere und jetzt wurde das letzte geschlossen. Also und Nechaev sagt einfach, das letzte Mal, als das passiert ist, war unter Hitler. Und er sagt einfach, wir sollten dieser Beziehung Sorge tragen, das ist der Beziehung von Deutschland und Russland. Und ich finde wirklich, das hat weder Bundeskanzler Merz gemacht, er hat dieser Beziehung nicht Sorge getragen. Und auch Außenminister Wadefuhl hat dieser Beziehung nicht Sorge getragen. Und auch wenn wir eine Regierung vorher gehen, dann ist ja Bundeskanzler Olaf Scholz und Außenministerin Annalena Baerbock. Also als Historiker ist für mich immer der Außenminister oder die Außenministerin und der Bundeskanzler, die sind eigentlich federführend in der internationalen Politik. Und da haben auch die Vorgängerregierung hat der dieser Beziehung nicht Sorge getragen.
3: Ich habe das Interview mit Nechaev auch gesehen. Auf mich wirkte er fast ein bisschen deprimiert noch, neben Enttäuschung. Und er hat halt auch ganz gut erklärt, wie verbunden, auch kulturell verbunden, Deutschland und Russland waren. Das war, ja, das ist, ja, schade ist ein kleines Wort. Aber generell, man fragt sich, ja, wir fragen uns beide, warum tut Deutschland das? Ich meine, Merz nimmt immense Schulden auf, um die Ukraine mit Waffen zu liefern, um immer weiter aufzurüsten. Die Infrastruktur ist marode, die Wirtschaft stürzt ab oder flüchtet, weil die Energie in Deutschland so teuer ist, weil Deutschland kein russisches Gas haben will. Es gibt kein echtes Interesse an der Aufklärung der Sprengung der Nord Stream Pipelines. Ja. Und da fragt man sich ja mit allem zusammen, bestimmt Deutschland seine Politik eigentlich wirklich selbst?
4: Also für mich ist Deutschland ein besetztes Land. Es tut mir leid, wenn ich das so offen sage, aber besetzt bedeutet ja eigentlich nur, dass amerikanische Truppen in Deutschland stationiert sind. Und das kann ja jeder selber sehen. Das ist die Situation. Es sind 38.000 US-Truppen in Deutschland stationiert. Meiner Meinung nach sollten die alle abziehen und die Stützpunkte sollten geschlossen werden. Und ich habe in meinem Buch Kampf der Giganten, das jetzt eben rauskommt, dargelegt, dass noch im Kalten Krieg Deutschland durch zwei Gruppen besetzt war, nämlich durch die Sowjetunion im Gebiet der DDR und durch die USA und kleinere Anteile französische und englische Soldaten in der BRD. Und ich habe das nur geschrieben, weil ich weiß, dass auch jüngere Leserinnen und Leser, vielleicht 20 Jahre, das Buch kaufen. Ich sage allen immer, ihr könnt das Buch kaufen, jeder kann das verstehen. Es ist einfach geschrieben, oder? Können Sie bestellen.
3: Ich finde es wirklich gut, wenn man sich so eine Grundlage schaffen möchte auch. Ne? Und ich habe Neues erfahren in dem Buch, so ist nicht.
4: Also. Das ist schön. Also es soll eigentlich so sein, dass man versteht, wie wir in die Lage gekommen sind, in der wir sind. Und wenn Sie fragen, wie erklären sich diese vielen Entscheidungen, die ja nicht im Interesse von Deutschland sind, dann möchte ich doch anmerken, dass eben die Sowjets ihre Soldaten abgezogen haben. Dann war die DDR nicht mehr besetzt. Und dann hat die NATO sich ausgedehnt um die DDR. Und jetzt ist ganz Deutschland in der NATO. Und meiner Meinung nach ist natürlich insofern Deutschland noch besetzt, weil US-Truppen hier sind. Und man sieht es eben auch, dass das nicht jetzt an Merz hängt, sondern das war auch bei Bundeskanzler Olaf Scholz so, als am 26. September 2022 die Nord Stream Pipelines in die Luft gesprengt wurden. Und das war ein massiver Angriff. Das ist jetzt nicht was Kleines, oder? Sondern das ist ein Riesenangriff. Da hat eigentlich die deutsche Regierung gegen kein Land reagiert. Man kann sogar sehen, dass die deutsche Regierung jetzt bei diesem Drohnenzwischenfall, und das ist ein völlig unklarer Zwischenfall, das, was da in Leipzig passiert ist, das ist nichts in die Luft geflogen, das muss man sagen, das ist einfach eine Drohne wurde gefunden, sag mal so, oder? Und Drohnen gibt es viele. Und man weiß da nicht, woher die kommt. Da hat die Regierung sofort Russland beschuldigt. Und als die Pipelines, es sind ja 4 Pipelines und 3 wurden in die Luft gesprengt, eine ist noch intakt. Und als diese Pipelines gesprengt wurden, hat zu keinem Moment die deutsche Regierung die USA dafür verantwortlich gemacht und gesagt, wir akzeptieren das nicht, dass ihr unsere Pipelines in die Luft sprengt, weil das schadet uns sehr. Wir haben Industrie, BASF, wir haben Autokonzerne wie BMW, wie Porsche, wie Mercedes. Also das muss ich ja als auch Schweizer sagen. Wir haben immer die deutschen Autos geliebt. Ja, das waren die schönsten Autos, oder? Klar, es gab noch in Italien die Ferraris, aber ich meine die Porsches, die Mercedes, die BMWs. Also das ist noch heute so, muss ich immer noch sagen, dass das eigentlich für Außenstehende ist, dass Deutschland ist jetzt vielleicht eine oberflächliche Beobachtung, aber diese ganze Industrie ist eben natürlich angewiesen auf Energie. Ja, die Energie ist in den letzten Jahren extrem teuer geworden in Deutschland und das Sprengen der Pipelines zeigt eigentlich, dass man den Industriestandort Deutschland weitgehend schwächt, zerstört. Und da ist Ihre Frage sehr berechtigt, warum lässt man so etwas zu? Also warum lässt ein Scholz so etwas zu? Warum lässt ein Merz so etwas zu? Und meiner Meinung nach ist es tatsächlich nicht, Deutschland ist in dem Sinne nicht ganz souverän, weil sonst würde man sagen, die Pipelines müssen repariert werden und die Schuldigen müssen bestraft werden.
3: Ja, aber wir erinnern uns ja an die Pressekonferenz, als Scholz bei Biden war und Biden genau. Ganz klar gemacht hat, dass diese Pipelines nicht, dass man diese Pipelines in irgendeiner Form zerstört. Der Scholz war stumm daneben und hat dann gesagt, wir werden das alles gemeinsam absprechen. Was ja noch schlimmer ist, als stumm daneben zu sitzen.
4: Und das ist verrückt, oder? Das möchte ich wirklich auch allen erklären, dass die NATO, das sind 32 Mitgliedstaaten und Deutschland, die USA und Belgien und Norwegen und Großbritannien sind in der NATO. Und eigentlich sagt man, dass es innerhalb der NATO keinen Angriff geben sollte von einem Land auf ein anderes Land. So, man ist Freunde innerhalb der NATO, sagt man. Aber jetzt haben wir einen Fall, wo die USA Deutschland angreifen. Das ist ein Angriff innerhalb der NATO und wo eigentlich Deutschland sich nicht wehrt. Das ist das Verrückte. Und natürlich gibt es jetzt zwei Geschichten. Die eine Geschichte ist die Geschichte von Seymour Hersh. Das ist ein amerikanischer Journalist, ein investigativer Journalist, der Abu Ghraib aufgedeckt hat, der Mulay aufgedeckt hat. Abu Ghraib war ein Foltergefängnis im Irak. Und wo die amerikanischen Soldaten gefoltert haben. Und My Lai war ein Dorf im Vietnamkrieg, wo die amerikanischen Soldaten Zivilisten, Frauen, Kinder, alte Leute getötet haben. Also Kriegsverbrechen. Und der Seymour Hersh, der hat eben einen Leistungsausweis, dass er sich getraut, das ist ein amerikanischer Jude, dass er sich getraut, gegen die eigene Regierung zu recherchieren. Das heißt, ich finde, Seymour Hersh ist ein Held unserer Zeit, so wie Julian Assange oder Edward Snowden. Und Seymour Hersh hat dann gesagt, ich habe eine Quelle im CIA, die mir erzählt hat, wie es gelaufen ist. Und dann hat diese Quelle ihm erzählt, ja gut, sie haben diese Übung Baltops genommen, Baltic Operations, das ist immer eine Militärübung in der Ostsee, die findet jedes Jahr statt und da sind viele Nationen, viele Schiffe, viele Soldaten und innerhalb dieser Baltops-Übung haben sie Taucher gehabt, amerikanische Taucher, die sind runter und haben den Sprengstoff an die Pipelines angebracht. Und dann lag der dort einige Wochen und dann später haben sie eine Sonarboje abgeworfen von einem Poseidon-Flugzeug. Die hat ein Signal geschickt und dann wurden am 26. September, als die Übung schon lange wieder vorbei war, wurden die Pipelines zerstört. Und tatsächlich hat Joe Biden, Sie haben das genau richtig gesagt, im Februar 2022, da war Scholz ja in Washington im Weißen Haus, hat Biden gesagt, ja, wir wollen diese Nord Stream 2 nicht, also Nord Stream 1 sind zwei Pipelines und Nord Stream 2 sind nochmal 2 Pipelines. Wir sprechen über 4 Pipelines. Und dann hat eine Journalistin, Sie haben das richtig gesagt, ich fand das ja auch Unglaublich. Dann hat eine Journalistin doch gesagt, ja, Herr Biden, wie wollen Sie da Einfluss nehmen? Das ist ja eine Sache zwischen Russland und Deutschland. Das ist wie wenn Scholz sagen würde, ich will nicht, dass Trump die Pipeline von Kanada in die USA eröffnet, oder? Das ist in etwa so. Mhm. Und dann hat Joe Biden tatsächlich gesagt, ja, wir werden das stoppen, wir haben schon unsere Möglichkeiten. Und dann fliegen die Pipelines in die Luft und alle fragen sich, wer war es wohl?
3: Was nicht der ehemalige polnische Außenminister Sikorski, der dann dieses Foto gezeigt hat mit dieser Explosion. Thank you, USA. Ne?
4: Thank you, USA. Und auch Victoria Nuland hat gesagt, viele sind froh, dass die Pipeline jetzt nur noch ein Haufen Schrott und Metall auf dem Meeresgrund ist. Das heißt, die Amerikaner haben immer ganz klar gemacht, wir wollen nicht, dass es eine enge wirtschaftliche Zusammenarbeit gibt zwischen Russland und Deutschland. Es gibt sogar ein Zitat von 2015, vielleicht kennen Sie das auch, ich habe es auch im Buch drin, da sagt George Friedman von Stratfor, das ist ein Geostratege, der sagt, die USA haben immer dagegen gekämpft, dass Deutschland und Russland eine enge Beziehung und eine enge Freundschaft eingehen, weil Russland hat sehr viele Rohstoffe, Öl und Gas, und Deutschland hat eine sehr starke oder hatte oder irgendwie dazwischen Wirtschaft, eine starke Wirtschaft, fleißig, gut ausgebildete Menschen. Und wenn man das zusammenbringt, dann werden natürlich die Russen reich und die Deutschen reich, und das ist aus amerikanischer Sicht keine gute Sache. Darum möchte man, dass die sich entweder gegenseitig umbringen, so gerade Krieg, oder dass sie zumindest keinen Handel mehr treiben, wie jetzt mit diesen Wirtschaftssanktionen. Mhm. Und das heißt, George Friedman hat das offen gesagt, das ist amerikanische Strategie, aber da wäre es notwendig, dass in Deutschland, dass man das erkennt, dass nicht nur Russland der Feind ist, sondern dass auch Deutschland der Feind ist. Und dass man dann aus amerikanischer Sicht eigentlich die zwei Feinde aufeinanderhetzt, damit sie sich gegenseitig schwächen. Und das ist eigentlich ganz normale Geostrategie. Also das ist jetzt nichts Spezielles. Reagan hat das mit Iran und Irak auch gemacht. Ja, er hat auch beide Seiten unterstützt und dann hat es sich geschwächt. Aber es ist wie, in Deutschland ist wie verboten, das zu sagen und George Friedman zu zitieren und so.
3: Also, ja, das ist sogar noch älter als George Friedman, Zitat. Also es haben ja schon viele vorgesagt, wir müssen verhindern, dass die deutsche Technologie mit den russischen Rohstoffen, dass die beiden zusammen fusionieren quasi, ja. Genau. Weil das wäre eine große Macht. Jetzt haben wir die EU, ja, und auch die EU ist ja auf Kurs gegen Russland, um nochmal darauf zurückzukommen. Ja. Und die Außenbeauftragte, also Diplomatie wurde auch irgendwie umgeschrieben, die Außenbeauftragte Kaja Kallas, die will ja Russland besiegen, vielleicht sogar noch zerstückeln, hat sie sogar gesagt. Hm. Und ich frage mich, will denn die EU tatsächlich Krieg mit Russland? Oder wie kann man diese Antidiplomatie, diese verbale Eskalation noch anders erklären?
4: Also die EU hat ja 27 Mitgliedstaaten. Ich bin hier in der Schweiz, wir sind nicht in der EU und ich bin froh. Ich bin froh, dass wir nicht in der EU sind.
3: Im Glücklichen.
4: Ja, und wir sind auch nicht in der NATO. Also ich bin auch froh, dass wir nicht in der NATO sind. Aber ich beobachte natürlich, dass die EU 27 sich wirklich sehr, sehr kriegerisch verhält. Also da ist Kaja Kallas ein Beispiel. Sie hat eigentlich sehr viel Kriegsrhetorik. Es ist in keiner Weise, ist sie eine Förderin des Friedens, weil die EU oder die europäische Zusammenarbeit, die finde ich eigentlich etwas Gutes, weil nach dem Zweiten Weltkrieg war es wichtig, da zwischen Deutschland und Frankreich, dass da eine Zusammenarbeit entsteht, dass da ein Frieden entsteht, dass da ein Vertrauen entsteht, über den Rhein sozusagen, oder? Ich bin ja hier in Basel, also ich weiß sehr genau, Deutschland, Frankreich, Schweiz, das trifft sich in Basel. Und ich weiß sehr wohl, dass im Ersten Weltkrieg und im Zweiten Weltkrieg sehr viel Blut geflossen ist zwischen Frankreich und Deutschland. Dann bin ich ja auch ein Freund, ja, der europäischen Zusammenarbeit. Und ich habe früher gedacht, ja, ist doch eine gute Idee. Man treibt Handel, man schafft die Zölle ab. Einer kann in diesem Land eine Ausbildung machen, darf dann aber auch in einem anderen Land sein. Oder ich persönlich habe in Basel studiert, habe Geschichte studiert an der Universität Basel, und dann gab es das sogenannte Erasmus-Programm, und dann konnte ich also ein Semester an der Universität Amsterdam studieren, das war gefördert, hat man gesagt, ist doch gut, wenn die Studenten mal ein Auslandssemester machen, dann haben sie, das war toll in Amsterdam, oder? Da habe ich die Kolonialgeschichte von Holland, die hatten ja Indonesien als Kolonie und so weiter, habe ich mir das alles ein bisschen genauer angeschaut, habe viel gelernt, habe viel profitiert. Kurzum, ich bin ein Freund, dass man sagt, die Europäer sollen untereinander sich austauschen und zusammenarbeiten und alte Feindbilder weglegen. Aber, und jetzt kommt das große Aber, und darum bin ich froh, sind wir nicht in der Europäischen Union. Die EU unter Ursula von der Leyen und auch Kaya Kallas, die haben eine rabiate Feindrhetorik und ja, man muss sagen, Hass gegenüber Russland an den Tag gelegt, dass nach allen Prinzipien der gewaltfreien Kommunikation von Marshall Rosenberg, oder? Der hat ja mal gesagt, wie funktioniert gewaltfreie Kommunikation? Man muss zuerst mal herausfinden, was ist die Position des Gegenübers. Dann muss man sich in die Schuhe des anderen versetzen, so in seiner Haut mal umhergehen, in seinen Mokassins mal 100 Kilometer laufen. Da gibt es ja ganz viele Bilder und das wird ja explizit gesagt, das machen wir nicht. Also die EU ist im Moment kein Friedensprojekt. Und Leute, die sich kritisch äußern, wie Jacques Beau, das ist ja ein Schweizer, den ich sehr schätze, ich kenne ihn.
3: Der war auch schon hier im Podcast, ja.
4: Ah, schön, dass Sie mir eine Plattform gegeben haben. Wir haben uns getroffen, da war er noch nicht auf dieser EU-Sanktionsliste. Aber viele Leute wissen das nicht. Die EU-Sanktionsliste bedeutet für Jacques Beau, dass er jetzt in Brüssel ist, weil sein letzter Job war bei der NATO. Und jetzt kann er nicht von Belgien in die Schweiz reisen. Er darf nicht über die Grenzen gehen. Und die haben auch sein Bankkonto eingefroren. Dann haben sie es wieder freigegeben, wieder eingefroren. Und da muss ich sagen, was ist das für eine Europäische Union, die den Leuten verbietet, über die Grenzen zu gehen und Bankkonten einfriert? Oder da können wir dann nicht mehr das große Lied von Wir sind die liberale Demokratie singen, sondern da haben wir selber autoritative Probleme, Probleme mit Einschränkung der Meinungsfreiheit. RT Deutsch und Sputnik sind ja verboten in der Europäischen Union. In der Schweiz, bei uns, ist es nicht verboten. Und das verstehe ich auch nicht. Wie kann man Medienmarken verbieten und gleichzeitig sagen, wir machen keine Zensur? Natürlich ist das Zensur. Also ja, Sie sehen, von Kaya Kallas halte ich gar nichts und von Ursula von der Leyen noch viel weniger.
3: Ja, ich glaube, da sind Sie gar nicht alleine. Und in Deutschland und in der EU, aber vor allem auch in Deutschland, wird ja zur Kriegstüchtigkeit aufgerufen. Ja, also Boris Pistorius, der Verteidigungsminister, sagt, wir müssen kriegstüchtig werden. Dann wird immer gesagt, die Russen greifen uns an 2029, 2030, vielleicht schon nächstes Frühjahr. Also es wird immer diese Angstmache gemacht. Und viele Leute lassen sich dann schon mitreißen und irgendwie machen Sie sich nicht klar, welche Konsequenzen ein Krieg mit Russland für Deutschland hätte. Sie haben auch ein Kapitel in Ihrem Buch darüber geschrieben. Welche Konsequenzen hat das dann für die Deutschen?
4: Also ich möchte einfach alle im deutschsprachigen Raum daran erinnern, dass diese Losung "Nie wieder Krieg", die ist richtig. Und da soll man sich einfach auch nicht kirre machen lassen oder verwirren lassen von einem Pistorius. Der Pistorius, der ist einige Jahre lang, ist er halt dann der Verteidigungsminister. Aber dann ist er auch wieder weg. Und dann stirbt er wie jeder Politiker und auch jeder normale Bürger, oder? Dann ist das Leben wieder vorbei. Und wir machen uns da manchmal einfach einen zu großen Eindruck. Ah, der Herr Verteidigungsminister, ah, der Herr Bundeskanzler oder der Herr, die Frau Außenministerin.
3: Ja, die Medien machen ja mit. Also sagen wir mal so, es ist ja so ein Zusammenspiel von Politik und Medien, die diese Angst und Hetze betreiben.
4: Leider. Und das ist eigentlich jetzt die Übung für die Menschen, dass sie sagen, okay, ich sehe, dass Pistorius sagt, man soll kriegstüchtig werden. Und dann sollten sich aber die Menschen in der Friedensbewegung und das sind eigentlich viele Menschen, die keine Kriege wollen. Und die keine Kriege wollen, die zähle ich zur Friedensbewegung. Mhm. Die sollen sich sagen, Moment, hatten wir das nicht schon mal, oder? Dieser Aufruf, oder? Wollen wir wieder friedenstüchtig müssen wir werden. Friedenstüchtig. Er hat es genau falsch gesagt. Das heißt, es ist nicht nur Kaya Kallas, von der ich nichts halte, oder Bundeskanzler Merz oder Bundeskanzler Scholz, von denen ich auch nichts halte. Es ist auch Pistorius, von dem halte ich auch nichts. Das heißt, tut mir leid, dass ich so kritisch sein muss.
3: Oh Gott.
4: aber die Leute sind wirklich keine guten Anführer. Das muss man einfach erkennen.
3: Aber welche Konsequenzen hätte es für Deutschland? Also, weil Deutschland ja nun mittendrin als im Fadenkreuz eigentlich steht, der Russen.
4: Also man muss eigentlich den Iran-Krieg anschauen. Ich habe ja auch im Buch ein Kapitel über den Iran. Und am 28. Februar 2026 hat ja Israel und die USA unter Netanyahu und Trump haben den Iran überfallen. Das ist eindeutig illegal, Verstoß gegen das UNO-Gewaltverbot. Merz hat es trotzdem gelobt und gesagt, ja, ist jetzt nicht der Moment, unsere Verbündeten zu kritisieren. Und dann hat der Iran ja mit Drohnen und Raketen die amerikanischen Militärstützpunkte in den umliegenden Ländern ausgelöscht. Also das muss man sich mal klar sein. Die Militärstützpunkte in Saudi-Arabien, zum Beispiel die Prinz Sultan Airbase, wurde vom Iran angegriffen. Und das sind sowohl Raketen wie auch Drohnen. Dann auch im Irak oder in Kuwait oder in Bahrain oder auch die Al Udeid Military Base in Katar. Ich war mal in Katar und habe mir das auch alles angeschaut. Ich habe mir auch die Al Jazeera dort angeschaut. Dort gibt es dann weiter unten die Emirate. Und wenn man das aus deutscher Sicht anschaut, dann sieht man ja, okay, dann ist es heute also möglich, dass man nicht, die Iraner sind ja nicht mit den Panzern darüber gefahren oder mit dem Schiff über den Persischen Golf, sondern das sind Drohnenschwärme und Raketenschwärme. Und das würde für Deutschland bedeuten, dass Russland mit Drohnenschwärmen und Raketenschwärmen eine Drohnenfabrik, wo Drohnen hergestellt werden, in Deutschland zerstört oder amerikanische Militärstützpunkte zerstört und so weiter. Und so weit denkt man gar nicht in Deutschland. Man sagt, das kann nicht passieren, es wird nicht passieren und darum müssen wir uns auch nicht damit befassen. Und das ist ja eigentlich sehr kurzsichtig, weil man sieht ja im Iran, dass diese Länder sich jetzt nicht einfach verprügeln lassen und nicht zurückschlagen, sondern mit diesen Ländern meine ich die BRICS-Staaten, also Brasilien, Russland, Indien, China und Südafrika. Und das sind 5, die haben sich zusammengeschlossen. Ich habe das im Buch dargelegt. Aber darüber hinaus haben wir auch noch Indonesien, Ägypten, Iran und Äthiopien und die Emirate, jetzt sind es 10. Okay, das sind 10 BRICS-Staaten. Also der Iran zusammengefasst, ich weiß nicht, jetzt ohne Landkarte vielleicht für die Leute anstrengend, aber der Iran und Russland und China, die sind zusammen in den BRICS-Staaten. Und die BRICS-Staaten, das möchte ich den Menschen in Deutschland sagen, die lassen sich jetzt nicht verprügeln. Okay, das ist jetzt vorbei, die lassen sich nicht mehr verprügeln. Und die Chinesen haben dann Satelliten, zum Beispiel, das ist dieses Baidu-System. Und Al Jazeera hat berichtet, dass die Iraner das Baidu-Satellitensystem genutzt haben. Natürlich, die Chinesen haben es nicht bestätigt und die Iraner haben es auch nicht bestätigt, aber ich glaube, Al Jazeera hat das richtig berichtet, weil sie wollen nicht das amerikanische GPS, das ist das Global Positioning System, nutzen, weil sie sagen, das können die Amerikaner abschalten. Und das Gleiche kann natürlich auch Russland. Also Russland hat die Raketen, Russland hat die Satelliten, sie haben die Zusammenarbeit mit China und sie haben die Drohnen. Sie können Deutschland schaden, wenn sie wollen. Okay? Bis jetzt haben sie es nicht gemacht. Ja? Und das, was die Amerikaner gemacht haben, ist, sie sind zum Beispiel in Wiesbaden, gibt es eine amerikanische Militärbasis, und dort haben sie die Task Force Dragon gebildet. Das ist eine Einheit aus ukrainischen und amerikanischen Soldaten. Und die haben dann den Soldaten in der Ukraine die Satelliteninformationen gegeben. Also das ist GPS, Global Positioning System, was wir brauchen, wenn wir irgendwie ein Restaurant suchen oder als zivile Nutzer oder wenn wir nicht mehr wissen, wo irgendwie Kino so und so ist. Aber und diese Raketen wurden dann nach Russland reingeschossen. Das sind ATACMS-Raketen. Und dann auch Drohnenangriffe von der CIA. Das heißt, das sind Dinge, Frau Preradovic, die waren doch im Kalten Krieg undenkbar, völlig undenkbar, dass die Amerikaner in Deutschland in Militärbasen Raketen und Drohnenangriffe, gut, Drohnen gab es im Kalten Krieg nicht, aber einfach Angriffe auf die Sowjetunion, war undenkbar. Wir hätten gedacht, da seid ihr verrückt, das wird ja zum Atomkrieg führen, tut das bitte nicht. Wirft keine Steine auf den schlafenden russischen Bär, der da in seiner Höhle liegt.
3: Aber im Gegensatz zu heute haben die damals auch noch miteinander geredet. Fast wöchentlich gab es ja Konsultationen, man wurde hin und her geflogen, also zum Mittagessen mit einem hohen russischen General oder ja, das war normal. Da hat man schon gewusst, was die andere Seite denkt. Und das will man heute nicht mehr. Das ist eigentlich nicht zu verstehen. Aber Sie haben BRICS schon angesprochen. Das ist ja auch ein hochinteressantes Thema, weil Sie ja, da stehen die Staaten ja inzwischen Schlange. Der sogenannte globale Süden, der sich ja von den USA immer mehr abwendet. Nun sind viele dieser Staaten ja auch wirtschaftlich stärker geworden und wollen in BRICS, ja. Und welche Rolle spielt BRICS eigentlich heute? Weil bei uns hört man ja relativ wenig davon.
4: Die BRICS-Staaten werden eigentlich immer noch belächelt, oder? So im Sinn von, das sind die unterentwickelten Länder. Aber das ist einfach so nicht korrekt, oder? Man hat, wenn ich so sagen darf, im Moment eine Phase von 500 Jahren europäischer Imperialismus-Tradition, die zu Ende geht. 500 Jahre, sage ich, weil ab Kolumbus oder 1492 haben ja die Europäer Nordamerika erobert. Darum spricht man dort heute Englisch. Das ist ja keine Sprache der Ureinwohner, sondern die Ureinwohner wurden einfach getötet. Und auch Französisch. Und die Freiheitsstatue ist ja dann ein Geschenk von Frankreich. Und dann eben Südamerika mit Spanisch und Portugiesisch, wieder die europäischen Sprachen. Australien, Neuseeland, wieder Englisch. Und in Afrika eben zum Teil Französisch, zum Teil Englisch, dann auch Deutsch und Holländisch. Aber diese Idee, dass Europa und dann danach die USA, dass der Westen, ja, man kann sagen, die 32 NATO-Mitgliedstaaten, das ist der Westen. Dass der Westen erstens technisch, zweitens militärisch, drittens kulturell und viertens moralisch überlegen ist, oder? Diese Geschichte zerbricht. Und das ist eigentlich jetzt das, was die BRICS-Staaten sehen, weil moralisch, nehmen wir mal moralisch, die Menschen in Südafrika verstehen nicht, dass Deutschland Waffen an Netanyahu liefert und Netanyahu ein Genozid im Gazastreifen macht. Also im Buch habe ich ein Kapitel Genozid in Gaza. Und da nehme ich ein bisschen auch diese Perspektive auf, dass viele sich fragen, also was ist eigentlich mit euch los? Ihr macht hier einen auf, wir sind für das Völkerrecht oder wir sind für die Menschenrechte. Aber wenn Israel einen Genozid durchführt, dann geht das in Ordnung. Also was seid ihr denn für verlogene, also jetzt immer gegenüber der politischen Elite, schon auch gegenüber den Medien ein bisschen. Aber was ich sagen kann, ist, die schauen ganz anders auf die Konflikte. Oder dann in Brasilien, Lula da Silva, also Brasilien gehört auch zu den BRICS. Das ist das B steht für Brasilien, R steht für Russland, I für Indien, C für China und S für Südafrika. Aber das C ist natürlich die führende Macht unter den BRICS, ja. Also das C, das ist China, das ist der absolute Motor wirtschaftlich, Innovation, Kapitalflüsse und so. Es ist ein bisschen weiter hinten im Wort, aber es ist das C, das bei BRICS wichtig ist.
3: Im Grunde ist China die USA von BRICS, ne?
4: Genau, ja. Mhm. So wie die USA das NATO-Militärbündnis anführen, führt China das BRICS-Bündnis an. Aber jetzt noch wichtig, Frau Preradovic, das BRICS-Bündnis ist kein Militärbündnis, ist eigentlich ein Wirtschaftsbündnis. Aber die sagen sich natürlich alle, und das habe ich ja im Buch auch dargelegt, die NATO-Staaten haben den Russen Milliarden geklaut. Also wirklich geklaut. Das war russisches Geld, das außerhalb von Russland gelagert war.
3: 300 Milliarden, glaube ich, ne?
4: Sie sagen es richtig.
3: Und das Zentralbankgeld, russisches Zentralbankgeld, genau. Ja, in Dollar und Euro.
4: Ja, also das ist wirklich...
3: Vertrauensbildung ist anders.
4: Ja, und vor allem hier in der Schweiz frage ich mich, ja hallo, warum gibt es da keinen Aufschrei? Weil irgendwie das Privateigentum eines Bürgers, oder dass das geschützt ist, oder das Privateigentum eines Staates, dass man da nicht reingeht und einen Banküberfall macht. Natürlich sind da keine Panzerknacker jetzt sozusagen wie im Comic reingelaufen. Aber es ist trotzdem so, dass die BRICS-Staaten, wenn Sie fragen, wie schaut denn die BRICS-Staaten auf die ganze Sache, dass die BRICS-Staaten das sehen, sie sehen den Genozid im Gazastreifen, dann sagen sie, moralisch müsst ihr uns gar nichts mehr sagen. Dann sehen sie den Angriffskrieg auf den Iran. Der Iran ist ja BRICS-Staat. Und dann sehen sie, dass Trump und Netanyahu, aber dann auch die Franzosen, die Deutschen und die Engländer, die sagen alle, ja, nee, das ist schon in Ordnung, oder? Dann sehen die BRICS-Staaten ja, Völkerrecht ist euch doch völlig egal. Ihr
3: Venezuela haben wir noch vergessen. Ne?
4: Maduro wurde noch entführt. Ja, da sagt Merz nur, das sei schwierig einzuordnen. Ja gut, wenn man in der Nacht einen Präsidenten mit seiner Frau zusammen entführt, sei das schwierig einzuordnen. Wenn das schwierig einzuordnen ist, dann ist aber gar kein Kompass mehr da, oder? Und also zusammengefasst kann ich sagen, die BRICS-Staaten schauen mit einer großen Enttäuschung, das ist ja auch das Gespräch von Nechayev, dem russischen Botschafter in Deutschland, schauen mit einer großen Enttäuschung auf die NATO-Staaten, mitunter vermutlich auch mit Wut, ja. Und die schließen sich immer stärker zusammen. Und das ist ja die Hauptthese von meinem Buch. Ich sage, eigentlich haben die USA als Imperium, die USA sind das Imperium, das ist einfach die rücksichtsloste und brutalste Macht im Moment, oder? Das war früher das britische Imperium und so. Jetzt ist das, die USA sind das Imperium. Und die haben dann gerade in Kuba haben sie bombardiert, die CIA hat Fidel Castro versucht zu stürzen, die haben in Nicaragua interveniert, in Chile die Regierung gestürzt, im Iran die Regierung gestürzt, Libyen bombardiert, Afghanistan bombardiert, Syrien bombardiert, Laos, Kambodscha bombardiert, Vietnam bombardiert, in Indonesien die Regierung gestürzt, also und Nord Stream gesprengt. Und das ist ja gar nicht die ganze Liste, aber ich möchte nur sagen, die USA sind das Imperium. Mhm. Darum gehe ich von dem aus, das ist die erste Analyse im Buch. Und dann sollte, wenn ich jetzt so ganz normal geostrategisch nachdenke, dann schaut das Imperium, wer sind die Herausforderer? Und das ist China und Russland. Und was man nicht tun sollte, ist beide Gegner in eine Allianz treiben. Aber das genau ist Russland mit Deutschland. Da haben die USA gesagt, nein, das wäre eine gefährliche Allianz. Dann hat man diese Westbindung von Russland gekappt. Aber jetzt macht Russland die Ostbindung mit China und das ist noch das viel mächtigere Duo, wenn ich mal von einem Duo spreche. Und diese Art von geostrategischer Reflexion möchte ich mit meinem Buch im deutschen Sprachraum anregen, weil ich möchte sagen, das ist eigentlich auch dumm von den USA, was sie da gemacht haben. Sie haben eigentlich eine Allianz von Putin und Xi Jinping gefestigt.
3: Klassisches Eigentor.
4: Klassisches Eigentor, ja. Aber BRICS, wirklich ein Eigentor.
3: Ja, BRICS will sich ja auch im Grunde von der Weltwährung Dollar lösen. Ja? Ja. Das ist ja auch nicht gut für die USA, denen es ja auch wirtschaftlich nicht besonders gut geht. Rekordschulden, also so viel Schulden hatten die, glaube ich, noch nie. Ich glaube, die Zinsen übertreffen die Militärausgaben. Also die Zinsen für die Rekordschulden, irgend sowas war es ja. Kann das denn gelingen? Sind die BRICS-Staaten schon groß genug, mächtig genug? Haben sie genug Mitglieder, um quasi am Dollar vorbei Wirtschaft zu treiben?
4: Also das wird gelingen. Es ist jetzt einfach nicht sicher, wann. Oder? Mhm. Das wissen wir jetzt noch nicht genau. Aber Sie sagen sehr richtig, dass die Amerikaner ja große Meister sind im Schuldenmachen. Mhm. Und es ist also nicht nur Friedrich Merz, der da die Schuldenbremse ausgehebelt hat und die Bevölkerung angelogen hat, sondern ich habe ein Kapitel im Buch, ist eben über die USA und da beschreibe ich das mit diesen Schulden ein bisschen genauer. Und dann sage ich, dass eigentlich von 1944, das ist das Jahr, bevor der Zweite Weltkrieg endet, da ist eigentlich das System von Bretton Woods und das gilt bis zum Nixon-Schock 1973. Und da ist der Dollar fix ans Gold gebunden. Das bedeutet, die Amerikaner müssen Gold halten, wenn sie Dollar drucken. Sie dürfen nicht mehr Dollar drucken, als sie Gold haben. Das ist eine goldgedeckte Währung und alle anderen Währungen sind fix an den Dollar gekoppelt. Das fand ich ein sehr, sehr gutes System. Leider habe ich damals noch nicht gelebt. Ich bin erst sozusagen, ich bin 72 auf die Welt gekommen und 73 war der Nixon-Schock. Das heißt, die ganze Zeit, wo ich gelebt habe, konnten die Amerikaner einfach Geld drucken, so viel sie wollen. Und das erkläre ich im Buch so, dass ich hoffe, dass es auch jemand versteht, der jetzt nicht Wirtschaftsgeschichte studiert hat. Aber das ist auch nicht so schwierig zu verstehen. Man kann sich so vorstellen, die Golddeckung hat verhindert, dass die Druckmaschine einfach endlos lief. Und das ist die Idee. Und dann haben die Franzosen unter de Gaulle haben dann gesagt, ja, dann tauschen wir jetzt mal unsere Dollars um. Und dann haben die Schiffsladungen von Gold abgezogen in den USA. Die haben ihnen das Papier gebracht und haben Gold zurückgeholt.
5: Und dann hat Nixon gesagt irgendwann, das ist nicht gut. Am Schluss haben wir gar kein Gold mehr in den USA. Und dann hat er so eine Fernsehansprache gemacht und hat gesagt, man werde, und das finde ich lustig, diese Zitate in der Geschichte, man werde die Umtauschbarkeit des Dollars in Gold und jetzt Achtung, vorübergehend aussetzen. Es ist nie mehr passiert. Jetzt konnte man kann heute nicht mehr den Dollar in Gold umtauschen, ist nie mehr zurückgekommen. Und wenn Sie die Verschuldung ansprechen, muss man sich mal klar machen, also nach Nixon, da hatte ja dann Watergate-Einbruch und viele Verbrechen, dann kam Ford, dann kam Carter und nach Carter kam Ronald Reagan. Da können sich einige können sich vielleicht noch an Ronald Reagan erinnern. Ford und Carter sind schon fast ein bisschen in die Vergessenheit.
6: An die erinnere ich mich sogar.
5: Also, sie sind gut, aber sie sind hochgebildet, sie wissen das alles.
6: Nein, ich erinnere mich, ich wollte auf mein Alter anspielen.
5: Ja, so. Ja, nicht, ich erinnere mich ja auch. Ich sage einfach, das war noch eine Zeit, wo man sagt, okay, Raketen auf Sowjetunion geht auf keinen Fall. Mhm. Und das war die Zeit, als Reagan hat sich ja danach mit Gorbatschow getroffen, weil sie haben das ja angesprochen, im Kalten Krieg hat man noch zusammen gesprochen. Aber bei den Schulden ist sehr interessant, da hat Ronald Reagan gesagt, wir haben jetzt das erste Mal, das war 1981, 1 Billion Schulden. Und wissen Sie, 1 Billion, das ist bei Menschen so, dass wir die Zahl hören und nur weil wir die Zahl hören, denken wir, ah, jetzt haben wir es begriffen. Aber wir können die Zahl überhaupt nicht erfassen, weil 1 Million hat 6 Null. Das haben die meisten Leute nicht auf dem Bankkontoauszug. Aber mit 1 Million hat man vielleicht noch einen Bezug, wenn man Häuser kauft oder so. Das ist noch so eine Zahl, die es noch gibt. Und dann das nächste ist ja die Milliarde mit 9 Null. Und die Billion, das sind dann schon 12 Nullen. Das ist absolut, mit dem haben Sie und ich überhaupt keinen Kontakt mit dieser Zahl. Und auch alle Menschen, die uns zuhören, haben noch nie 1 Billion eingenommen oder ausgegeben. Das heißt, diese Zahl ist

0: Also dieser Zusammenhang ist schon sehr interessant und deswegen, wenn du sagst, es ist ein Krieg von Russland gegen die NATO, das stimmt natürlich, aber wenn man es ganz runterbricht, ist es ein Krieg des Westens gegen den Osten. Das ist ganz weit runter definiert.
1: Es ist so China mit dazu?
0: Natürlich, es ist der Krieg einer Vision, einer Utopie gegen eine Nation.
2: Wir alle wissen ja, diejenigen, die sich offen informieren und eingeschaltet den Kopf haben, wissen, wie es zu dem Konflikt 22 in der Ukraine gekommen ist. Das ist immer die Rede vom unprovozierten völkerrechtswidrigen Angriffskrieg in Dauerschleife. Ja. Aber alles, was von 2014 und vorher schon passiert ist, wird komplett ausgeblendet. Ja. Und meine Wahrnehmung oder vielmehr unsere Wahrnehmung ist eben so, dass jetzt wieder ein erneuter Versuch gestartet wird, oder schon lange läuft, Russland eben zu diesem einen Schritt zu bewegen, wie wir das im Februar 22 auch erlebt haben. Russland hat damals eben gesagt, so, jetzt ist Schluss. Alles, was im Vorfeld 22 passiert ist, von Weihnachten an schon, hat eindeutig dazu geführt, dass die Russen meiner Meinung nach einen Fehler gemacht haben, aber das war deren Entscheidung. Die sind reingegangen, um die russischstämmige Bevölkerung in der Ostukraine zu schützen. Und ich erlebe jetzt gerade, oder das ist so zumindest die naive Interpretation, dass der Westen alles tut, um Russland weiterhin zu diesem einen Schritt zu zwingen, entweder eine Drohnenfabrik in Deutschland auszuschalten, einen großen Knotenpunkt in Polen, worüber die ganzen Logistiklieferungen laufen, auszuschalten. Also irgendetwas, was das ganze Thema dann natürlich in den Medien wieder so hoch eskalieren lässt, dass wieder diese aggressive Außenpolitik unprovoziert der Russe hat angegriffen. Und das ist eine Frage an alle jetzt. Wann ist da genug oder kann Russland überhaupt noch aus dieser Situation herauskommen? Die stehen ja mit dem Rücken zur Wand letztendlich. Es fliegen fast wöchentlich Hunderte von Drohnen in einem einzigen Angriff auf Moskau zu, auf St. Petersburg. Also sind wir jetzt schon an dem Punkt angekommen, wo Russland gar nicht mehr anders kann, als diesen einen ultimativen diese Gegenantwort zu geben?
3: Ja, also ich denke nicht, weil es gibt ja klare Ansagen von der russischen Führung, die davon auch nicht überhören, wie gesagt wird, wir werden den Dritten Weltkrieg nicht anfangen. Das ist eine klare Aussage. Und da ja russische Politiker diese blöde Angewohnheit haben, dass sie sagen, was sie meinen, im Gegensatz zu westlichen Politikern, die immer das Gegenteil von dem sagen, was sie meinen. Aber da ist man ja dran gewöhnt, kann man das durchaus ernst nehmen. Und so wie ich das einschätze, gibt ja verschiedene Zeichen auch schon, also jetzt der Pazifikbesuch von Putin bei der Pazifikflotte, dass man definitiv die militärischen Kampfhandlungen in der Ukraine ausweiten wird. Also auch wenn jetzt irgendwelche Verrückten, wissen, wenn die Briten jetzt der Meinung sind, sie müssen mal in der Ukraine einmarschieren, dann werden sie wahrscheinlich gleich von Oreschnik empfangen. Also das wird sich auf ukrainischem Territorium begrenzen. Das, was ich gesagt habe, ist theoretisch möglich mit dem mit der Aktivierung der Feindstaatenklausel, aber aus meiner Sicht wird das Russland nicht machen. Sie hätten nicht recht, aber sie werden es nicht tun. Das heißt, sie versuchen jetzt Möglichkeiten auszuschöpfen. Das ist ja auch eine klare Ansage, die auch 1:1 umgesetzt wurde. Es wurde ja in den letzten Wochen und Monaten mehrmals angesagt, wir werden spiegelbildlich auf das antworten, was ihr macht. So, und dazu gehört zum Beispiel auch diese Aktion mit der angeblichen Schattenflotte, wo man in der Meinung ist, wir kapern mal ein Schiff in der Ostsee, wir kapern mal ein Schiff im Ärmelkanal, wir kapern mal ein Schiff im Mittelmeer, die reinste Piraterie des Westens. Und dafür diente ja der Besuch von Putin in der Pazifikflotte und hat gesagt, na, ihr habt auch Schattenflotte. Ihr habt die auch und wir haben eine Pazifikflotte. Wir können ja mal das Spielchen umdrehen. Das ist ja die Ansage, die gemacht wurde. Also wenn das so weitergeht, wird Russland westliche Schiffe kapern. Und in der Richtung wird sich das entwickeln, aber nicht aus meiner Sicht in Richtung Auslösung eines Dritten Weltkrieges, weil da kommt dazu, man muss mal die Opferzahlen zählen, die von der US-Armee, von der US-Bevölkerung, von der britischen Bevölkerung im Zweiten Weltkrieg und die von der Sowjetunion. Die wissen, was Weltkrieg heißt. Und deswegen werden sie den Dritten Weltkrieg nicht anfangen, weil einmal 27 Millionen Tote reicht. Das müssen sie nicht nochmal haben.

0: die paar hunderttausend US-Amerikaner, die da im Zweiten Weltkrieg gefallen sind, ja, da sagt sich die USA vielleicht, na ja, die paar hunderttausend haben wir noch welche. Das sind andere Zahlen als in Sowjetunion und in Russland. Ein Drittel der Bevölkerung von Weißrussland wurde ausgelöscht. Also insofern, das ist im Gedächtnis, im kollektiven, im gesellschaftlichen Gedächtnis. Und deswegen bin ich mir sehr sicher, dass den Schritt, der ein Auslöser zum Dritten Weltkrieg sein könnte, Russland nicht gehen wird.
1: Ja. Dankeschön. Nun traue ich diese Intelligenz hinter Ihren Gedanken Wladimir Putin und Donald Trump zu, durchaus, aber nicht Friedrich Merz.
0: Und hat der Intelligenz? Ich weiß gar nicht.
1: Bitte?
0: Hat der Intelligenz?
1: Nein, nein, ich traue Sie ihm auch nicht zu, also das zu begreifen. Tatsächlich ist es ja so, dass alle Zeichen auf Weltkrieg hindeuten,
0: ja, ja.
1: Das, was gerade passiert. Und es ist ja noch nicht mal nötig, dass man Russland zwingt, in irgendeiner Form einen Angriff auf Europa, auf NATO-Staaten durchzuführen. Sondern es gibt ja auch die berühmten False-Flag-Aktionen. Und da will ich auch auf den komischen Drohnenvorfall hier in der Nähe in Leipzig anspielen, der ja sehr, sehr merkwürdig abgelaufen ist. Und Helmut, ist damit zu rechnen, dass wir so etwas erleben werden können aus Sicht eines Verfassungsschützers?
2: Also eine zweigeteilte Antwort. Erstens, der Drohnenvorfall, es spricht alles dagegen, dass es die russische Militäraufklärung GRU waren.
1: Da fragt man Dunja Ayali, also die ist aber ganz sicher, dass das die Russen waren.
2: Die Leute, von denen man spricht, die das angeblich nicht hingekriegt haben, drei Drohnen auf diese Antonovs zu schießen, die sind Tag für Tag im Einsatz in der Ukraine und schießen dort kaputt, bis auf einzelne Personen, die sie jagen. Also ich habe die größten Bedenken, dass die Russen da so ein klägliches Manöver abgeliefert haben. Wozu auch? Was die Prognose angeht, ob sie in Kürze irgendwann einen Staat außerhalb der Ukraine angreifen werden oder nicht, das ist weitgehend der Blick in die Glaskugel. Erstens, es ist, liegt allein in der Hand von Putin, ob er es tut oder nicht. Da können wir hier prognostizieren, was wir wollen. Es ist seine Entscheidung. Und im Moment sieht es so aus, als würde er das herauszögern. Ich komme zu dieser Folgerung, nicht zu der Sicherheit, aber zu der Folgerung deswegen, weil sich der Krieg oder die Kriegslage in der Ukraine in den letzten, da sagen wir mal, 4 Wochen sehr stark verändert hat. Sehr stark verändert. Die Russen gehen nach meiner sicheren Einschätzung jetzt in der Ukraine aufs Ganze. Die spielen jetzt auf Sieg, was vorher nicht so ganz klar war. Die Auseinandersetzung zwischen Russland und dem Staat Ukraine wurde von russischer Seite sehr stark dadurch gehemmt, dass die Russen behaupten, jedenfalls sind sie dieser Überzeugung, dass die östliche Ukraine Russland gehört, einschließlich dessen, was man Kleinrussland nennt, also das Gebiet bis runter am Schwarzen Meer entlang, bis einschließlich Odessa. Dieses Gebiet beansprucht Russland für sich und hat bisher den Krieg so geführt, nach meiner Einschätzung, so geführt, dass sie nicht alles kaputtgeschlagen haben, weil sie wussten, sie müssen dieses Land später nicht nur wieder aufbauen, sondern sie müssten auch mit der Bevölkerung zurechtkommen, die dort leben. Also alle Hinweise aus dem Mund von Putin deuteten in diese Richtung. Da gibt es einen Stellvertreter, der heißt Medvedev, der ist sozusagen fürs Grobe zuständig und hat immer so Sachen gemacht, jetzt hauen wir drauf, jetzt versenken wir alles und sowas. Das entspricht nicht der Realität. Ich wiederhole mich nochmal, die Kriegslage in der Ukraine sieht im Moment so aus, dass nach meiner Einschätzung im Moment um die letzten Dörfer im Donbass gekämpft wird. Danach ist die gesamte Donbass-Region fest in russischer Hand. Es fehlt jetzt nur noch die Stadt Saporoschje. Die Russen geben sich damit nicht zufrieden. Das ist deutlich zu sehen. Sie machen zwei Dinge. Sie marschieren.
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4: 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In einer Lidl-Filiale in Ratzeburg in Schleswig-Holstein wurde am Mittwochnachmittag eine Frau durch eine Messerattacke getötet. Laut Zeugen hätten sich Opfer und Täter wohl nicht gekannt. Der Täter konnte durch Bauarbeiter überwältigt werden und ist schwer verletzt. Ein Zeuge berichtete, sie sagte noch sowas wie »Lass mich in Ruhe« und dann zog er ein Messer. Die Bundeswehr prüft aktuell 30 Angebote für KI-Software zur Echtzeitanalyse von Gefechtsfelddaten. Erste Tests sind 2027 geplant. Eine vollständige Alternative zu Anbieter Palantir soll Mitte 2028 einsatzbereit sein. Der führende Anbieter, das US-Unternehmen Palantir, wurde von der Bundeswehr aus Souveränitätsgründen ausgeschlossen. Die Europäische Zentralbank, EZB, hebt die Leitzinsen um 0,25 Prozentpunkte an. Das hat der EZB-Rat als oberstes Gremium der Notenbank beschlossen. Damit reagieren die Zentralbanker auf die massiv gestiegene Inflationsrate. Der neue Einlagenzinssatz beträgt damit 2,5 Prozent. Für Refinanzierungsgeschäfte werden mindestens 2,65 Prozent fällig. In der Spitze verlangt die EZB sogar 2,9 Prozent. 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
2: Die gesamte Donbass-Region fest in russischer Hand. Es fehlt jetzt nur noch die Stadt Saporoschje. Die Russen geben sich damit nicht zufrieden, das ist deutlich zu sehen. Sie machen zwei Dinge. Sie marschieren im Moment von der Nordgrenze Russlands in die Ukraine ein, und zwar in die beiden Oblasten Sumy und Charkow. In beiden wird gekämpft, das ist völlig neu. Und in beiden wird so gekämpft, dass die Ukrainer im Grunde genommen keine Chance haben. Lassen Sie sich durch die westliche Propaganda nicht in die Irre führen. Russland ist durch die vierwöchige Drohnenoffensive der Ukraine gegen Russland in keinster Weise in die Knie gezwungen worden. Ganz im Gegenteil. Jetzt ist es sozusagen auch dem letzten Russen klar, dass das hier ernst wird. Und entsprechend verhalten sich die russischen Streitkräfte. Wir haben in den letzten 7-8 Tagen haben wir beispiellose Angriffe mit Raketen und Drohnen auf die Hauptstadt Kiew erlebt. Das heißt, ich habe sie nicht erlebt, sondern ich kenne es nur aus der Berichterstattung, soweit sie überhaupt über russische Medien bis zu mir dringt. Also ich war eine Neugierige. Die Ukraine ist ja, sozusagen 5 Minuten vor 12, was einen wirtschaftlichen Absturz angeht. Das wird kommen. Dieser wirtschaftliche Absturz wird jetzt extrem beschleunigt durch die Seeblockade der ukrainischen Schwarzmeerhäfen. Das ist nicht nur angesagt, das ist ernst. Da kommt kein einziges Schiff mehr an und geht kein einziges Schiff mehr ab. Ankommende Schiffe bringen Nachschub, abgehende Schiffe haben bis vorgestern sozusagen den Getreideexport aus der Ukraine in alle Welt bewerkstelligt. Das ist beendet. Diese russische Kriegführung geht im Moment darauf hinaus, die Ukraine zu erdrosseln. Ob Ihnen das nun gefällt oder nicht, mir gefällt es nicht, aber das ist der Ist-Stand. Und ich gehe davon aus, dass das Land innerhalb der nächsten 4-5 Monate zusammenbricht. Das werden wir erleben. Meine Parameter dafür sind folgende. Die Russen greifen im Moment etwas an, was sie vorher nie getan haben, nämlich die Wasser- und die Abwasserversorgung aller großen Städte. Es ist fast ausgeschlossen, dass große Bevölkerungen in diesen Städten überleben können. Die Ukrainer wissen genau, dass in den großen Städten, bis Kiew einschließlich, der Winter wahrscheinlich nicht zum Überleben ist. Was mich wirklich wundert, ist, wie lange sich das jetzige Regime noch hält. Also wir erleben ja im Grunde genommen deutliche Auflösungserscheinungen. Selenskyj hat praktisch die gesamte Regierung ausgetauscht. Also Mann um Mann bzw. Mann um Frau sind alle Leute rausgeschmissen worden, einschließlich des Armeeoberbefehlshabers und. Die westliche Propaganda hier ist ja irgendwie entweder zurückhaltend oder sie führt Schlüsse aus, die ich nicht teile. Es gibt praktisch in der ganzen Welt gibt es eigentlich nur noch einen Unterstützer für Selenskyj, das sind die europäischen Staatschefs. Ich glaube kaum, ich kann es mir jedenfalls nicht vorstellen, dass er sich auf irgendeine Bevölkerungsmehrheit noch stützen kann. Ich komme zu dieser vielleicht traurig stimmenden Überzeugung deswegen, weil er zwar vor Jahren die entscheidende Präsidentenwahl souverän gewonnen hat, er hat sie gewonnen mit dem Versprechen, mit Russland Frieden zu finden. Das ist spärlich verraten worden, dieses Versprechen. Die Bevölkerung in der Ukraine hat das geglaubt, vor allem auch die Russen, das sind ja immer ein Riesenanteil in der Bevölkerung, haben es geglaubt, weil sie dachten, sie wählen jemanden, der weder Russe noch Ukrainer ist im eigentlichen Sinne, sondern ist ein Jude. Das klingt vielleicht für unsere Ohren ein bisschen merkwürdig, aber in der Ukraine ist das eine Minderheit, ich will es mal höflich sagen, die sich keiner besonders hohen Beliebtheit erfreut. Und er ist dann gewählt worden und hat alles, was er versprochen hatte, jedenfalls für den russischen Bevölkerungsteil, schmählich verraten. Und ich bin mal gespannt, wie lange er sich auf dieser Position noch halten wird. Da bin ich wirklich gespannt. Ich warne Neugierige, die jetzt sagen, jetzt kommt die nächste große Drohnenoffensive Richtung inneres Russland. Das wird wahrscheinlich nicht stattfinden, weil die Ukraine so pleite ist, dass sie sich diese Drohnen bald nicht mehr leisten können. Die müssen die bezahlen. Und zwar vielleicht in Deutschland, da gibt es einen Drohnenhersteller, der sitzt vor den Toren von Passau. Auch hier wieder tolle deutsche Propaganda. Der Eigentümer ist vom Bundesamt für Verfassungsschutz gewarnt worden, dass ein russisches Killerkommando hinter ihm her ist. Könnte ja sein. Und ich habe dann in diesem Städtchen habe ich angerufen. Die haben natürlich eine Verwaltung und diese Verwaltung hat ein Waffenreferat. Und dann habe ich mal angefragt, ob sie eigentlich diese Waffenfabrik, die da in ihren Stadtmauern ist, ob sie die genehmigt haben. Und dann haben die unheimlich rumgeeiert und haben gesagt, das wüssten sie gar nicht. Ich habe gesagt, jetzt werden sie nicht albern. Diese Fabrik, die heißt Donaustahl, die hat in den letzten Wochen 60.000 Drohnen hergestellt und in die Ukraine geliefert. Und vielleicht überlegen Sie mal, diese Drohnen sind bezahlt worden. Ja, das ist ja kein Caritas-Unternehmen, diese Donaustahl, sondern die lassen sich das bezahlen und liefern das denn. Der Mann ist wahrscheinlich stinkreich, der das heute herstellt. Und das Geld kam aus der deutschen Staatskasse. Ja, mit Sicherheit. Und jetzt überlegt man, wird das weiter so gehen? Der Herr Merz, von dem ja hier schon die Rede war, ist gerade nach Kiew gereist, um dort zum 35-jährigen Staatsjubiläum zu gratulieren. Hat der große Merz hat den winzigen Selenskyj in den Arm genommen, das ist sowieso ein Bild für die Götter, und hat gesagt, so, wir stehen an deiner Seite. Das ist für uns Deutsche teuer, Leute, das ist richtig teuer. Dieser Staat ist pleite, richtig pleite. Und zwar, man kann es daran erkennen, das ist jetzt keine Propaganda, die ich zum Besten gebe, sondern ukrainische Zeitungen berichten darüber, mit großen Missfallen übrigens, dass der Wehrsold nicht mehr ausbezahlt wird an die Soldaten. Ich kann Ihnen nur sagen, das ist der Anfang vom Ende. Nimm den Leuten den Wehrsold weg, nimm ihnen das Essen weg, dann laufen sie davon, garantiert. So viel zur Ukraine.
1: Dass die Ukraine pleite ist, das dürfte so stimmen, aber pleite sind auf keinen Fall die Politiker wie Selenskyj und die dahinter stehen, weil die sind zu teils Milliardären geworden. Das heißt, eine ganze Menge von dem Geld, was in die Ukraine fließt, wird abgezogen und tatsächlich galt die Ukraine auch schon immer als eines der korruptesten Länder der Welt. Und jetzt meine Frage an Susanne und auch an Herrn Pfaff. Was denkst du, Susanne, inwieweit gibt es da ein Cashback für Politiker in der EU, vor allen Dingen auch in Deutschland? Ist das, ich frage mich sowieso immer, es fließt so viel Geld in die ganze Welt von Deutschland aus für alle möglichen Schwachsinnsprojekte. Und ich kann mir das nur so erklären, dass es da irgendwelche Konten gibt und dann geheime Abkommen, wo dann ein gewisser Teil des Geldes wieder an Politiker zurückfließt, auf irgendwelche Offshore-Konten, wo auch immer.
10: Na, das wäre ja tröstlich, wenn es nur ums Geld gehen würde. Weil, ich meine, das ist das, was wir in den Büchern lesen und was wir in den Agentenfilmen sehen können. Das wäre die einfachste Erklärung. Ich würde mich gerne Helmut anschließen, der in seinem ersten Redebeitrag ja davon gesprochen hat, dass Deutschland sich aus diesem Krieg raushalten sollte. Und hat auch noch mal darauf hingewiesen, dass es vor allen Dingen die europäischen Staatsmänner sind und Staatsfrauen, die an diesen Krieg noch glauben. Du hast die Frage gestellt, könnte es den einfachsten Grund der Welt geben, dass sie davon profitieren, also rein monetär. Ich erinnere an Friedrich Merz, der ja auf die Frage nach Frieden geantwortet hat, Frieden gibt es auf dem Friedhof. Es ist also alles eigentlich noch viel schlimmer. Sie haben eine Hybris, die durch Geld meines Erachtens nicht zu bezahlen ist. Sie haben ein also Ego kann man ja gar nicht sagen, Sie haben ein Machtdenken, was viel gefährlicher ist als ein volles Konto. Und deswegen glaube ich an diese reine Cashback-Geschichte nicht. Sie wollen herrschen. Sie wollen in die Geschichtsbücher eingehen und es ist ihnen vollkommen egal, ob sie auf der schwarzen oder auf der weißen Seite stehen. Das ist die Hybris und das ist die Gefahr.
11: Also bei ergänzen, also ich würde alle diese drei Analysen überhaupt nicht bestreiten wollen. Es ist aber die Frage offen geblieben, warum machen die das? Haben die keine Intelligenz oder so? Und da würde ich sagen, Friedrich Merz hat höchstens 2-3 Baerbock-Intelligenz, mehr nicht, weil sonst ist einer nicht für Angriffskrieg.
12: Also bei Persönlichkeiten wie von der Leyen, die jetzt mal eben wieder für 320 Millionen irgendein Zentrum genehmigt hat, wo ihr Mann im Vorstand sitzt, da glaube ich, dass Korruption und Machtgeilheit definitiv der Fall ist. Aber bei den anderen Politikern ist es vielleicht, ich stelle mir die Frage, ob sie nicht eigentlich auf Gedeih und Verderb mit dem Konflikt in der Ukraine verbunden sind, weil ihnen die eigene Politik zu Hause, weil die wirtschaftliche Situation in uns ihnen dermaßen um die Ohren fliegt, dass sie den Krieg sozusagen als einzige legitime Ausrede haben, warum es so schlimm ist. Ja, es ist schlimm, weil Putin, das ist ja das Mantra, das wir ständig hören, also dass das... Ich kann nicht nachvollziehen, die Gedanken, ist auch was dran, aber ich halte es für durchaus möglich, dass die das als letzten Ausweg eben sehen für ihre eigene desaströse Leistung.
10: Ja, ja, deswegen bleibt nur eins, abwählen.
12: Ja, das ist
10: ja. Da wo. Gilt natürlich nur, solange wir an den Rechtsstaat glauben.
12: Willem, du wolltest gerade noch was ergänzen.
0: Ja, vielleicht mal zur Ergänzung, weil... Ich bin ja nur glücklicherweise in mehreren Systemen aufgewachsen und nicht bloß im Westdeutschen. Da tun mir die Leute auch immer weit, wenn sie nur das eine kennen. Aber gut, das ist eine andere Geschichte. Mir fällt da bei dem Thema, was man ja früher als dritte Welt bezeichnet hat oder diese Hilfe an die dritte Welt, die Unterschiede ein zwischen Ost und West. Also bei uns zu DDR-Zeiten wurde immer über Solidarität gesprochen. Das heißt, anderen Ländern helfen, dass sie wirtschaftlich auf die Füße kommen. Deswegen gab es da diese Aufbaubrigaden, diese Landwirtschaftsbrigaden, also in Mosambik, in Angola und so weiter, dass man versucht hat, mit Unterstützung aus der DDR, mit Landwirtschaftsfahrzeugen, mit Agraringenieuren, mit Saatgut und so weiter, die zum Beispiel die Landwirtschaft in diesen Ländern zu fördern. So, was macht man jetzt? Hunger, Hilfe, dritte Welt. Man kauft da westdeutsches Brot, schickt das nach Afrika und die Landwirtschaft geht pleite, weil kostenloses Brot aus Westeuropa dahin geschickt wird. Damit zerstörst du die Landwirtschaft. Also insofern, ich wollte bloß auf den Punkt hinaus, weil es ja immer darum geht, ich hatte es ja vorhin gesagt, Krieg, Krise, Krieg, Konkurrenz beseitigen. Dazu gehört ja auch, keine Konkurrenz aufkommen zu lassen. Also deswegen auch dieses Engagement in die Zerstörung des Nahen Ostens, weil Libyen ging's gut, Syrien ging's gut, da geht's vielen Ländern gut, Afghanistan, als es noch eine demokratische Republik war, ging's gut. So, und da entsteht Konkurrenz und die muss man beseitigen und die muss man vernichten, die muss man bekämpfen und das macht man eben mit solchen Methoden. Das ist also nicht bloß Dummheit oder weil man damit Geld verdient, sondern Konkurrenz entweder vernichten oder ja nicht erst entstehen lassen. Das ist Außenwirtschaftspolitik von diesem Regime hier und auch überhaupt von den westdeutschen, von den westlichen Ländern.
10: Ich würde das ungern so stehen lassen, dass die DDR aus reiner Solidarität und Sympathie für Länder wie Angola und Mosambik und Kuba dort irgendwelche Brigaden zum Aufbau hingeschickt hat. Auch das hat natürlich eine ganz klare ideologische Grundierung gehabt. Ja, das dürfen wir nicht vergessen. Diese Leute, diese Länder sollten sozialistische Länder bleiben sollen.
0: Aber besser Sozialismus mit funktionierender Landwirtschaft als Hungern unter kapitalistischen Bedingungen. Also,
11: vielleicht noch eine Bemerkung zu diesem Politiker lassen sich bestechen, nicht? Das war doch deine Frage. Manchmal werden welche erwischt, das ist auch ganz gut so, aber meistens nicht.
10: Ja.
11: Und die Korruptheit der deutschen Politiker reicht entfernt nicht an das heran, was wir im Moment in den USA erleben. Entfernt nicht. Und was hält diese Leute auf ihren Posten? Die Macht, das ist schon richtig bemerkt worden, die Macht ist schön. Und zum anderen ist es so, das darf ich vielleicht erwähnen als ehemaliger Beamter, man lebt auch relativ gut mit der Staatsbesoldung. Das gilt auch für unsere Politiker. Und das gilt insbesondere für Politiker, die sonst nichts gelernt haben. Also
2: außer Kindergarten und sozialistischer Jugend Bundesminister. So, das ist ja der normale Weg. Und das ist ein bisschen dürftig, um unser Volk zu führen. Das ist deutlich zu dürftig. Und deswegen ist die Angst auch so groß, von diesen Posten entfernt zu werden. Gucken Sie sich doch diesen, ich will das jetzt nicht sagen, weil das alles beleidigend ist, also der Ministerpräsident von Thüringen beispielsweise. In einer funktionierenden Demokratie wäre er seit Monaten zurückgetreten. In einer funktionierenden Demokratie wäre er niemals gewählt worden. Und wir können immer weiter zurückgehen. Es ist eben nicht so, dass es genügt, irgendwann mal ein Parteischild festgehalten zu sein. Ich bin Kandidat der CDU oder sowas Ähnliches. Das reicht nicht, um in unserem Volk eine Führungsposition auszuüben. Das ist absolut zu wenig. Deswegen halten diese Leute sich mit Händen und Füßen an der einmal erworbenen Macht fest. Man kann ja über das Kaiserreich, kann man ja fluchen, wie man will, sagen, die waren alle blöd und haben so. Aber wenn da einer so aufgefallen ist, der ist sofort aus seinem Amt entfernt worden. Und zwar freiwillig ist er gegangen, weil er seine Ehre verloren hat. Bei uns kommt das nicht vor. Ich finde das schade.
1: Ja, du hast gerade die Karriereleiter beschrieben, die so der eine oder andere Politiker erklimmt, aber das geht ja noch weiter. Es gibt ja am Ende auch die Professur, wie bei Annalena Trampolin Baerbock. Es ist ja unglaublich, sie ist jetzt Professorin geworden für 3 Jahre.
12: In Kolumbien?
1: Ja.
11: Nein, Columbia University.
1: Ja, jetzt kommen wir zu einem Thema, was ich noch aufmachen möchte, und zwar Donald Trump.
11: Ja? Ich hätte da noch eine Ergänzung zu dem Thema. Allerdings darf das kein Ukrainer erfahren, was ich glaube, was die Hintergründe sind. Ich glaube, dass es früher so war, dass die Amis ihre Hegemonie wollten. Und die Europäer waren die Vasallen, die das gar nicht verhindern wollten. Die haben da fleißig mitgemacht. Wenn einer das mal versucht hat, gab es ja einen, der gesagt hat, solche Abenteuer mit Krieg und Gewalt sind mit uns nicht zu machen. Dann ist er ja nach Washington gebeten worden und dann gab es den Meinungsaustausch mit dem US-Präsidenten. Mit der ausgetauschten Meinung kam er wieder. Uneingeschränkte Solidarität mit den USA. Aber das waren Ausnahmefälle. In der Regel haben die gewusst, wir sind die Vasallen und haben gefälligst zu tun. Und so war es bis zum Einmarsch der Ukrainer, also in den Osten der Ukrainer 2014. Der Putsch war gewollt. Und wissen wir ja, mit rotester aller roten Linien vom Botschafter in Moskau, später der CIA-Chef unter Biden, alles bekannt. Aber jetzt kommt's. Dann kommt plötzlich einer und sagt, wie Trump, wir wollen mal aufhören mit den Kriegen. Und so hat es ja angefangen, das Desaster, das die Europäer bezahlen mussten, was früher die Amis immer finanziert haben. Vietnamkrieg hat Deutschland nicht so viel, hat auch mitgezahlt, aber lang nicht so viel. So, und das hat sich eben verschoben. Die Europäer sind jetzt zum Zahlemann und Söhne und Töchter geworden und die Amerikaner haben gesagt, das sollen doch die Europäer jetzt lösen, das Problem in der Ukraine. Und dazu muss man den George Friedman, den ich in meinem Vortrag nur kurz erwähnt habe, sich anschauen, George Friedman auf Deutsch anschauen. Was sagt der? Der sagt, wir wollen ja gar nicht, dass Russland getötet wird. Deswegen halte ich auch, war vorher die Diskussion, kommt es zum Dritten Weltkrieg oder nicht? Selbst Biden wollte ihn nicht. Biden hat gesagt, die NATO mischt sich nicht ein und Putin will ihn erst recht nicht. Da bin ich ganz sicher, weil der ist ja praktisch dann dazu gezwungen, wenn es zum konventionellen Krieg kommt, weil die NATO 5-fach überlegen ist von den Waffen, 10-fach finanziell gegenüber Russland. Wenn es also zum Krieg käme, wurscht, ob ihn die NATO anfängt oder er, käme es sofort zum Atomkrieg. Deswegen stimme ich der Analyse zu, dass der Krieg nicht so wahrscheinlich ist. Im Gegensatz zum Ersten Weltkrieg, wo beide Seiten den Krieg ja wollten. Das ist jetzt so, dass mindestens eine Seite ihn gar nicht will, sind die Russen, und die andere Seite ihn eher nicht will. Wir wissen nicht, was Trump morgen einfällt. Das ist ein anderes Thema. So, aber das Problem ist, wenn die USA jetzt sagen, und wenn das schon unter Friedman 2015 angekündigt war, wir wollen ja Russland gar nicht vernichten, dann ist das jetzt auch gar nicht unbedingt notwendig aus Sicht dieser Leute. Und unter diese Leute, da meine ich jetzt nicht Herrn Merz und da meine ich auch nicht irgendeine Urschel Strack-Zimmermann und wen auch immer, sondern da meine ich die, die dahinter stecken. Das sind nicht die Politiker, die wir sehen. Das hat mal ein Politiker auch gesagt, die Politiker können gar nicht entscheiden. Dass die, die entscheiden, sind nicht gewählt und die, die gewählt sind, entscheiden nicht. Und so ist es auf dieser Erde. Das heißt, die Mächtigen, die Macht und Geld haben, das ist eine Clique, das ist ein Netzwerk. Und das fliegt ganz selten auf, das, was jetzt da in den USA aufgeflogen ist mit Pädophilieanhang und so weiter, das kommt ja selten vor, dass das aufkommt. Normal, vielleicht kommt mal Pädophilie alleine auf, in Belgien die Geschichte Dutroux, aber dass das jetzt dass so viel aufkommt und welche Politiker alle drin hängen, das kommt ganz selten vor. Aber das sind die Leute, die bestimmen. Und wenn die, dazu gehört auch der Think Tank Chicago Council on Global Affairs, wenn die sagen, wir wollen ja Russland gar nicht zerstören, dann ist klar, dass jetzt Russland nicht zerstört werden wird, egal, dass das nicht geht. Ich habe davor auch gesagt, und wenn es so käme, würden die Chinesen helfen, die Nordvietnamesen helfen und viele andere helfen, die Inder helfen. Aber das heißt, dass die Ukrainer jetzt erkennen müssen, dass sie umsonst gelitten haben, dass sie verlieren sollen, dass sie nur eine Weile benutzt werden sollten. Ich hoffe, es hört kein Ukrainer zu, denn das ist die bittere Wahrheit. Und das halte ich für das Unmoralischste, wobei ich sage, das wissen die doch selber. Die haben doch auch George Friedman gesehen. Ich muss doch nicht glauben, dass Herr Merz nicht irgendwie mal ein Internet anschaut oder sogar einen hat, der ihm das sagt oder vielleicht sogar mal einen Vortrag von mir hört, wer weiß nie. So, und das heißt doch im Klartext, dass diese Leute das billigend in Kauf nehmen. Das passt doch zusammen. Das sind gedungene Mörder. Wer 1999 militärische Interventionen derart macht wie Jugoslawien oder wer wie 2003, das war immerhin 1 Million Tote, mitmacht. Also Deutschland nicht alleine, aber USA und die Willigen, war nicht die ganze NATO, 1 Million Tote. Und im ersten Golfkrieg 1 Million Tote, das findet man gar nicht in Manchester im Imperial War Museum. Ich war da mal, da ist der erste Golfkrieg Kuwait. Die haben den umbenannt, damit von dem ersten Golfkrieg niemand was weiß. Also lange Rede, kurzer Sinn. Die wissen, dass sie böse sind, die sind böse, die wollen nur Machtpolitik, Macht und Geld. Und das sind nicht unsere Politiker, das sind die oben drüber.
12: Dann bleibt natürlich die Frage, wer dann hinter diesen Politikern steht, um auch Trump nochmal aufzunehmen. Wir alle dachten ja, oder viele dachten, dass Trump vielleicht doch mal mit dem Besen da durch den Stall durchgeht und ein bisschen auskehrt. Jetzt ist aber rausgekommen, dass er selbst Trump letztendlich nur der Befehlsempfänger ist, wie wir sehen gerade an Netanyahu, dass da eben das Briefing von Netanyahu mit seinen Geheimdiensten kurz vor dem Irankrieg so gelaufen ist, dass das in 3 Tagen durch ist, ein bisschen Bomben, wir machen einen Enthauptungsschlag, die iranische Führung ist weg und dann ist das alles Ibi. Du kriegst noch einen Nobelpreis dafür. Ist es so einfach, dann zu sagen, dass hinter Trump dann eben noch einer steht und Netanyahu vielleicht auch nicht der Höchste in der Kette ist? Kann man das so einfach festnageln?
11: Ja, nicht nur ein, aber bei Netanyahu wissen wir ja, dass Trump schon beenden wollte. Trump hat gesagt, wir haben gesiegt und ziehen ab. Und Netanyahu hat gesagt, wir haben noch nicht gesiegt, schau mal. Also die haben behauptet, es gibt gar kein Schiff mehr, was die Iraner haben. Und die haben keine Flugzeuge mehr, gar nichts mehr. Wir können jetzt nach Hause, hat Trump ja gesagt, er hat gesiegt. Und das ist auch das, was der General da erwähnt hat, oder General AD, den ich in meinem Vortrag hatte, dass er Angst hat, die Amerikaner sagen jetzt in Israel auch plötzlich, wir haben gesiegt. Aber so kam es ja auch. Die haben ja gesagt, wir haben gesiegt. Und da hat Netanyahu gesagt, nix da, schau mal, wie Tel Aviv ausschaut. Und schau mal, was die noch für Waffen haben. Und das Problem ist, dass auch Netanyahu sich verhoben hat. Also nicht nur die NATO und die Amerikaner haben sich verhoben, auch Netanyahu, ich bin überzeugt davon, dass der dran geglaubt hat, dass das funktioniert. Aber es funktioniert nicht. Und warum nicht? Wie groß ist denn die Iran. Wollen wir doch nochmal schauen, wenn man jetzt Frankreich, Spanien, Deutschland zusammenzählt, ja, der Iran ist größer. So, und dann haben die auch noch so eine Gebirgskette. Das heißt, da können die in die Berge reinbunkern, bohren. Und die haben natürlich gewusst von den früheren Angriffen, dass sie ein Ziel sind. Was machen sie also? Ihr angereichertes Uran ist also nicht irgendwo da noch in Natanz oder so. Nö, das haben die vorher in Sicherheit gebracht. Und deswegen, weil die Iraner mittlerweile auch kriegserfahren sind, weil nicht der erste Angriff Israels und auch auf andere Länder, also Syrien und so weiter, Libanon, das ist ja alles bekannt gewesen, die sind ja nicht dumm, die Mullahs. So. Also sagen die Amerikaner jetzt, was machen wir jetzt? Jetzt wissen wir nicht, wie wir das Problem mit dem Iran beenden. Und was machen wir jetzt mit der Ukraine? Aber es war meiner Meinung nach nur von Israel vorgesehen, den Iran platt zu machen. Die haben dran geglaubt. Es war aber nicht vorgesehen von den Amerikanern, dass man die Russen platt macht. Das glaube ich nicht. Ich glaube, die waren der Meinung, es reicht, wenn die jetzt beschäftigt sind im Sinne von George Friedman.
1: Helmut, wie kann das sein, dass die Nachrichtendienste der USA und Israels so versagt haben, dass sie das wussten, wie wehrfähig der Iran ist?
2: Ja, eine gute Frage. Nicht? Wunschdenken hat da überwogen, eindeutig Wunschdenken. Vielleicht ist das für den einen oder anderen unangenehm, der Staat Israel geht seit vielen Jahren gegen Feinde vor, indem er sie ermorden lässt. Einfach so, plump ermorden. Und das ist in unseren Ohren vielleicht etwas schrill, weil wir uns angewöhnt haben, dass wir Israel unterstützen. Seit Gründung der Bundesrepublik Deutschland zumindest hat man geschworen, wir werden Israel unterstützen. Der Staat Israel ist fast genauso alt wie die Bundesrepublik, ein Jahr älter. Und jetzt lernt man bei uns dass das möglicherweise nicht das Gelbe vom Ei ist. Es gibt also Leute, die jetzt sagen, so ein Mörderregime zu unterstützen, das haben wir irgendwie nicht so gerne. Was im Gazastreifen stattfindet, ist offensichtlich ein Völkermord. Was auf der Westbank stattfindet, ähnelt dem sehr stark. Was im Südlibanon stattfindet, ist auch sehr ähnlich. Und was in Teilen Syriens jetzt gemacht wird, ist auch nicht anders. Der Staat Israel ist eine merkwürdige Konstruktion, die darauf beharrt, keine offiziellen Grenzen zu haben. Bei anderen Staaten ist das anders. Deutschland hat jedenfalls formal eine Grenze, die sie zwar im Moment nicht verteidigt, aber in Israel ist das anders. Israel ist ein Expansionsstaat, da haben wir uns dann gewöhnt, dass das gehen soll. Und mit dem Ergebnis, dass wir jetzt vor diesem Internationalen Gerichtshof für Völkerrecht oder wie das Ding heißt, verklagt sind wegen Beihilfe zum Völkermord, ist Deutschland angeklagt. Mal sehen, was daraus wird. Im Herbst sind die Verhandlungen. Man muss sagen, ich bin auch irgendwie gehemmt, wenn das Thema aufkommt, weil ich immer die ganze Zeit sage, das kann doch nicht wahr sein, dass, sage ich mir jedenfalls, dass da eine Armee durch die Lande zieht und wahllos Leute erschießt. Mit der Begründung, ja, die sind gefährlich, das sind alles Terroristen und wenn da andere im Wege stehen, die da zufällig im Wege stehen, dann müssen die eben gucken, wo sie hinkommen. Das ist der Ist-Stand. Und ich glaube, du hast gefragt, wie es zu dieser Fehlprognose kommen konnte, dieser offensichtlichen Fehlprognose, ist, dass Machthaber, die seit Jahrzehnten so handeln, wie sie handeln, leicht zum Größenwahn neigen, richtig Größenwahn. Die sagen, wir machen das, wir können das, wir sind in der Lage, innerhalb von 3 Tagen die gesamte iranische Führung durch Mord zu erledigen. Mord ist das Mord, wenn man die angreift aus heiterem Himmel mit Raketen und Drohnen und tot macht, richtig erschießt. und sagt, dann wird das schon zusammenbrechen und wir sind ganz sicher, dass dann das iranische Volk aufsteht und uns zujubelt. Das hat nicht stattgefunden. Offensichtlich nicht stattgefunden. Jetzt im Nachhinein wissen wir, jetzt sind wir alle schlauer. Jeder, der das angenommen hat, ist jetzt eines Besseren belehrt, dass nämlich möglicherweise eine der Welt zugewandte, möglicherweise auch westlich zugewandte Bevölkerung oder Teile einer Bevölkerung sich jetzt bedingungslos hinter ein Regime stellen, ein iranisches Regime stellen, das ich als schauerlich empfinde. Das ist wirklich schauerlich, was diese Leute da machen. Aber sie haben die Zustimmung ihrer Bevölkerung. Wer das nicht glaubt, dem empfehle ich beliebig viele, von mir aus, bis es ihm zum Hals heraushängt, Filme anzugucken, was auf den Straßen los war, als dieser getötete Staatsführer nach über 30 Tagen offiziell beerdigt wurde in Iran und jetzt man bemerke und im Irak sind die ja mit der Leiche herumgezogen und es waren Millionen auf der Straße. Sowas habe ich überhaupt noch nie gesehen, noch nie in meinem Leben habe ich solchen Ausdruck von Volkswillen gesehen. Das kann man nicht anordnen, ich kann mir nicht vorstellen, das kann man nicht anordnen, staatlich, das kann man auch kaum organisieren, dass Leute zu Hunderttausenden mit gelben und mit roten Fahnen durch den Iran rennen. Die gelbe Fahne heißt irgendwie Gerechtigkeit und die rote Fahne hieß Rache. Und jetzt ist die seltsame Situation ist jetzt eingetreten im Iran, dass die iranische Führung, wenn sie das eigene Volk nicht verlieren will, gewaltsam gegen den Aggressor USA und gegen den Aggressor Israel vorgehen muss. Das ist also sozusagen eine ganz neue Qualität. Und damit hatten diejenigen in Israel, die das ganze Spiel angestiftet hatten, mit Sicherheit nicht gerechnet. Und weil sie haben nicht damit gerechnet, und dann wiederhole ich mich und will es auch nicht weiter ausführen, aus Hybris. Die waren es nicht gewöhnt, dass jemand nicht klein beigibt, wenn man ihre Führer auf offener Straße ermordet. Jetzt wissen sie, dass das nicht stimmt. Jetzt wissen sie das mit Sicherheit. So viel dazu.
11: Und kurze Ergänzung vielleicht noch dazu, das war ja nicht anders in Afghanistan. Da hat der CIA ja auch gesagt, Kabul ist sicher und am nächsten Tag war der Krieg zu Ende. Also die Geheimdienste sind nicht immer so gut, wie wir glauben. Da würde ich eher sagen, der Mossad ist besser, aber auch da würde ich dir zustimmen. Die wollen natürlich auch Karriere machen und sagen, wir müssen jetzt schon so tun, als seien wir so gut, weil das von oben, von der Staatsführung, in dieser Hybris so wahrgenommen werden will. Und wer da nicht seine Karriere loswerden will, ich meine, wer widerspricht im CIA oder egal auch im Mossad, der macht ja keine Karriere mehr. Das ist wie bei der Bundeswehr. Wer sagt, ihr habt da ein Problem, ihr liegt falsch, der ist böse. Und wer sagt, ihr seid ganz toll, brave Menschen und gut seid ihr auch noch, der wird befördert. Und so ist auch übrigens bei der Deutschen Bahn. Ich bin mal mit dem Zug mitgefahren, das will ich jetzt nicht veröffentlichen hier. Auf der Lok mitgefahren, hat mir der Lokführer mal ein paar Dinge erzählt.
13: Herr Helmut, ich möchte auf dich noch kurz eingehen. Und zwar ist es ja im Iran auch so, dass die Regierung dort so organisiert ist, dass wenn irgendein Führer stirbt, sofort ein Nachfolger da ist, der den Posten übernimmt. Und das geht nicht nur einmal so, das geht zwei, drei, viermal so in die Tiefe. Das heißt, es war gar nicht möglich, die Regierung auszuschalten. Ich weigere mich gegen jetzt das Wort Regime zu benutzen, weil das auch überstrapaziert ist, weil man die deutsche Regierung dann auch als Regime bezeichnen müsste, meiner Meinung nach.
2: Also ich bilde mir nicht ein, dass ich die Feinheiten des iranischen Regimes durchschaue. Absolut nicht. Ich kann nur sagen, also gefühlsmäßig, ich finde diese geistlichen Herrschaft finde ich schrecklich. Ich finde unerträglich. Ich finde, Ich finde unerträglich, dass man Leute an Baukränen aufhält, weil sie irgendwelche religiösen Riten nicht beachten wollen oder tun oder weiß der Kuckuck, jedenfalls sich gegen dieses Regime auflehnen. Es ist aber nicht so, dass ich schrecklich verwundert bin über das, wie dieses Regime sich aufführt. Man hat eine ganz krasse Fehleinschätzung begangen, als eben, wenn ich mich richtig erinnere, muss es im Januar gewesen sein oder im Dezember, wahrscheinlich im Januar diesen Jahres, gab es Straßendemonstrationen in verschiedenen persischen Städten. Die sind unterdrückt worden und die Leute behaupten, zum Teil seien sie zusammengeschossen worden. Darüber gibt es, außer Geheimdienstberichten, gibt es darüber keine verlässlichen Informationen. Werden zurzeit, wo ich spreche, werden aus diesen Demonstrationen oder gewaltsamen Aufständen des Januar diesen Jahres werden Leute zum Tode verurteilt und hingerichtet. Das findet aktuell statt, ganz offensichtlich. Es sind Zahlen unter 100 auf jeden Fall, unter 100. Was wir im Gegensatz dazu erleben, ist eine Bevölkerung, die offensichtlich in die Millionen geht, die dieses Regime inbrünstig unterstützt. Ich weiß gar keine andere Erklärung dafür. Und das war nicht vorauszusehen. Also hätte man mich vorher gesagt, dass das passiert, hätte ich gesagt, das ist Lüge, das wird niemals passieren, ist aber passiert. Und das war nicht angeordnet von staatlicher Seite, garantiert nicht, sondern es ist gesagt worden, dann und dann wird unser geheiligter Führer, der im Kampf gefallen ist, spielt bei den Schiiten eine super wichtige Rolle. Völlige Verkennung der religiösen Gepflogenheiten, dass also der Märtyrertod eine ganz besondere Rolle in dieser religiösen Befindlichkeit spielt. Und der geht jetzt, der getötete Mann geht jetzt, der war ja 85 oder was, der war wahrscheinlich gar nicht mehr so furchtbar schlagkräftig, ich weiß es nicht. Den Sohn hat, der Sohn ist der Nachfolger, den hat noch keiner gesehen. Seitdem er an der Macht ist angeblich, hat ihn noch keiner lebend irgendwo gesehen. Die Leute sagen, entweder er ist so schwer verletzt worden bei diesen Angriffen, dass man ihn nicht vorzeigen kann, oder aber er verbirgt sich, wenn er klug ist, vor jeder Kamera und vor jedem Handy und vor jedem irgendwas. Kann auch sein, ich weiß es nicht. Das Regime sitzt fest im Sattel, das können Sie mir glauben, das ist felsenfest im Sattel und Sie werden spätestens in der nächsten oder übernächsten Woche werden sie wieder zu Raketen und Bomben greifen, garantiert. Und das kommt so, dass der Krieg im Nahen Osten praktisch spätestens nach 30 Tagen, 35 Tagen Bombardement von Persien durch die amerikanischen Streitkräfte verloren war für die Amerikaner, weil das Ziel, was sie erreichen wollten, das Regime abzusetzen, die Atomproduktion zu unterbrechen und die Straße von Hormuz wieder zu öffnen. Alle drei Ziele wurden nicht erreicht. Wobei es besonders witzig und ironisch ist, die Straße von Hormuz war, bevor der Krieg anfing, geöffnet. Da konnte jeder durchfahren. Gestern hat Donald Trump verkündet, ich gucke immer nachts, was er sagt, weil er jede Nacht was anderes sagt, hat er verkündet, die amerikanischen Streitkräfte haben die Minen aus der Straße von Hormuz geräumt. Da ist keine Mine mehr. Eine Stunde später ist ein Tanker in Flammen aufgegangen, der an der omanischen Seite entlang fuhr, ohne Genehmigung des Iran. Und wie das weitergeht, weiß ich nicht. Die Ankündigung von Herrn Bessant, gegen alle Staaten vorzugehen, die den Iran unterstützen wollen, das war heute am Montag, hat er das gesagt. Am Montag, am Sonntag hat er das angekündigt. Am Montag hat er gesagt, er wird allen Leuten, die den Iran weiter unterstützen, den Dollar entziehen. Das ist wie wenn ein Boxer in den Ring steigt und sich selbst K.O. schlägt, kann ich nur sagen. Das wird nichts helfen. Den Russen kann er damit nicht drohen. Ausdrücklich nicht. Die Amerikaner haben die Russen 2002 aus dem SWIFT rausgeschmissen. Die Russen handeln ohne Dollar. Die handeln mit Yen, die handeln mit Yuan, die handeln mit Rubel vor allen Dingen. Die brauchen den Dollar nicht. Nehmen ihn auch nicht mehr. Das ist ein toller Sieg, muss ich sagen, von den USA. Damit haben sie auch nicht gerechnet. Und so geht das jetzt Schlag um Schlag. Die Chinesen werden den Teufel tun und den Handel mit dem Iran einstellen. Sie müssen auf die Karte gucken, mal von oben drauf. Denn sehen Sie, die Handelsstraßen des Iran sind bis auf die Seefront, die wohl von den Amerikanern ziemlich abgedeckt ist durch eine Blockade, sind intakt. Es gibt Grenzübergänge nach Pakistan, die völlig intakt sind. Da laufen die Lieferungen über pakistanische Häfen und dann Richtung China. Es gibt den Kaspischen Weg nach Russland und es gibt eine Eisenbahn, Sie werden es gar nicht glauben, die fertig ist mittlerweile zwischen den ehemaligen Staaten der Sowjetunion und China. Die Güter laufen dort ab. Und in der Gegenrichtung natürlich auch. Man hat sich verhoben, wieder mal, kann ich nur sagen, diese Ausfälle gegen den Iran waren nicht durchdacht. Und das Ergebnis wird sein, das kann man ziemlich sicher sagen, die Amerikaner werden ihre Vormachtstellung im Nahen Osten bis auf null verlieren. Die Leidtragende, das ist die Weltwirtschaft, die im Moment den Ölhandel, den Gashandel, den Handel mit Düngern unterbrochen bekommt. Und die Behauptung, das würde die USA nicht treffen, weil sie selbst ein Großbohrer von Öl sind, ist unzutreffend, weil der Dieselkraftstoff und das Flugbenzin bisher aus persischem Öl stammte. Das müssen Sie sich mal irgendwie, wie sagt man auf Neudeutsch, reinziehen, dann wissen Sie auch, warum das im Moment eine Fehlkalkulation der allergrößten Größenordnung ist. Sie können es sehen, ich gucke immer amerikanische Nachrichten der verschiedenen Propagandasender. Die Leute sind total unzufrieden mit dem, was da passiert. Nicht, weil sie den Krieg nicht möchten oder das ist denen völlig egal. Die wissen gar nicht, wo der Iran ist, aber dass der Dieselpreis an den Zapfsäulen bis 6 Dollar für die Gallone oder wie die Größenordnung sind, da sind die außer sich. Die sagen, das war vor sechs Monaten war das doch total anders. Bloß bei uns in Deutschland sind die Leute ein bisschen schafsdoof. Ich hab mal in mein Tagebuch geguckt. Vor einem Jahr habe ich den Diesel für 1 irgendwas getankt. Jetzt 1,16 oder was. Jetzt kostet er 2,36 oder was. Eine kleinere Preissteigerung, wenn ich mir das richtig sehe. Das ist die Auswirkung dieses Krieges. Und ich kann nicht sagen, dass ich dafür in irgendeiner Weise irgendwem dankbar bin. Wirklich nicht.
13: Wobei diese hohen Benzinpreise ja auch ein deutsches Phänomen sind. Ich erlebe es ganz anders im Ausland. Auf Zypern kostet Super E5, E10 gibt es da gar nicht, kostet 1,55 zurzeit. Und in Kroatien ist es genauso. Also das ist schon Deutschlands Steuern geschuldet.
10: Ja.
13: Und auch nicht den bösen Mineralölkonzernen, die gerade Deutschland abzocken wollen. Nein, die Regierung zockt uns ab, wie man jetzt auch bei der Zuckersteuer sieht.
12: Tja. Ja, also wir sind fast am Ende unserer Runde. Ich würde gerne mit ein paar positiven Gedanken schließen wollen. Und zwar eine Frage an unsere Gäste alle. Wenn wir uns diese Welt anschauen, wie sie jetzt so ist, wir haben es analysiert, wir haben es besprochen, es ist alles irgendwie recht schwierig und es sieht momentan auch eher aus, dass alles auf Krawall gebürstet ist. Wie geht ihr persönlich damit um? Vielleicht 2, 3 kurze Gedanken, wie man im täglichen Alltag für sich selbst mit solchen Informationen umgeht. Wie ist euer persönliches Rezept, um quasi in der Mitte zu bleiben? Jetzt kann nicht jeder aufs Sommerfest gehen und viel Energie tanken. Was machen die vielen Leute, die letztendlich dann immer wieder herausgefordert werden, um das aufzunehmen, aber gleichzeitig trotzdem innerlich stabil zu werden? Susanne, möchtest du vielleicht anfangen?
10: Ich werde Großmutter. Das steht für mich derzeit an allererster Stelle und das hat seit Jahrmillionen funktioniert. Es geht immer weiter.
12: Es ist schwer zu toppen, dieses Argument. Ja, herzlichen Glückwunsch. Alles Gute für Mama und die kommende Zeit. Ja, Florian, wie ist es bei dir, wenn du in Bayern unterwegs bist?
11: Eben nicht nur in Bayern. Ich war jetzt in Frankreich zum Segelfliegen. Wenn man vielleicht die Farbe mit berücksichtigt, ist das glaubhaft. Und schaue mir die Welt aus vielen Kilometer Höhe an. Und dann bin ich hier wieder im Geschäft und fahre eben doch hierher. Oder jetzt dann als nächstes nach Hannover, dann nach Leipzig, dann nach Cottbus am Montag. Also ich habe hier meinen Terminkalender schon während des Urlaubs befüllt. Und ich kann nur allen Leuten empfehlen, dass man eben nicht nur für den Frieden kämpft, sondern auch

0: Dann, Willem, was ist dein Rezept für Glücklichkeit in kurzen Worten?
1: Kurze Worte, oh mein Gott. Weil es sind ja eigentlich drei Punkte. Also das eine, ich gehe an die ganze Betrachtung analytisch ran. Also sage ich im Prinzip wie ein Pathologe oder wie ein Kriminalist, da kann ich ja nicht mit jeder Leiche mitheulen. Also wenn das hier alles furchtbar ist, mein Gott, man analysiert das, wundert sich nicht, weil man kennt ja die Zusammenhänge. Insofern versuche ich da Emotionalität von mir fernzuhalten, weil das macht nur krank. Also weg mit der Rationalität, lacht euch über diese Figuren in der Regierung tot, das ist leider das Beste, obwohl die sollten sich totlachen, na, ist egal. Und wenn man mal was Schönes erleben will, also ich rede ja immer von dem Drecksnest Berlin, in dem ich geboren bin, also wo ich nie wieder hinziehen würde, jedenfalls nicht unter diesen Bedingungen. Wenn man sich davon mal erholen will, das ist immer mal eine schöne paar Tage in Moskau oder in Sevastopol oder in Leningrad, saubere Städte, nett angezogene Menschen, freundliche Leute, leckere Gaststätten, pünktliche Nahverkehrsmittel, also alles super. Erholt man sich da ein bisschen und dann, ach mal, mein Gott, und jetzt wieder musst du durch das Drecksnest wieder nach Hause. Vor ich wollte, in Leipzig wird es auch immer schlimmer. Und der dritte Punkt, darüber haben wir nämlich ja nicht gesprochen, also wegen Weltkriegs-TV und sonst was alles. Also ich bin da relativ optimistisch, weil wenn wir so eine Punkte haben wie Iran und so weiter, das liegt ja im Prinzip daran, dass das, was früher Dritte Welt war, was jetzt BRICS ist, immer stärker wird und von dem Westen ja nicht mehr abhängig ist. Das heißt, der Westen geht immer mehr unter wirtschaftlich, machtpolitisch. Das, was früher Dritte Welt war, kommt immer mehr nach oben. Und die werden für uns das hier richten, dass hier auch mal wieder Vernunft einkehrt und so eine komische Merz-Marionette dann mal, ciao Baby, nach Hause geht und vielleicht mal von Politikern abgelöst wird, die außer Portemonnaie vielleicht noch ein bisschen Grips im Kopf haben.
0: Dankeschön. Helmut, dein Rezept, dein persönliches.
2: Also ich habe zu tun. Wirklich, ich habe richtig zu tun. Ich habe gerade mein jüngstes Buch zum Abschluss gebracht. Also in den letzten Zügen, es klemmt noch so ein bisschen unter den Arm. Das heißt Mein Abendland, und damit ist gleich alles gesagt. Und ich werde es dann auf der Messe in Halle sicher vorstellen und Sie werden es kaufen, ich garantiere es Ihnen.
3: Ja, Robert, ich kenne dich als Medien-Junkie. Du konsumierst, glaube ich, 24/7 Medien. Wie gehst du damit um? Beantworte deine Frage mal selbst.
0: Viele Spaziergänge mit den Hunden im Wald, viel Erden, manchmal barfuß laufen, wenn es geht. Also irgendwie sich auf das Wesentliche zu konzentrieren, eine gesunde, vernünftige Beziehung. Ich versuche, ein Gleichgewicht zu finden zwischen dieser ganzen journalistischen Arbeit, zwischen dem Aufklärungswillen, aber auch dem Leben an sich. Wer immer nur in den Abgrund hineinschaut, da schaut der Abgrund auch irgendwann zurück. Das habe ich schon so oft im Leben erlebt. Man muss den Blick nach oben wenden, nicht nur nach unten. Es ist nicht immer einfach, aber was unheimlich gut tut, ist, sich unter Gleichgesinnte zu begeben. Und ich glaube, das war auch der Motor von vielen von uns hier. Nicht nur im digitalen Raum, sondern auch wirklich im echten, im analogen Leben, jenseits der Bildschirme, sich vernetzen mit Gleichgesinnten und aber auch ein gesundes Vertrauen zu haben in ein höheres Bild. Ich will jetzt nicht sagen Gottvertrauen, weil das ist zu dogmatisch, das Bild, aber es gibt eine höhere Ebene, die wir nicht wahrnehmen, und wenn man es schafft, sich da reinzuklinken, da kommt unheimlich viel Kraft dazu, ja.
4: Genau.
0: Guter Sex ist auch eine Möglichkeit, aber das würde jetzt zu weit führen. Helmut, du bist, wie das die Leute triggert, das ist unglaublich. Da können wir im Lagerfeuer weiter sprechen drüber.
1: Helmut, mein Moderator, der hat gesagt, es freut mich, dass ich Ihren Geschmack getroffen habe.
0: Helmut, du hast deinen Lebensmittelpunkt aus Deutschland wegbewegt. War das ein gutes Mittel, um dauerhaft glücklich zu sein?
3: Ja, also dauerhaft glücklich weiß ich noch nicht. Ich bin ja jetzt seit dem 6. Dezember weg. Aber es ist, also ich fühle mich wirklich fantastisch. Das liegt natürlich auch daran, dass ich in Kroatien und auf Zypern bin und gerade in Kroatien halt Familie habe. ist natürlich ganz was anderes, als wenn du alleine irgendwo in ein fremdes Land gehst.

0: Und auf Zypern ist es so, da habe ich auch Familie, weil das sind so viele Deutsche, die ruckzuck zur Familie werden, wenn man am Pool geht. Da lernt man sofort Deutsche kennen, aber natürlich auch andere Engländer und Einheimische. Und ja, also ich muss sagen, bei mir wechselt es immer so. Ich finde das immer spannend. Ich kann jetzt nicht grundsätzlich sagen, welches Rezept ich habe, um mit dem ganzen Ding umzugehen, die da täglich auf einen einprasseln. Also im Moment, ich will das aufgreifen, was du gerade gesagt hast, ist es Lieben, Beten, Fasten zurzeit. Schwimmen gehen, viel in der Natur sein, mit dem Hund rausgehen, das ist unheimlich schön. Aber es kann auch mal wieder sein, dass es irgendwas wird wie Tauchen gehen, habe ich schon ewig nicht mehr gemacht, oder Fallschirmspringen, solche Geschichten. Ne? Und ja, das Leben ist spannend und es macht ja auch unheimlich Spaß. Und ich glaube, dass wir in einer Zeit leben, die kaum Menschen vor uns erlebt haben. Also es gab natürlich schlimme Zeiten, ne? Aber so etwas, was wir zurzeit erleben mit dieser extremen Ereignisdichte. Das, was in einer Woche passiert, das war früher Themen für einen ganzen Jahresrückblick. Ne? Und nein, ich bin total dankbar. Es ist alles schön, es ist spannend, das Leben ist spannend und es geht immer weiter, wie Susanne gerade sagte.
1: Wunderbar. Vielen Dank für diese letzten Statements. Dann soll ich Schluss machen? Magst du? Okay, dann ich bedanke mich bei euch allen, dass ihr so lange mitgedacht habt, mitgeüberlegt habt. Ich wünsche uns allen einen wunderschönen Abend, ein wunderschönes Fest und ich bedanke mich natürlich auch für das Interesse und das Zuschauen von unseren lieben Unterstützern und Beobachtern, Zuschauern zu Hause. Ich hoffe, ihr konntet etwas von dieser Runde mitnehmen. Wir sehen uns beim nächsten Mal wieder bei Reinhard und Stein. Alles Gute, bis dann. Tschüss.

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2: 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Zur vollen Stunde, um 15:15, um halb oder nach den Nachrichten um 50. Bis zum nächsten frischen Podcast aus den freien Medien gibt es jetzt sanfte Musik zum Entspannen.

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2: 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Ab 11. September müssen Software- und Hardwarehersteller in der EU Hackerangriffe binnen 24 Stunden an die Behörden melden. Zudem müssen sie binnen 3 Tagen weitere Details zu den ausgenutzten Schwachstellen in ihren Systemen offenlegen. Der Verband Bitkom kritisiert, dass die Meldeplattform bislang noch nicht nutzbar war und erst am Stichtag online gehen soll. Keiner konnte sich vorab registrieren lassen oder die Plattform testen. BSW-Gründerin Sarah Wagenknecht warnt, Gespräche mit der AfD über eine Regierung in Sachsen-Anhalt als Vollmacht für ein Durchregieren der AfD misszuverstehen. Das ist keine Carte Blanche, sagte sie. Dass die anderen Parteien sich Gesprächen mit dem BSW verweigern, hält Wagenknecht außerdem für undemokratisch. Kurz vor der Berliner Abgeordnetenhauswahl gerät SPD-Spitzenkandidat Steffen Krach ins Visier der Staatsanwaltschaft. Ermittler haben seine Privatwohnung in Berlin, die SPD-Landeszentrale und Räume in Hannover durchsucht. Der Vorwurf: Bestechlichkeit im Zusammenhang mit einem Krankenhausprojekt in der Region Hannover. Krach war dort bis Anfang dieses Jahres Regionspräsident und saß im Aufsichtsrat der kommunalen Krankenhauskette. Konkret geht es um den geplanten Neubau eines Gesundheitszentrums am Standort Lehrte. Die umstrittene Berliner SPD-Wirtschaftssenatorin Franziska Giffey, der vor kurzem der Doktortitel entzogen wurde, stellt sich trotzdem hinter ihren Parteigenossen und verweist auf die Unschuldsvermutung. Die Trigger FM-Meldungen. 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
5: Es ist Freitag in der 36. Woche 2026 und hier ist nacktes Geld. Für alle, die wissen, dass Geld die Welt regiert und verstehen möchten, wie genau. Ich begrüße euch da draußen und mir zugeschaltet meine 2 Lieblingskollegen für Finanzfragen, Hermann der Banker und Mike the Pirate. Grüßt euch, ihr beiden.
6: Hallo.
7: Hallo zusammen.
5: Hermann, du warst 30 Jahre ein Herr der Banken, du hast für sie und mit der Politik Milliarden bewegt. Dafür hast du Millionen von ihnen bekommen. Heute bist du Privatier. Arbeiten muss einzig noch dein Gewissen. Und darum berichtest du uns hier von all dem, was du in der Finanzelite gelernt hast. Bevor wir damit starten, mein üblicher und täglich wichtigerer Hinweis, denn dieser Podcast macht keine relevanten Werbeeinnahmen und er hat auch keine Sponsoren. Wir arbeiten für niemand anderen als euch, unser Publikum. 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Hermann sieht von euren Spenden wie üblich nichts, stattdessen gibt er immer weiter vom Wertvollsten, das er hat, seiner Lebenszeit. Dafür sage ich nicht nur herzlich Danke, sondern habe auch Grund und Anlass, das in besonderer Weise heute zu besprechen. Bevor wir das aber machen, natürlich ein Blick auf unser wie immer volles Programm. Wir müssen viel über Zinskurven sprechen, und zwar diesseits und jenseits des Atlantiks. Die spielen inzwischen auf Steroiden, wie Hermann mir erklärte. Wir müssen über Gold sprechen, das aus jenseits des Atlantiks, nämlich von den USA, zurückgeholt wird nach Holland. Über die Frage, wie kriegstüchtig Finanzen werden können und wie Kryptos und Tokenisierung dabei eine wichtige Rolle spielen können. Dabei helfen uns natürlich wie immer die Krypto-News mit Mike the Pirate. die wir zu dem Thema auch noch auf der Pfanne haben. Aber wir haben natürlich vor allen anderen Dingen ein volles Programm oder eine volle Buchung bei Freihafen zu vermelden, die uns sehr freut. Denn Hermann, mit Pius, dem Banker, zusammen berichtest du ja in einer kleinen Breakout-Session, in einer kleinen Nebenveranstaltung über die Innereien, kann man sagen, der Finanzkrise 2008. Und da sind nur noch eine winzige Handvoll Plätze frei. Das ist weggegangen wie geschnitten Brot, kann man sagen.
6: Wahnsinn. Ja. Wahnsinn. Pius wird sich freuen, wenn er uns zuhört. Liebe Grüße. Ich freue mich natürlich auch. Ja, es gibt vieles zu berichten und ich glaube, es wird eine unterhaltsame Breakout-Session. Er freut sich genauso wie ich. Wir bringen vielleicht noch einen dritten Mann mit, der das Ganze auch erlebt hat und jetzt sicher zuhört, weil seine Freundin jede Woche das hört und meint, ich hätte Ahnung von Finanzen. Und er natürlich da noch ein bisschen hinterherhinkt. Er war nur Sales, ich war Trading.
5: Hallo. Interessant, ich grüße ihn auch. Ich ahne, wen du meinst und ich muss grinsen, wenn ich an ihn denke. Das Erstaunliche ist, dass von großen Leuten viele Freundinnen und Frauen zuhören. Das habe ich jetzt oft gehört, teilweise von Namen, die ihr alle sehr gut kennt. Ja, meine Frau hat sie immer gehört oder hört sie immer, deswegen bin ich mal bereit. Das freut mich natürlich mal besonders, weil es gibt ja nun kaum einen stärkeren Hebel, den man haben kann bei irgendwelchen Gästen oder Ansprechpartnern als ihre Partnerin. Also wenn ihr Lust habt auf diese Zusatzveranstaltung, dann braucht ihr auch ein Hauptticket, denn das Ganze ist wirklich dann obendrauf gesattelt als Nebenveranstaltung. Es bleibt dann auch Zeit für die anderen Veranstaltungen. Geht auf freihafen.live, holt euch da euer Ticket, wenn ihr Lust habt. Es wird gut voll, darüber freuen wir uns. Es sind noch ein paar Plätze frei, die geben wir gerne auch noch ab, weil je mehr desto besser, denn ihr seid ja die Stars des Freihafens, beziehungsweise diejenigen, die sich kennenlernen sollen. Wir, die man so ein bisschen kennt, helfen ja eigentlich nur dabei, ein bisschen das Eis zu brechen und die Hände zueinander zu führen, damit wir endlich wegkommen aus einer Vorbild- und Hinterherhechel-Sicht der Dinge und selbstständig werden. Was ihr natürlich alle tut, wenn ihr diesen Podcast hört, bevor jetzt Beschwerden kommen, das weiß ich ja, aber man kann es ja immer noch etwas besser trainieren zusammen und vor allem sich direkt verbinden, ohne irgendwelche Technik dazwischen, die ja unter Kontrolle von anderen Mächten sein kann. So, genug der Werbung und der Vorfreude. Wir haben mehr als genug Arbeit vor uns, denn du sagst, Hermann, das Zinskurvenspiel, das ja hier schon Thema ist, seit der Podcast startete, das ist von besonderem Interesse derzeit. Die Staaten frisieren ihre Zinskurven mit der einfachen Begründung, dass sie die natürlich möglichst niedrig haben wollen, weil sie sich für billig Geld selbiges leihen möchten am Finanzmarkt zur Finanzierung ihrer Macht- und Reichtumspläne. Aber die Zinsen steigen immer weiter und die USA führt momentan im Prinzip das Spiel an bei der Manipulation oder beim Yield Curve Management. Das hat jetzt neue Höhen erreicht, sagst du.
6: Ganz genau. Also das war ja der Auslöser auch für die Bitcoin Rally, als Scott Bessent, der amerikanische Finanzminister, erklärt hat, dass jetzt pro Operation, also pro Markteingriff, nicht mehr 2 Milliarden der langfristigen Verbindlichkeiten zurückgekauft werden auf Kosten der kurzfristigen. Also sie müssen es ja irgendwo hernehmen, aber sie kaufen statt 2 Milliarden langfristige Verbindlichkeiten eben 4 Milliarden zurück. Und darauf gab es schon einen richtigen Schwung, eben Bitcoin, Gold, Silber. Das hat dann Kevin Warsh, der Fed-Chef in Jackson Hole, bei dem Symposium der Zentralbanken probiert, wieder herunterzureden. Was aber jetzt gestern rauskam, ist, dass das Treasury nämlich diese 2 und 4 Milliarden sich angeschaut hat und anscheinend noch nicht so ganz mit der Schnelligkeit zurechtkommt. Sie werden das nämlich auf bis zu 12,5 Milliarden ausweiten. Und das heißt, sie werden einige der sogenannten Off-the-Run-Bonds, was sind das? Also wenn jetzt ein Bond als 30-jähriger Bond kommt vor 5 Jahren, dann ist das heute ein 25-jähriger Bond. Und 25 Jahre ist eben nicht eine Benchmark oder so ein Knotenpunkt, an dem sich sehr viele Modelle orientieren. Und deshalb sind da die Handelsaktivitäten ein bisschen illiquider. Und das kann man Management nehmen, aber bei 12,5 Milliarden ist das eigentlich schon auffällig. Es geht ihnen nicht schnell genug, dass die Zinsen hinten nicht nur nach unten gehen, sondern erst einmal im Zaum gehalten werden. Also ich habe mir da auch mal angeschaut, was so Forward, das ist jetzt ziemliche Terminologie aus dem Swap-Handel, da gibt es 10-Year Forward. Also das heißt, man kann heute schon handeln, wie sind die 10-Jahres-Zinsen in 10 Jahren. Mhm. Und die sind deutlich höher als heute. Und das bedeutet, dass der Kapitalmarkt im Moment davon ausgeht, dass die Zinsen wesentlich länger oben bleiben werden. Also das ist kein temporärer Blip jetzt nach oben und kommt sofort wieder nach unten, sondern dass die auch in 10 Jahren, eben jetzt bei den deutschen Zinsen, die sind jetzt so um die 3,37, 3,38, also auch schon ordentlich gestiegen. Aber da reden wir in 10 Jahren von 3,60, 3,70. Und das
5: wo kann man das sehen? Ten Year Forward, wo kann man das angucken? Das ist wirklich spannend.
6: Genau, das siehst du eigentlich auf Bloomberg und das sind sehr spezielle, also ich weiß nicht, ob es das irgendwo umsonst zu sehen gibt. Ich habe es nur bei einem Post gesehen von jemand, der da täglich mitarbeitet und von daher habe ich das übernommen, weil das ist wirklich sehr, sehr spezifisch, auch für den Bondhandel. Das ist auch sehr wichtig für Lebensversicherer und Pensionsfonds, die eben sehr lange Liabilities haben, die damit auch ungefähr festlegen können, welchen Grad des Investments sie im Moment eingehen. Und wenn natürlich der Kapitalmarkt jetzt handelt, ob das jetzt die reinen Zinsen sind, das Ganze gibt es auch auf Inflation. Also du kannst auch die Inflation in 30 Jahren heute schon handeln. Das ist halt sehr illiquide und da treffen sich nur ab und zu eben Käufer und Verkäufer, aber es sind eben diese Kapitalmarktteilnehmer, die sehr lange Verbindlichkeiten haben. Das heißt, so eine Lebensversicherung bzw. Rentenversicherung, die in 25 Jahren anfangen muss, dann für 20 Jahre auszuzahlen, die schauen sich das heute schon an. Also das ist sehr speziell für Bond, gerade für Bondhandel. Und von daher wollen wir da gar nicht so viel Zeit verlieren, weil ich kriege oft Hinweise, das ist zu viel Fachkabular, Vokabular. Aber es gehört natürlich dazu, dass man lernt, wo kriegt man solche Informationen her, wie zum Beispiel ein Kapitalmarkt in 10 Jahren laut den Informationen, die ich heute habe, aussehen kann. Und da ist eben, was jetzt im Moment präsent auffällt, dass die amerikanischen Ministeriumsmitarbeiter eben bekannt gegeben haben, sie wollen 12,5 bis zu 12,5 Milliarden für die nächste Operation ausgeben. Das heißt, hier werden die Investoren und gerade die Primary Dealer, das sind also diese Erstdealer, die bei jeder Auktion auch mitbieten, damit auch der Staat seine Anleihen im Grunde genommen garantiert los wird, die werden jetzt aufgefordert, Gebote abzugeben bzw. Angebote an die Zentralbank, was sie gerne verkaufen würden. Und das zeigt natürlich, sie haben praktisch die Geschwindigkeit verdreifacht. Scott Bessent bei 5,30 hat in den Yen interveniert. In den letzten Stunden ist da schon wieder eine relativ große Bewegung im Dollar-Yen gewesen. Man geht davon aus, dass die japanische Notenbank hier massiv interveniert. Und das hatte ich beim letzten Mal schon gesagt. Wenn das einmal der Fall ist und ein Zentralbanker oder ein Finanzminister die Worte whatever it takes in den Mund nimmt, dann weißt du, dass irgendetwas sehr, sehr im Argen liegt. Und das ist eben jetzt die langfristigen Zinsen, 10, 20, 30 Jahre, die sie probieren, eben nicht nur unter Kontrolle zu bringen, sondern auch nach unten. Und das Ganze geht einher, wie wir das hier auch schon beschrieben haben, mit einer Flut von Emissionen von kurzfristigen Anleihen, das sogenannte T-Bills, also bis zu einem Jahr. Das kann man verfolgen, indem man zum Beispiel schaut, worauf wir nachher sicher bei Mike noch kommen, wie viele Stablecoins emittiert werden. Also ich bekomme jetzt eigentlich stündlich 250 Millionen auf über Circle USDC, 500 Millionen USDC. Und daran sieht man, sobald die begeben werden, fangen natürlich diese Tether für USDT und Circle für USDC an, beziehungsweise haben schon diese kurzfristigen Staatspapiere gekauft. Zwar nicht in vollem Umfang, aber eben in riesigen Milliardenmengen. Und das trägt dazu bei, dass ich eben der Meinung bin, und ich habe das bisher von anderen noch nicht gelesen, ich weiß gar nicht,
5: doch, warum ich habe es jetzt gelesen. Doch, bei Tiki habe ich es jetzt gelesen, weil ich weiß ja, was jetzt kommt. Du hast ja letzte Woche vorausgesagt, Stablecoins wären der neue Börsenmarkt. Und rate, wie die Tiki-Schlagzeile von seinem Wirtschaftsreporter lautet, der das genauso sagt. Sie lautet exakt so. Also schönen Gruß an einen Herrn Mattheis, der offensichtlich Hörer dieses Podcasts ist, weil der Zufall ein bisschen viel war, dass er das 3 Tage danach dann selber schrieb. Wir freuen uns, dass auch die Kollegen bei Tichys Einblick sich mit dir fortbilden. Hermann ist für alle da. Also du hattest gesagt, USDC wird kommen als neuer Börsensektor oder als neuer Finanzsektor und hattest ja im letzten Podcast auch geschrieben, dass die Altindustrie darauf gar nicht mal so positiv reagiert.
6: Genau, also im Grunde genommen wird mit den Stablecoins bereits eine neue Dollar-Infrastruktur aufgebaut. Ja, und das siehst du eben daran, dass es jetzt diese Milliarden gibt. Die EU hechelt hinterher, verbietet natürlich Krypto, macht Mika und alles, damit du da nicht involvierst, und wundert sich dann. Ich glaube, Mike, korrigiere mich, wenn ich falsch liege, irgendwo so um die 450 Millionen Euro Stablecoins gibt es, während es irgendwo um die 350 Milliarden oder 330 Milliarden US-Dollar Stablecoins gibt. Und das bringt mich eben dazu, zu glauben oder anzufangen, genau hinzuschauen, wie diese T-Bills in Zukunft, die in die Stablecoins aufgenommen werden, verzinst werden. Im Moment bekommen diese Anbieter der Stablecoins da 3,5 bis 3,75 Prozent, nämlich den Korridor, den die amerikanische Zentralbank festgelegt hat für das Geld praktisch unter Banken. Was passiert jetzt, wenn sie das auf 1% nach unten nehmen? Es wird eine massive Erleichterung für das amerikanische Finanzministerium geben, und sie werden natürlich, wenn eine 30-jährige Anleihe bei 5,3% handelt und eine 20-jährige bei 4,8%, dann werden sie natürlich zurückkaufen, was das Zeug hält, und bei 1% dann in die Stablecoins stecken, was nur alles reinpasst. Und das bedeutet, das, was wir ja auch schon länger sagen, sie werden diesen US-Dollar-Stablecoin als praktisch neue Infrastruktur über die Welt verteilen. Und egal, mit wem ich da spreche, die sagen, naja, wenn du in Brasilien sitzt, dann hättest du auch lieber einen Dollar-Stablecoin als einen brasilianischen Real. Und so geht's eben den Euro-Ländern auch. In UK hat man das, glaube ich, bei 10 oder 20.000 Pfund gedeckelt, dass man sagt, mehr darfst du in USDC oder in US-Stablecoins nicht halten, weil da haben ja die Engländer, UK hat nichts davon. UK hat nämlich im Moment auch ein riesiges Problem, nämlich die 30-jährigen Zinsen, die sehr entscheidend sind für die Pensionszusagen, die auch gemacht wurden. Also da liegt in UK auch enorm was im Feuer. Und da hatte die Regierung so halbherzig probiert zu sagen, naja, wir machen auch einen Stablecoin und dann verkaufen wir da unsere Short-Sterling-Papiere da rein, also auch ähnlich wie die T-Bills. Und das werden die Amerikaner nicht zulassen. Sie sitzen da als Marktführer und sie werden ganz klar sagen, also Freunde, der Markt der Stablecoins gehört uns. Und ich habe diese Woche was sehr Interessantes gepostet von jemandem, der durch London läuft und offensichtlich sehr viel Ahnung von Bitcoin hat und auch das erklärt hat, dass Amerika praktisch hier einen USDC ausgeben wird, beziehungsweise ausgegeben hat, den sie nicht unmittelbar beeinflussen, aber den sie natürlich kontrollieren. Also im Europaraum ist das natürlich der Euro-digitale Coin, soll ja unter der Herrschaft der EZB kommen. Das ist in Amerika offiziell privat, aber wir wissen alle, dass Amerika relativ gut ist, zu allokieren oder herauszufinden, wo welche Summen liegen. Und Scott Bessent war vor ein, zwei Tagen auch auf diesem Symposium der G20, wo auch unser Genosse Klingbeil war. Dazu kommen wir ein bisschen später, da habe ich auch noch eine Anmerkung. Aber auf jeden Fall hat Scott Bessent eine Rede gehalten und hat den Iranern oder der Führung des Iran klar gesagt, wir wissen auf den Virgin Islands, wo eure 100 Millionen Dollar Konten und wo eure 100 Millionen Dollar Häuser liegen. Und ich kann euch versprechen, wir frieren das ein. Also da ist natürlich auch der Markt im Grunde genommen staatsabhängig. Sie werden da weiter kontrollieren und alles versuchen. Und deshalb, da kommen wir nachher in den Krypto-News und auch danach, gibt es wenige Möglichkeiten, aber es gibt sie, dem Ganzen noch ein bisschen zu entgehen. Amerika im Moment, muss man nur wissen, sie sind verzweifelt und probieren die Zinsen unter Kontrolle zu halten. Die Japaner werden wahrscheinlich trotzdem noch ein paar Bonds verkaufen. Was sie jetzt wissen, beziehungsweise was der ganze Kapitalmarkt weiß, bei 5,3% auf die 30-jährigen Zinsen ist Amerika da und hält die Hand auf und sagt, was immer ihr verkaufen wollt, wir werden da die Liquidität zur Verfügung stellen. Und das heißt natürlich, wenn man den Goldpreis anschaut, Silber und auch Bitcoin, das wird weitergehen. Es ist wie Gelddrucken, es ist inflationär, auch wenn die großen Experten da alle immer noch davon ausgehen, ja, das ist ja gar nicht so schlimm für die Inflation und das kommt ja eher aus dem Öl. Nein, nein, hier wird gedruckt, was das Zeug hält. Wir sehen das an der immer weiter wachsenden und jetzt wieder schnell wachsenden M2-Geldmenge über die Welt verteilt und gerade im US-Dollar. Und da kommt einiges auf uns zu und deshalb sind wir ja hier auch bedacht, auch ein bisschen Risiko für September und Oktober rauszunehmen. Aber ich kann immer nur wiederholen, physisches Gold, physisches Silber und Bitcoin sind meine Verteidigungslinien für das, was kommt. Ja, und im Euroraum wird auf Krieg getrommelt. Das wird an den Amerikanern nicht vorbeigehen. Die größte Errungenschaft von Lars Klingbeil bei dem G20-Treffen aller Finanzminister, aller Großen, war, dass er dafür gesorgt hat, dass der russische Finanzminister, den Bessent auch eingeladen hat, dass der nicht mit aufs Bild konnte. Und daran sieht man halt, sie sind nicht an Gesprächen interessiert, sie haben keine Ahnung von dem, was sie tun. Und von daher wird das natürlich bitter auf die Eurozone zurückfallen. Und das Zinskurvenspiel schauen wir uns ja gleich an. Aber die US-Seite ist eben so, dass man deutlich jetzt sieht, was wichtig für sie ist und wo sie was herausarbeiten wollen. Die Inflation kommt nicht aus dem Öl, sie kommt aus dem Crack-Spread, den wir ja auch schon mehrfach diskutiert haben. Das heißt, es geht um Raffinerien. Und wenn man sieht, dass mittlerweile Diesel bei über 100 Dollar Crack-Spread handelt, das ist nämlich die Differenz zwischen dem Rohöl und dessen Verarbeitung, die dann an der Zapfsäule Diesel eben so teuer macht. Und da kann man nur sagen, die Raffinerien, die immer noch am Netz sind, und wir haben ja auch schon öfter darüber gesprochen, dass, wie es der Zufall will, sehr viele Raffinerien in den letzten Monaten zerstört wurden. 98% ist die Auslastung der amerikanischen Raffinerien. Das heißt, der Ölpreis ist zwar jetzt hochgegangen, wieder Anfang 90 Dollar, aber der wird nicht auf 120 oder 150 im Rohöl steigen, weil einfach die Abnehmer, die Kapazität der Raffinerien ist so ausgelastet, dass die sagen, ich brauche kein Öl zu 120 oder zu 95, ich kann es nicht aufnehmen, weil ich es nicht schnell genug verarbeiten kann. Hier liegt eindeutig die Ursache der Inflation, dass eben eine Autofahrt, jetzt haben wir Sommer in Amerika, das heißt, es ist Ferienzeit, es wird sehr viel gefahren. Im Oktober, November ist die Hauptdieselzeit. Das hat auch damit zu tun für die ganzen Farmer, die dann eben anfangen, auch wahrscheinlich das Wintergeschäft zu machen. Da ist nochmal immer jedes Jahr ein Spike im Diesel. Und das bedeutet, dass wir weiter auch Nahrungsmittelinflation sehen werden, weil der Transport und die Aussaat beziehungsweise dann auch das Nutzen der Maschinen alles am Diesel hängt. Und wenn da der Crack Spread bei 100 Dollar ist, da liegt für mich eben der Hund begraben. Das wird wehtun und das wird eben jetzt permanent anziehen.
5: Also, okay.
6: So wie es aussieht.
5: Also mittlerweile schätzen Analysten die Wahrscheinlichkeit für die weitere Erhöhung um die 70% wohl. Das war vor einer Woche noch um die 40%. Nordea-Analysten und solche der CME Group. Also man erwartet, dass es immer weiter steigt mit den Zinsen in den USA. Passt ja zu deiner Prognose. Südkorea macht auch mit. Da haben die Leitzins jetzt auf 3% erhöht. Südkorea ist nicht Japan, so viel weiß selbst ich. Aber es ist ja auch ein wichtiger ostasiatischer Markt, bei dem ja vor kurzem auch gerade ein Mini-Crash sozusagen dafür gesorgt hat, dass einige, die wohl dort sehr mit Hebel wetten, viel Geld verloren haben. Also diese Instabilitäten hat schon den kleineren Markt Asiens deutlich mit betroffen. Und du sagst, dieses Zinskurvenspiel, also dass die letztlich der Ausdruck der Verzweiflung der völlig überschuldeten Länder, da sind die USA eben ganz vorne, das schlägt auch in Europa durch. Und da haben wir eine interessante Situation derzeit, dass Italien, da hast du mich darauf hingewiesen, geringere Zinsen für 10-Jahres-Bonds hat als Frankreich. Das ist sehr erstaunlich, weil Italien, der klassische Wackel- oder Weichmeier-Kandidat in Europa, der nicht für seine stabile Haushaltspolitik bekannt ist, sondern eher für, ja, sagen das Gegenteil, der steht jetzt besser da, was das Vertrauen der Anleger auf langfristige Wertigkeit seiner Wirtschaft angeht, als Frankreich. Und das wirft ein Schlaglicht auf die Tatsache, dass Frankreich die USA Europas sind, wenn es um die Staatsverschuldung geht. Und ja, letztlich ein Damoklesschwert über den verbleibenden Finanzen oder der verbleibenden Stabilität auch des deutschen Haushalts.
6: So sieht's aus. Also Italien war, seit es den Euro gibt, noch nie im Credit Spread oder in dieser 10-Jahres-Zinslandschaft unter Frankreich. Aber ich habe mir heute auch mal angeguckt, was haben denn meine Lieblingsgriechen getan? Ich war ja 2009 bzw. 2010 bis 2012 auch sehr intensiv mit Griechenland befasst. Ich habe da mitgeholfen, 3 der 4 größten griechischen Banken zum vierten Mal zu rekapitalisieren und habe dann praktisch die ganzen Portfolien gesehen. War dann auch bei der damals Troika auf der anderen Seite und durfte mir 34 Leute von vorne anschauen, die alle sehr wichtig von der ganzen EU-Soße eingeflogen wurden. Das waren auch die Erfahrungen dann mit Brüssel. Und die Griechen, also nur mal jetzt die absoluten Levels, Frankreich handelt im Moment bei 4,24%. Zur Erinnerung, Deutschland ist so bei 3,37. Die Italiener sind bei 4,21, also nur knapp durch, aber durch. Die waren früher deutlich höher, so 30, 40, 50 Basispunkte. Und jetzt die Griechen sind bei 4,07. Und warum sind die Italiener und die Griechen so deutlich praktisch jetzt besser gestellt als Frankreich? Das ist einmal die Staatsquote und dann sind es die Ratingagenturen, die eben darauf achten, gibt es Regierungen, die zumindest den Anschein wahren, dass sie etwas tun, um das Defizit und ihre Probleme nicht in den Griff zu bekommen, so weit will ich gar nicht sagen, aber vielleicht zu mindern, beziehungsweise vielleicht auch anfangen, die Ausgaben zu reduzieren oder vielleicht die Staatsquote zu reduzieren. Und das siehst du dann in den 10-jährigen Zinsen. Und da hat Griechenland eben mit 4,07 17 Basispunkte weniger als Frankreich. Und das zeigt Frankreich, A, mit Lame Duck Macron, der kann nicht mehr gewählt werden und mit den ganzen Problemen, die sie ähnlich wie die Deutschen haben, sind das einfach Dinge, die sind zum Scheitern verurteilt. Und das heißt, dass wir in Europa noch Spaß haben werden. Die Deutschen sitzen immer noch da und denken, naja, 3,37 ist hoch. Da kann ich nur sagen, orientiert euch an den Franzosen. Die haben natürlich eine wesentlich höhere Staatsverschuldungsquote. Aber bei dem Defizit, an dem Lars Klingbeil ja, arbeitet und es weiter vergrößert, ist es nur eine Frage der Zeit, bis wir auch auf diese Levels kommen. Also es war immer so, dass Frankreich nicht Richtung Deutschland geht, sondern Deutschland Richtung Frankreich.
5: Ja, wir gehen dahin, weil wir es am Ende bezahlen werden müssen. Also die immer wieder im Gespräch befindlichen Euro-Bonds, also letztlich das, worauf solche Verbrecher wie Ursula von der Leyen schon immer hinarbeiten, die offizielle gemeinsame Verschuldung der EU-Insassen, das wird so sicher kommen wie das Amen in der Kirche. Was bleibt denen? Und wenn sie den Krieg eben nehmen, den sie gerade vom Zaun treten, um sie dann offiziell einzunehmen, sind es halt Euro-War-Bonds. Klingt ja auch gleich viel besser, oder? Ja. Gemeinsam für unsere Demokratie.
6: Kriegsanleihen.
5: Richtig. Euro-Kriegsanleihen gegen den Russen. Schlag Putin mit deinen verbleibenden 100 Euro. Ich wollte noch anmerken in dem Kontext, ganz unqualifiziert, wie ich so bin in Finanzfragen, wenn man diese Stablecoin-Projekte, die daraus finanziert werden, betrachtet, sieht man ja auch einen riesigen Unterschied im Europa versus USA. Nicht nur, dass jetzt, wenn ich das richtig verstanden habe, Faktor 1000 an Kapitalisierung da der Unterschied ist. Auch die Speaking Points schon bei denjenigen, die das da vermarkten, also die Politiker, sind ja ganz andere. Die Europäer, also die Uschi und ihre Schwester, die Lagarde, ja, die Dame, die Verurteilte, strafrechtlich wirksam verurteilt, aber von der Strafe freigestellt wegen ihrer besonderen Persönlichkeit, kein Scherz, googelt es in Frankreich, betonen ja, wie sehr man damit die Verkehrssicherheit des Kapitals steuern kann, also Stichwort Staatsgutscheine, die steuern, wofür du sie ausgeben kannst. Der Coin ist also stabil in dem Sinne, dass er stabil kontrolliert wird von Lagarde. Und die Amerikaner mit ihrer relativ offenen Korruption legen aber ja durch diese Instanzentrennung zumindest der ausgebenden Instanzen von der Staatlichkeit die direkte Kontrolle über das Funktionieren dieses Coins in privatwirtschaftliche Hände, womit eine gewisse strukturelle Ansage da ist, dass die nicht direkt nun entscheiden, ob du dein USDC eben ausgeben kannst für ein Ticket raus aus ihren Insassen. Und es ist ja auch nicht geübte amerikanische Praxis, jetzt mit Kapitalverkehrskontrollen die Nutzer ihrer Währung zu kontrollieren. Die Amerikaner wollen Geld machen und Geld kontrollieren üblicherweise mit ihren Bestrebungen. Die Europäer treten ganz offenkundig an, um das Verhalten, um die Menschen, um die Freiheit zu kontrollieren mit diesen Coins. Das sind natürlich Nuancen, man kann immer noch argumentieren, nimmt sich ja nichts. Klar, alle diese Dinger sind staatlich abhängige, gar keine Frage, das sehe ich auch ganz klar, aber man sieht eben auch an diesem Thema Choose Your Empire. Du kannst also natürlich die Technik im Ganzen verfluchen, sie wird dann kommen, sie wird genutzt werden und man kann sich eben entscheiden, welche man noch relativ besser findet als die andere. Ja, aber das.
6: Also, wir haben ja auch über den Kospi gesprochen und da siehst du ganz klar, die Südkoreaner sind auch jetzt für die ganze Krypto-Landschaft im Moment sehr wichtig. weil sie extrem risikofreudig sind. Und wir sehen ja, was aus Amerika kommt. Diese Prediction Markets, also die ganzen Vorhersagemärkte und alles, was so an Hebelwirkungen und sowas ist, will Donald Trump nach Amerika ziehen. Wie du immer so schön sagst, the whole world is a casino, I don't like it, aber ich verdiene daran. Ja? Und die Amerikaner sagen eben, naja, wenn du hart arbeitest und wenn du smart bist und wenn du uns folgst, nämlich so Nancy Pelosi-Tracker, wenn du die gleichen Aktien kaufst und uns hilfst, die hochzupushen, dann kannst du auch ein paar Krümel vom Topf haben. Und da sind die Amerikaner eben ganz anders. Die Europäer und gerade die EU sind auf die totale Verarmung aus. Ja. Und du siehst, die von der Leyen, ich möchte die Zahlungsströme in ihrem Konto beziehungsweise in den Offshore-Konten oder Offshore-Kreditkarten, die würde ich gerne mal sehen. Aber das sind die einzigen, die nicht offengelegt werden. Und von daher soll jetzt jeder auch so weit kontrolliert werden, wer dieses Interview mit dem Genossen Wildberger, unserem digitalen Minister, gesehen hat, was jetzt alles in diese ID-Wallet soll, da stellen sich dir die Nackenhaare. Und es ist eben so, es geht Schritt für Schritt weiter. Du hast ja auch angesprochen, was Mike auch gepostet hatte, diese CRD6, dass jetzt die Insassen der EU im außereuropäischen oder außer EU-Land nicht mehr Bankkonten eröffnen können. Das war mit dem 11. Juli vorbei. Und wir waren da auch schon sehr früh, eben Liechtenstein oder Schweiz vorzuschlagen, weil das ist jetzt ab 11. Juli eben nicht mehr erlaubt. Beziehungsweise doch, du darfst ein Konto eröffnen. Ja. Die EU weist nur die Banken an, dass sie dir keins geben sollen. Ja. Also offiziell kann natürlich die Rede sein, du hast doch die Freiheit, geh doch zur UBS in Zürich.
5: Genau. Und die macht es ja freiwillig mit, so ist es. Genau. Ja. Aber natürlich, auch da gilt wieder, was ich ja jedem empfehle, um seine sogenannten GEZ-Gebühren nicht zu bezahlen. Es ist ja lächerlich einfach, dem zu entkommen, wenn man ehrlich ist. Es ist wieder Jammern auf hohem Niveau, das muss ich denjenigen sagen, die dann immer rumjammern, nicht jeder kann das, nicht alle sind so reich, nicht jeder schwimmt im Geld, wie Paul und Hermann, darüber wird noch zu reden sein, über dieses Schwimmen, ich würde nämlich schrecklich gerne, aber ich darf auch nicht mal im Geldspeicher von Hermann regelmäßig schwimmen, aber ihr könnt alle beispielsweise einfach südlich des Rheins euch einen Tag anmelden, ihr geht in eine schweizerische Gemeinde, stellt fest, müsst euch einen Mietvertrag holen und sagt dann, ich bin jetzt hier, dann kriegt ihr erstmal eine provisorische Anmeldebescheinigung, damit könnt ihr sehr wohl euer Konto aufmachen, bei diversen Schweizer Banken. Ja klar ist das lästig, natürlich ist das mühsam, man muss selber tätig werden, ins Auto einsteigen oder gar rüberfliegen. Das dauert alles und es gibt keine Anleitung und niemand dann an die Hand. Ich weiß, ich predige natürlich hier wieder zum Kirchenschiff oder zum Kirchenchor, weil wer hier zuhört, der lacht darüber und sagt, habe ich längst gemacht, mein Lieber, ja, Junge, bleib mal ruhig. Es ist aber ein Großteil eben dieser Menschen, die sagen, ja, eure Tipps dieser Art, das ist ja alles nicht, da gibt's keinen etablierten Weg, das kriege ich nicht per Klick und PayPal bezahlbar direkt im Netz, aber es geht noch. Also abmelden, weg ist es, so funktioniert das deutsche Recht. Ihr könnt euch zum Beispiel auch mit 5 Freunden zusammen anmelden irgendwo, dann zahlt nur einer GEZ-Gebühren und man hat erstmal den Anteil der Rundfunkgebühren minimiert. Das schlage ich regelmäßig vor und die Antworten, die ich dann bekomme, sind genauso, ja, aber das ist ja so ordnungswidrig, das darf man ja gar nicht machen. Da muss ich dann immer denken, ja, Leute, dann, ja, wer bloß keine Ordnungswidrigkeit begehen will, der soll sich doch bitte gleich im Lager melden und die gestreiften Hosen anziehen. So ist es eben auch jetzt mit diesen Kontoeinrichtungen. Und wer dann jetzt nicht spätestens erkennt, dass man ihm sein Geld nehmen will, ja, weil jede Kontrolle darüber und dann sein Geld nimmt und weggeht, da sage ich ganz ehrlich, selber schuld. Tut mir leid, mir fehlt da auch erheblich das Mitleid mit denjenigen, die dann nur jammern.
6: Ja, ich glaube, es ist ja jetzt 6 Monate her, dass Lügenfritz erzählt hat, dass auf den deutschen Sparkonten diese 2,8 Billionen liegen, unnütz und ohne irgendwelche Wirkung.
5: Uschi auch gerade wieder.
6: Uschi kam jetzt mit den 10 Billionen, also die trägt es natürlich in die EU, hat das Ganze auch charmant auf Französisch gemacht, ich hatte das gepostet. Allein wer diese Übersetzung liest, ja, ich will nicht zur Gewalt aufrufen, aber man könnte sie auch mal vom Redetisch wegnageln. Ja, also
5: ist wirklich unfassbar. Welche Wortwahl? Ich will sie wegnageln. Also du in der Tat und tatsächlich ja Gewalt doch. Also natürlich nein. Zur Gewalt aufrufen bringt nichts. Ihr wisst, dass ich da aus Überzeugung nicht so aufrufe. Aber es ist der Punkt überschritten. Davon bin ich überzeugt, dass diese Bande ohne die Bereitschaft auch zur gewalttätigen Notwehr von ihren Podien und von ihren Hotelsuiten zu trennen ist, denn sie werden ja nicht aufgeben können, was bleibt ihnen noch? Ja, Sie üben jetzt die Kontrolle, Sie wollen jetzt die totale Kontrolle über das Kapital, über die verbleibenden Restwerte Ihrer Insassen. Sie sagen klar an, dass der Krieg nun kommt mit Moskau. Ne? Da gibt es ja gar keine Alternative mehr. Der hybride Krieg läuft ja eh. Wir haben gar keinen Friedenszustand mehr. Und wir kartografieren ja hier oder arbeiten als Chronist jede Woche hier ab, was an Finanzmarktkontrollen und Einschränkungen immer weiter kommt. Und wer das alles nicht kommen sehen will, ja, da bleibt mir wirklich nur, ich mein's gut, wenn ich sage, dann ist man selbst schuld. Man muss eben auch handeln. Ein Blick auf die nackten Fakten hilft da auch immer mal wieder. In Deutschland, da wird beispielsweise der Tagesspiegel, den ich ja sehr schätze, also der auch im Fachkreis als Tagesstürmer bekanntes Berliner Regionalblatt, der berichtet, dass jetzt endlich trotz anhaltender Krisenjahre eine positive Wirkung auf die Binnenwirtschaft stattfindet, das ist kein Scherz, weil die Reallöhne in Deutschland um 1,5% gestiegen sind. Aktuelle Meldung, ja. Aktuelle Meldung des Statistischen Bundesamts. Ich weiß nicht, ob wir eine aktuelle Zahl haben, wie die Inflation real ist in Deutschland. Ich würde meinen, sie liegt satt über 1,5%.
6: Ja? Davon ist auszugehen. Dazu kommt aber auch jetzt noch den Almosen, den Lars Klingbeil leider nicht im Kabinett vertreten konnte, weil der Flieger wieder kaputt war, aus Washington zurück. Oder von dem G20-Treffen in Louisville war das, glaube ich. Und auf jeden Fall wurde ja da wieder entlastet. Und wenn man genau hinschaut, weiß man, sie lügen uns die Tasche voll. Sie sind zwar davon praktisch überzeugt, dass das auch so ist, aber alle, die über 250.000 Euro verdienen, die müssen jetzt mal mitzahlen, dass sich die anderen da entlasten können. Und kein Wort vom Sparen. Es werden wieder Milliarden in die Ukraine getragen. Ja, der Kreislauf funktioniert weiter. Man kann es den Leuten erzählen. Die mit Tagesschau-Syndrom sind eh nicht mehr zu erreichen. Ja, aber die anderen ist eben so, man darf sich da nicht mehr verständnisvoll abwenden und sagen, naja, da ist eigentlich nicht leicht, nichts zu machen, sondern man muss ihnen ins Gesicht brüllen. Ja?
5: Ja, oder zumindest, man muss jetzt nicht rumgehen und missionieren. Das habe ich ja völlig aufgegeben. Ich glaube, das bringt gar nichts. Man wird niemanden auf Realitäten hinweisen, die er partout halt nicht sehen möchte. Aber man muss eben ja auch nicht mitmachen. Nicht mitmachen, wenn die sich das schön quatschen. Ja? Also nicht Lebenslügen bestätigen und sagen, das ja, wird schon alles nicht so schlimm werden. Die Meldung der Art vom Tagesspiegel reißen nicht ab. Das Konsumklima in Deutschland, ihr hättet es wahrscheinlich auch beide nicht gedacht, das hält sich angeblich auf. Der NIM-Konsumklima-Index für September, der stieg auf minus 26,6 Punkte von minus 29,4. Dies übertraf die Erwartung der Ökonomen. Also ich fasse nochmal zusammen. Da ist eine sehr negative Aussicht, leicht weniger negativ, und das übertrifft die Erwartung. Und das ist dann wieder Grund für eine positive Vermeldung. Und die einzig reale Positivmeldung für ein Unternehmen finde ich diese Woche von Rheinmetall. Die investieren nämlich über 260 Millionen Euro in Nordhessen. Das heißt, die Waffenschmiede Nummer 1, vermutlich, die auch für Drohnen und Hightech-Drohnen zuständig ist, wird mit dem Geld und den Zusagen der Bundesregierung offensichtlich einige Arbeitsplätze schaffen, damit ganz viele andere Arbeitsplätze zerstört werden können. So scheint es zu sein.
6: Ist das zufällig im Wahlkreis von Michael Roth?
5: Das wäre ein reiner Zufall.
6: Das ist gut, dass du das sagst, das schaue ich mir mal an. Das ist eine, machen wir weiter. Das ist ein rotes Tuch für mich. Also der Roth ist ein rotes Tuch. Ich habe sein Geschleime bei Heiko Maas miterlebt, wie er da gearbeitet hat, um ja endlich diesen Job im Auswärtigen Amt zu bekommen. Und dann ist er ja auch in Georgien und Kasachstan und irgendwo in den Ländern rum und hat die weitere Revolution angeheizt. Er bemitleidet sich permanent selbst. Aber es kann sein, dass er natürlich mit seinen SPD-Genossen jetzt für Nordhessen was Gutes tut. Da wird er auch wieder gewählt.
5: Ja gut, wer da wen wählt, ich bin da mittlerweile sehr, sehr skeptisch, was diese Wahlergebnisse oder was die Glaubhaftigkeit dieser Wahlergebnisse angeht. Wir haben da dieser Tage auch einen interessanten Bericht über eine angeblich 95-jährige demenzkranke Wählerin, deren Brief, ihren Wahlunterlagen nachweislich geschreddert wurden in ihrem Altenheim. Aber in ihrem Namen wurde bereits eine Stimmabgabe bei der Briefwahlstelle festgestellt. Also darüber dann mehr im nackten Niveau. Sehr interessant. Das ist im Vorfeld der Sachsen-Anhalt-Wahl natürlich spannend. Aber Bevor wir uns unbedingt den Kryptos zuwenden, ich habe es jetzt ein paar Mal angeteasert, was so die Einstellung der Menschen angeht, da haben wir ja dieser Tage auch ein Schlaglicht bekommen, mal wieder aus unserer Community, wo ich dachte, oh ja, purer Sozialismus, eigentlich aus, wenn man es mal positiv so nennen möchte, weil du ja aufgefordert wurdest, lieber Hermann, doch aus deinem satten Reichtum, der natürlich Inseln, Häuser, Frauen sowieso umfasst, endlich, ja, endlich, du geiziger Typ, ja, Geld zur Verfügung zu stellen, damit Helden wie ich frei arbeiten können. Das fand ich lustig. Du hattest darüber Redebedarf und bitte, also
6: ich fand es halt eine interessante Frage. Also es war so, Leute wie ich sollten doch dann praktisch einen Topf bilden, der es Menschen, die sich dann widersetzen, finanziell ermöglicht, sich zu widersetzen und so auf diese Schiene. Und ich habe dann ein bisschen ausgeführt, also auf X kann man das lesen, habe gesagt, das kommt gar nicht in Frage, weil es ist ja immer die Frage, helfe ich 10, helfe ich 100, helfe ich 1000. Aber das ist natürlich vollkommen irrelevant im Sinne von, wer wehrt sich denn überhaupt? Und sobald dieses Pott-Gedenken losgeht, ist es natürlich ja der etwas hat. Und die Frage ist immer, wie viel? Also ich halte mich nicht für reich, ich halte mich für wohlhabend, weil ich nämlich zum Flughafen fahren kann und kann zu meinen Kindern fliegen. Und das ist etwas, was ich als wohlhabend bezeichne. Reich sind die Korrupten, die vom Staat abziehen, was hält. Aber in diesem Fall ist es eben so, dass ich da nochmal erklären konnte, wozu eigentlich die nackte Mark gebaut wurde. Nämlich, dass wir einen Topf haben und da nochmal herzlichen Dank an jeden, der von Tag 1 und bis zum heutigen Tag mitgemacht hat, da vielleicht ein paar nackte Mark gekauft hat. Wir haben ja auch teilweise was angeboten, wie zum Beispiel Blockzocker, was man mit Nackmark bezahlen kann. Aber das war ja unser ursprünglicher Gedanke. Wir haben also nicht nur Paul Brandenburg und sein Universum, sondern wir haben auch 6, 7 andere dazu. Und da war meine ursprüngliche Idee, vielleicht schaffen wir es ja auf 20 oder 25 freie Medien, die eben dann, wenn sie angefangen werden zu debanken, eine Rückfalloption haben, beziehungsweise eine Lifeline, die eben über Krypto, über unsere nackte Mark gesteuert werden kann. Und auch da muss man sagen, dass viele sich das angeschaut haben und haben dann gesagt, da bin ich nicht ganz sicher und Finanzamt hier und die Bedenken da. Aber wir haben diesen Topf, er läuft immer noch, ist im Preis ein bisschen nach unten gekommen, weil wir natürlich auch jetzt nicht mehr diese Werbung bzw. dieses Angebot im Moment haben, aber da kommen wir wieder hin.
5: Und weil Solana ja auch tierisch geschwächelt hat. Ich meine, wir leiden so mit Solana, oder?
6: Also. Genau, also wir haben es auf der Solana-Blockchain gemacht. Man kann es von Wallet zu Wallet innerhalb von Sekunden transferieren. Man kann es spenden. Die Spenden können dann sozusagen wieder zurück in Solana und in US-Dollar getauscht werden. Das ist ja eigentlich der Business Case, den wir dahinter haben. Und der ist noch lange nicht tot. Wir werden auf dem Freihafen da auch nochmal drüber sprechen. Aber an jeden Einzelnen, der da mitgemacht hat und NackMack auf seiner Wallet hat, meinen allerherzlichsten Dank. Also wir sind jetzt weit über ein Jahr, wir sind fast ein Vierteljahre und ich muss sagen, ich bin begeistert immer noch über die Fragen und auch wie Mike unseren Telegram-Kanal moderiert. Ich glaube, dass die Menschen, die da mitgemacht haben, enorm viel gelernt haben und das ist unser Anliegen.
5: Hast du natürlich nett übergeleitet von sozialistischen Zuckungen zu so einem kapitalistischen Modell, aber da bin ich mal der böse Kopf, bin ich ja eh am liebsten und sage, naja, ja. Es ist erstaunlich, dass wir halt selbst bei den vermeintlich auf Eigenverantwortung ausgerichteten Leuten solche Dinge haben. Also nichts gegen einen anständigen Kommunisten, den halte ich natürlich immer für im Kern verrückt, aber es gibt welche, die liebe ich ganz von Herzen und völlig ironiefrei, sind liebe Freunde, auch wenn ich sie vielleicht für partiell irre halte, aber so ist das halt im Leben, man muss ja nicht immer einer Meinung haben. Nur wer gleichzeitig Eigenverantwortung und dann das propagiert, ja, da frage ich mich immer, ob da wirklich noch überhaupt eine Tasse im Schrank steht, weil also diese Forderung an Dritte, man möge jemanden finanzieren, denke ich, Leute, genau das ist die Staatswirtschaft, die sie gerade basteln und ich würde natürlich schon sagen, also so ich mit Hermanns Leben sehe, selbstverständlich ist der aus vielerlei Perspektiven reich, das muss man gar nicht runterspielen, wenn man sich anguckt, wer natürlich reich ist, wenn man den Finanzmarkt kennt, also ja, davor von manchen Reichen verblasst ja jeder Wohlhabende zu einem armen Schlucker im Vergleich. Das ist immer alles schrecklich relativ, aber die Grundhaltung zu sagen, jemand anders soll ackern, um das Leben eines Dritten zu finanzieren. Da bin ich immer komplett raus. Also nicht, dass ich mich nicht wahnsinnig freuen würde, lieber Hermann, wenn du mir einfach meine Rechnung alle abnehmen würdest. Das ja. Würde ich dich überhaupt nicht bremsen, ja, wenn das einer selbstständig macht. Nur wie man die Haltung, meint, eine sogenannte Idee zu haben, jemand könnte mich ja vollfinanzieren und ich schlage ihm das einfach mal vor. Also das ist eine Form von Dreistigkeit, wo ich da echt überrascht bin. Ich denke, sobald das passiert, sinkt die Qualität ins Bodenlose, denn wir haben ja dieses Modell. Das Modell ist real. Es heißt Staatsfunk. Es heißt Bundesregierung. Es heißt SPD. Es heißt Grüne. Da überall ist das ja genau so. Und das Letzte, was ich wollen würde für freie Medien oder für ein Gegenlebensmodell wäre dieses Modell des sozialistischen Umverteilungsstaates. Ja. Immerhin war es ja.
6: Ich kann nur sagen, eine Sache noch, wer sich dafür interessiert, es gibt die beste Rede überhaupt, das ist John Galt von Ayn Rand aus ihrem Buch Der Streik. Und da kann ich nur sagen, auf YouTube mal suchen und sich diese Rede anhören. Wunderbar.
5: So, und jetzt hör auf auszurechnen, überweis jetzt bitte endlich dein Geld. Ich würde sagen, Mai kriegt die Hälfte, die andere Hälfte nehme ich, ja. Und dann können wir mal schauen, ob wir einen Job für dich haben. So.
6: Wollt ihr kein Gold?
5: Ja, doch. Wollt ihr Geld? Nein, also das waren Reichtum, Geld, das waren Assets. Assets. Ne? Red ich nicht mit Details raus. Ich sehe es hier auf meiner Wallet noch nicht. Bisher kam nichts an. Du spielst auf Zeit. Ja, jetzt her mit deiner Kohle. Ja, ihr Lieben, und nur um es nochmal offiziell dran zu hängen, tatsächlich ist die Förderung das, was auch Hermann leistet hier, ohne dass er irgendwelche Menschen, die Mittagsessenrechnung zahlt, natürlich eine Sache, die ganz direkt mit seinem finanziellen Wissen zu tun hat, die er sich bestimmt, das unterstelle ich jetzt einfach, sich nicht leisten könnte, wenn er da nicht die finanzielle Sicherheit hätte. Und nicht nur die nackte Mark und solche Arbeit geht darauf zurück, auch die Möglichkeit, Freihafen zu starten und die zu wissen, wie das finanzmechanisch funktioniert, all das sind ja enorme Leistung, bei denen ich mich auch bei der Gelegenheit nochmal sehr herzlich bei dir bedanken möchte, Hermann, für deine Zeit, die du da reinbutterst und auch dein Geld, was nämlich immer auch damit verbunden ist, auch wenn du mir bis zu diesem Augenblick noch nichts überwiesen hast, sehe ich auf meiner Wallet. Man muss es mit Humor nehmen, wenn solche Nachrichten kommen. Und darf sich nicht allzu sehr zu Herzen nehmen, aber Solana und nackte Mark ist natürlich ein Stichwort, das ich durchaus mit Ernst betrachte und auch mit etwas Frustration, dass wir so mitgelitten haben. Momentan sieht es ja auch da wieder etwas besser aus. Bitcoin scheint sich langsam zu erholen. Wir rätseln alle noch, wie lange das denn der Fall sein wird, aber der Kryptomarkt im Ganzen, lieber Mike, atmet ja wieder etwas Hoffnung und etwas Silberstreif am Horizont. Und ich bin gespannt, was die Krypto-News diese Woche für uns haben.
7: Ja, der Markt, lieber Paul, startet den September leicht im Minus. Gesamtmarkt bei 2,6 Billionen Dollar, minus etwa 2%. Bitcoin bei knapp 78.000 Dollar rund um die Nulllinie. Ethereum bei rund 2.400, etwa 1% minus. Solana bei knapp 101 Dollar, ungefähr 3% im Minus. Bitcoin-Dominanz bei rund 59%. Der Fear and Greed Index 65, klar in dem Bereich der Gier. Gesehen haben wir in dieser Woche auch schon Werte um 69 bis 71. Also wir sehen, das Sentiment kühlt leicht ab, bleibt aber bullisch. Die Woche davor, starke August-Rallye. Bitcoin bis über 81.000 plus rund 25% in dem Monat. Treiber waren die starken ETF-Zuflüsse und das Short-Covering. Danach kam ein hawkischer Jackson-Hole-Auftritt von Fed-Chef Kevin Warsh. Höhere Zinsen stehen im Raum, die Wahrscheinlichkeit für Zinserhöhungen steigt im September. Und das hat eine weitere Rallye erstmal ein Stück weit abgeblasen. Das erwartete Clarity Act-Gesetz in den USA wurde erneut verschoben. Die Abstimmung kommt wohl, wenn sie denn kommt, Mitte September. Der Ausblick für den Kryptomarkt, der USA-Arbeitsmarktbericht am heutigen Freitag, wird zeigen, ob es weitere Impulse gibt. Widerstand bei Bitcoin sehen wir um 80 bis 82.000 und dieses Niveau im September zu halten, wäre schon wünschenswert, denn der September ist saisonal eher schwach. Die Volatilität wird noch ein wenig hoch bleiben. Rücksetzer in den Bereich von 72.000, tief vielleicht

Helmut Qualtinger mit dem Krüppellied, dessen Text zur Hälfte aus der Feder von André Heller stammt, zur anderen aus der von Peter Hammerschlag, der im Wien der 30er Jahre publizierte und in Kabarets auftrat, bis ihn die Nazis verhafteten, ins KZ verschleppten und ermordeten. Heute gibt es keine KZs, in die verschleppt wird. Es gibt feinere Methoden. Die DDR-Bürgerrechtlerin Bärbel Bohley hat das vor rund 30 Jahren in einem bemerkenswerten Text vorausgesagt. Dass sie damit leider Recht behalten hatte, zeigen die vielen Fälle von Canceling und Debanking bis hin zur Sanktionierung durch die EU. Fragen Sie doch mal in Ihrem Bekanntenkreis, ob man dort die Namen Jacques Beau oder Hüseyin Doğru kenne und gehört habe, was mit diesen Leuten geschehen sei und warum. Ein Schriftsteller aus der DDR, der vor 8 Jahren hochbetagt verstorbene Günter Kunert, schrieb in seinem Gedicht »Wie ich ein Fisch wurde« über das Phänomen des Mitläufertums. Die Menschen also, die, nachdem sie sich den neuen Verhältnissen in einer totalitären Gesellschaft angepasst haben, nicht mehr den Weg in die Menschlichkeit zurückfinden. Bevor ich Sie nun also mit meiner Vertonung dieses Textes in die Sommerpause entlasse, möchte ich Sie ermuntern, mir Ihre Kommentare zu dieser Sendung zukommen zu lassen. Ich werde sie alle lesen. CDs und LPs gibt's im Shop unter www.franz-esser.de. Tanken Sie Sommer, Sonne, Kaktus, so viel Sie können. Bleiben Sie mir gewogen, bleiben Sie mir treu und vergessen Sie bitte nie, wer in der Demokratie schläft, wacht in unserer Demokratie wieder auf. Herzlichst, Ihr Franz Esser.

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1: 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Jetzt Meldungen aus der Trigger FM Redaktion. Die Bundeswehr prüft aktuell 30 Angebote für KI-Software zur Echtzeitanalyse von Gefechtsfelddaten. Erste Tests sind 2027 geplant. Eine vollständige Alternative zu Anbieter Palantir soll Mitte 2028 einsatzbereit sein. Der führende Anbieter, das US-Unternehmen Palantir, wurde von der Bundeswehr aus Souveränitätsgründen ausgeschlossen. In Mecklenburg-Vorpommern verringert die SPD von Ministerpräsidentin Manuela Schwesig einer INSA-Umfrage zufolge weiter den Abstand zur führenden AfD. Laut Umfrage sieht es so aus: AfD 36%, SPD 33%, CDU 7%, Linke 11%, Grüne 5% und BSW 4%. Gewählt wird am 20. September. Schwesigs SPD regiert bisher zusammen mit den SED-Nachfolgern Die Linke. Die Europäische Zentralbank, EZB, hebt die Leitzinsen um 0,25 Prozentpunkte an. Das hat der EZB-Rat als oberstes Gremium der Notenbank beschlossen. Damit reagieren die Zentralbanker auf die massiv gestiegene Inflationsrate. Der neue Einlagenzinssatz beträgt damit 2,5 Prozent. Für Refinanzierungsgeschäfte werden mindestens 2,65 Prozent fällig. In der Spitze verlangt die EZB sogar 2,9 Prozent. 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
3: Liebe Zuschauer, sehr geehrte Damen und Herren, ganz herzlich willkommen zu einem neuen Video-Interview hier auf Politik Spezial. Schön, dass Sie wieder dabei sind. Ja, in diesem Jahr jährt sich zum 25. Mal der Terrorakt in New York. Und mein Gast hat schon damals, also kurz danach, 2003, ein Buch herausgebracht, nämlich Operation 9-11. Und das hier, was ich in der Hand halte, ist die Neuauflage mit vielen Neuerungen und Ergänzungen. Und ich begrüße heute ganz herzlich den Autor Gerhard Wisniewski. Hallo, Herr Wisniewski.
4: Grüße, Herr Reinhardt. Vielen Dank für die Einladung.
3: Ja, 9-11 ist auch 25 Jahre nach diesem Tag tatsächlich immer noch Thema, gerade auch in alternativen Medien. Ich hatte neulich erst ein Streitgespräch mit Oliver Janich, Matthias Matusek und Daniel Matusek über den 9., also den 11.9. Und tatsächlich, die waren die beiden der Meinung, dass die offizielle Version stimmt. Also selbst in der alternativen Szene, wo Daniel und auch Matthias natürlich ganz helle Köpfe sind, gibt es immer noch Menschen, die diese Version glauben, dass da irgendwelche Terroristen in diese Türme geflogen sind. Wie ist da Ihre Meinung? Sie haben sich ja so ausführlich damit beschäftigt.
4: Naja, ich war einer der allerersten Rechercheure auf diesem Gebiet vor 25 Jahren. Also ich habe schon am nächsten Tag, dem 12.9. um 12 Uhr mittags ein Interview gegeben. Damals noch einem öffentlich-rechtlichen Sender, die mich angerufen haben, weil ich so schon einen Ruf hatte als Terrorismusexperte. Und habe denen gesagt, das glaube ich nicht, dass das so gelaufen ist, dass das Bin Laden war. Der kann das nicht gewesen sein aufgrund der riesigen Operation, der riesigen logistischen Probleme, sowas durchzuführen im Luftraum der Vereinigten Staaten, vollkommen undenkbar. Und ich habe auch gesagt, man kann nicht jetzt innerhalb von 12 Stunden schon einen Täter benennen. Das ist ausgeschlossen. Bei der Komplexität der ganzen Angelegenheit, bei der Vielzahl der Tatorte, das ist absolut absurd schon von Anfang an gewesen.
3: Ja. Was sagen Sie denn den Menschen, die sagen, ja, die offizielle Version stimmt und auch, dass da 3 Türme eingefallen sind? Auch heute gibt es ja immer noch Leute, die gar nicht wissen, dass 3 Türme eingefallen sind, sondern die denken, es sind 2 eingefallen, also der Nord- und der Südtower. Wie gehen Sie mit diesen Argumenten um, die ja für diese offizielle Theorie sprechen?
4: Also ich glaube, dass wir uns da nicht mehr im Bereich des Wissens oder der Ratio befinden, sondern im Bereich des Glaubens. Was soll man Menschen sagen, die glauben? Ja, die glauben eben wieder jede Vernunft an bestimmte Wunder oder irrationale Phänomene, die ja da stattgefunden haben müssen. Anders hätte das ja gar nicht ablaufen können, der 11.9.2001. Denn nach rationalen Gesichtspunkten konnte er so nicht ablaufen, das steht mal fest. Was sagt man Menschen, die glauben wollen? Also wenn ich Menschen treffe, die glauben wollen, dann lasse ich die in Ruhe bei ihrem Glauben. Ja, also mische ich mich nicht weiter ein. Also
3: was glauben Sie denn, was mit den Türmen tatsächlich geschehen ist? Also die offizielle Theorie sagt ja, 2 Flugzeuge sind jeweils in einen Turm geflogen. Es kam zu einem Brand und dieser Brand hat dann dazu geführt, dass Stahlträger halt instabil wurden und dann eine Etage nach der anderen nach unten fiel. Was ist Ihrer Meinung nach mit den Türmen passiert?
4: Also rein zufällig, ich war ja damals auch schon freier Journalist, sogar bei einem populärwissenschaftlichen Magazin, habe ich noch im Juli 2001 zufällig eine Reportage gemacht über Sprengmeister in der Lausitz. Da wurde mir haarklein erklärt, wie Gebäude gesprengt werden. Ich durfte dann auch live Zeuge sein, wie das dann passiert ist.
3: Und das war vor dem 11. September,
4: ja, kurz vorher. Im Juli, 2 Monate vorher. Das ist unglaublich, ja. Und ein Riesenzufall. Und die haben mir das quasi in so einem Crashkurs beigebracht, ja. Und die nennen das ja negative Architektur, weil was die wenigsten wissen, ist, dass sie tatsächlich auch die Sprengmeister nach den Architekturplänen vorgehen müssen. Die schauen sich die Pläne an und sagen genau, wo müssen die Sprengladungen platziert sein, damit das Gebäude so und so fällt.
3: Ist das eigentlich ein Ausbildungsberuf?
4: Ja, also man braucht da so eine Sprengberechtigung, glaube ich. Ja, die müssen sie natürlich, das ist natürlich eine sehr strenge Einweisung, weil das ist ja hochgefährlich, was man da macht, ja. Für sich und für andere. Und als ich dann den 11.9. gesehen habe, war das für mich klar, das ist die Lausitz hoch drei. Also das vollkommen klar.
3: Was für eine Sprengung waren Sie dabei?
4: Von Kraftwerken. Großen Kraftwerken.
3: Also die Kühltürme, die dann?
4: Nee, sondern tatsächlich die Maschinenhäuser. Mhm. Ja. Aber das Prinzip ist immer klar, es ist negative Architektur. Das heißt, es wird nach Plan vorgegangen. Man will ein definiertes Ereignis erreichen, natürlich, nämlich einen idealen Zusammenbruch. Ja. Man will nicht, dass was stehen bleibt. Zum Beispiel, das ist eine Katastrophe eigentlich. Denn wenn was stehen bleibt, dann können sie das nicht wieder erneut mit Sprengstoff spicken. Da kann ja keiner mehr rauf. Das ist viel zu gefährlich. Müssen sie dann konventionell mit baggern und es wird alles wahnsinnig teuer.
3: Kugeln, die dann davor.
4: Ja, also es wird irre teuer und ein riesen Zusatzaufwand. Und was den 11.9. angeht, zwei Flugzeuge fliegen mehr oder weniger auf zufällige Art und Weise, was die Stockwerkhöhe angeht, was die Fluglage angeht, in diese Gebäude rein. Das sind also nicht definierte Ereignisse, ja. Was Sie aber gesehen haben, waren zwei oder besser gesagt sogar drei definierte Ereignisse. Sie können nicht durch ein nicht definiertes Ereignis ein definiertes Resultat erreichen. Das ist unmöglich.
3: Wie hoch ist die Wahrscheinlichkeit? Hat das mal jemand ausgerechnet?
4: Nein, aber die liegt da, die liegt bestimmt bei 1 zu mehreren Millionen, ja. Weil, Sie müssen sich ja vorstellen, die Flugzeuge schlagen mehr oder weniger zufällig ein. Wie sich der Sprit verteilt, wie sich die Trümmer verteilen, das können sie nicht berechnen. Also man hat noch nie Gebäude durch Flugzeuge eingerissen, ist mir jedenfalls nicht bekannt, ja. Sondern man hat das durch Sprengladungen gemacht und das sieht man auch in den Videos tatsächlich.
3: Man sieht es beim WTC 7, ne? Also wenn man sich dieses Video anguckt.
4: Das ist sowieso ein ganz klarer Fall.
3: Also da kommen ja überall diese tak, tak, tak, diese kleinen Rauchsalven dann.
4: Ja. Ja, also das WTC 7, das fährt ja idealtypisch runter. Mhm. Eigentlich wie ein Aufzug.
3: Ja.
4: Aber auch die beiden Türme, wenn Sie sich das genau anschauen, dann sieht das aus wie zwei Kerzen, die im Zeitraffer runterbrennen. Mhm. Das ist also höchste Sprengkunst, Sprengmeisterkunst, ja. Und man hat da nicht gekleckert, sondern geklotzt. Das heißt, aus meiner Sicht hat man tatsächlich jedes Stockwerk mit Sprengstoff gespickt. Sie sehen das auch als an dem Auswurf. Das kommt ja fontänenartig raus, sozusagen. Und es gibt manche Aufnahmen, da kann man von unten schauen, unter diese Schürze von Staub, die da rausgetragen wird. Und da sieht man unten tatsächlich die Sprengwolken austreten. Das sind natürlich keine Brandwolken, also schwarz, kein Ruß ist da drin, sondern nur Staub von Beton, Rigips, whatever, ja. Und also es ist nichts einfacher als das zu beweisen, dass diese Türme gesprengt wurden.
3: Mhm. Aber sie sind ja nicht nur gesprengt worden, sondern sie wurden ja quasi pulverisiert.
4: Das ist Sprengen, weil der Sinn der Sprengung ist der, dass eine Wand zum Beispiel pulverisiert wird. Denn die muss sich komplett auflösen. Mhm. Wenn ich das aber jetzt über die gesamten Stockwerke mache, dann kommt nur eine einzige Staubwolke dabei raus.
3: Aber ich meine auch den Stahl und so weiter. Man hat ja tatsächlich wenig von diesen Stahlträgern gesehen. Die waren extrem geschmolzen. Also wie hat man diese Türme zu Fall gebracht? Was halten Sie denn von den Theorien, die das Ganze so erklären, dass schon zu Baubeginn, also ganz am Anfang, als die Türme gebaut wurden, halt kleine Atombomben, sogenannte Mini-Nukes, am Sockel der Türme verbaut wurden, um dafür zu sorgen, dass man später, wenn es nötig ist, diese Türme auch einfach sprengen kann. Ob das nun absichtlich ist, um Platz zu machen für neue, oder ob dieser ganze 9/11 schon lange, lange Jahre vorher geplant war. Ich erinnere so an die Matrix-Filme, wo dieses Datum als Geburtsdatum von Neo im Film auftaucht, anhand seines Personalausweises, der kurz im Bild zu sehen ist. Irgendwelche Simpson-Folgen soll es geben, wo das halt auch prognostiziert wurde. Und auch ein Kartenspiel gab es mal, in dem diese Karte vorkommt. Ich blende die Karte mal ein. Und das alles weit vor 9/11. Also was halten Sie von diesen Verschwörungstheorien,
4: ja,
3: in Anführungszeichen?
4: Ich glaube schon, dass das geradezu jahrzehntelang geplant wurde. Genauer gesagt seit dem Bau dieser World Trade Center Türme. Da gab es nämlich eine riesen Opposition dagegen von Seiten der Wirtschaft, des Immobiliengewerbes. Da gab es auch schon die Fantasie, ein Flugzeug könnte da reinfliegen. Das ist gar nicht so abwegig jetzt, ja, weil das waren ja die höchsten Bodenerhebungen im Zentrum von 3 oder 4 Großflughäfen rund um New York, ja. Und das heißt, die Fantasie lag quasi schon nahe, dass da mal ein Flugzeug reincrashen könnte.
3: Aber es könnte beim Empire State Building auch passieren.
4: Ja, ich denke auch, dass all diese Gebäude damit, wie soll ich sagen, entsprechend gebaut wurden. Natürlich, die werden niemals durch ein Flugzeug eingestürzt. Ja? Das hat ja auch einer der Bauingenieure oder Architekten erklärt. Natürlich sind die Türme so gebaut worden, dass sie so einen Flieger wegstecken. Kein Thema. Voll getankt und voll beladen. Das hätten sie ja unter normalen Umständen nie riskieren wollen, dass so ein Flieger da reinkracht und dann dieses Gebäude in Manhattan umkippt, quasi nicht mal runterfährt, sondern umkippt, ja. Also, und das heißt, das ist lange Zeit fantasiert worden, auf jeden Fall, von den Feinden des World Trade Centers, die von Anfang an da waren. Da meine ich jetzt wirklich, also nicht irgendwelche Araber, sondern innerhalb der Immobilienwirtschaft von New York. Warum? Weil diese beiden Türme so eine riesige Geschossfläche hatten, so eine riesige Bürofläche, die quasi die Preise zu verderben drohte. Das war ja auch so ein, ist übrigens auch ein Motivstrang in diesem Fall. Und unter anderem deswegen hat man jetzt auch nur einen Turm gebaut, nicht wieder zwei, ja. Man könnte sich ja fragen, wieso haben die USA nicht wieder zwei Türme dahin gebaut? Hätten sie doch machen können, ja. Nee, weil das ist überhaupt nicht erwünscht gewesen. Also der Abriss der Gebäude war hoch erwünscht. Das kommt ja noch dazu, nicht nur aus politischen Gründen, um einen Kriegsgrund zu schaffen gegen die arabische Welt oder gegen die islamistische Welt, sondern eben auch, um endlich diese Altlasten da zu beseitigen, die die Leute da schon, also die Leute, damit meine ich die Immobilienwirtschaft, schon seit Jahrzehnten genervt haben. Und das nächste Problem war ja, die Gebäude mussten eigentlich saniert werden, weil sie mit Asbest verseucht waren. Und das kann keiner bezahlen. Das hätte sich niemals gerechnet.
3: Was ist an dieser Geschichte dran, dass der Eigentümer die Türme, also der neue Eigentümer, der die Türme nicht weit vorher gekauft hat, neu und höher versichert hat?
4: Er hat sie gepachtet, ganz kurze Zeit vorher, 2 oder 3 Monate vorher, glaube ich. Und da haben sich auch Leute gewundert, weil das galt jetzt nicht so als ein lukratives Projekt, wie ich schon gerade ausgeführt habe, sondern eher so in Richtung Ladenhüter.
3: Okay. Das wusste ich nicht, dass er die gepachtet hat. Ich dachte, ja. Wie hieß er noch? Dieser
4: Silverstein.
3: Silverstein, genau. Ich wusste nicht, dass er die gepachtet hat, ja. Aber wenn er die gepachtet hat und Pächter war, dann kann er in der Theorie jetzt dran sein, denn der Eigentümer erhält dann ja die Versicherungssumme. Wer war denn der Eigentümer?
4: Ja, das ist eine gute Frage. In meinen Quellen wurde immer als Pächter bezeichnet. Vielleicht sind diese Quellen fehlerhaft. Wahr ist, dass er die Versicherungssumme kassiert hat. Ich glaube von 7 Milliarden Dollar oder sowas.
3: Naja gut, dann kann ich mir nur vorstellen, dass er tatsächlich auch der Eigentümer war. So wie ich es bisher immer geglaubt habe und gehört habe.
4: Stimmt.
3: Also was ist denn passiert, dass die Türme, wie ist Ihre Theorie? Was ist mit den Türmen passiert?
4: Also interessant ist ja, wer hat eigentlich den Schutt beseitigt, dieser zusammengebrochenen Türme? Und der Schutt dieser World Trade Center Türme wurde ausgerechnet von der größten Sprengfirma der Vereinigten Staaten beseitigt. Nun ist es aber so, dass die Schuttbeseitigung ja eigentlich nur das letzte Segment eines solchen Abrissauftrages darstellt. Ja, Das heißt, das ist alles inbegriffen. Du sprengst die Dinger und bitte räum dann auch auf, ja, räum das Gelände ab. Und ich will damit nur sagen, das passt zusammen. Dass hier eine Sprengfirma den Schutt beseitigt hat, das ist nochmal ein Indiz für die Sprengung der Gebäude, abgesehen von Gebäude 7, wo man sowieso sagen muss, da ist ja gar kein Flugzeug reingeflogen. Also wieso ist das so schön zusammengebrochen? Das kann ja eigentlich nicht sein.
1: Naja, also, das wird ja auch damit begründet, dass es halt da drin gebrannt hätte.
4: Und das ist lächerlich. Wir haben ja auch beim World Trade Center Turm Feuerwehrleute oben gehabt in den Etagen. Die haben es wirklich da hochgeschafft. Die haben noch Funkverkehr gehabt zu ihren Kameraden. Und die waren also überhaupt nicht weiter aufgeregt. Die haben nur gesagt, der eine Oriol Palmer hieß der, der hat nur gesagt, bitte schickt mir hier noch zwei Teams hoch oder wir haben hier noch zwei Brandnester. Das war alles. Der hat also auch keinerlei Gefahr wahrgenommen, keine Destabilisierung der Gebäude, gar nichts.
1: Mhm. Ja. Aber Sie haben meine Frage noch nicht beantwortet. Oh. Also wie wurden diese Türme beseitigt? Wurden irgendwie in der Zeit vorher irgendwelche Dynamitladungen angebracht oder was?
4: Ja, es gibt da so Anzeichen für Sanierungs- und Bauarbeiten im World Trade Center. Aber es ist ja so, wie gesagt, ich hatte tatsächlich ein bisschen Erfahrung mit dem Thema schon. Und man kann das auf den Videos ja sehen, diese Sprengungen. Also man kann die Sprenglinien sehen, die in das Gebäude eingezogen wurden, wie Sollbruchstellen. Also da wird eine Wand im Zickzackkurs mit Sprengstoff gespickt, sodass sich die Wirkradien dieser Sprengungen überlappen. Und dann, in diesem Fall, löst sich die Wand komplett auf. Ja. Und das kann man sehen, wie hier diese Sprenglinien, die Sprengwolken aus dem Gebäude austreten. Was besonders verräterisch ist, einmal über zwei Drittel der Gebäudebreite und einmal über die ganze Gebäudebreite. Warum? Weil wir haben da einen Kern gehabt im Gebäude, der etwa eine Zweidrittelausdehnung hatte. Und wir haben außen natürlich die Fassade. Das muss ja beides gesprengt werden. Daher kommt die unterschiedliche Länge dieser Sprenglinien, dieser Wolkenlinien zustande. Was den Stahl angeht, den hat man anders gesprengt. Den kann man nicht so einfach pulverisieren. Der wird gesprengt mit sogenannten Schneidladungen. Das sind so Klammern, die werden um diesen Stahl herumgelegt, meistens schräg, damit auch wirklich dann, wenn das durchtrennt ist, der Träger abrutscht und sich nicht etwa verkantet. Und da hat man einige Fotos gesehen von dem also schräg durchtrennten Stahl bei dem Schrott des World Trade Center.
1: Ja, viele Leute sagen ja, die an die offizielle Version glauben, das wäre nicht möglich gewesen, diese Operation durchzuführen, ohne dass irgendeiner auspackt, weil einfach viel zu viele Leute hätten involviert sein müssen.
4: Also meine Antwort lautet darauf, also wenn Sie eine Großbank haben mit zum Beispiel 50.000 Mitarbeitern, das sind ja ganz viele, dann weiß der Mann am Schalter auch nicht, was im Vorstand besprochen wird. Er weiß auch oft gar nicht, warum er das tut, was er gerade tut oder tun muss, ja. Er tut's einfach. Und da sind auch oft Kontraktoren beteiligt, die unter Vertrag stehen, die auch Verschwiegenheitsklauseln haben. Aber hier ist es sehr interessant, am 11.09., da haben wir es sehr stark mit Familienstrukturen zu tun. Nämlich einmal mit der Familie Bush, die also nicht auch nur aus George W. Bush, dem Präsidenten, bestand, sondern auch aus Verwandten, die teilweise platziert waren als Sicherheitschef des World Trade Centers. Ich denke sogar am Flughafen Washington Dulles, von dem aus eine der Terrormaschinen gestartet sein soll. Saß meines Wissens auch ein Bush-Verwandter im Sicherheitsdienst oder ähnlichen Organisationen. Und die Sprengfirma, um die es geht, die ich im Verdacht habe, die viele im Verdacht haben, die den Schutt des World Trade Centers auch beseitigt hat, das ist ein reines Familienunternehmen, die seit Jahrzehnten zusammenhalten mit Pech und Schwefel und daher auch für die Geheimdienste und die Sicherheitsbehörden arbeiten, wie FBI und so. Also die auch hochgeheime Sprengungen durchführen. Dafür werden die hergenommen, engagiert. Und
1: Was sind hochgeheime Sprengungen? Was wird geheim gesprengt?
4: Ja, das ist geheim. Zum Beispiel, ich denke mal, hochgeheime Sprengung war das World Trade Center.
1: Ja, oder Nord Stream.
4: Oder Nord Stream, ja.
1: Solche Sachen.
4: Ich glaube aber nicht, dass die Unterwassersprengungen machen, aber das ist wieder ein anderes Thema.
1: Ja, okay.
4: Aber das sind die global führenden Sprengmeister überhaupt, ja.
1: Mhm. Ja, kommen wir noch zu einem anderen Punkt. Da wird behauptet, dass die angeblichen Terroristen, die hatten ja angeblich irgendwelche Flugstunden in Florida genommen,
4: ja,
1: auf so kleinen Cessnas, was auch immer,
4: genau,
1: dass es nicht möglich wäre, ein Flugzeug so exakt zu steuern. Und auch das Problem ist beim Einschlag, dass da nicht irgendwas vom Flugzeug abbricht, also dass nicht ein Flügel abbricht und so weiter.
4: Ja.
1: Glauben Sie, dass es möglich ist, ein solches Flugzeug zu steuern, weil ich möchte gleich auch was dazu sagen, aus eigener Erfahrung, ohne dass man großartig schon mal vorher so ein Flugzeug gesteuert oder tatsächlich geflogen ist?
4: Auf gar keinen Fall. Also das haben ja auch sogar Leute wie Niki Lauda gesagt. Der hat zumindest gesagt, öffentlich, das müssen ja die bestausgebildetsten Piloten überhaupt gewesen sein. Wobei die ja nicht ausgebildet waren, das kann man vernachlässigen. Das sind nur Alibi-Ausbildungen gewesen. Die saßen mal in der Cessna, der eine saß mal 3 Stunden in einem Flugsimulator, aber für das falsche Flugzeug, nämlich eine Boeing 727 und nicht eine 757, ja, was ein Unterschied ist wie Tag und Nacht, sind 2 verschiedene Flugzeugwelten, ja. Und dann kommt ja dazu, sie können sowas nicht auf Sicht fliegen. Denn bei der einen Maschine, die als zweites eingeschlagen ist, die kam aus einer Kurve. Wie wollen Sie jetzt bei einem Airliner, einem riesigen Airliner wissen, wo der am Ende der Kurve wieder rauskommt? Genau, dass er den Turm trifft. Ausgeschlossen. Aussichtslos. Und wie gesagt, diese Leute hatten auch nicht die entsprechende Ausbildung. Und noch was uns immer so logisch erscheint, ja, es sollen ja Kamikaze-Angriffe gewesen sein, ja. Da denkt jeder Normalbürger automatisch, oh, Kamikaze, schrecklich und so, klar, todsicher. Ja, eben nicht, weil Kamikaze ist eine ganz unzuverlässige Technik, weil der größte Feind des Kamikaze-Piloten sitzt mit ihm im Cockpit und zwar ist das der Kamikaze-Pilot. Weil viele sind daneben geflogen, haben also abgedreht natürlich, verständlicherweise aus Todesangst, ja. Und das kann man im Zweiten Weltkrieg, konnte man das machen, weil man tausende Flugzeuge hatte. Ja, aber hier gab es nur ein Flugzeug für ein Ziel und einen Versuch. Damit kann man die Kamikaze-Technik vollkommen abhaken. Dafür kommen nur Drohnen in Frage, die nicht von Menschen gesteuert werden. Das menschliche Element musste raus aus dem Flugzeug. Eine andere Möglichkeit gab es gar nicht. Ja.
1: Ja. Was ist dran an der Theorie, ja, Ihrer Meinung nach, dass die Flugzeuge ferngesteuert waren?
4: Ja, das ist eigentlich meine Theorie, die ich auch hier beschrieben habe in Operation 911. Denn es gibt ja da ein militärisches Schnittmuster, einen Plan. Ich weiß nicht, ob Sie den zufällig kennen.
1: Dass tatsächlich am gleichen Tag eine militärische Übung stattfand.
4: Nee, das meine ich jetzt nicht, sondern diese Operation, die wir gesehen haben am 11.9., die ist schon 1962 entworfen worden vom amerikanischen Generalstab. Und diese Operation hieß Operation Northwoods. Das war halt der Tarnname.
1: Ja.
4: Da hat man sich verschiedene Provokationen überlegt, um einen Krieg mit Kuba anzufangen. Und eine dieser Provokationen bestand in einem Austausch von Flugzeugen in der Luft. Eine Maschine mit Passagieren startet und trifft eine ferngelenkte Drohne und die Maschine mit den Passagieren taucht ab, landet. Die Drohne fliegt weiter über Kuba und wird dort gesprengt. Und es wird behauptet, Kuba hat die abgeschossen. Das ist das Schnittmuster für den 11.9.
1: Ja.
4: Die Passagiermaschinen wurden ausgetauscht.
1: Diesen Punkt hatten wir genau auch in einem Gespräch mit Matisek und Matusek. Und zwar sagte dann Daniel, er ist richtig sauer geworden an dem Punkt, weil er eine Bekannte oder Bekannten hat in den USA, dessen Angehöriger im Flugzeug saß und an dem Tag gestorben ist.
4: Ja.
1: Im Flugzeug.
4: Das habe ich ja nicht ausgeschlossen. Das Schicksal dieser Passagiere ist so nicht aufgeklärt, ja. Was mit denen dann angestellt wurde.
1: Warum hätte man dann die Flugzeuge austauschen sollen? Man hätte doch dann einfach die Originalflugzeuge fernsteuern können.
4: Theoretisch,
1: ich habe gehört, dass das geht bei jedem
4: das
1: Flugzeug.
4: Das geht, ja. Es ging, glaube ich, auch schon damals, ja. Aber trotzdem, das menschliche Element ist einfach zu eliminieren bei so einer Operation. Nicht, dass die anfangen, da zu kämpfen, die Cockpit-Tür einzutreten. Denn damals waren ja die Cockpits noch nicht verrammelt. Das war ja noch nicht, das ist erst eine Folge des 11.9. gewesen.
1: Genau.
4: Ja. Dass hier also nicht Leute in das Cockpit eingreifen, wie laienhaft auch immer.
1: Ja, ja gut, aber wenn das Flugzeug ferngesteuert ist, dann ist es ferngesteuert und dann wird es doch auch keine Möglichkeit geben für die Piloten und auch nicht für die Passagiere, wenn die da Randale machen oder sonst was. Wobei die das ja gar nicht merken, wenn sie aus den Seitenfenstern gucken, wo sie hinfliegen. Finde ich, ist jetzt so ein bisschen schwaches Argument.
4: Ja, nö, also wie gesagt, man weiß nie, was die Menschen da im Cockpit anstellen aus Verzweiflung, ja. Mhm. Wenn sie bemerken, dass das hier in eine ganz falsche Richtung geht, wenn vielleicht gar keine Piloten da drin sind. Oder die Piloten sind drin, die Originalpiloten, und kämpfen verzweifelt gegen den ferngelenkten Computer. Ja, also das muss man auf jeden Fall verhindern. Es ist auch schon Piloten gelungen, die Kontrolle wiederzugewinnen über Maschinen, die außer Kontrolle waren. Also das heißt, das menschliche Element musste raus aus dem Flieger. Es durfte einfach nicht drin sein. Ja.
1: Okay. Ja, und was ist mit den Flugzeugen dann passiert, mit den Passagieren?
4: Ja, also da gibt's zumindest einen ganz interessanten Hinweis. Und zwar die Formulierung Flug American Airlines 11 ist ja jetzt noch nicht sehr spezifisch. Das ist wie Straßenbahnlinie 17. Damit ist ja noch nicht gesagt, welcher Wagen. Und damit ist auch nicht gesagt, welches Flugzeug. Jedes Flugzeug hat eine eigene Baunummer, wie ein Auto eine Fahrgestellnummer, ja. Und tatsächlich ist eins dieser Flugzeuge auf einem Gebrauchtflugzeugmarkt aufgetaucht, einige Monate später, ja. Und das ist, finde ich, doch sehr verdächtig, weil das ist ja genau
1: das. Ist das eine geprüfte Quelle? Ist das,
4: ja, natürlich. Also das ist tatsächlich eine geprüfte Quelle. Ich denke, Sie können es auch hier nachlesen, Operation 9/11. Natürlich wurde behauptet, ja, das war nur ein Irrtum und ein Zahlenverdreher und so. Aber interessanterweise würde das ja genau in diese Operation reinpassen, ja. Mhm. So wie sie auch entworfen wurde von den Militärs, ja.
1: Ja. Was sind im Vergleich zu 2003 die Änderungen in der neuen Auflage? Also was ist dazugekommen? Was waren die neuen Erkenntnisse, die Sie herausgefunden haben?
4: Also, ich habe das zweigeteilt in ein neues Vorwort und in ein neues Nachwort. Und in dem Vorwort habe ich ein bisschen über die Geschichte dieser ganzen Recherchen erzählt. Weil wir haben jetzt wirklich einen Gedenktag sozusagen, ja, oder ja, einen, wie soll man es sonst nennen, einen Jahrestag, an dem man auch mal aus dieser Perspektive an das Ereignis rangehen sollte. Vor allen Dingen ist es so, man argumentiert immer mit Fakten, mit Werten, mit Beobachtungen, mit Fotos, meinetwegen mit Analysen und so weiter. Aber es gehört ja auch zum Journalismus, dass man manchmal die subjektive Ebene einbaut, wie beispielsweise eine Reportage. Dass man also den Journalisten benutzt als Instrument, als Messinstrument. Und dass man, damit werden einfach diese vielen abstrakten Fakten geerdet, sage ich mal, ja. Und nachvollziehbarer. Das heißt, ich habe hier am Anfang etwas über die Geschichte geschrieben, dieser Bewegung, dieser Kritiker und so weiter, dieser Bücher. Und am Ende habe ich einige Themen angefasst, die ich so noch nicht behandelt hatte. Zum Beispiel die berühmte No-Planer-Theorie, die es ja auch gibt.
1: Ja. Genau, da wollte ich auch noch nachfragen, was Sie davon halten.
4: Genau, nix habe ich hier auch also beschrieben, weil es gibt mindestens ein halbes Dutzend Beweise und Belege, warum da Maschinen eingeschlagen sind.
1: Mhm. Ja. Wie können Sie sich das erklären, dass es Videos gibt, wo man sieht, wie die Nase des Flugzeugs auf der anderen Seite wieder unbeschädigt herauskommt?
4: Ja, das sehe ich nicht als unbeschädigt an. Diese Videos sind auch ein bisschen zu unscharf. Es ist keine klar konturierte Flugzeugnase. Meiner Meinung nach ist das tatsächlich eine geformte Trümmerwolke, die übrig blieb. Also als die Maschine da durchgeschossen ist.
1: Kann denn überhaupt eine Maschine in so einen Turm reinschneiden wie Messer in Butter?
4: Ich denke ja. Also erstmal muss ich ja dazu sagen, es gibt ja viele Zweifler, die das bezweifeln, ja, dass das so aussehen kann, dass die Maschine da verschwindet.
1: Ja, ja, mich wundert das auch, weil ich selbst habe schon draußen an der Flugzeughaut gehangen als Videofilmer beim Fallschirmspringen.
4: Sauber.
1: Ja, und das war immer so, da ist oben dann ein Griff, man geht also raus, hängt sich an den Griff und dann hat man Augenkontakt mit dem Tandempiloten und schaut ihm in die Augen, der nickt dann und man springt dann als Videomann einen Ticken vorher ab, wie das Tandem-Duo. Mhm. Und tatsächlich war es dann so, wenn ich die Hand oben auf der Flugzeughaut hatte oder auch beim Einsteigen, wenn man auf dem Flug, dann merkt man, das ist ganz dünnes Aluminium.
4: Ja, aber das war sicher,
1: ich hatte immer Angst, dass ich irgendwie eine Delle reindrücke oder sowas.
4: Aber das war jetzt kein 757-Jet, oder?
1: Nein, natürlich. Da glaube ich, springt man nicht so gerne raus. Aber nein, das war einfach eine Cessna.
4: Ja.
1: Ne? Cessna Caravan war
4: das. Das sind natürlich leicht Kisten. Das sind, sagen wir mal, irgendein 757-Jet Seifenkisten. Ja. Die optimal, also ganz dünn gebaut sind. Ja, ja. Die müssen ja auch nicht hunderte Passagiere und Fracht tragen und was weiß ich.
1: Aber ich stelle es mir trotzdem schwierig vor, dass so eine Maschine in der Höhe, das ist ja auch so ein Punkt, viele sagen ja, die fliegen ja mit 1900 Kilometern pro Stunde, aber diese Höchstgeschwindigkeit eines Flugzeugs, die Reisefluggeschwindigkeit, die kann auch erst in 7.000, 8.000 Metern Höhe erreicht werden, aufgrund der Luftdichte.
4: Da kann ich was dazu sagen und das ist eben auch ein Grund, warum das Drohnen gewesen sein müssen. Weil diese Maschinen verstärkt wurden, ganz eindeutig, die wurden umgebaut. Das heißt, diese hatten das Profil einer 757 oder 767, in diesem Fall waren es bei den Türmen 767. Aber aus meiner Sicht konnte das tatsächlich nur funktionieren, wenn man die Maschinen modifiziert hat. Und dafür gibt's auch ein Argument, ich kenne vielleicht den Ausdruck Flight Envelope, oder? Also das ist der Bereich, in dem ein Flugzeug sicher fliegen kann. Mhm. Also Geschwindigkeit, Beschleunigung, weiß der Teufel, Kurvenlage und so weiter. Und was richtig ist an dem, was Sie sagen, dass die hohe Geschwindigkeit außerhalb des Flight Envelopes lag, ja. Mhm. Und tatsächlich hätten die Maschinen das kaum fliegen können, höchstens unter größten Gefahren und Schwierigkeiten, weil dann anfangen auch die Ruder nicht mehr richtig zu wirken, ja.
1: Ja, aber es geht ja auch um die Luftdichte und in den.
4: Und richtig, und sie können,
1: in ein paar hundert Metern Höhe, da reicht so ein Flugzeug maximal 200, 300, 400.
4: Ja, kommt halt drauf an, wie es gebaut ist. Ja, also es liegt nicht nur an der Maschinenleistung, es liegt ja auch an der Stabilität. Ja. Und man hat das tatsächlich getestet. Man hat eine Maschine umgebaut, allerdings in einem anderen Zusammenhang, nicht in Bezug auf 11.9. Und zwar eine DC-8, ist ähnlich, ich glaube aber vierstrahlig. Und man hat die durch Verstärkungen ganz schnell weit außerhalb des Flight Envelopes gebracht, was die Geschwindigkeit betrifft. Mhm. Die konnte also wesentlich schneller fliegen, einfach weil sie verstärkt wurde, ja. Mhm. Und ich sag ja, sie können keine normalen Passagiermaschinen nehmen. Erstens wegen des menschlichen Elements und auch keine normalen Piloten. Und zweitens wegen der Stabilitätsfrage der Maschinen, ja. Die würden das nicht wegstecken, solche Geschwindigkeiten. Vielleicht nicht mal erreichen, ja.
1: Und nochmal, was ist dann mit den Originalmaschinen passiert?
4: Ja, wie gesagt, ich kann nur das berichten, was ich darüber weiß. Es weiß kein Mensch Genaues darüber, dass eine dieser Maschinen auf dem Gebrauchtmarkt auftauchte, laut der Baunummer.
1: Ja, hat man dann die Passagiere irgendwie rausgeholt, an die Wand gestellt und erschossen und vergraben? Oder
4: also ich
1: was soll man sich da vorstellen?
4: Ja, ich halte das alles für möglich. Aber ich kann es Ihnen leider nicht beantworten, weil ich denke mal, das ist wohl einer der hochgeheimsten Teile dieser ganzen Nummer, ja.
1: Ja,
4: ja, leider. Es weckt schreckliche Fantasien und Fragen. Aber meiner Meinung nach wurden diese Passagiere und die Maschinen aus dem Verkehr gezogen.
1: Mhm.
4: Wie auch immer. Und Sie dürfen eins nicht vergessen, Herr Reinhardt, wir haben dafür noch andere Beispiele. Was ist denn zum Beispiel mit Flug MH370 passiert?
1: Mhm.
4: Den die gesamte Welt sucht, wie in der Stecknadel. Ja? Mhm. Dieser Flug ist auf dieselbe Weise verschwunden wie die 9-11-Flieger, nämlich durch Abschalten des Transponders und Verschwinden vom Radar.
1: Mhm.
4: Niemand findet den Flug wieder.
1: Mhm.
4: Und es gibt ja auch den Verdacht, dass hier eine ähnliche Operation ablaufen sollte, die aber aus irgendeinem Grund nicht stattfand, abgebrochen wurde. Denn in Kuala Lumpur, wo das ja in der Nähe geschah, stehen ja zufälligerweise auch Doppeltürme, riesige Doppeltürme.
1: Mhm.
4: Das wissen Sie wahrscheinlich.
1: Ja, ja. Ja.
4: Genau. Und in solchen Zusammenhängen muss man das betrachten. Ja.
1: Mhm. Also mir hat jemand erzählt, der jemanden in den USA kennt, der ihm erzählt hat, dass er auf einem der Flüge gebucht war und einen Tag vorher eine Absage bekommen hat und umgebucht wurde.
4: Und Glückspilz.
1: Das fand er sehr, das fand er sehr merkwürdig. Und das halten sie von der Theorie, dass das mit vielen Passagieren gemacht wurde, dass die Flieger mehr oder weniger leer war.
4: Gut möglich. Auch das ist möglich.
1: Ja. Also ich kann da jetzt drauf vertrauen, was der mir erzählt hat.
4: Ja.
1: Ich konnte das nicht überprüfen in irgendeiner Form.
4: Ja,
1: sag
4: klar.
1: Ich ja auch, ja. Also es kann auch Spinnerei sein oder Angeberei oder was auch immer. Aber
4: nein, aber Sie müssen ja wissen, das ganze Ereignis ist ja in einigen Teilen absolut schillernd, ja. Also vieles deutet auf das hin, anderes wieder auf jenes. Es gibt ja auch überhaupt keine vollständigen Passagierlisten. Also die sogenannten Entführer fehlen auf den Passagierlisten. Wie kann das denn sein?
1: Ja, okay.
4: Nein, die Entführer stehen nicht auf den Passagierlisten. So, ja. Warum nicht? Was ist da los? Ja. Also auf der anderen können auch keine gefälschten Identitäten unbedingt gewesen sein, weil auf der anderen Seite wird ja behauptet, wir haben doch die Ausweise gefunden. Wir haben doch einen Ausweis gefunden.
1: Ja, das ist ja immer so.
4: Man findet ja immer Ausweise. Neuerdings gehört es zum Service von Terroristen.
1: Ja, ich hatte gewundert jetzt, wo neulich mal, ist schon, weiß nicht, 2-3 Wochen her, da wurden ja 2 Handfeuerwaffen in irgendeinem Wald gefunden. Und das wurde gleich den Russen zugeschrieben, ein Waffendepot, ja, also da hat irgendjemand 2 Schusswaffen vergraben, weil er vielleicht Angst hatte, dass man die bei ihm zu Hause findet oder so, ja. Ja, weil er irgendwas, weiß ich, was anderes gemacht hat und Angst hat von der Hausdurchsuchung, hat die lieber vergraben. So denke ich.
4: Ja, nein.
1: Ja, also dass russische Agenten dann irgendwo 2 Schusswaffen vergraben. Vor allen Dingen frage ich mich, wie die gefunden haben.
4: Ja.
1: Ja, also man läuft ja nicht durch den Wald und gräbt irgendwo und dann findet man 2 Schusswaffen. Das ist alles so bescheuert. Aber da hat mich gewundert, dass sie den Pass von Putin nicht dabei gefunden haben.
4: Tja, ein dummes Versäumnis.
1: Ja.
4: Den hätte ich dann auch noch dazugelegt.
1: Ja, was glauben Sie? Also wird sich das irgendwann nochmal tatsächlich aufklären?
4: Es ist ja schon irre viel aufgeklärt durch die ganze alternative...
1: Ja, aber es interessiert ja im Mainstream nicht. Also wenn wir alle tot sind, dann wird in 100 Jahren in den Geschichtsbüchern genau die offizielle Version stehen und dann werden die Leute auch sagen, ja, das war so.
4: Kann passieren, es sei denn, wir erleben einen Systemwechsel. Ja. Und selbst dann ist es nicht ganz sicher, weil es ist so ungeheuerlich. Ich weiß nicht, ob irgendjemand das wirklich zugeben würde von Regierungsseite, egal welche Couleur die Regierung auch haben mag. Ja. Auch Trump hat das nicht angefasst, natürlich. Ja. Versteht sich? Das wäre ja eine Revolution. Das wäre ja unglaublich. Der Staat würde zum Kippen kommen, weil die haben ja die Amerikaner voll emotionalisiert. Und wenn sich jetzt rausstellen würde, April, das war alles fake, dann wäre ich nicht gern anstelle der Politiker dort in den USA.
1: Glauben Sie, dass wir mal eine Zeit erleben werden? Wir vielleicht nicht mehr so. Aber dass das alles aufgeklärt wird, egal was es ist, also John F. Kennedy.
4: Nur wenn diese Systeme zusammenbrechen, wahrscheinlich.
1: Ja. Dann meine letzte Frage. Jetzt erleben wir ja, ich glaube, Sie sind ein bisschen älter als ich, nicht viel, aber ein bisschen, ne? In meinem Leben habe ich schon so viele Lügen erlebt und wir erleben jetzt täglich eine Lüge von Friedrich Merz, kann man sagen, ne? Also Politik lügt ja nur.
4: Genau.
1: In der Geschichte wird gelogen, was wir alles an Lügen hatten im Irakkrieg, die Brutkastenlüge, diese ganzen Geschichten. So, und da frage ich mich tatsächlich, wenn ich schon in meinem Leben, wie in unserem Leben, so belogen wurden, dann ist es doch quasi fast ausgeschlossen, dass die gesamte Geschichte, ja, also Geschichte des Mittelalters, Geschichte der Vorzeit, die gesamte Geschichte der Menschheit, vielleicht hat man uns da auch total beschissen.
4: Sicher. Geschichte ist ja die Lüge, auf die sich alle geeinigt haben. Das nennt man Geschichte, ja. Oder speziell bei Kriegen ist es so, dass die Geschichte sehr einseitig erzählt wird. Da wird nämlich nur die Version der Sieger erzählt. Das heißt, in dem Moment, in dem eine Partei siegt, wird deren Kriegspropaganda zur Geschichtsschreibung. Ganz einfach, ja. Das heißt, wir haben ein völlig verzerrtes Bild der Vergangenheit auf jeden Fall.
1: Ja, ich muss da gerade denken an ein Buch, was ich mal gelesen habe, und das heißt Das erfundene Mittelalter.
4: Kenn ich, ja.
1: Ja, von Heribert Illig. Und dann gibt's auch die russische Forscher, das Forscherteam von Fomenko, die halt sagen, diese ganzen, alles, was man uns geschichtlich erzählt, ist völliger Quatsch.
4: Ja, ja.
1: Ja.
4: Ja. Das halte ich für gut möglich. Ja.
1: Der 11. Herr Wischnewski, wir brauchen eine Zeitmaschine.
4: Gute Idee, wenn Sie die bauen, komme ich mit.
1: Das wäre so spannend. Wo würden Sie, wenn es eine Zeitmaschine gäbe, tatsächlich, und Sie hätten drei Ziele, ob Vergangenheit oder Zukunft, was würden Sie sich anschauen wollen?
4: Ich glaube, das alte Rom und Ägypten, das wären für mich wirklich sehr interessante Ziele.
1: Wir wollen Kleopatra kennenlernen.
4: Nee, weil ich weiß schon, wie die aussieht.
1: Okay.
4: Da gibt es eine Skulptur, also finde ich ein bisschen zu herb und nicht hübsch. Das ist ein Mythos, dass Kleopatra hübsch gewesen wäre. Das stimmt nicht.
1: Mhm.
4: Kleopatra war vielmehr eine Meisterin der Medizin und der Drogen.
1: Mhm.
4: Auf diese Weise hat sie zwei Cäsaren umgedreht und zu ihren Schoßhündchen gemacht, ja.
1: Okay.
4: Nee, Kleopatra nicht, die Pyramiden natürlich. Was war das wirklich? Was sind die Pyramiden wirklich? Ja.
1: Und wie wurden sie gebaut?
4: Wie wurden sie gebaut, richtig, ja.
1: Von ja, das wem? Würde ich mir auch gerne angucken.
4: Und von wem wurden die gebaut?
1: Ja, ja, genau.
4: Sehen Sie, da haben wir ja schon ein Ziel, also fangen Sie mal
1: an. Ägypten, wir fliegen zuerst zum Bau der Pyramiden.
4: Machen wir.
1: Ungefähr 2500 vor Christus.
4: Mhm, genau.
1: Dann würde ich gerne vorschlagen, dass wir weiterfliegen ins Jahr Null.
4: Mhm.
1: Weil ich wäre gern bei der Geburt von Jesus Christus dabei, in irgendeiner Form. Das heißt nicht dabei, sondern es ist ja so, dass wir die Zeitmaschine nicht missbrauchen wollen und irgendwie in die Historie eingreifen wollen, sondern wir wollen ja nur als unbeteiligte Beobachter uns das angucken und sind unsichtbar für alle Menschen, die in der Zeit leben.
4: Und warum wollen Sie sich das angucken?
1: Die Geburt Jesus, ja, ob das alles so war, wie es beschrieben ist.
4: Das ist ja die
1: Frage. Und ich würde dann auch gerne ein paar Jahre weiterreisen, also so 25 Jahre weiter in die Zukunft, um zu gucken, wie Jesus gewirkt hat und seine Wunder vollbracht hat. Das würde ich mir gerne anschauen.
4: Ist nämlich auch so die Frage, was ist da Wahrheit und was ist nur so Vision oder Fantasie?
1: Ja, ja? Fände ich interessant.
4: Na klar, ja.
1: Ja. Ja, jetzt brauchen wir noch ein Ziel.
4: Ach so, haben wir noch ein Ziel.
1: Ich habe eins.
4: Ja?
1: Nee. Ich habe eins. Lassen Sie uns ins Jahr 2050 nach Berlin reisen und uns gucken, was aus dem Shitto geworden ist.
4: Gute Idee, ja. Kann man machen. Ja. Wäre bestimmt spaßig.
1: Ja. Da steht dann wahrscheinlich nicht mehr Bundeshauptstadt Berlin, sondern Kalifat Berlin. Auf Arabisch.
4: Da habe ich noch einen guten Tipp.
1: Ja.
4: Also es gibt das Ganze als Filmdrama schon.
1: Auch.
4: Und zwar, ja. Und zwar heißt der Film Idiocracy, also die Herrschaft der Idiotie. Kennen Sie den?
1: Ja, habe ich gesehen.
4: Ja.
1: Ja, ja.
4: Wo also zwei Leute also tiefgefroren werden und nur für ein Experiment, für ein einjähriges Experiment. Und dann werden die aber dummerweise irgendwie vergessen und wachen 500 Jahre später auf. Ich muss noch dazu sagen, zwei intellektuell nicht sehr begabte Leute waren das, wachen 500 Jahre später auf und stellen fest, um sie rum sind nur noch Idioten. Und sie beide werden sofort zu, weiß nicht, Präsidenten gewählt, ja.
1: Hm.
4: Also das ist sehr lustig, kurzweilig.
1: Ja. Ja, gut, also es ist ja auch so, wenn man jetzt in das Berliner Regierungsviertel fahren würde, dann würde man ja auch quasi nur auf Idioten treffen, mehr oder weniger.
4: Tja, das also haben Sie gesagt, ja, ich bin da aber
1: ausgenommen ihre... vielleicht einen bestimmten Bereich im Bundestag.
4: Ja, richtig, ja.
1: Ja, ansonsten.
4: Das ist eine absolute Negativauswahl.
1: Ja.
4: Absolut.
1: Ja.
4: Also der Staat ist von den Füßen auf den Kopf gestellt worden.
1: Mhm.
4: Die schlimmsten, unfähigsten, dümmsten und verlogensten sitzen an der Spitze.
1: Ja.
4: Das ist klar.
1: Okay. Herr Wischnewski, ganz, ganz herzlichen Dank für das Gespräch, für Ihre Zeit. Hat Spaß gemacht.
4: Gerne.
1: Ja.
4: Vielen Dank für die Einladung.
1: Dankeschön. Liebe Zuschauer, Ihnen auch ganz, ganz herzlichen Dank fürs Zusehen und für Ihr Interesse. Ja, schreiben Sie uns Ihre Meinung zu den angesprochenen Themen in die Kommentarleiste. Was halten Sie von der offiziellen Theorie zum 9-11-Event? Was halten Sie von den Verschwörungstheorien wie No-Plane-Theorie, Round Zero oder Mini-Nuke-Theorie? Ja, ein spannendes Thema auch 25 Jahre danach. 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Ich bedanke mich ganz, ganz herzlich und sage bis bald.

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0: Uhr. Aber nein, wenn man sich anschaut, was die EU vollkommen unbeachtet eigentlich von den Massenmedien nebenbei veranstaltet hat und jetzt selber merkt, dass da die Entrüstung zu groß ist, dann ist sonnenklar auch für den allerletzten Ex-Grünen-Wähler oder dann hoffentlich Ex-Grünen-Wählern, was diese wirklich stalinistische Mafia da plant, die die vollkommene Enteignung und Zerstörung der unabhängig Erwerbenden, der Kleinunternehmen, die EU-Verpackungsverordnung sieht ja vor, die da jetzt kommen soll, dass innerhalb der EU quasi kein Handel mehr möglich ist. Also, dass man aus Spanien nicht nach Deutschland verkaufen kann und umgekehrt als Händler. Also kein Binnenmarkt mehr, wenn man nicht, und das ist das große Wenn, wenn man nicht als Kleinunternehmer oder als Kleinstversender aus Wanne-Eickel beispielsweise auch in Madrid einen bevollmächtigten Repräsentanten hat, um die Verpackungsverordnungsfragen haftungsmäßig abzudecken. Kein Scherz. Das heißt, Barbara X, die irgendwie Blumentöpfe versendet aus ihrem Heimgaragending in Wanne-Eickel, die kann nicht mehr nach Spanien versenden, wenn sie nicht in Spanien ein Büro betreibt, in dem jemand ist, der empfangsbevollmächtigt ist für Verpackungsfragen ihrer Versendung. Das ist kein Scherz. Das ist so geltendes EU-Recht. Und jetzt kam selbst die EU in Form ihrer Umweltkommissarin Roswal auf den Gedanken, dass das eigentlich schlecht ist. Und diese Einzelregel soll nun nicht umgesetzt werden. Nun appelliert die EU in Form dieser Kommissarin an die nationalen Behörden, ihr eigenes Recht zu brechen, weil offensichtlich zufällige Menschen gemerkt haben, dass das ja alle möglichen Kleinstversender kriminalisiert und Kleinsthändler. Aber die Preisfrage an dich natürlich ist, macht sie das aus Einsicht oder einfach, weil sie ertappt wurden und merken, dass sie da doch ein bisschen weit getrieben haben? Es ist schon irre, oder? Es ist schon Wahnsinn, wie offen sie die Kleinunternehmen zerstören wollen.
1: Das ist der absolute Wahnsinn, aber wer mal in Brüssel vor diesem riesen Moloch stand und gesehen hat, dass 5000 Regulierer da sitzen und den ganzen Tag überlegen, was können wir noch regulieren, dann kam halt irgendwann jemand auf die Idee und hat gesagt, also diese, die jetzt die Blumentöpfe machen oder Keramik und das in ganz Europa verschicken, die sollten doch eine Verpackungslizenz haben und die müssen sie in jedem Land haben und das kostet halt Kleinigkeiten, 100 oder 200 Euro pro Land für diese Lizenz, da kann ja nicht so viel passieren. Und so sind die drauf. Also ich saß ja auch bei verschiedenen Bankenrettungen da und diese Leute haben eben noch nie im Leben etwas produziert, was jemand, der in Spanien sitzt, vielleicht von dir haben wollte. Ja, und sagt, hey, das ist eine schöne Kette oder das hast du schön als Keramik gemacht und das hätte ich gerne. Zudem steigen natürlich auch die Versandkosten, wie es der Zufall will. Klingbeil hat ja schon
0: komischerweise über so eine Grenze, dass andere Firmen, so abgesehen von Amazon und so, sich nicht mehr leisten können, das dann zu versenden. Das ist aber nur Zufall. Also wer glaubt, dass wer in unserer Demokratie glaubt, dass irgendwas mit irgendwas zu tun hat, der ist natürlich ein Nazi. Also das ist alles Zufall. Das ist ganz wichtig.
1: Und bei Amazon, wo du das gerade erwähnst, ist sowieso gerade in der Testphase, dass du, wenn du ein Amazon-Paket bekommst, dem Amazon-Fahrer auch andere Sachen mitgeben kannst. Also sie werden in die Logistik der Post eindringen. Sie werden, da haben sie ja jetzt schon eigentlich ein zuverlässigeres Liefersystem aufgebaut, als es die Post oder DHL je haben könnte. Ich habe jetzt gerade mal vor ein paar Wochen was verschickt mit DHL. Das ist 10 Tage lang nicht angekommen, obwohl es registriert war. Und die haben mir alle möglichen Ausreden gegeben. Also daran siehst du, auch da merkst du, es funktioniert einfach nicht mehr. Aber es ist eben so, wenn du erstmal nachweisen musst, ob du queer oder sexuell abartig bist, dann wirst du eingestellt. Du wirst nicht mehr eingestellt, um etwas zu leisten, beziehungsweise etwas zu lernen, beziehungsweise bereits dein Erlerntes wieder in die Waagschale zu werfen, dass du sagst, ich habe da Erfahrung, das zählt alles nicht mehr. Und im Bundland ist es so, dass eben dann die Dinge anfangen, nicht mehr zu funktionieren.
0: Und anfangen nicht zu funktionieren? Warst du eingefroren?
1: Ja, wir sind noch am Anfang. Wir haben noch keinen Totalzusammenbruch erlebt. Manche Leute, die mal 12 Stunden von Köln nach Berlin in der Bahn verbracht haben, die haben so die Anfänge. Aber das ist ja immer noch kein Zusammenbruch.
0: Das stimmt.
1: Zusammenbruch. Ja. Heute können wir drüber lachen, aber wenn der Zusammenbruch kommt, nämlich dass ganze Strukturen nicht mehr funktionieren und sie werden nicht mehr funktionieren, weil wir nämlich die Substanz verfrühstücken. Ja, ob du jetzt siehst, was bei der Bahn repariert werden müsste, beziehungsweise dieses ganze Gelaber von Klimawandel. Sie haben jetzt CO2-Zertifikate und CO2-Einnahmen gehabt, aber sie wollen eben keine Klimaanlagen kaufen oder sie wollen nichts, was die Härtung von Stahl

0: beziehungsweise was vielleicht die Bahn sanieren könnte, dann wird ja auch wieder diskutiert, ist das überhaupt klimagerecht? Und von daher, in dieser Klimagerechtigkeit sind wir sind in vollem Gang, es wird nicht mehr aufzuhalten sein. Und wir sehen jetzt gerade an einem Deal, wenn es um die Energie geht, das kam heute Morgen, glaube ich, auch ganz neu, dass die Iraner mit den Russen eben einen Gasdeal abgeschlossen haben. Und da geht es um 55 Milliarden Kubikmeter Gas. Und das bedeutet, die werden das zukünftig von den Russen kaufen. Und der kleine Zusatz, sie werden es weiterverkaufen mit einem 30-Jahres-Vertrag und werden jedes Jahr 12 Milliarden daran verdienen. Und komischerweise ist diese Menge, die jetzt über den Iran fließt, genau irgendwo um die Menge, die durch Nord Stream 1 geflossen wäre. Ja, und von daher
1: Zufall.
0: diese Russland-Sanktion Nummer 423.
1: Da fällt dir schon das Glas aus der Hand.
0: Ja, genau. Russland-Sanktion 423 ist jetzt so, dass wiederum Russland das Gas woanders hin verkauft, der Zwischenhändler verdient. Die werden es nach Indien und China verkaufen. Was die übrig haben, werden es am doppelten Preis nach Deutschland schicken.
1: Ja.
0: Und von daher.
1: Ja, aber die gute Nachricht ist, Putin ist ja sowohl fast krebstot als auch aus Altersschwäche schon gestorben und die Russen liegen am Boden, können gar nicht gewinnen. Nebenbei meldet übrigens der vollkommen unbedeutende Hersteller Daimler Truck einen Gewinneinbruch von fast 50% für das zweite Quartal. Das ist Teil der ehemaligen Autoindustrie in Deutschland. Ältere unter uns erinnern sich, Deutschland war mal ein Autoland und hat damit Geld verdient. Das ist seit einiger Zeit vorbei. Man kann das alles nur noch mit Galgenhumor betrachten, was du da gerade zusammengefasst hast. Und dann solche Meldungen wie, dass die Konjunktur in Deutschland ja überraschend positiv ausschaut dieser Woche, weil Rheinmetall positive Gewinnaussichten hat. Und wir haben es letzte Woche schon vermeldet, ja auch die Autoindustrie auf dem Ticket, also Volkswagen namentlich, sich verspricht, dass sie ihre Werke auslasten können mit Aufträgen, Zuliefereraufträgen der Autoindustrie, wenn dann schöne Sitzverschalung für den Kampfpanzer geliefert bestellt werden. Das ist ja alles natürlich eine tolle Form von Wertschöpfung und Investition. Not natürlich.
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3: 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Die Berliner Linke war in den vergangenen Wochen wegen des antisemitischen Auftritts des linksextremen Rappers Dahabflex bei einer Parteiveranstaltung deutlich in die Kritik geraten. Nun berichtet der Tagesspiegel, dass Teile der Partei mittlerweile auch vom Berliner Verfassungsschutz unter die Lupe genommen werden. Kurz vor der Berliner Abgeordnetenhauswahl gerät SPD-Spitzenkandidat Steffen Krach ins Visier der Staatsanwaltschaft. Ermittler haben seine Privatwohnung in Berlin, die SPD-Landeszentrale und Räume in Hannover durchsucht. Der Vorwurf: Bestechlichkeit im Zusammenhang mit einem Krankenhausprojekt in der Region Hannover. Krach war dort bis Anfang dieses Jahres Regionspräsident und saß im Aufsichtsrat der kommunalen Krankenhauskette. Konkret geht es um den geplanten Neubau eines Gesundheitszentrums am Standort Lehrte. Die umstrittene Berliner SPD-Wirtschaftssenatorin Franziska Giffey, der vor kurzem der Doktortitel entzogen wurde, stellt sich trotzdem hinter ihren Parteigenossen und verweist auf die Unschuldsvermutung. Mehrere AfD-Spitzenpolitiker haben sich von dem seit Jahren auffälligen und umstrittenen YouTube-Streamer Matthäus Westphal distanziert. Gegenüber dem Journalisten Johann Petzold gab etwa der Sprecher von Alice Weidel an, das Verhalten des Streamers sei völlig indiskutabel. Der Bundestagsabgeordnete Rüdiger Lukassen äußerte sich gegenüber Petzold ähnlich. Die vermeintliche Nähe solch ungehobelter Personen zur AfD schadet unserem Anspruch, Regierungsverantwortung in Deutschland übernehmen zu wollen. Für bundesweite Diskussionen sorgte sein Verhalten vor wenigen Wochen, als er am Rande einer Wahlkampfveranstaltung der AfD in Sachsen-Anhalt Journalisten des Spiegel verbal heftig attackierte, während er den Vorgang live im Internet streamte. Auch auf der AfD-Wahlparty am Sonntag attackierte er die Spiegel-Journalistin Ann-Kathrin Müller. Die Trigger-FM-Meldungen. 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
1: Auslasten können mit Aufträgen, Zuliefereraufträgen der Autoindustrie, wenn dann schöne Sitzverschalung für den Kampfpanzer geliefert bestellt werden. Das ist ja alles natürlich eine tolle Form von Wertschöpfung und Investition. Not natürlich. Tja.
0: Da könnte ich vielleicht noch eine Sache anschließen, unbedingt. Und zwar: Die Bankenrettungen in Deutschland fangen an, sich langsam bemerkbar zu machen. Eins ist die Volksbank Cleveland und wie es der Zufall will, sage ich ja immer gerne, die Kreditrisiken kommen da zum Vorschein. Eine Neubewertung der Assets, die auf der Bilanz sind, scheint da nicht möglich zu sein, weil dann das Eigenkapital weg ist. Und man vermutet jetzt, voller Überraschung, Trommelwirbel, dass die Volksbank Braunschweig-Wolfsburg doch eine der nächsten ist, die Staatshilfen bzw. die gerettet werden muss. Und von daher ist die Frage, was ist für ein großes Unternehmen in Braunschweig und Wolfsburg, was vielleicht dazu führt, dass da die Immobilienpreise nach unten gehen, dass man seinen Job verliert. Ja, und trotzdem Grün wählt oder trotzdem SPD wählt. Ja,
1: Moment.
0: Die Sache ist eben, es kommt in den Banken an. Die EZB lässt sich da auch schon was einfallen. Aber ich bin aufgeschreckt, als ich gelesen habe, Volksbank Braunschweig-Wolfsburg wäre so eine der nächsten. Wollen wir nicht dieses Gerücht anheizen, schauen wir mal, was passiert. Aber es würde in den Kontext passen, dass vielleicht rund um Wolfsburg und rund um Stuttgart doch der ein oder andere Einschlag zu verzeichnen ist.
1: Ja, und wie stark diese Institute vernetzt sind und in korrupter Weise offenkundig vernetzt sind mit dem Regime und von ihm eben eingespannt werden für seine Propaganda und vice versa, zeigen auch zwei Meldungen in dieser Woche, bei denen ich auch, wo es mir das Glas fast aus der Hand gehauen hätte. Da meldet sich ja der Chef des Schweizer Rückversicherers Swiss Re. Ich weiß nicht, ob ihr es mitbekommen habt, Berger heißt der. Und der warnte jetzt. Also Swiss Re ist ja eine der ganz großen Rückversicherer, also der Versicherer, die Versicherer versichern. Wenn also eine Versicherung das Olympiastadion oder den Louvre versichern muss, dann muss sie sich rückversichern, denn für den Fall, dass der abbrennt, wird es zu teuer. Swiss Re ist neben Deutscher Rück oder Allianz Re, gibt es ja auch, einer der ganz großen. Und dieser Herr Berger meldet sich und warnte vor der Verharmlosung der Gefahr von Todeswellen durch Hitzewellen. Kein Scherz, ja. Das Risiko und die damit verbundenen Todesfälle seien unterschätzt, das sagte er der NZZ am Sonntag. Man müsse das Bewusstsein für die daraus entstehenden Gefahren schärfen. Hintergrund sei eine massive Übersterblichkeit in Europa. Also er nimmt staatliche Zahlen und kommentiert sie im Sinne des Staates bei Medien, die hauptsächlich durch Staatszuwendungen und Werbungen irgendwie finanziert werden. Und das, diesem Beispiel folgt auch das niederländische Geldinstitut Triodos, wahrscheinlich nicht annähernd so relevant wie die Swiss Re, aber es geht auch zu den Kleinen. Da meldet der Deutschlandfunk, das niederländische Geldinstitut Triodos schrieb nun eine Warnung, man könnte hitzebedingte Störungen der Wirtschaftsleistung um rund 180 Milliarden Euro Schaden verursachen. Also diese 180 Milliarden Euro könnten deswegen entstehen. Das entspräche einem Rückgang von 1% der Wirtschaftsleistung in der Eurozone und würde dann die bisher positiven Aussichten ja wieder schmälern. Da legen Sie sich also den Ball schon mal an die Fahne, damit Sie, wenn es denn dann doch nicht, wenn das dann doch kein Wachstum gibt, dass Sie dann neben Putin und dem Iran auch noch die Klimakrise, die von Ihnen betrieben haben. Und diese ganzen Bankenmarionetten machen genau das mit. Also ich meine, es kann natürlich auch wirklich sein, dass der Herr Berger von Swiss Re morgens aufstand und sagt, dass aus eigenem Antrieb, dass ihm das ganz wichtig sei, davor jetzt mal zu warnen. Das, ich habe ja keinen Beweis, dass es anders ist.
0: Ja, also auch da kenne ich zwei sehr hohe und gute Manager, also gute im Sinne von Money Manager, die sind aber auch in die Swiss Re geraten Und ich kann mich immer nur schütteln, wie woke die geworden sind. Also neben einem saß ich ein paar Jahre lang. Der ist jetzt in hoher Position als Investmentmanager. Und ich kann nur sagen, jeder zweite Post ist über Gleichheit und Diversity und Unterstützung der LGBT-Community. Und deshalb kann ich mir schon vorstellen, dass das gesamte Management ist ja in deutschen Banken nicht anders. Wenn sie ihre Logos auf einmal in Regenbogenfarben tauchen und dann das auch noch kräftig posten. Es ist weltweit langsamer geworden, außer in Deutschland. Und wahrscheinlich ist Schweiz und Österreich dann doch so viel influenced, dass man da ja unbedingt mitmachen muss. Es ist uns auf die Füße gefallen, es wird uns weiter auf die Füße fallen, weil wir nicht davon ausgehen, dass die besten Leute da sind, sondern sie müssen an irgendeiner Minderheit teilnehmen oder Opfer sein, um den Job zu bekommen. Und ich glaube, deshalb unterscheide ich persönlich auch zwischen Homosexuellen. Ich finde diesen Ausdruck einfach gebührender, weil es Menschen gibt, die das gleiche Geschlecht lieben. Wer bin ich, um denen zu sagen, das darfst du nicht? Auf der anderen Seite verhalten sie sich aber aus meiner Sicht vollkommen normal. Und dann gibt es eben die Lifestyle-Schwulen. Allein schon das Wort schwul, ich bin schwul und jeder muss damit durch die Lande ziehen. Das zeigt mir schon, es ist ein Aufmerksamkeitsdefizit, was bei Homosexuellen eben nicht der Fall ist. Und da ist für mich schon die Unterscheidung. Die brauchen auch diese Reklame nicht, weil mit den homosexuellen Menschen, mit denen ich zusammengearbeitet habe, die waren hochkompetent, die waren da, weil sie was konnten.
1: Nicht wie, die habt ihr nicht eingestellt, weil sie schwul sind?
0: Ja.
1: Was?
0: Nein, zu dieser Zeit nicht. Ganz im Gegenteil.
1: Ja, also ihr Nazis. Ganz
0: im Gegenteil von, es wurde nie nachgefragt. Ja. Es ist egal.
1: Jungs, ja? Dann tut's mir leid. Ihr müsst euch, weil ich habe jetzt hier auch eine strikte Politik, die ich in dem Podcast ausrollen muss. Ja. Also wenn einer von euch beiden sich nicht bald zum Schwulsein bekennt, ja, oder in anderer Weise genderfluid oder queer ist, dann fürchte ich, kommt es zu Kürzungen im Personalbereich. Und dann müssen wir die Stelle nachbesetzen. Ja. Weil, also drei hetero-Cis-Männer, Nee, und dann nur noch weiß. Also Entschuldigung, Mike, ja, ich schaue euch beide an. Macht das unter euch aus, wer von euch beiden das Ufer wechselt oder die Hautfarbe. Aber dann nimmt's mir bitte ab, ja, weil ich, es ist alles ein Wahnsinn. Und du hast es schon gesagt, die Story wird, die ist Euro gemacht mittlerweile, ja. Also wir erleben selbst die Swiss Re, die ja eigentlich, und das ist natürlich, ist zwar ein Schweizer Unternehmen, aber es ist natürlich nicht auf den Schweizer Markt begrenzt, das ist in Europa verwurzelt und abhängig von der EU-Kamarilla. Der Euro gemachte Klimaschwindel, die Euro gemachte Klimapanik, die ist übrig. Jenseits des Atlantiks hat Donald schon lange ganz andere Sachen ausgegeben. Da will man mit anderen Dingen verdienen. Da ist Asien im Fokus, um eine abgedroschene Phrase zu bedienen, aber es ist so, China ist das Problem vor Donald Trumps Nase und gegen China will er seine Wirtschaft fit machen. Die haben sich offiziell verabschiedet von der Klimalüge und dem Schwachsinn. Die Europäer betreiben es mit geradezu ja Untergangslust weiter, treiben es auf die völlige Spitze. In Deutschland wird ja jetzt propagiert, dass der Klimaschutz ins Grundgesetz soll. Staatsmedien wie das Redaktionsnetzwerk Deutschland, was ja im Wesentlichen der SPD gehört, so als Privatmedium tut, vermeldet dann im Staatsfunk Deutschlandfunk, also da zitiert der Deutschlandfunk die SPD-Truppe, dass ein weiterer Parteienfunktionär nun gefordert hat, der Klimaschutz müsse ins Grundgesetz. Der deutsche Umweltminister sekundiert sofort und verlangt das dann auch. Also das ist herrlich, wie man seine eigenen Nachrichten macht. Das Gegenteil findet in Amerika statt und Asien ist ein Thema nicht nur für die Amerikaner, sondern wäre es letztlich auch für uns. Und da fällt auf, dass nun die Deutsche Bank Clearingstelle für den chinesischen Renminbi wird. Das ist ja interessant, dass also tatsächlich Deutschland doch noch irgendwie partizipiert an solchen Vorgängen. Aber nun ist die Deutsche Bank ja auch eher eine Ausnahmeerscheinung in der deutschen Wirtschaft, Hermann.
0: Naja, Ausnahme mittlerweile. Sie sind ja genauso, also sie färben ihre Logos in Regenbogenfarben. Aber es ist aus meiner Sicht sehr interessant, geopolitisch zu sehen. Wir sehen ja, dass sich Donald Trump bzw. eher Scott Bessent, der amerikanische Finanzminister, im Moment sehr mit Japan beschäftigt. Und in diesem Zusammenhang kam jetzt, dass die Deutsche Bank die erste ausländische Clearingbank der People Bank of China. Und People Bank of China ist sowas wie die Federal Reserve oder die EZB, also die chinesische Zentralbank. das ist die Deutsche Bank, die erste nicht-chinesische Bank, die so einen Clearing- und Settlement-Dienst für Renminbi-Transaktionen anbieten darf. Und das fand ich schon erstaunlich.
1: Was bedeutet das praktisch? Für alle Nicht-Forex-Experten und Internationalen. Was bedeutet
0: das praktisch? Im Grunde genommen ist es so, dass diese Bank hilft, die europäischen Zahlungssysteme und Finanzinstitute näher an die chinesischen zu rücken. Das wird dann eine lokale Brücke, kann man so sagen. Da geht es also teilweise auch um Sicherheiten, die mit verschiedenen Systemen hin und her geschoben werden. Aber es geht um viele Zahlungsströme, die sozusagen von Europa nach China gehen. Ich glaube, die Deutsche Bank will das sogar weltweit machen. Man muss aber dazu wissen, dass natürlich die USA das sehr, sehr genau beobachten, wie die Zahlungsströme von und nach China sind. Ich glaube, dass das ein weiterer Affront ist, den die Japaner durch ihre historische Beziehung zu China natürlich sofort den Amerikanern weitergeben, also die wissen das natürlich, aber die werden sich sofort darüber unterhalten und das ist eigentlich ein Affront für Scott Bessent und die Amerikaner, die sagen, aha, die Deutsche Bank macht es jetzt also den Chinesen einfacher, im Grunde genommen die Dollar, die Dollarization, also das, was der Abbau der Dollar als Reservewährung ist, da wird es einfacher für die Chinesen, weil sie eben Zugänge zu Märkten bekommen beziehungsweise zu Transaktionen, was früher umständlicher war, sagen wir es so. Ja. Natürlich ist die Welt eher auf neue Techniken ausgelegt und es soll schneller und günstiger werden. Aber die Amerikaner, die werden sich das notieren. Ein Scott Bessent wird sich das notieren. Eine JP Morgan wird sich das notieren, dass die Deutsche Bank da vorgebracht ist. In erster Linie soll es natürlich positiv sein, dass also diese Zahlungssysteme eher aneinander rücken. Aber es ist unter der Geopolitik natürlich, dass China der Feind bzw. der Gegner ist. Hm. Und wenn man sieht, was Scott Bessent die letzten zwei Wochen mit Japan veranstaltet hat, um den Yen zu retten, also man hat an einem Tag 54 Milliarden und am nächsten Tag nochmal knapp 40 Milliarden investiert, um Yen zu kaufen. Also man hat da auch die Euro-Reserve abgebaut. Vielleicht war das schon in Kenntnis von dem, dass die Deutsche Bank bzw. die EU näher an China rücken will. Ein erster Warnschuss, dass man sagt, okay, dann bauen wir die Reserven da ab. Auf der anderen Seite, man hat eben jetzt diesen japanischen Yen von 164 Yen gegen den US-Dollar auf 1,54 stärken können. Also stärken im Sinne, man bekommt für einen US-Dollar nur noch 154 Yen. Das Ganze hat 100 Milliarden gekostet im Ende mit ein paar Hedgefonds, die noch draufgesprungen sind. Und jetzt sind wir wieder bei 159. Das heißt, der Markt nimmt das nicht an. Das ist ja auch das Schöne, wenn so große Märkte sind, die drücken dann schon auch die Politik immer noch dahin, wo sie eigentlich hingehört. Das sieht man an den 10-jährigen Zinsen in Amerika und in Deutschland und in Japan. Die gehen nämlich weiter nach oben. Also gerade bei den Japanern, da wird noch Ungemach kommen. Nichtsdestotrotz ist es so, dass dieser Yen-Carry-Trade, also zur kurzen Erklärung, das war wie die Kreditkarte der Welt, 30 Jahre lang, die Japaner haben ihre Zinsen fast bei Null gehabt. Das heißt, die Welt hat sich japanische Yen geliehen, hat die in meist Dollar umgedreht und hat Dollar-Assets gekauft, die eben 3, 4, 5, 10% Return hatten. Und von daher waren das sehr günstige Carry-Trades. Das heißt, du hast dir das Geld günstig geliehen und hast es besser angelegt. Und da sind wir eben jetzt auf einem Reversal, also dass sich das wieder abbaut. 2023 gab es damals Schätzungen, dass dieser Trade immer noch 20 Billionen Dollar groß sein soll. Ich denke, seitdem wurde einiges abgebaut und diese Bewegungen, die wir sehen, auch teilweise in AI, dass das mal schnell nach unten geht, auch Gold ist von 5.500 auf 4.000 gefallen, das hat alles damit zu tun, dass eben bestimmte Dinge unwinded werden, das heißt, die werden zurückgedreht. Dazu kommen die ständig steigenden US-Zinsen. Da sind wir jetzt bei 1,38 Billionen Dollar Zinszahlung im Jahr. Das sind schon 4,2% des Bruttoinlandsprodukts. Und das ist in 5 Jahren um 900 Milliarden gestiegen. Also die letzten 5 Jahre seit Covid haben sie da ganze Arbeit geleistet. In Deutschland hat man ja das Ziel, 5% des Bruttoinlandsprodukts in die Verteidigung zu stecken. Und an den amerikanischen Zahlen, was jetzt die Zinsen anbetracht, ist und 4,2% des Bruttoinlandsprodukts, Bruttoinlandsprodukts beträgt, kann man sehen, es ist eigentlich nicht möglich. Die Amerikaner tun, was sie können. Die Deutschen, was wir schon mit Klingbeil angesprochen haben, legen den Beweislast um, wollen alles konfiszieren. Das ist eigentlich wie eine Kuh, von der du täglich Milch kriegst. Wir mit Hilfe von Klingbeil nehmen lieber das Steak einmalig und hungern dann in 3 Tagen. So muss man sich das eigentlich vorstellen. Die Chinesen weiter haben einen Handelsüberschuss, kaufen Gold, wie wenn es keinen Morgen gäbe. Also ich habe mir mal angeschaut die letzten 5 Monate. Und da war es so, dass im Januar haben die Chinesen 1,24 Tonnen Gold gekauft. Im März schon 5 Tonnen, im Mai 10 Tonnen, im Juni 14,93 Tonnen. Und jetzt abgeschlossener Monat Juli 19,91 Tonnen Gold. Und das heißt, sie haben es praktisch mit jedem Monat dieses Jahr verdoppelt, also von den ursprünglichen Werten. Und von daher ist es so, dass ich denke, da wird noch einiges kommen im Gold und Silber. Das ist im Moment der Sicherheitstrade. Einiges fließt noch in amerikanische AI-Aktien. Ich weiß jetzt nicht, wie viel Geld da aus China kommen soll, aber die Japaner haben auch erklärt, als Gegenzug wahrscheinlich der Rettung des Yen, dass sie auch, 500 Milliarden Dollar in die amerikanische Industrie und in die Chip-Industrie und so investieren. Das heißt, auch hier diese Circle Trades, wer macht welches Geschäft mit wem. BlackRock saß mit Nvidia zusammen und da waren noch andere wie Blackstone, alles große Finanzhäuser. Die haben auch überlegt, was ist denn die Finanzierung der Zukunft für AI? Sie haben gesagt, dass sie in diesem Konsortium circa 500 Milliarden beschaffen möchten. Jetzt ist die Frage, wer investiert darin, weil man offensichtlich der Meinung ist, wenn man diese KI-Rally verpasst und die Chinesen die gewinnen, dass man dann weit ins Hintertreffen bekommt. Und so wird eben an allem geschüttelt. Das heißt, die Aktien haben stark korrigiert. Da ist so eine Micron, die um 40% gefallen ist. Da sind andere, Nvidia um 20%. Das sind alles Dinge, die aber sofort wieder hochgekauft wurden. Es kam vor wenigen Tagen raus, dass die amerikanischen Hedgefonds und großen Institutionellen ihre US-Tech-Aktien verkaufen. Das war aber in der Woche vom 31. Juli, als es so in die Knie ging. Und nochmal, wie es der Zufall will, ist es so, dass die meisten Privatinvestoren in diesen Strudel mitgezogen wurden. Wir haben das ja am Kospi erklärt, an dem südkoreanischen Index, wo sehr viele Leute spekulieren. Die haben dann einen Margin Call bekommen. Da ist 1/3 der Bevölkerung praktisch wipe-out genommen worden. Also die sind ausgemerzt worden durch ihre Risikobereitschaft. Die sitzen jetzt da ganz ohne Kapital. An der Aktionärstruktur von Tesla kann man das auch sehen. Da waren wir noch vor wenigen Monaten bei 44% kleinere Privatinvestoren. Die haben jetzt nach der letzten Enttäuschung anscheinend relativ heftig verkauft. Jetzt sind es nur noch 25% und institutionelle Anleger kaufen sich da ein. Und das sieht man eigentlich auch beim Gold. Auf dem Weg von 5.000 nach 4.000 unten waren es einige Private. Da ist immer die Frage, brauchen die dann das Geld für etwas anderes? Sind sie also so von dem, was wir eigentlich ablehnen, dass man auf sehr kurze Sicht das macht? Also wenn man dies weglegt, dann ist das eigentlich ein sehr langer Zeithorizont, den man haben sollte, weil wir wissen, dass früher oder später diese Fiat-Währung, selbst der Dollar als Einäugiger unter den Blinden auf Null gehen werden. Das heißt, sie werden immer mehr Kaufkraft verlieren. Und wenn wir uns das Verhalten der Amerikaner bei dem japanischen Yen und in der Zusammenarbeit mit der japanischen Regierung anschauen, dann ist es so, sie haben eine Fazilität geschaffen, dass sie den Japanern Dollars geben, ohne dass die Japaner ihre Dollar-Bonds, ihre Staatsanleihen verkaufen müssen. Das ist ein sogenanntes Repo-Geschäft, also Repurchase. Das heißt, die Japaner geben ihre Anleihen dahin und bekommen Geld, leihen sich es praktisch gegen die Sicherheit US-Staatsanleihen. Sie verkaufen es aber nicht. Und da hat mich überrascht, dass die EZB im Grunde genommen sehr schnell reagiert hat, weil die EZB ab Oktober auch neue Repo-Regeln für den EU-Raum einführt. Und das heißt, ausländische Zentralbanken mit Beständen in europäischen Staatsanleihen in großem Volumen können bei der EZB hinterlegt werden, um Euro-Liquidität zu bekommen. Das heißt, jede Zentralbank erhält 50 Milliarden Linie. Also weltweit, wow, die Zentralbanken, die deutsche Staatsanleihen oder französische Staatsanleihen gekauft haben, die müssen sie jetzt nicht verkaufen, sondern sie können sich praktisch als Sicherheit erweisen und die dann hinterlegen. Und dann bekommen sie die Euro-Liquidität. Das ist ein permanenter Backstop. Und ich sage ja schon seit Folge 1, dass ich denke, dass die Zinsen fallen werden und dass es eine enorme Flut an neuem Geld geben wird. Und das ist ein Baustein. Früher hätte ich gesagt, sie drucken Geld und sie kaufen sich ihre Staatsanleihen. Heute machen sie es geschickter, weil in jedem Krisenszenario lernen diese Top-Banker, also wie sie menschlich sind, lasse ich mal dahingestellt sein, aber sie sind extrem aufnahmefähig. Jemand wie Scott Bessent versteht sofort, wen er anrufen muss, um bestimmte Cashflows und Strategien zu sehen. Und da ist die EZB jetzt nachgezogen. Das heißt, hier werden Liquiditätslinien geschaffen, auch wieder eine Abkoppelung von normalen ökonomischen, wirtschaftlichen Aktivitäten hin zu Staaten unter sich, die eben als anscheinend höchstes Gebot haben, ich verschulde mich aber schneller als du. Und da muss man eben jetzt sehen, was auf uns zukommt. Wie gesagt, die US-Zinsen explodieren. Das werden die deutschen Zinsen auch im Sinne von Zinszahlungen bis zum Jahr 2030. Reden wir ja schon über 80 bis 100 Milliarden, die der Staatshaushalt belastet wird. Das kann man nicht tragen, wenn die Steuereinnahmen wegbrechen. Jetzt kamen vor kurzem die CPI-Zahlen, also Consumer Index, Price Index in Amerika, das heißt die wichtigen Inflationszahlen, die waren genau wie erwartet. Und deshalb geht jetzt auch die Chance auf eine Zinserhöhung sofort wieder nach unten. Ich bin immer noch der Meinung, sie werden so die Märkte mit Geld fluten. Und das heißt, jeder, der Kontoguthaben hat, tauscht es in Gold und Silber. Wenn ihr ein bisschen risikoreicher seid in Bitcoin, da denke ich, da wird sich demnächst auch was tun. Aber es sind eben die harten Assets, die letztendlich diese Geldflut überleben können. Sie werden da vorher immer noch Panik verbreiten. Man sieht es auch jetzt. Der Sommer war relativ ruhig. Da wurde eben Tesla nach unten geschossen. Dann wurde Gold und Silber abgeraucht. Dann ist Bitcoin, hat sich halbiert. Das Ganze wird dazu führen, dass man immer wieder den großen Institutionen und den reichen Menschen die Chance gibt, sich günstig einzudecken. Ja, und im Grunde genommen müssten wir zusammenstehen und jeder, wenn er Gold oder Silber oder sonst was kauft, dann eben in physischer Form und die zu Hause liegen haben. Ja, wie weit können wir da zusammenarbeiten? Im Grunde genommen verstehen die Menschen leider immer noch nicht, wie mächtig sie sein könnten, wenn sie sich nicht untereinander zerfleischen würden über bestimmte Dinge wie Nacktradeln in Berlin und so ein Schwachsinn. Ja. Schade, aber wir hätten die Chance oder wir haben nach wie vor die Chance. Ich bin da nicht ganz, ganz negativ, weil ich glaube, dass in dem Moment, wo es vielleicht jemand gibt, der das auch ordnungsgemäß und gut erklären kann, dass man da vielleicht ein bisschen Hilfe bekommt. Anscheinend brauchen die Leute jemanden, dem sie folgen können. Ja, passt nicht ganz in mein libertäres Weltbild.
1: Ich wollte gerade sagen, das sich verantwortlich sein klingt könnte, so ein bisschen nach der Forderung eines großen Führers, der sie erlöst. Da, also selbst wenn so einer käme, dann glaube ich nicht, dass er kommt, um die Menschen zu erlösen, sondern eher aus anderen Gründen. Ja. Aber da vermute ich oder merke ich fast ein bisschen Verzweiflung bei dir, was ja neu ist. Aber auch Hoffnung, weil wenn du jetzt tatsächlich sagst, dass der Bitcoin da wieder anzieht, Polymarket behauptet ja gerade das Gegenteil. Teil und sagt, die Chance ist größer, dass der Bitcoin unter $35.000 geht, als dass er wieder auf die alte Stärke von 120.000 zurückgeht. Gut, das ist eine gepaarte Nummer, ist eine Koppelaussage, das mag ja sein, heißt ja nicht, dass er nicht am Ende nur noch auf 80 steigt oder sowas. Aber du bist zumindest optimistisch, was die Wirtschaft kurzfristig angeht, höre ich raus, aber scheinbar pessimistisch, was die langfristige Aussicht angeht.
0: Ja, weil wir machen so viele Dinge kaputt, wir zerstören Substanzen, die eben nicht so einfach wieder auf Knopfdruck anzuschalten sind. Also wenn wir Kühltürme von Atomreaktoren wegsprengen oder von Gas Gaskraftwerken, genau.
1: In Hamburg so geschehen.
0: Ja, wenn wir die wegsprengen, dann sind die eben weg. Dann kannst du das auch nicht mehr einfach anschalten. Und von daher war das alles darauf angelegt, natürlich. Für mich ist es unheimlich schwer, einfach diese Lethargie zu sehen, dass Leute sagen, oh ja, kann ich eh nichts machen. Und deshalb müssen wir natürlich den Freihafen ankündigen.
1: Ja, da wollte Professor ich gerade drauf kommen.
0: Professor Young, der alles richtig voraussagt, laut X, der hat diesmal gesagt, when empires fall, The people who survive are the ones who build community before they need it.
1: Mhm.
0: Ja, und das wollen wir, ja. Wir wollen eine Community bilden, die sich vernetzt, die auch untereinander spricht. Diese vernetzt euch, organisiert euch, das wird immer wichtiger. Und da tun wir den ersten Schritt. Ja, kommen wir sicher gleich zu, was da noch passiert. Aber letztendlich ist es so, wir müssen wieder Richtung analog. Wir stellen auch fest, dass AI weitergeht, aber dass eben die Maschinen auch immer weiter politisch eingefärbt werden. Das heißt, das ist wahrscheinlich die Angst von Amerika. Was passiert, wenn die Chinesen auf einmal alles beeinflussen und dann eben eine Frage in selbst in Anthropic oder in OpenAI mit Kommunismus beantwortet wird. Ja, ja, glaubt dem Führer. Aber
1: das
0: und so,
1: passiert das beides. Das ist schon lange da. Also ja. Wie oft sich Claude weigert mittlerweile, übrigens bei Opus 5 genauso schlimm wie bei Fable, wo ich ansonsten wenig Unterschiede sehe, was die Leistungsfähigkeit angeht, obwohl sie anders bewertet werden. Die weigern sich jetzt schon häufig, wenn ich irgendetwas tue, aus politischen Gründen da zu helfen. Nein, bei dem Post weigere ich mich irgendwie, kriege ich jetzt Rückmeldung, weil meine Kritik beispielsweise an islamischen Abschlachtbanden in Deutschland oder die baden nur für Neger. Ihr habt es ja mitbekommen, in Berlin hat ja die Volksbühne nur für Schwarze ihr inszeniertes Bad vor der Tür dort aufgemacht, was also Rassentrennung im alten Sinne, damals für Neger verboten, jetzt eben Baden nur für Neger, und bekommt gar nicht mit, dass sie selber den übelsten Rassismus damit betreibt. Das wollte Claude als Kritik daran nicht durchstellen und nicht veröffentlicht haben über meine Systeme, weil das ja unzulässig sei. Das sei strafbarer Hate Speech. Bescheidet eine amerikanische AI, ja, während ich also nicht in Deutschland sitze, dass das ging, ist Wahnsinn. Betreiben die schon? Kann man noch leicht umgehen, sehr leicht, indem man da Dinge abstrahiert und dafür sorgt, dass sie das gar nicht zum Gegenstand hat. Aber man sieht eben, dass das Wollen da ist. Das Wollen also der Programmierer, der Anbieter, Konzerne dahinter, diese politische Filterei zu betreiben. Und wo das Wollen da ist und ein technischer Weg, ist es eben nur eine Frage der Zeit, bis auch die Methoden dann verbessert werden. Und auch da halte ich es nicht für einen Zufall, dass beispielsweise der Meta-Konzern, bei dem wir ja gerade im Blockzocker Aktien gekauft haben, in einer Härte jetzt zensiert und auch mein Profil quasi komplett totgeschaltet hat. Meine Facebook-Seite ist ein Zombie, weil Meta nicht zulässt, dass ich da irgendetwas dran verändere oder was mache, aus politischen Gründen, was sie auch klar sagen. Das hat alles massiv zugenommen, nur in anderer Form eben, indirekter, als das noch während Corona, wo sie die ersten direkten Sachen versucht haben, wo sie auch gleich begründeten mit politischer Unliebsamkeit. Jetzt machen sie es andersrum. Also diese Manipulation wird da stattfinden und die, insofern, um den Kreis zu schließen, die Gefahr der Abhängigkeit der eigenen Produktions- und Wirtschaftsgrundlage für das wirtschaftliche Existieren durch diese KI-Manipulation, die ist absolut real. Ja. Wie begegnet man dem? Auch das ist ein Thema, was ich spannend finde. Viele von euch haben ja auch geschrieben, macht da mehr über praktische KI-Anwendung. Wir haben ein ganz neuer Bereich. Mittlerweile, glaube ich, gibt es da auch vieles zu sagen, was ich persönlich einschätzen kann. Momentan nur durch Diversifizierung, ja, ist ein altes Prinzip, sich also bei mehreren KI-Anbietern Möglichkeiten beschaffen, mit denen zu arbeiten, um nicht zu abhängig zu sein von einem. Beispielsweise ist xAI mit seinem Grok noch deutlich politisch neutraler und sehr viel weniger restriktiv in jeder Hinsicht, als das Anthropics Claude ist oder ChatGPT von OpenAI. Aber dafür beispielsweise ist Grok auch komplett inkompetent, Code zu bauen. Das ist also fürchterlich. Selbst mit Grok Build, also dem angeblichen Konkurrenzprodukt zu Claude, kann man nicht vernünftig arbeiten. Das ist einfach vollkommen untauglich, was Elon Musk da vorlegt. Weiß er wahrscheinlich auch. Ich schätze deswegen ja auch, dass er durch einen Zukauf da einiges reißen könnte. Aber das ist eine wahnsinnige Gefahr, absolut. Und wenn wir überlegen, allein wie abhängig wir sind beim Freihafen auch von AI, ja, bei der ganzen Organisation von Freihafen und der ganzen Treffenorganisation, sind wir massiv abhängig davon, weil es gar nicht zu schaffen ist mit wenigen. Wir sind ein Dreierteam, wir drei machen das sozusagen nebenbei, so eine Konferenz zu organisieren, schieben enorme Kostenrisiken vor uns her und brauchen diese KI-Tools, um das alles zu organisieren, zu planen. Ihr könnt euch das denken, wenn man da also hunderte Menschen mit Tickets bedenkt, davon ein Großteil schreibt irgendwelche Mails, fragt nach dem Sinn des Lebens, ob sie auch den Hund mitbringen können. Also das ironisiere ich jetzt absichtlich, das ist einfach extrem aufwendig und pflegeintensiv, was auch völlig verständlich ist aus der Sicht der Teilnehmer. Nicht, wenn ich dafür 400, 500 Euro eine Karte kaufe, mir einen Flug buche, dann habe ich natürlich auch Fragen. Gerade wenn ich es nicht so dicke Sitzen habe, dann möchte ich da Sicherheit drüber haben und frage dann auch, sollt ihr auch tun, schreibt uns. Aber würden wir uns da nicht der KI bedienen oder könnte ich das nicht vieles darüber machen, würde es gar nicht gehen. Ja, es ist also eine süße Droge, die man immer weiter nimmt und die Abhängigkeitsgefahr ist gigantisch, ja. Und das bleibt dann die Grundsatzfrage, lehnen wir es deswegen ganz ab und sagen, nein, deswegen darf man es nicht machen? Oder nimmt man dieses Risiko bewusst in Kauf und hedgt dagegen? Ich meine, da muss ich einen Risikomanager wie dich nicht fragen, vermutlich, was du davon hältst. Für mich überwiegen, da bleibe ich positiv, für mich überwiegen da weiter die Chancen bei all den Risiken. Ich weiß nicht, wie ihr beide das seht.
0: Ja, ich glaube, du musst da mitgehen. Also ich habe gestern oder vorgestern gelesen, dass jetzt die 50%-Grenze aller veröffentlichten Artikel, also ob das in Zeitungen oder ob das auf X oder sonst wo ist, KI generiert sind. Wir sind da über der Hälfte jetzt, ja. Und das heißt, wenn du die Finanzbranche siehst und meine Ex-Kollegen, also die Finanzbranche geht auch AI. Im Juli waren 100 oder sind 14.000 Jobs weggefallen und das bringt uns seit Mai 25 praktisch jetzt ein bisschen was über ein Jahr, haben 121.000 in der Finanzindustrie Beschäftigte ihren Job verloren. Also da geht es schon Richtung Autoindustrie. Das ist jetzt nicht nur Deutschland, dann wahrscheinlich ganz Europa, beziehungsweise es könnte auch inklusive Amerika sein. Aber 120.000 Leute, die eigentlich ja alle recht gut verdienen, das ist schon ein klarer Fall. Und auch hier ist es so, im Grunde, wie wir auch mit unserer nackten Mark und mit allem, ihr müsst euch damit beschäftigen, weil es wird nicht weggehen. Und das heißt, selbst wenn man es ablehnt, sollte man wissen, wie es funktioniert. Und das ist bei AI genauso. Und das wird wahrscheinlich noch viel mehr, wenn es dann Einzug hält in humanoide Roboter oder wenn es Richtung Ausbildung geht von Kindern, ja, oder ob es verschiedene Schulformen gibt, da muss man sehr genau hinschauen, welcher AI und welchem Herrscher darüber man eben vertraut. Und da sind die Amerikaner eben so, dass sie fast alles riskieren. Die Credit Default Swaps, gerade für Oracle und für OpenAI und alles, gehen nach oben. Das heißt, die Unsicherheit wird größer, ob die Investoren jemals ihr Geld zurückbekommen. Aber anscheinend ist in diesen Elitekreisen das so verankert, dass wir müssen dieses Rennen gewinnen, dass sie jetzt über weitere 500 Milliarden, 200 Milliarden, 200 Milliarden, da geht die Uhr weiter. Und das bedeutet, natürlich steuern wir auf etwas zu, was nicht mehr finanziert werden kann. Aber die Frage ist, gibt es dann eine neue Technologie? Schält sich ein Gewinner heraus? Das sind alles Dinge, die werden sich entscheiden. Aber an der Seitenlinie zu stehen und zu sagen, ich mache da nicht mit. Palantir zum Beispiel ist von 120 auf 170 hochgegangen. Und da ist jetzt eben die Frage, ja, wenn du 100 Palantir dir leisten kannst, hat es 12.000 gekostet, dafür kriegst du jetzt 17.000. Das heißt, die 5.000 Euro oder Dollar kannst du jetzt schon wieder für etwas anderes verwenden. Und natürlich ist die Frage der Ethik, willst du in Rheinmetall investieren oder nicht? Das sind immer Fragen, aber
1: naja,
0: wie soll ich das jetzt ausdrücken? Die bösen Menschen machen es auch und die verdienen kräftig daran. Und das heißt, sie nehmen dir deinen Lebensraum weg, indem sie deine Wohnung kaufen, dein Auto kaufen, was auch immer. Ja, und du musst mitmachen, aus meiner Sicht.
1: Ja, aber man muss ja immer gar nicht so weit treiben und gleich irgendwie das Maximalbeispiel von Palantir und Rheinmetall. Also die Frage ganz konkret, sollen wir Freihafen veranstalten oder sollen wir es lassen aus Ablehnung der KI gegenüber? Das waren ja für uns die Möglichkeiten. Ja? Anders geht es ja gar nicht. Sonst müsste man mit viel mehr Menschen daran gehen, müsste teurere Karten anbieten. Wir wollten sie möglichst günstig machen, auch wenn es viel Geld ist, dass das kostet. So ist es nun mal. Ja? Aber rechnet es mal durch und ihr stellt es fest. Und das geht natürlich nur, indem wir dann solche Tools nutzen. Das ist die Frage, lässt man es deswegen, weil man sich dann nicht abhängig machen will, sagt, ha, wir verzichten. Oder macht man es eben, nimmt das in Kauf und löst das pragmatisch. So stellen sich ja die Fragen ganz im Kleinen. Ja? Die wenigsten von uns sitzen ja zu Hause und fragen sich die Grundsatzfrage, wohin mit all meinem Geld soll ich davon Palantir kaufen? Sondern die wursteln sich ja so durch. Und da bin ich für eine absolut pragmatische Ethik. Ja? Also natürlich gibt es ethische Grundsätze und moralische, die man nicht pragmatisch unterläuft, weil so ein bisschen Mord oder ein bisschen Betrug. Aber im Umgang mit solchen Tools, die nach hinten losgehen können, mit solchen Werkzeugen, die jeder hat, bin ich eben der Meinung, das ist wie bei allen Waffen. Man kann sie so oder so einsetzen. Besser man beherrscht sie. Das ist wie mit Kampfsport, den ich mit Begeisterung entdeckt habe. Damit greife ich auch niemanden an, ja, also leg's auf irgendwelche Prügeleien an, aber freue mich sehr, dass ich mich schon deutlich besser fühle, wenn ich abends durch den Park gehe oder irgendwie der Park ist nicht mein Problem, ja, sondern natürlich eher sind es die mit Hoodie-Pullis bezogene Menschen, die mich ganz komisch verfolgen, wenn ich mich in politischen Ereignissen in Deutschland irgendwo bewege. Also da muss man einfach pragmatisch sein. und sich nicht komplett versperren aus irgendwelchen reinen Lehregründen. Ich halte es auch oft für eine Ausrede, muss ich ehrlich sagen. Also auch im Bereich der kritischen, ob das jetzt Krypto betrifft, ob es AI betrifft. Viele sind einfach zu faul, sich dann, was ich auch wieder verstehen kann, ja. Also wenn einer Faulheit versteht, dann ich, liebe Leute. Ja, da habe ich nicht Lust, sich zu befassen und lehnen das damit so Grundsatzargumenten ab. Ja, das ist ein bisschen wie die drei Grundsätze des bayerischen Verwaltungswesens. Haben wir immer schon so gemacht. Könnte ja jeder kommen und wo kämen wir denn dahin? Ja, so genauso ist halt zu sagen, nee, also das, diese ganze Krypto und diese ganze AI-Nummer, das ist nichts und sowieso aus ethischen Gründen blöde. Ja, und da sind wir hier eben anderer Meinung. Da spreche ich mal für uns drei, die wir noch nicht geklärt haben, wer von uns jetzt das transsexuelle Ocelot ist ab der nächsten Folge. Ich schaue euch beide an. Und auch natürlich dich, lieber Mike, weil für Krypto gilt das Gleiche. Und all die Krypto-Skeptiker, Hater und die es schon immer gewusst haben, dass kein innerer Wert da ist, die sind natürlich ganz schrecklich bestätigt in den letzten Wochen. Aber halt nur so lange, bis es dann in den nächsten Wochen wieder anders kommt. Und wir hier haben uns entschieden, wir interessieren uns für Krypto und wollen wissen, was da geht, was die letzte Woche ging und in Zukunft wahrscheinlich. Und deswegen haben wir ja mit dir auch die Krypto-News mit Mike the Pirate.
7: Die aktuelle Kryptomarktübersicht, lieber Paul. Bitcoin, Ethereum und Solana dominieren weiterhin die Schlagzeilen. Bitcoin handelt aktuell um 63.700 US-Dollar. Nach einem kurzen Ausflug über 65.000 Dollar Anfang der Woche konnte das Level noch nicht gehalten werden. Auf Wochensicht notiert Bitcoin leichte Minus zwischen einem halben und einem Prozent. Der Gesamtmarkt bewegt sich bei rund 2,1 Billionen Dollar. Ethereum zeigt sich etwas robuster und notiert im Bereich von 1.900 US-Dollar. Auf Wochenbasis eher leicht positiv und stabil. Solana gehört zu den Gewinnern unter den großen Coins und notiert etwa bei 76 Dollar mit einem Wochenplus von rund 3%. Die wichtigsten Meldungen der letzten Woche: US-Spot-Bitcoin-ETFs verzeichnen Mitte der Woche starke Zuflüsse von über 850 Millionen Dollar. Das beste Ergebnis seit April. Das gab dem Markt kurzzeitig Auftrieb und trieb Bitcoin über 65.000 Dollar. Später flachten die Zuflüsse ab und es wurde wieder die Karten neu gemischt. Am Mittwoch stand die US-Inflationszahl, die auch Hermann gerade angesprochen hat, für Juli im Fokus. Der CPI kam mit 3,4% zum Vorjahr, nach 3,5% im Juni. Die Kerninflation entspannte sich leicht, der Markt reagierte zurückhaltend, Bitcoin rutschte unter 64.000, hält sich aber weiter stabil. Weitere Themen in der letzten Woche waren: MoneyGram hat MoneyGram Ramps auf Solana live geschaltet am 11. August und erleichtert damit Cash-Zugänge, Einzahlungen über 25 Ländern, die Auszahlungen über 170 Ländern und Territorien, besonders relevant für Lateinamerika und auch im globalen Markt. Regulatorisch bleibt die Lage in Bewegung. Die SEC und der Kongress arbeiten weiter an Rahmenwerken. Der Clarity Act ist jedoch weiterhin verzögert bzw. nochmal in Verhandlungen geschoben worden. Der Ausblick: Der Markt bleibt vorsichtig und handelt Bitcoin in einer Range von etwa 62.000 bis 66.000 Dollar. Die Fed-Zinserwartungen und weitere Makrodaten bestimmen das Tempo. Solana profitiert weiter von starker On-Chain-Aktivität, Real-World-Asset-Narrativen und der neuen MoneyGram-Integration. Ethereum wartet auf Upgrades und stabile ETF-Flows. Institutionelle ETF-Flows und regulatorische Klarheit könnten in den kommenden Wochen den Ausschlag geben. Aktuell herrscht eher noch ein wenig Abwarten als Euphorie. Wir schauen auf Bitcoin, Bitcoin-Mining und die Energiewirtschaft. Eine neue wissenschaftliche Untersuchung zeigt, Bitcoin-Mining könnte in Irland helfen, Windenergie in Anführungszeichen zu retten, die sonst einfach abgeschaltet und verschwendet wird. Forscher haben herausgefunden, dass eine Bitcoin-Mining-Anlage 83% dieser überschüssigen Windkraft aufnehmen kann. Dadurch steigen die Einnahmen der Windparks um 32%. Im Vergleich zu Batterien oder Wasserstoffspeichern hat Bitcoin Mining zwei große Vorteile. Es braucht keine staatlichen Subventionen und es verschleißt nicht. Die Mining-Geräte nutzen die überschüssige Energie einfach direkt vor Ort. Das stammt von einer Studie von den Forschern Zanecki und Burke. Sie wurden im August 26 in der Fachzeitschrift Energy Economics veröffentlicht. Ein Blick auf Solana. Die schnellste Blockchain hat ein wichtiges Geschwindigkeitsupdate gestartet. Das läuft jetzt im Testnetz, also erstmal in einer Testumgebung. Was bedeutet das? Die Zeit, in der ein neuer Block entsteht, die sogenannte Blockzeit, ist von 400 Millisekunden auf 350 Millisekunden gefallen. Zum Vergleich, bei Ethereum dauert das etwa 12 Sekunden. Solana ist damit schon jetzt deutlich schneller und wird am Ende bis zu 60 Mal kürzere Blockzeiten als Ethereum haben. Geplant sind noch drei weitere Schritte. Am Schluss soll die Blöcke nur noch 200 Millisekunden brauchen. Das macht Transaktionen noch flotter und die ganze Blockchain reaktionsfreudiger. Idealerweise für Apps, Zahlungen oder Trading. Das Update kommt schrittweise und wird erst getestet, bevor es auf dem echten Netzwerk läuft. Reaktion dazu aus der Ethereum-Welt. Vitalik Buterin, einer der Gründer von Ethereum, hat die aktualisierte Roadmap des Netzwerks vorgestellt. Es ist so etwas wie der Fahrplan für die nächsten Jahre. Im Fokus stehen vor allem 5 Punkte. Quantensicherheit. Ethereum soll gegen zukünftige Quantencomputer geschützt werden, die heutige Verschlüsselung knacken könnten. Zweitens Datenschutz. Die Privatsphäre der Nutzer rückt stark in den Vordergrund. Transaktionen sollen besser geschützt werden. Drittens Native Rollups. Das sind spezielle Lösungen, die die Skalierung direkt im Protokoll verankern und so noch effizienter machen. Skalierbarkeit, das Netz soll noch mehr Transaktionen verkraften und schneller werden. Und im Gesamten soll das zu einem schlankeren Protokoll führen. Kurz gesagt, Ethereum will sicherer, privater, schneller und einfacher werden. Das ist der große neue Fahrplan. Zum Abschluss werfen wir einen Blick auf den Vermögensverwalter Fidelity. Er verwaltet insgesamt rund 7,8 Millionen US-Dollar und will uns Staking für seinen Ethereum ETF einführen. Der Fonds heißt Fidelity Ethereum Fund, kurz FETH. Was bedeutet das? Der Fonds hält über 480.000 Ether im Wert von etwa 880 Millionen US-Dollar. Er könnte bis zu 100% davon staken. Staking heißt, die Coins werden im Ethereum-Netzwerk hinterlegt, um die Blockchain mitzusichern, und dafür gibt es Belohnung. Der Fonds würde 85% dieser Staking-Belohnung behalten und sie vierteljährlich an die Anleger auszahlen. Die restlichen 15% gehen an Dienstleister. Einfach gesagt, Anleger in diesem ETF können künftig nicht nur vom Ethereum-Kurs profitieren, sondern auch regelmäßig zinsähnliche Erträge aus dem Staking bekommen. Das waren die Krypto-News.
1: Für die ich dir herzlich danke, lieber Mike. Und ich frage mich ja bei dieser Lage im Kryptomarkt immer, wer wird dann am Ende oder werden sie ganz genauso, wenn dann der Bitcoin wieder auf Werten steht, da sich die Hodler freuen, werden sie dann wieder umschwenken? Weil es ist ja doch immer die gleiche Gruppe an Leuten, hat man das Gefühl, mengenmäßig, die das einerseits totredet und danach dann hinterher jammert, dass sie nicht dabei war. Es ist ja fast ein ermüdendes Spiel. Das Irre ist, dass diese Gefühlswechselbäder immer wieder funktionieren. Ne? Also jede Krise ist dann wieder so schlimm, dass man da niemals rauskommt. Das hat so ein bisschen was von einer Depression. Man kann sich dann bei Regen gar nicht vorstellen, dass jemals wieder die Sonne scheint. Und dann gibt es also so viele, die sagen, nein, das kann jetzt nie wieder besser werden. Und dann ist es wieder besser und dann, ja, immer wieder das Gleiche. Und bei den Summen, die da drin stecken, deswegen finde ich diese Marktüberblicke immer wieder so spannend, bei diesen enormen Summen, die da drin stecken in diesen Kryptowerten, ist es ja nun mehr oder minder nach jeder Lebenserfahrung und Logik ausgeschlossen, dass die einfach abgeschrieben werden von diesen Riesenanlegern, die da drin stecken. Insofern, ja, also, sage ich natürlich, lieber Hermann, als relativer Finanzlaie und Neuling und Ahnungsloser, der vielleicht sich gar nicht vorstellen kann, dass diese Werte mit einem Handstreich vernichtet werden und dann die große Kryptoblase puff verplatzt. Aber nicht verplatzt.
0: Ja, du bist ja nicht mehr ahnungslos, Paul. Du hast jetzt Blockzocker 25 Lektionen hinter dir. Du wirst jetzt langsam ein Finanzguru, aber du hast vollkommen recht.
1: Natürlich.
0: Diese Psychologie für funktioniert immer wieder. Ja, heute die Welt geht unter.
1: Alles ist schlecht.
0: Enorm viele Leute, genau, alles ist schlecht. Enorm viele Leute, die daran Geld verdienen. I'm talking my book, heißt das. Ne? Also das, was ich drauf habe, ich rede ja auch gerne Tesla schön und Solana. Aber ich bin eben darin und bin davon überzeugt, dass es auf lange Sicht funktioniert. Hätte ich dazwischen schon dreimal verkaufen sollen, müssen, können? Ja, natürlich. Hätte, sollen, was auch immer, ist Schnee von gestern. Die Frage ist, was habe ich für einen Zeithorizont und an was glaube ich? Und ich glaube eben, dass sich dieser Kryptomarkt, man sieht es jetzt an Solana, wer alles auf diese Blockchain geht, das wird weggehen von den großen Bankensystemen. Und das ist eben die Sache, wenn du frühzeitig dabei bist, dann musst du eben diesen Sturm nach oben und nach unten aushalten können. Und bei Bitcoin ist es so, dass es jetzt gerade wieder en vogue ist, im Grunde genommen diesen 4-Jahres-Zyklus, und es gibt 1064 Tage Bullmarkt und 954 Tage Bärmarkt, und da werden alle Charts rausgekramt, die das unterstützen. Jetzt gibt es noch sehr viele neue Chartanalysten, die sagen, die nächsten 56 bis 65 Tage sind ganz entscheidend. Also eigentlich ist der Bitcoin-Markt dafür da, noch einmal ganz unten getestet zu werden. Mhm. Auf der anderen Seite haben wir auch dieses Blowout-Top, also dass der Markt von 125 dann auf 150 und 160 geht. Das haben wir auch nicht gemacht. Ich sehe eigentlich relativ gute Zeichen, dass trotz Verkäufen und trotzdem, dass die Mut, die ganze Stimmung im Keller ist, dass der Markt jetzt offensichtlich nicht weiter nach unten will. Und das sind so Anzeichen, dass eben die ETFs, wie es Mike gerade gesagt hat, schon wieder anfangen zu kaufen, zu akkumulieren. Bitcoin ist im Endeffekt dann ein System, was man auch nach oben drücken kann, wenn genügend Leute kaufen. Und dann heißt das eben, dann wird sich wieder die Masse anstellen und sagen, oh, ich habe es bei 64 oder bei 60.000 verpasst, ich kaufe dann bei 80 oder 85.000, weil jetzt geht es ja auf 100. Und dann werden alle Gurus kommen und sagen, nein, nein, nein, wir waren ja schon bei 125, jetzt geht es auf 180. Und schon hast du wieder die Euphorie ausgelöst. Das ist eben Behavioral Finance. Und dem probieren wir uns ein bisschen zu entziehen, indem wir mehr Daten anschauen. Das ist mein Background für Solana. Ich gucke mir an, wie viele Developer gibt es da, wie viele Apps, wie viele Leute nutzen die Chain. Das spricht für sich. Der Markt heute an der Börse, egal welcher Wert das ist, ist etwas, was man heute handelt, aber wo in Zukunft der Wert liegt, das muss man sich eben selbst aussuchen. Ich sage zu meinen Kindern immer, wenn ihr zu Apple geht und immer anstehen müsst und jeder das Zeug kauft, dann müsst ihr eigentlich Apple-Aktien als Hedge kaufen. Ja, und ich habe mir damals Apple-Aktien gekauft, als ich zum ersten Mal, ich glaube, 29 Euro für so einen popligen Kopfhörer gekauft habe. Und da habe ich gesagt, nee, danke. Also ich zahle die 29 Euro, aber die hole ich mir wieder zurück. Und dann habe ich ein paar Apple-Aktien gekauft. Ja, und so ist ja bei anderen auch, bei anderen Instituten. Aber nichtsdestotrotz, das wird bestehen. Wir werden weiter daran arbeiten. Wir werden darüber auch im Freihafen sprechen. Wir haben ja unser kleines Projekt Nackte Mark, wo auch viele Leute
1: auf die wäre ich natürlich jetzt gekommen. Sind.
0: Genau. Da sind viele Leute eingetaucht, die die ersten Schritte gemacht haben. Ich kriege heute noch schöne E-Mails. Ohne euch hätte ich niemals auch nur gewusst, wie man 0,01 Bitcoin kauft, was auch immer. Aber es ist Training und das ist ähnlich wie beim Blockzocker, das ist ähnlich wie bei deinem Kampfsport. Konsistenz, jeden Tag machen, jeden Tag immer wieder rein und dann lernst du einfach, dich auch zu verteidigen. So ist das im Finanzwesen auch.
1: Und es ist natürlich, und so viel können wir auch zugeben zum Schluss, es tut uns natürlich auch gewaltig weh, ganz klar. Also die Nackte Mark, die da jetzt mit den restlichen Kryptos vor sich hin dümpelt, die uns natürlich insofern ein Loch ins Kontor reißen. Nicht, was die Liquidität angeht, weil wir von Anfang an gesagt haben und das auch so meinen, dass wir es ohnehin, dass wir da eh nicht auscashen und dass wir da drin bleiben, um sie zu halten. Aber natürlich sorgt die Schwäche der Nackten Mark und der Kryptos und Solana, letztlich ist es daran gekoppelt, natürlich auch dafür, dass bei uns die Einnahmen entsprechend schlechter sind, wenn ihr dann damit ein Buch bezahlt im Shop. Oder es sorgt zum Beispiel dafür, dass wir bei Freihafen die als Krypto USDC nehmen, ein Stablecoin nehmen, um mit Krypto bezahlen zu lassen, aber eben nicht mit der Nackten Mark, weil wir sagen, ja, das können wir schlichtweg nicht machen, denn momentan ist es nichts, wo man Liquidität mit aufbauen kann, denn der Preis, den wir an Hotels und Veranstaltungsorte zahlen müssen, der bleibt gleich, der schwankt nicht mit dem Kryptomarkt. Das heißt, wir haben dann einen wahnsinnigen Umtauschverlust da drin und können das schlichtweg auch nicht machen. Also will sagen, wir leiden mit allen, die das Problem haben, dass sie aus ihren laufenden Einnahmen laufende Kosten decken müssen. Das ist bei uns ganz genauso. Und der Schmerz kommt an. Insofern ist es keine losgelöste theoretische Betrachtung, die wir da von irgendwelchen Investoren hören, sondern eine Erfahrung aus dem Schützengraben, in dem ihr damit auch steckt. Aber wir bleiben aus besagten Gründen optimistisch, das auch auf lange Sicht, hoffen sehr, dass wir uns alle bei Freihafen sehen. Freihafen.live gibt euch alle Infos und die Tickets. Zögert nicht, nur damit ihr ein Ticket habt und wir auch wissen, dass ihr kommt. Das ist für beide positiv. Also kauft euch einfach das Ticket. Ja. Tut's einfach und denkt später drüber nach. Nein, natürlich nur, wenn ihr Lust habt und es euch auch leisten könnt. Wir wissen sehr wohl, dass viele von euch sich wünschen, dass wir das aufzeichnen und dann doch noch bringen, weil ihr nicht hinkommen könnt, weil es zu teuer ist, da hinzureisen. Alles vollkommen verstanden und angekommen, aber wir bleiben dabei, ihr Lieben. Das Ganze ist eine Veranstaltung vor Ort, weil da Menschen auf die Bühne sollen. Menschen eben unter euch, von euch, die ähnlich wie Hermann der Banker oder Mike the Pirate sagen, ich will mein Gesicht nicht im Netz haben, ich will keine öffentliche Person werden, ich will weder viral gehen, noch will ich irgendwie, aus welchen Gründen auch immer diskutiert werden, ich möchte nicht anderen erklären müssen, warum ich diese und jene Meinung habe und deswegen machen wir es eben als Präsenzveranstaltung. Das heißt, es ist nicht geheim, wir haben da keine Sperre, ihr müsst nicht die Handys abgeben, wenn ihr in den Saal geht, im Gegenteil, aber davon wird nichts gefilmt oder gestreamt, sondern es ist eine Begegnung vor Ort, wirklich Personen und Personen Personen sich kennenlernen sollen und die Menschen selber und nicht irgendwelche Shows geliefert werden für Dritte. Habt dafür bitte Verständnis oder auch nicht. Wir bleiben trotzdem dabei und wir bleiben auch euch erhalten. In der nächsten Woche geht's weiter. Das jedenfalls war Folge 91 des Nackten Geldes. Wenn ihr Fragen habt an Hermann, dann schreibt auf X an Banker Hermann oder kommentiert unter dieses Video zum Podcast auf theplatform.net. Wenn ihr Mike the Pirate sprechen wollt zu Privacy oder KI, Quatsch, nein, zu Kryptofragen, zu KI gerne auch. Wenn es denn Krypto-Bezug hat und Privacy-Bezug, dann geht doch in den Community-Chat der Nackten Mark auf Telegram. Den Link dazu findet ihr auch im Text zu dieser Sendung. So wie euch mit all dem nützlich waren und hoffentlich sind, dann bitte, bitte, es wird immer wichtiger, denn auch unsere Kosten steigen. Dann haltet uns mit eurer direkten Spende auf Sendung. Geht auf paulbrandenburg.com/spende und wählt dort euren bevorzugten Zahlungsweg. Warum die steigen übrigens bei der Gelegenheit, wird auch immer wieder gerne gefragt. Dazu verweise ich dann auf meine X-Veröffentlichung, was die juristische Interaktionsrate, sagen wir mal, mit gewissen Stämmen in Deutschland angeht, die in letzter Zeit exponentiell zunimmt. Das Ganze kostet ein Heidengeld in jeder Richtung, nicht nur die Anwaltsarbeitszeit, sondern auch eigene. Also haben wir gute Gründe, euch um Geld zu fragen. Wenn ihr das teilen könnt, dann wisst ihr, wie ihr uns etwas zukommen lassen könnt. Vor allem aber lasst uns eure Gunst weiter zukommen. Hört gern ab morgen 6 Uhr auch wieder Nacktes Niveau und vor allen anderen Dingen schaltet nächsten Freitag hier bei uns wieder ein und habt bis dahin einen wunderbaren Start ins

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2: 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Ab 11. September müssen Software- und Hardwarehersteller in der EU Hackerangriffe binnen 24 Stunden an die Behörden melden. Zudem müssen sie binnen 3 Tagen weitere Details zu den ausgenutzten Schwachstellen in ihren Systemen offenlegen. Der Verband Bitkom kritisiert, dass die Meldeplattform bislang noch nicht nutzbar war und erst am Stichtag online gehen soll. Keiner konnte sich vorab registrieren lassen oder die Plattform testen. Die Europäische Zentralbank, EZB, hebt die Leitzinsen um 0,25 Prozentpunkte an. Das hat der EZB-Rat als oberstes Gremium der Notenbank beschlossen. Damit reagieren die Zentralbanker auf die massiv gestiegene Inflationsrate. Der neue Einlagenzinssatz beträgt damit 2,5 Prozent. Für Refinanzierungsgeschäfte werden mindestens 2,65 Prozent fällig. In der Spitze verlangt die EZB sogar 2,9 Prozent. In einer Lidl-Filiale in Ratzeburg in Schleswig-Holstein wurde am Mittwochnachmittag eine Frau durch eine Messerattacke getötet. Laut Zeugen hätten sich Opfer und Täter wohl nicht gekannt. Der Täter konnte durch Bauarbeiter überwältigt werden und ist schwer verletzt. Ein Zeuge berichtete, sie sagte noch sowas wie »Lass mich in Ruhe« und dann zog er ein Messer. Die Trigger FM-Meldungen. 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Sprecher, Max, die KI-Stimme. 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
6: Einen wunderschönen guten Morgen nach Deutschland und in die ganze schöne große weite Welt. Ihr Lieben, heute ist der 1. September. Der Sommer ist vorbei, schon fast jedenfalls in Mitteleuropa. Kann man das auch schon sehen? Die Blätter fallen vielfältig von den Bäumen, sie färben sich, der Wind kommt. Naja, die Herbstzeit ist auch sehr schön. Aber es werden auch wohl noch ein paar wärmere Tage sein. Bevor ich jetzt hier mich völlig ins Wetter in Mitteleuropa gebe, schalten wir hinüber zu Andreas Popp auf seiner einsamen Insel in Kanada. Guten Morgen, lieber Andreas, bei dir ist es noch früh.
7: Ja, guten Morgen, liebe Eva, und zwar immer sehr früh, aber ich richte mich dann nach dir und das mache ich auch gern. Ja, also bei uns ist der Sommer bei weitem noch nicht zu Ende und die Blätter sind auch noch nicht gold oder braun, sondern die sind in einem saftigen Grün, die Sonne scheint. Aber hier ist ja eben halt alles ein bisschen verschoben. Der Sommer fängt später an, aber geht dafür noch weiter hinein. Und wir haben natürlich bis Ende Oktober noch oft über 20 Grad und wirklich richtig warme, wunderschöne Tage. Und wir genießen heute wahrscheinlich wieder einen wunderschönen Sommertag, den ich vor mir sehe. Der See changiert, ganz leicht kräuselnd sind die Wellen heute, nicht spiegelglatt, aber kein großer Wind. Also vielleicht reicht es sogar noch, das Boot reinzuschmeißen in den Teich.
6: Schöne Grüße an den Silbersee, der mir auch ehrlich gesagt ein bisschen fehlt. Aber du natürlich auch und der Hund und die Hühner und überhaupt. Gibt es bei den Hühnern was Neues?
7: Nein, bei den Hühnern gibt es nichts Neues. Sie haben momentan so einen leichten Legeboykott. Irgendwie habe ich das Gefühl, die sind sauer, weil ich ihnen momentan die Eier wegnehme, weil die würden gerne brüten. Und ich verstehe das auch, aber wir haben einfach zu viele Hühner und auch zu viele Hähne dann. Und ich möchte keine Hähne tot machen. Und aus diesem Grunde nehme ich ihnen die Eier weg. Und da gucken sie manchmal ein bisschen sauer. Und momentan ist es wenig, was an Eiern kommt. Aber das sind so Phasen, die immer wieder mal auftauchen. Kein Problem. Die sind gesund, haben keine Milben und alles ist zufrieden.
6: Du solltest dich da mal ins Gehege mitsetzen oder vielleicht auch nach draußen, da haben sie auch einen schönen Auslauf und ein bisschen seelisch auch mit ihnen in Verbindung kommen, ihnen gut zureden. Das mache ich ja manchmal, wenn ich da im Garten bin und vielleicht fehlt ihnen das.
7: Ja, das mache ich ja. Ich habe ja meinen Klappstuhl und den stelle ich dann wirklich ins Außengehege dazwischen den Büschen und den ganzen Naturen, wo sie sich einbuddeln und so weiter. Das ist ja ein Paradies. Und dann nehme ich mir meine Thermoskanne mit oder meine Thermostasse mit einem Kaffee, setze mich dahin und dann mit meinem Hund, also mit Yvette, und wir sitzen dann beide dort und beobachten die Hühner und alles ist komplett friedlich. Wunderbar.
6: Ja, aber wenn du nur beobachtest, da erreichst du nichts. Du musst mit ihnen reden, vor allem auch mit den Hennen.
7: Ja, ich weiß, ich habe neulich mit Ihnen das Außenhandelsdefizit der USA diskutiert. Das war wenig Interesse an der Stelle, aber es ist egal. Hauptsache,
6: Seelisch.
7: Sie hören die Stimme. Ja, das geht mir an die
6: Seelisch.
7: Seele. Das geht mir auch an die
6: Ja.
7: Seele.
6: Ich merke schon, du bist wieder in einer Art Staccato-Modus. Da versuche ich jetzt gar nicht. Ich will dich schon gar nicht mehr nach den Märchen fragen. Hörst du da überhaupt noch mal rein?
7: Ja, also die ganze Zeit, die ich zur Verfügung habe, und das ist so viel, also im Moment diese Langeweile, es ist wirklich kaum auszuhalten. Wenn ich ehrlich bin, habe ich in den letzten Wochen nicht ein einziges Märchen hören können, aber es liegt wirklich daran, dass du viel zu tun hast.
6: Ja. Ich meine, wir haben ja im Moment auch nur in Anführung eine Geschichte. Das ist Nils Holgersson und seine wunderbare Reise von Selma Lagerlöf, eine Literaturnobelpreisträgerin. Ihr Lieben, als kleine Hörspiele arrangiert der Märchenkanal bei Spotify. Ihr findet ihn unter dem Titel Es war einmal Pünktchen, Pünktchen, Pünktchen. Und da finden sich auch alle Klassiker von Grimms Brüdern über Hans Christian Andersen und viele mehr. Ich muss das zwischendurch einfach immer mal loswerden, denn manchmal bekomme ich E-Mails, ja, wo finden wir denn Ihren Kanal für die Märchen? Bei Spotify unter Es war einmal. So. Das habe ich jetzt auch gemacht und jetzt geht's los. Ihr Lieben, große Ereignisse werfen ihre dunklen Schatten voraus. Bundeskanzler Merz hatte ja in den letzten Tagen nach dem jüngsten Drohnenangriff auf den Flughafen Leipzig, also kundgetan, dass es eine baldige Reaktion geben werde, mit internationalen Partnern abgestimmt, hybride Bedrohungen aus Russland. Er wusste offenbar sehr schnell, dass das alles hier von Russland organisiert war. Und er hat dann wörtlich gesagt, wir haben eine weitgehende Einigung in der Bundesregierung, wie wir reagieren. Und das werden wir in den nächsten Tagen auch klar zum Ausdruck bringen. Und das hat er alles gesagt vorgestern am Sonntag im ARD-Sonntagsinterview. Und da hat er noch zur Urheberschaft nur vage Äußerungen gemacht. Heute ist die Bombe geplatzt, sozusagen, und die Bundesregierung, das meldet die Bild, geht davon aus, dass der Drohnenvorfall ein Anschlagsversuch im Auftrag Moskaus war. Alexander Dobrindt, der Innenminister, hatte bis jetzt von fremden Mächten gesprochen, die hinter der Attacke stecken, aber die Bild weiß, die Spur zu finden zu einem russischen Geheimdienst. Aus Sicherheitskreisen sei das bekannt geworden. Und Herr Dobrindt und Außenminister Wadephul, die wollen nachher vor die Öffentlichkeit treten, also am heutigen Dienstag, und über den Fall informieren. Vielleicht tut sich da noch was während unserer Aufzeichnung. Merz ist merkwürdigerweise nicht dabei. Der hatte natürlich auch viel zu tun. Der war ja in Kühlungsborn, da ist er ausgebuht worden und so weiter. Er hat es im Moment auch nicht leicht. Aber Andreas, nun ist klar, die Bundesregierung in Deutschland hat sich darauf geeinigt, dass dieser Leipziger Drohnenfall mutmaßlich einem Russ oder dem russischen Geheimdienst zuzuschreiben sei. Wie siehst du das?
7: Ja, du hast es schön formuliert. Die Bundesregierung oder die entsprechenden Bundesländer, die Kartellparteien haben sich darauf geeinigt, dass Russland es war. Es geht also nicht tatsächlich um die Ergebnisse real. Und ich hätte mir gewünscht, dass man bei dem größten Terroranschlag gegen Deutschland, als die Nord Stream 1 und 2 gesprengt wurden, mit genau der gleichen Akribie rangegangen wäre. Stattdessen, dass man sich jetzt auseinandersetzt mit einer Kaufhausdrohne, die irgendwo untergegangen ist. Angeblich gab es ja noch eine Kollision mit einem Flieger oben, mit einer eventuellen Drohne, was sich ja im Nachhinein als Fake herausgestellt hatte. Es war ein ganz normaler Vogelschlag. Das tut mir leid um die Vögel, aber das war eben mal kein Drohnenangriff. Und diese Räuberpistole ist dermaßen schlecht gemacht, so unglaublich schlecht und so unglaublich offensichtlich. Und man kann nur froh sein, dass immer mehr Menschen die Zusammenhänge erkennen, wie hier die Propaganda letztendlich läuft und das auf primitivstem Niveau. Weil diese ganzen Darstellungen, dass man sagt, wir wissen jetzt genau, wer es war, ist einfach lächerlich. Und ich glaube ganz ehrlich, wenn die Russen einen solchen Anschlag hätten machen wollen, dann wäre der geglückt und da wäre kein defekter Zünder dabei gewesen. Also es ist alles ziemlich primitiv und wir wissen natürlich, in welche Richtung es gehen soll. Man will hier letztendlich in den Krieg weiter rein und zwar mit aller Gewalt, aus Angst davor, selbst in den Knast zu kommen, wenn die ganzen Fehlleistungen rauskommen.
6: Es gäbe vielleicht auch noch andere Gründe, warum man das jetzt unbedingt durchziehen will. Darüber sprechen wir natürlich gleich noch. Aber du hast gerade etwas gesagt, was ich für nicht ganz ungefährlich halte. Du hast also gesagt, das stimmt nicht, das waren nicht die Russen, das war ein Vogelschlag. Herr Popp, so einfach kann man es sich nicht machen, auch wenn zugegebenermaßen die Frankfurter Allgemeine Zeitung zu demselben Schluss vor kurzer Zeit gekommen ist.
7: Richtig, und das war die FAZ genau, und ich habe diesen Artikel gelesen, und da ich mich ja auf die Mainstream-Medien verlasse, gehe ich davon aus, dass die FAZ nicht lügt und habe damit auch eine Quelle, denn die haben gesagt, es war ein Vogelschlag. Punkt.
6: Ja, ich habe das auch irgendwo noch hier.
7: Ja, ja, logisch.
6: Warte mal, ich habe es jetzt hier. Die hatten nämlich wirklich am 25. August gesprochen oder geschrieben in einem Artikel mit der Überschrift, was ist über den weiteren Fund einer Drohne am Flughafen Leipzig bekannt? Und da heißt es sinngemäß, nach ersten Angaben sei der DHL-Frachter mit einem zweiten unbekannten Flugobjekt kollidiert. Inzwischen gingen die Ermittler nach FAZ-Informationen davon aus, dass es sich nicht um eine Drohnenkollision, sondern um einen Vogelschlag oder Ähnliches gehandelt habe. Und das erkläre auch, warum keine Teile eines zweiten Flugobjekts gefunden worden seien. Das passt eigentlich zu dem, was du sagst, nämlich die ursprüngliche Vermutung einer Kollision mit einer zweiten Drohne hat sich ja nach diesen Angaben überhaupt nicht bestätigt. Und währenddessen haben aber alle anderen Medien, Tagesschau, NDR, WDR, SZ und so weiter, alle am selben Tag, alle am 25. August, an dieser Drohnenkollision festgehalten und diesen Vogelschlag zunächst ausgeschlossen. Ich muss dir jetzt ganz ehrlich sagen, es ist natürlich merkwürdig, dass man plötzlich ganz schnell zu diesem Schluss kommt. Man hatte sich ja in Berlin mit einer direkten Zuschreibung zurückgehalten. Merz hatte aber eben, wie gesagt, angekündigt, dass die Ermittlungen kurz vor dem Abschluss stünden. Und wörtlich hat er dann gesagt, wir werden das in Kürze auch darlegen und uns dazu äußern. Das haben sie eben heute gemacht. Und wie kann man sich denn nach so vielen Fehleinschätzungen von Drohnen in den letzten Monaten auf europäischem Gebiet, die sich alle mit der Zeit aufgeklärt haben, nie war es der Russe, wie kann man sich auf einmal so sicher sein?
7: Naja, wir sehen hier, wie gesagt, das ist außerordentlich schlecht gemacht. Das Interessante ist ja, man spricht ja von dem Russen. Wer ist denn der Russe? Ist das die Russische Föderation? Ist das die Putin? Oder könnte das ein russischer Privatmann sein, der eine Drohne hatte, die sich verirrt hat und jetzt wird das eben halt der Föderation zugeschrieben? Das heißt, es ist so primitiv. Nehmen wir an, ein Deutscher würde in Russland eine Drohne fliegen lassen und die würde jetzt gegen ein Kremlgebäude schießen und daraus würde jetzt Russland schließen, das war ein Angriff der Deutschen. Also es ist ja überhaupt nichts geregelt. Selbst wenn das ein Russe gewesen wäre, sagt das ja nichts aus, dass es sich darüber, dass es automatisch dann ein russischer staatlich organisierter Angriff war. Das Interessante ist, es findet ja gar keine Diskussion und diplomatischen Beziehungen statt, wo die Dinge besprochen werden, denn Russland hat sich eindeutig davon distanziert, von diesen ganzen Sachen. Es macht auch gar keinen Sinn. Was wäre denn das Motiv, einfach nur zu sagen, wir wollen Unsicherheit reinbringen? Das ist so primitiv. Also Deutschland und Europa ist dermaßen verunsichert, da braucht man keinen Russen zu. Das machen schon die Politiker und die EU von alleine.
6: Du hast es gerade gesagt, man versucht jetzt irgendwie aus der misslichen Situation herauszukommen. Man möchte im Amt bleiben. Darüber haben wir ja schon oft gesprochen. Aber es könnte natürlich auch noch ein etwas anderer Grund sein. Nämlich, aber da kommen wir gleich mal drauf. Ich will gerade noch mal darauf eingehen, dass jetzt schon Maßnahmen gezogen werden, dass also Deutschland mit den europäischen Partnern die Konsequenzen gegen Russland abstimmt. Und es wird über diplomatische Maßnahmen spekuliert. Dazu könnte gehören, den russischen Botschafter ins Auswärtige Amt einzubestellen. Die Bild schreibt, zudem könnten einzelne Mitarbeiter der russischen Botschaft zu unerwünschten Personen erklärt werden und Deutschland verlassen müssen. Und es geht auch um weitere Sanktionen gegen Russland in Abstimmung mit anderen EU-Staaten. Davon soll in Diplomatenkreisen die Rede sein. Wadephul ist ja dein Lieblingsaußenminister nach Frau Baerbock, soll dazu im Austausch mit den Amtskollegen sein. Aber die Spekulationen der Bild gehen nicht weiter darüber hinaus. Nichts von Spannungsfall oder Bündnisfall oder so. Könnte da aber trotzdem etwas in der Richtung in den Hinterköpfen schweben, weil eben jetzt auch eine sehr gefährliche Landtagswahl in Sachsen-Anhalt ansteht. Gefährlich für die Regierung.
7: Ja, also ich denke mal, das ist eins der wesentlichen Probleme für die NGOs. Wir dürfen nicht vergessen, das sind ja die Steuerer und Herr Merz ist ja nur Ausführer. Wir dürfen nicht vergessen, ich spreche ja aus der Sicht eines Meinungsgebers und auch eines Verschwörungstheoretikers. Das ist ja meine Spezialität. Es geht ja darum, die Verschwörungstheorien zu erkennen, um daraus dann eben halt die Wahrheit abzuleiten und sich auch mal zu täuschen. Aber unsere Täuschungsquote bei unseren Verschwörungstheorien ist äußerst gering. Denn alles, was vor wenigen Jahren als Verschwörung genannt wurde, ist heute mittlerweile selbst in Gang gekommen. Nein, es geht auch nicht darum, an der Macht zu bleiben. Es geht darum, die eigene Inhaftierung zu verhindern. Wir müssen das mal in dieser Klarheit sagen. Sollte eine neue Wahl kommen und eine neue Regierung, die AfD geführt, und nehmen wir mal an, wir sind ja mittlerweile bei über 40% der Deutschen, die sagen, wir sympathisieren mit der AfD, und obwohl sie von den Massenmedien und von den Kartellparteien beschimpft werden. Es ist ja nicht die AfD, die beschimpft wird, sondern es sind ja die Wähler, die beschimpft werden, die sich gegen diesen Trend der medialen Übermacht des Bashings der AfD durchsetzen und sagen, ich wähle sie trotzdem. Das ist nicht einfach nur aus Protest, sondern weil sie sagen, wir müssen dieses Land in irgendeiner Form retten, weil wir sehen, dass es vor unseren Augen zerschossen wird. Das ist die ganze Situation. Und jetzt sehen natürlich dann die amtierenden Politiker, kommt es zu einer Veränderung der gesamten Politik und die Rechtsstaatlichkeit wird wieder neu organisiert und zwar auf echte Objektivität, dann könnte es sein, durch Corona und all diese Dinge und auch die Fehlpolitik mit Russland, dass die heutigen amtierenden Politiker vor einem Richter stehen müssen. Darum geht es. Und es ist ihnen aus meiner Sicht völlig egal, wie viele Millionen Menschen gerade in ihrem Leben gefährdet werden, um ihren eigenen Kopf aus der Schlinge herauszuziehen. Man braucht also als deutscher Politiker oder auch als europäischer wirklich bestimmte charakterliche Eigenschaften. Und ich gehe davon aus, dass hier tatsächlich die Wahl in irgendeiner Form verhindert werden soll. Und das könnte natürlich über den Verteidigungsfall laufen.
6: So ein Spannungsfall, oder ein Bündnisfall, Das gibt ja da ganz verschiedene Möglichkeiten. Es ist ein Video im Netz kursiert, es kursiert natürlich immer noch. Da hat der, was ist das? Ein Ex-KSK-Soldat, Andreas Schmidt, der hat dazu Stellung bezogen. TKP, das Portal, hat sich dieses Video angeguckt, wir natürlich auch. Das kursiert auch überall auf X und YouTube. Und da heißt es, dass dieser ehemalige Militär eben das Märchen vom besten Deutschland aller Zeiten entlarven würde in diesem Video. Und der geht da ziemlich weit. Er sagt, seine Kernbehauptung unter Bundeskanzler Merz werde in Berlin und Brüssel der Spannungsfall vorbereitet. Das ist eben ein Instrument, das die Grundrechte in Deutschland aussetzen könnte und würde und Wahlen faktisch beenden würde, Kündigung unter Strafe stellen würde und dass am Ende ein 48-köpfiges Gremium anstelle des Parlaments regieren könnte. Tja, was von all dem stimmt und was nicht, das gucken wir uns jetzt mal näher an. Andreas, lass uns doch mal zunächst den Spannungsfall rechtlich beleuchten. Wie sieht das da aus?
7: Also der Spannungsfall, der ist kein Fantasiebegriff, sondern der ist festgehalten im Artikel 80a des Grundgesetzes. Und der beschreibt quasi eine Zwischenstufe zwischen Frieden und dem eigentlichen Verteidigungsfall und setzt dann eine Zweidrittelmehrheit im Bundestag voraus. Die Problematik ist natürlich, diese Zweidrittelmehrheit im Bundestag, die kann man natürlich auch umgehen, indem man beispielsweise sagt, wir bringen jetzt einen Verteidigungsfall, denn dann würde man die Wahlen wirklich aussetzen. Beim Spannungsfall passiert eines, dass sofort die Wehrpflicht wieder in Gang gesetzt wird. Alle Reservisten aus dem Militär können auf der Stelle eingezogen werden. Auch wenn sie sich im Ausland befinden, müssen sie sich sofort im Prinzip bei dieser Karrierestelle der Bundeswehr melden, nämlich weil sie dort irgendwann mal als Reservisten waren. Andernfalls können sie sogar juristisch rückgeführt werden mit Gewalt. Also das ist eben halt die erste Situation, die wir jetzt zu erklären haben. Also bis jetzt ist es so, dass es in der gesamten Geschichte der Bundesrepublik niemals zu einem Bespannungs- noch einen Verteidigungsfall jemals gekommen ist.
6: Jetzt tragen Kritiker aber vor, dass es diesen Fall eben in der Geschichte der Bundesrepublik noch nicht gab, in dem ein bereits de facto abgewählter Bundestag noch schnell historische Schulden beschließt, die dann Generationen später bezahlen müssen. Also es ist eigentlich nichts, was noch nicht da war und trotzdem ist jetzt schon eine Menge passiert, was eigentlich gar nicht hätte sich ereignen dürfen. Andreas, wie viele Menschen haben jetzt Sorge vor einem solchen Ereignis? Denn die wollen nicht in einen nutzlosen Krieg gezogen werden. Man sieht, was da passiert in der Ukraine. Man sieht, wie da rekrutiert wird, wie die Menschen von der Straße weggefangen werden. Und wir wollen jetzt mal darüber sprechen, was bundeswehrtechnisch in einem Spannungsfall passieren würde.
7: Also auch Frauen werden in der Ukraine mittlerweile diskutiert, an die Front zu gehen, was wir hier dort erleben. Frauen sind ja nun auch für die Weiterentwicklung des Volkes letztendlich durch Geburten ganz wesentlich. Hier wird ein Volk aus meiner Sicht regelrecht ausgelöscht. Ich finde das eine ganz dramatische Entwicklung. Und in Anbetracht der Tatsache, dass nie gar keine Friedensgespräche gewünscht sind, muss ich daraus interpretieren, dass es da im Prinzip den Leuten nicht nur egal ist, sondern eventuell zu einer Agenda gehört. Aber gehen wir mal wieder drauf ein. Wenn die Wehrpflicht dann wieder in Gang gesetzt wird durch den Spannungsfall, da braucht es dann gar kein Gesetz mehr zu, dann sind ja betroffen grundsätzlich alle männlichen Deutsche im wehrpflichtigen Alter, wehrfähigen Alter von 18 bis 60. Also sie können sofort und unbefristet dann eingerufen worden. Dann ungediente Wehrpflichtige können gemustert und eingezogen werden und bereits, also gediente Reservisten, die bereits existieren, können sofort herangezogen werden und die können sich auch nicht dagegen wehren.
6: Oje, es bedeutet aber nicht, dass automatisch jetzt alle Männer sofort eingezogen würden. Die Bundeswehr würde wahrscheinlich zunächst nach Bedarf einberufen.
7: Das mag
6: oder?
7: sein, das kann man nicht sagen. Es ist ein großes Risiko. Theoretisch ist aber die volle Mobilisierung möglich. Das heißt, jeder, der sich im Bereich der NATO oder der EU aufhält, im Normalfall, ist hochgefährdet, wenn er zum Beispiel als Reservist irgendwann tätig war und eventuell eingezogen werden kann. Aber auch als Nicht-Reservist kann er eingezogen werden, wenn er zwischen 18 und 60 ist. Und es ist interessant, was die Bundeswehr da zusätzlich darf. Zum Beispiel nach Artikel 87 Absatz 3 des Grundgesetzes, da dürfen die Streitkräfte im Spannungsfall zum Beispiel zivile Objekte schützen, zum Beispiel kritische Infrastruktur. Die können die Verkehrsregelung übernehmen, also soweit das für den Verteidigungsauftrag nötig ist, um zum Beispiel Maschinen und Kampfgeräte oder Panzer eben halt auch durch die Stadt zu fahren. Da werden eben Autobahnen gesperrt, weil dann eben halt, das kann dann über diese Struktur gemacht werden. Und das ist die Erweiterung der Einsatzmöglichkeiten im Inland. Das heißt, Deutschland könnte auch die Grenzen vielleicht schließen, nicht für die Leute, die rein wollen, sondern für die Leute, die raus wollen. Und zusätzlich werden sogenannte Sicherstellungs- und Vorsorgegesetze anwendbar. Der Staat kann dann zum Beispiel Arbeitskräfte für kriegswichtige Bereiche verpflichten, nicht darum bitten, verpflichten. Fahrzeuge, Güter oder Produktionskapazitäten requirieren. Das heißt, sie können in die Wirtschaft gehen und sagen, hört jetzt auf mit eurer Produktion, wir brauchen euch jetzt für die Kriegssituation. Und die Versorgung und die Wirtschaft natürlich auch stärker steuern. Das geht dann alles über in das Militär.
6: Das heißt auch so Lebensmittelzuweisungen und so etwas?
7: Ja, wir haben es ja schon gesehen bei der Corona-Geschichte, dass der oberste, ich sage mal, Mann, der letztendlich diese ganzen Maßnahmen gegen die Menschen durchgezogen haben, im Nachhinein wissen wir auf der Basis von Lügen und Betrug, dass das letztendlich ein Bundeswehrgeneral, nämlich Herr Breuer, war, meines Wissens.
6: Ja, das war der erste Corona-General. Und wie man
7: Genau.
6: inzwischen übrigens, das haben wir heute gar nicht im Programm, aber es ist sehr wichtig, vielleicht bekomme ich das nachher noch kurz mit hier rein, was da sich im Moment in den Vereinigten Staaten von Amerika tut in der Corona-Aufklärung, wo wir gerade dabei sind. Es hat sich der Eigentümer der Los Angeles Times geäußert in einem Interview und schwerste Vorwürfe gegenüber der Sorglosigkeit der Institutionen und Behörden geäußert, was die Folgen einer Covid-Spritze angeht. Er sagt, dramatisch explodierende Krebsraten und er sagt, ich sehe jetzt auch bei Kindern, bei 5- bis 8-jährigen Kindern sehe ich Darmkrebserkrankungen, die es nie gab und weist darauf hin, hier müssen wir unbedingt untersuchen. Also wenn das schon ein solcher ja doch in den Medien nicht ganz unbekannter Mogul äußert, dann scheint da ja etwas in Bewegung zu kommen, was hier immer noch starr und versteinert ist.
7: Und dieses Thema passt hervorragend genau hier rein, weil hier ein Medienvertreter spricht, also kein Wissenschaftler. Und wenn wir wissen, dass mit dieser Methode hier letztendlich eine Gesundheitszerstörung der Weltbevölkerung die Agenda war und nicht die Hilfe, das ist ja das, was hier gerade dargestellt wird, können wir davon ausgehen, dass auch viele Politiker in Deutschland und vor allem auch deren Vertreter aus der Wissenschaft, Herr Drosten und so weiter, vermutlich auch über die Dinge Bescheid wissen. Und genau wenn diese Dinge jetzt parallel laufen und das Ganze jetzt gesehen wird mit den Entwicklungen dieser Kriegstreiberei, die jetzt gemacht werden soll, mit aller Gewalt, nicht gegen die Ukraine, das wäre ja auch ein Bündnisfall gewesen, weil ja gegen Deutschland letztendlich die Nord Stream 1 und 2 gesprengt wurde, sondern wegen irgendeiner Billigdrohne aus einem Kaufhaus, die man irgendwo geparkt hat oder zumindest wirkt es so und sagt, jetzt der Russe war es und man definiert gar nicht, wer der Russe ist. Klingt so, als ob Putin das persönlich angeordnet hat, dass da eben halt ein Zünder rangesetzt wird, der auch noch nicht funktioniert. Das ist alles so absurd. Und da schließt sich für mich natürlich auch der Kreis, warum der Krieg kommen soll, um ihren eigenen Hintern im Prinzip aus der Schlinge herauszuholen.
6: Ich möchte noch mal jetzt hier zu unserem Thema zurückkommen, denn das wird Deutschland jetzt noch eine Weile beschäftigen. Also der Spannungsfall, wir wollen das mal einordnen, ist die Vorstufe zum Verteidigungsfall. Der Spannungsfall ist aber noch kein Krieg. Er muss ja vom Bundestag erstmal mit Zweidrittelmehrheit festgestellt werden. Und auch das ist bislang in der Geschichte der Bundesrepublik noch nicht geschehen, oder?
7: Nein, aber wir sehen natürlich, dass der Spannungsfall natürlich schon so weit vorbereitet, dass die Soldaten eingezogen werden können, dass die gesamte Kriegsmaschinerie laufen kann, bis hin, wie gesagt, zur Verkehrsregelung, um die Panzer an die Front zu fahren. Überleg mal, worüber wir hier gerade reden. Das ist alles unfassbar, was wir hier gerade haben, was wir hier gerade erleben. Und dann ist es natürlich nur noch ein Steinwurf, um beispielsweise auch eine falsche Flagge zu organisieren, irgendein Gebäude in die Luft zu sprengen und wieder zu sagen, der Russe war es, und dann den Verteidigungsfall auszurufen, um dann zu sagen, jetzt können keine Wahlen mehr stattfinden, jetzt bleibt die Regierung so, wie sie ist, mit aller Gewalt. Das ist das Prinzip, was wir hier gerade haben. Es ist eine hochbrisante Lage, die wir haben, die wir in dieser Welt noch nie in dieser Dimension, glaube ich, vorhatten.
6: Also, wir wollen noch mal angucken, was passiert in dem Spannungsfall. Du hast es ja gerade gesagt, Wehrpflicht und Einberufung sind rechtlich dann wieder möglich zu machen.
7: Ja.
6: Ne? Ob jetzt dann alle eingezogen werden, hängt von der konkreten Lage ab.
7: Ja, die sind da ja relativ flexibel. Sie bringen erstmal die Bahn in Gange, dass sie sagen, okay, wir haben jetzt alle rechtlichen Grundlagen dafür geschaffen und können dann nach Belieben jetzt, ich sage mal, willkürlich mit dem Kriegsinstrument spielen. Es ist ein Spiel mit dem Leben von Menschen. Nicht umsonst hat Herr Pistorius Hunderttausende von Leichensäcken bei der Bundeswehr im Prinzip bestellt. Und es kann nicht sein, dass eine solche Sache läuft und viele genau in diesen Leichensäcken von den Fronten wieder zurücktransportiert werden zu ihren Angehörigen, dann zur Bestattung. Es ist einfach unfassbar, was wir hier erleben.
6: Falls es überhaupt dazu kommt, ich habe gerade gelesen, dass tausende ukrainische gefallene Soldaten nicht mehr abtransportiert werden, sondern ja, da einfach liegen gelassen werden. Es ist zu hart, um es hier zu formulieren, aber nicht zu hart, um Realität zu sein. Also es, diese wirklich doch sehr schon nahegekommene Situation sollten wir auf gar keinen Fall, und es ist keine Panikmache, es wird viel zu wenig darauf hingewiesen, in welcher Gefahr das Land ist. Es sind ja immer nur die bösen Verschwörer oder die bösen Rechtsten. Ja, also wir wollen mal angucken, wer das Thema eigentlich treibt. Und es gibt ja auch welche, die es bremsen wollen. Ausgelöst wurde ja diese ganze aktuelle Debatte durch den CDU-Außenpolitiker Roderich Kiesewetter, dem es offenbar nicht schnell genug gehen kann, dass es richtig scheppert und knallt. Der hatte Ende September letzten Jahres verwiesen auf angebliche russische Luftraumverletzungen. Und das hatte sich ja alles dann aufgeklärt, wahrscheinlich auch Vogelschlag oder sowas. Und da hat er schon den Spannungsfall gefordert, wo viele sich schon an den Kopf gefasst haben. Merz hat das dann zurückgewiesen und hat gesagt, ich sehe das nicht so. Kiesewetter hat dann selber gegenüber dpa eingeräumt, ja, er habe natürlich keinen förmlichen Antrag gestellt, eine Abstimmung sei nicht absehbar, er scheint da ordentlich Gegenwind bekommen zu haben, aber er, auch Anton Hofreiter, das ist ja so diese Klientel, die da ständig am Schüren ist. Und dann hat die Bundesregierung einen Gesetzentwurf eingebracht zur Stärkung der militärischen Sicherheit. Auch hier wird dann der Spannungsfall erwähnt. Von einer unmittelbar bevorstehenden Ausrufung ist das aber weit entfernt. Aber das werden Sie natürlich auch nicht da rein formulieren, ist klar. Man muss sich jetzt nur fragen, was passiert denn, wenn die ständigen Provokationen der NATO-Länder im Ukraine-Krieg Russland endlich oder nicht endlich, aber verständlicherweise zu einer sogenannten grenzüberschreitenden Maßnahme greifen lassen würde? Oder wenn eine AfD-Bundesregierung vor der Haustür steht, was dann? Und das alles jetzt kurz vor der Aufnahme von Hunderten von Milliarden Schulden durch die abgewählte Bundesregierung. Und dann schreibt dieser Ex-KSK-Soldat Schmidt, es gebe ein 48-köpfiges Notparlament und dieser gemeinsame Ausschuss existiere tatsächlich, Andreas, der sei zusammengestellt worden für solche Ausnahmefälle.
7: Also allein die Tatsache, dass man einen Roderich Kiesewetter da vors Loch schiebt, der das sagt, zeigt, dass keine Argumente da sind. Und wenn man ihm zuhört, dann weiß man natürlich auch, dass er ganz gezielt historische und Verlaufszusammenhänge und Ursache und Wirkungen immer außen vor lässt und nur pauschal als Propagandatrommel dient. Sonst hat er keine Aufgabe. Und die Situation ist, man will jetzt tatsächlich den Hintern retten und aus diesem Grunde gibt es die Möglichkeit, jetzt den Verteidigungsfall auszurufen. Das bedeutet mit einer Zweidrittelmehrheit. Und es gibt dafür zum Beispiel unter Notbedingungen, nehmen wir mal an, es gäbe einen Angriff oder eine falsche Flagge eines Angriffs, dann würde man ein 48-köpfiges Notparlament einberufen. Dieses Notparlament steht schon. Das ist fest. Das ist immer da für bestimmte Situationen. Das gibt es seit 1968 und ist im Artikel 53a des Grundgesetzes geregelt. Und dies besteht aus, wie gesagt, 48 Mitgliedern. Und zwar 32 amtierende Bundestagsabgeordnete und 16 Mitglieder des Bundesrates. Und entscheidend für die Einordnung, das Gremium besteht nicht aus Unbekannten oder Ernannten, sondern aus gewählten Abgeordneten und Landesvertretern. Was hier ganz wichtig ist im Prinzip, ist, dass aufgrund des Bundesrates, und es gibt ja keinen AfD-Ministerpräsidenten bisher, eine solche Übermacht da ist, im Prinzip der Kartellparteien, dass sie jederzeit den Verteidigungsfall ausrufen könnten. Ich hatte mir das mal angesehen gestern. Es sind 8 Abgeordnete von den 48, die von der AfD quasi sind. Das heißt, sie stellen maximal 17% letztlich dar von diesem 48-köpfigen Gremium. Das bedeutet also im Prinzip 83% sind die anderen Parteien. Das heißt, sie können gegen die eigentliche Mehrheit der Bevölkerung, die ja AfD-affiner wäre, könnten die im Prinzip sofort die AfD oder die Mehrheit der Bevölkerung letztendlich eliminieren und könnten den Verteidigungsfall ausrufen.
6: Wow. Ja, das muss man alles wissen. Sag mal, wie ist das denn eigentlich? Könnte mit der Ausrufung eines Spannungsfalls, wir reden jetzt mal nicht von einem Kriegsfall oder Verteidigungs- oder Bündnisfall, sondern diesem Spannungsfall, der hier die ganze Zeit durch den Äther wabert, könnte damit die Wahl in Sachsen-Anhalt noch ausgesetzt werden? Das findet ja in 6 Tagen statt.
7: Also durch den Spannungsfall alleine noch nicht, aber wir sehen eben halt die Geschwindigkeit, mit der Spannungsfall und Verteidigungsfall immer mehr vermischt und verwischt werden. Und eine Verlängerung der Wahlperiode des Bundestags sieht also das Grundgesetz ausdrücklich nur für den Verteidigungsfall vor, nicht für einen Spannungsfall. Wobei auch hier die Beurteilung natürlich vom gegenwärtigen Stand der Gesetzgebung ausgeht. Bisher wurde das Grundgesetz und seine Auslegungen stets den Anforderungen, interessant, der Regierenden angepasst, wenn die staatstragenden politischen Parteien sich einig waren. Also man könnte, wenn jetzt zum Beispiel nur der Spannungsfall ausgerufen werden würde und es käme zur Wahl im Landtag in Sachsen-Anhalt, nehmen wir mal an, Herr Ulrich würde gewinnen, dann wäre es tatsächlich so, dass die bisher bestehende Regierung nur noch für 30 Tage im Amt bleibt und dann, egal, wenn der Spannungsfall ausgerufen ist, dann der neue Ministerpräsident im Prinzip einberufen werden sollte. So ist es demokratisch, rechtlich sauber geregelt. Nun wissen wir natürlich, dass die Kartellparteien an einer staatsrechtlichen, ordentlichen, korrekten Umgang, dass man mit diesen Dingen überhaupt nichts mehr zu tun haben will, sondern man hier ja willkürlich, wir sind ja in der Willkür ausgesetzt der sogenannten Kartellparteien, die ja sogar AfD-Anwärter von der Wahl ausschließen, rein willkürlich, ohne Gesetz und ohne Recht und Verstand. Und ich glaube, das zeigt auch bei vielen Leuten, dass es so nicht weitergehen kann und aus diesem Grunde ja auch die AfD immer mehr Zulauf bekommt. Es funktioniert ja nichts mehr.
6: Mhm. Wenn wir uns die jüngste Chronologie der Ereignisse anschauen, dann sieht das ja so aus, dass der Kanzler Merz im Herbst 2025 wörtlich gesagt hat, Deutschland ist nicht im Krieg, aber auch nicht mehr im Frieden. Also man fragt sich ja, wie ist das überhaupt zu verstehen? Und dann gibt es eben eine Geheimdienstreform, die dann den Auslösemechanismus für das BND-Gesetz ändern kann, dabei sogar das Plenum des Bundestages umgehen soll. Die Frage hat TKP hier auch nochmal gestellt. Und daneben beobachten wir, wie sich alle möglichen Industriezweige von Automobil über Energie bis Logistik bereits auf eine engere Zusammenarbeit vorbereiten mit der Rüstungsindustrie. Wir beobachten, haben wir gerade drüber gesprochen, wie Militärs in Unternehmen, in Schulen gehen, um dort die Menschen auf den Kriegsfall vorzubereiten. Und
7: zu überleben.
6: Ja, das sind doch Entwicklungen, die müssen wir doch auch einbeziehen in unsere ganzen Überlegungen.
7: Ja, ich möchte da noch was zu sagen, weil Herr Merz entscheidet nicht, ob Deutschland als Kriegspartei aktiv ist oder nicht, sondern das entscheidet letztendlich der Gegner. Und das wäre Russland. Und wenn Merz selber sagt, wir sind nicht im Krieg und nicht mehr im Frieden, das ist die Geschichte wie ein bisschen schwanger sein. Entweder man ist schwanger oder man ist nicht schwanger. Und in diesem Fall ist es so, dass Deutschland sich selbstverständlich in einer kriegerischen Handlung befindet. Das ist doch, da braucht man ja kein Abitur für, um das noch zu verstehen. Aber letztendlich soll es genau darum gehen. Und das, was mich am meisten schockiert dabei, ist, dass die russischen Medien, ich gucke mir das ja an, und du hattest zum Beispiel Herrn Lavrov neulich reingebracht, und Herr Lavrov, der russische Außenminister, ist wohl einer der historisch begabtesten und intelligentesten Diplomaten, den die Welt überhaupt aufzubieten hat, aufgrund seiner langen Erfahrung und seines unglaublichen Wissensstandes. Und er hat ein Interview gegeben, und in diesem Interview hat er Dinge reingebracht, die mich persönlich erschüttert haben. Er sprach zum Beispiel in einem Vergleich vom Krimkrieg im 19. Jahrhundert. Da möchte ich kurz was sagen dürfen. 1853 bis 1856 gab es den Versuch, ich glaube England, Frankreich und das Osmanische Reich seinerzeit, hatte vor, Russland final zu vernichten. Und da spielte die Stadt Sewastopol auf der Krim eine gigantische Rolle. Und in Sewastopol auf der Krim befindet sich ein Großteil der russischen Marine. Und wenn er diesen Zusammenhang bringt, dann stelle ich fest, dass er hier jetzt in einer Terminologie unterwegs ist. Wir dürfen nicht vergessen, das ist kein Journalist, sondern ein Diplomat, dass der Krieg jetzt aus seiner Sicht jetzt tatsächlich auch sehr wahrscheinlich wird, ich will vorsichtig sein, und wir sehen es zeitgleich, dass das russische Atom-U-Boot mit der Poseidon, das sind die Unterwasserdrohnen, die mit so hohen Geschwindigkeiten fliegen können, mit einem gigantischen atomaren Sprengvermögen, das sind 6 Stück an der Zahl, dass die ins Weiße Meer ausgelaufen sind, ins Weiße Meer, also im Norden von Russland, von wo aus man in Richtung Nordsee oder eben halt auch England steuern kann. Das wird zwar von den Russen jetzt genannt, das sind nur Manöver, aber unterm Strich gesehen sind das aus meiner Sicht dramatische Entwicklungen, die sich überhaupt noch keiner richtig vorstellt. Und ich bin entsetzt, dass die Presse über diese Vorgänge, die dort stattfinden, nicht berichtet, die westliche Presse, wo es doch letztendlich auch darum geht, dass die Journalisten auch Kinder und Verwandte haben, deren Leben immer mehr in eine, ja, finale Bedrohung reinkommt.
6: Und sie warnten und sie warnten und sie riefen aus der Wüste und kaum jemand hörte zu.
7: Ja, wir wollen, und plötzlich ist es soweit und dann war es das, genau.
6: Ja, und dann hat keiner von irgendetwas gewusst. Ganz erstaunt ist man
7: so
6: dann.
7: So ist es.
6: Muss das Tanzen unterbrechen. Nein, ich darf jetzt nicht zu böse werden, aber wenn man die Sorglosigkeit bei vielen Menschen betrachtet, meine Mutter hat früher immer gesagt, da fehlt einem der Pfennig an der Mark. Also, ne, ist nicht mehr vollkommen die Welt. Wir wollen uns noch mal jetzt kurz konzentrieren auf das, was eventuell dann doch nächstes Wochenende stattfindet. die Wahl in Sachsen-Anhalt. Wir stellen hier immer wieder Videos rein von den Spitzenkandidaten, sowohl Schulze als auch Gottlieb. Heißt der Gott, Ulrich Gott, Gottlieb? Ja, ne, Gottlieb. Ich bin schon
7: Wer?
6: völlig durcheinander. Und
7: Wer ist
6: wir,
7: Ulrich Gottlieb?
6: der, Prä der Kandidat für Sachsen-Anhalt, der AfD-Kandidat.
7: Ulrich Siegmund.
6: Sigmund, gut, dass du es
7: Genau.
6: jetzt verbessert hast.
7: Ja, jetzt
6: Ich
7: war ich
6: habe,
7: gerade durcheinander.
6: ich bin heute zu früh, habe ich schon am Schreibtisch gesessen. Das ist zu früh. Ja, und es geht um die Brandmauer. Es geht darum, welche Rolle spielt die CDU eigentlich jetzt? Und die Welt hat einen spannenden Artikel dazu veröffentlicht mit der Überschrift: Die Brandmauer sollte die AfD kleinkriegen. Jetzt könnte sie die CDU zerstören. Und da heißt es unter anderem, dass die Christdemokraten die AfD schon ausgegrenzt hatten, als diese noch eine Professorenpartei war. Wir erinnern uns an Herrn Lucke und Co. Und heute stünden sie eben vor den Trümmern dieser Strategie und eine Kurskorrektur sei auch nicht mehr möglich. Das würde die Partei zerreißen, aber es wäre eigentlich der einzige Ausweg. Und hier heißt es, es wird so ein bisschen geschildert mal an einem Beispiel. Das ist ja das, was der Spiegel eigentlich besonders gut kann, immer irgendwelche Menschenschicksale mit einzubinden. Aber in diesem Fall bei der Welt gehen wir da mal mit. Da heißt es, der erste Stein der Brandmauer zerbröselte am 2. Juli 2023. An diesem Tag gewann der 42 Jahre alte Landwirt Hannes Loth in der zersiedelten Gemeinde Ragun-Jesnitz im Süden von Sachsen-Anhalt mit 51% der Stimmen die Stichwahl und wurde der erste hauptamtliche Bürgermeister der AfD. Sein Sieg löste weit über die Ortsgrenzen hinaus Alarm aus. Und dann hat Michael Kretschmer, der Ministerpräsident Sachsens, gewarnt, dass in diesem Land etwas ins Rutschen käme. 3 Jahre später ist genau dort in diesem Ort Ruhe eingekehrt, denn dieser Bürgermeister hat sich den Ruf eines zupackenden Pragmatikers verdient. Auch in der örtlichen Dönerbude, heißt es hier, bezeichnet ihn ein türkischer Angestellter als sehr sympathisch. Er will allerdings anonym bleiben, will also nicht mit seinem Namen dafür einstehen. Und dieser Herr Loth, dieser Bürgermeister, der sagt, es gibt hier keine Brandmauer, wir arbeiten alle zusammen. Und der Vorsitzende der CDU-Fraktion im Stadtrat, Thilo Hörtsch, sieht das genauso. Und die Welt hat ihn interviewt und da lobt er die Zusammenarbeit als sehr gut. Jetzt lautet die Frage, Andreas, vielleicht ist das ja viel zu viel Wind, der gemacht wird, nicht nur von den Grünen und Roten und Linken, sondern vor allem eben auch von der CDU. Vielleicht kann man sich ja an diese bösen Radikalen sogar gewöhnen.
7: Wir sehen wieder, wie absurd das Parteiensystem ist. Deshalb wäre ich ja für ein Parteienverbot in der Regierung, in Parlamenten. Denn man kann über dieses Parteiemblem, das ist ja im Prinzip wie so ein Stempel, da kann man letztendlich Leute dann zuordnen. Dann braucht man sich nicht mehr mit ihren Aussagen auseinandersetzen, ob sie was Gutes oder Schlechtes machen, sondern alles klar, das ist AfD, das ist Linke, das ist Grün, das ist Rot. Damit ist die Sache dann geklärt. Ich bin so gerade erinnert an Sri Lanka, wo ich eine Zeit lang oft war. Und da habe ich dann gesehen, wenn dann die Wahlen waren, da gab es dann eben halt eine Bananenpartei, eine Kokosnusspartei, eine Ananaspartei. Das war mit Emblemen. Und ich habe nur gedacht, die Leute regen sich dann in die deutschen Urlauber darüber auf, guck mal, wie primitiv die hier sind. Die machen hier so eine Affenpartei oder eine Papageienpartei. Und ich sage, ja, Tinders, was haben wir denn in Deutschland? Da gibt es dann eine Ampelpartei und dann gibt es dann eben halt eine Jamaika-Koalition. Das ist doch genau dasselbe im Prinzip auch. Und wir merken eben halt, ob die CDU zerstört wird oder nicht. Ja, wen interessiert es? Es geht um die Bundesrepublik Deutschland, eingebunden in diesem EU-Terror, der diesen gigantischen Druck ausübt, eingebettet in dieser Problematik der Nichtsouveränität, durch USA noch sehr, sehr stark unter Druck stehend. Deshalb sind ja die ganzen Waffenarsenale in Deutschland verteilt und Deutschland der Hauptkriegsschauplatz auserkoren wurden. Das sind ja alles diese Faktoren, die hier eine Rolle spielen. Und es sollten im Prinzip im Rahmen einer demokratischen Ordnung und einer konservativen Sichtweise, das, was sich lohnt zu konservieren, das, was sich bewährt hat, soll bleiben. Und was sich nicht bewährt, soll gehen. Und wenn die CDU sich nicht bewährt, dann soll sie gehen. Das ist doch kein Problem. Es ist ja kein Problem, eine neue Partei zu gründen. Am besten lassen wir es ganz mit den Parteien. Also unterm Strich gesehen ist es wirklich so, dass hier eine Art sentimentale Nachruf-Arie ja stattfindet. Um Himmels Willen, die CDU kann doch nicht runtergehen. Wer redet eigentlich über die Menschen im Land? Keiner. Es geht nur noch über die Machtstrukturen.
6: Also es ist natürlich auch klar, das schreibt die Welt, dass dieser Bürgermeister Loth von der AfD sich eben mit Straßenreparaturen und Abwasser beschäftigt, dass der versucht, ja, den Menschen in seiner Kommune zu helfen, dass die zufrieden sind, dass Schulen, Polizei und so weiter wieder auf den Damm kommen. Denn wir wissen ja, dass die Städte und Kommunen unter einem existenziellen Geldmangel leiden und nichts mehr geht. Und die versuchen da halt noch was aufzubauen. Wenn so etwas jetzt aber klar wird, dass eben AfD-Politiker, wenn man genauer hinschaut, schon, also viele von ihnen, das Wohl der Menschen im Fokus haben und vieles dafür tun würden. Also ich gehe auch davon aus, ich bin zwar kein, ich kann ja auch die AfD gar nicht wählen, ich würde sie übrigens auch nicht wählen, weil du und ich, wir beide eben die Wahlen, das Parteiensystem ablehnen. Da wird auch was anderes kommen, man weiß halt nur nicht, wie lange das jetzt noch so läuft. Und Ulrich Siegmund, der steht jetzt in den Umfragen bei 40-42%. Das ist übrigens doppelt so viel wie bei der Wahl 2021. Und er steht, also die AfD steht 20 Punkte vor der CDU. Jetzt wird natürlich vieles von den kleineren Parteien abhängen. Je mehr von ihnen an der 5%-Hürde scheitern, desto besser stehen die Chancen der AfD auf eine absolute Mehrheit und damit eventuell auf eine Alleinregierung. Wenn das nicht der Fall ist, müssten sich alle Parteien, die es in den Landtag schaffen, zusammentun, um dann dafür zu sorgen, dass die bösen Rechten nicht an die Macht kommen. Und ein solches Allparteienbündnis würde natürlich den verbreiteten Eindruck bestärken, dass deutsche Wahlen zwar die Stimmverteilung, aber nicht mehr die Regierung verändern. Und auch wäre das natürlich nichts für die Zukunft, kein gutes Stabilitätsprogramm. Dann müsste sich die CDU mit der Linkspartei zusammentun, die ehemalige SED, die mal für eine ganz andere Mauer verantwortlich war. Die war aus Beton und Stacheldraht, Andreas.
7: Ja, also genau so ist das. Also ich sehe hier, dass die Anhänger der Brandmauer ja zu Beginn noch vermeintlich Grund zur Zuversicht hatten, die vermeintliche. Also die zugrunde liegende Strategie hatte ja schließlich oft funktioniert. Wir reden ja immer über die AfD. Es ist ja gar nicht die AfD, es sind die Bürger. Die Bürger, die hier angegriffen werden, nicht die AfD. Die AfD ist quasi letztendlich ein Konzept, da gibt es ein Wahlprogramm und Bürger wollen dieses Wahlprogramm. Und man spricht immer, als wären die AfD-Funktionäre Höcke oder wie auch immer, da fallen immer wieder dieselben Namen, die Bösen. Unterm Strich gesehen, der Bürger in der Demokratie ist der

0: kann ich mir nicht aussuchen. Ja? Das kann auch nie ein Ziel sein. Der Tod kann nie ein Ziel sein, weil ein Ziel kannst du wählen. Den Tod kannst du nicht wählen. Ja, da kannst du, so hat man gesprochen, von der Ars Moriendi, von der Kunst zu sterben, also von der Kunst, dich einzulassen in das, worüber du nicht selbst verfügen kannst. Ja. Das andere ist kein Vorgang, sondern eine Handlung mit dem, sozusagen mit dem Ziel und mit dem Endergebnis, dass mein anderer tot ist. Das nennen wir töten. Wir haben zwei Wörter dazu, sterben und töten. Und das wird in der ganzen Debatte, wie soll ich sagen, auch etwas behübscht. Ja? Also ich glaube, alleine wenn wir schon sauber die Begriffe benennen würden, würden wir auch schon ein ganz anderes Bild bekommen im öffentlichen Diskurs.
1: Ja, es ändert sich auch was im öffentlichen Bewusstsein. Zum Beispiel in Kanada hat eine Umfrage aus 2023 ergeben, dass 27% der Kanadier Euthanasie aufgrund von Armut und 28% aufgrund von Obdachlosigkeit für akzeptabel halten. Das heißt, da passiert natürlich auch eine Art Gewöhnung bei den Menschen. Und dazu kommt ja dann auch, dass Menschen dann sich möglicherweise auch als selber dann irgendwann, wenn sie in eine solche Situation kommen, als Belastung sehen. Ich habe da einen Fall, der mich ziemlich erschüttert hat. Der Fall eines gelähmten Kanadiers namens Normand Mounier, der ist mit einer Atemwegsinfektion ins Krankenhaus gekommen, wurde dort im Krankenhausbett allein gelassen, bis er sich wundgelegen hat. Also er hat mehrfach um Hilfe gerufen. Er hat gesagt, ich brauche eine andere Matratze, hier kann ich nicht liegen, ich habe Schmerzen. Das hat man ignoriert. Und danach hat er den assistierten Suizid verlangt oder die Vertötung auf Verlangen, weil er keine Belastung sein wollte. So, jetzt sage ich, dann sagt man vielleicht, ja, der hat das ja gewollt. Aber wahrscheinlich hätte man ihn gut behandelt, hätte er das nicht gesagt. Also ist das denn noch ein selbstbestimmter Wunsch? Und der ist ja eigentlich Voraussetzung auch.
0: Ja. Ich glaube, wir müssen diesen Begriff der Selbstbestimmung da auch ein bisschen noch einmal genauer ansehen. Ja, das ist wie, also wie wenn Sie jemand, der in einer 3 Meter tiefen, dunklen Grube ist, sagt, ja, komm doch raus. Ja? Und er sagt, ich kann nicht. Und anstatt, dass Sie ihm einen Strick hinunterwerfen, werfen Sie ihm ein Messer runter. Ja? Also das ist, und reden dann von selbstbestimmt, und das hat er ja alleine gewollt. Also ich glaube, wir haben längst in der Medizin- und Pflegeethik einen anderen Begriff, und das ist der der relationalen Autonomie. Man hat gesehen, es gibt keine Autonomie ohne Gemeinschaft. Gemeinschaft ermöglicht doch überhaupt erst Selbstbestimmung. Und wenn die Gemeinschaft sich zurücklässt, ja, und den verlässt, dann ist der alleine, ja. Und wenn ich sozusagen, ich bin aber nicht auf einer seligen Insel der Autonomie, wenn ich krank bin. Ich bin in einer besonderen Situation der Verletzlichkeit. Ich bin auf keiner seligen Insel der Autonomie, wenn ich alt und gebrechlich bin. Ich bin in einer besonderen Situation, wo ich Hilfe, wo ich Beziehung, wo ich Wertschätzung brauche. Und das, was Sie beschreiben, ich würde mal sagen, das geht unheimlich schnell, dass die Gesellschaft der Einzelnen sich zurückziehen. Ich würde auch sagen, wir verlieren vielleicht die Geduld mit den Alten. Und die auf verschiedenen Ebenen Zeit, Zuwendung, Ressourcen, wie auch immer, Kosten. Das passiert alles gleichzeitig zu einem Zeitpunkt, in dem die Demografie von einer sogenannten Pyramide sich in eine demografische Urne verwandelt. Also wenn man sich anschaut, in den 60er Jahren waren 6 Erwerbstätige für einen Rentner und im Jahr 2040, glaube ich, sind es 1,2 Erwerbstätige für einen Rentner. Ja? Also das spitzt sich natürlich auch alles zu. Also wir müssen echt kreativ werden in unseren Lösungen und Strukturen überlegen und wo Geldströme hingehen.
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3: 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Ab 11. September müssen Software- und Hardwarehersteller in der EU Hackerangriffe binnen 24 Stunden

0: Stunden an die Behörden melden. Zudem müssen sie binnen 3 Tagen weitere Details zu den ausgenutzten Schwachstellen in ihren Systemen offenlegen. Der Verband Bitkom kritisiert, dass die Meldeplattform bislang noch nicht nutzbar war und erst am Stichtag online gehen soll. Keiner konnte sich vorab registrieren lassen oder die Plattform testen. In einer Lidl-Filiale in Ratzeburg in Schleswig-Holstein wurde am Mittwochnachmittag eine Frau durch eine Messerattacke getötet. Laut Zeugen hätten sich Opfer und Täter wohl nicht gekannt. Der Täter konnte durch Bauarbeiter überwältigt werden und ist schwer verletzt. Ein Zeuge berichtete, sie sagte noch sowas wie »Lass mich in Ruhe« und dann zog er ein Messer. Kurz vor der Berliner Abgeordnetenhauswahl gerät SPD-Spitzenkandidat Steffen Krach ins Visier der Staatsanwaltschaft. Ermittler haben seine Privatwohnung in Berlin, die SPD-Landeszentrale und Räume in Hannover durchsucht. Der Vorwurf: Bestechlichkeit im Zusammenhang mit einem Krankenhausprojekt in der Region Hannover. Krach war dort bis Anfang dieses Jahres Regionspräsident und saß im Aufsichtsrat der kommunalen Krankenhauskette. Konkret geht es um den geplanten Neubau eines Gesundheitszentrums am Standort Lehrte. Die umstrittene Berliner SPD-Wirtschaftssenatorin Franziska Giffey, der vor kurzem der Doktortitel entzogen wurde, stellt sich trotzdem hinter ihren Parteigenossen und verweist auf die Unschuldsvermutung. 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
4: Im Jahr 2040, glaube ich, sind es 1,2 Erwerbstätige für einen Rentner. Ja? Also das spitzt sich natürlich auch alles zu. Also wir müssen echt kreativ werden in unseren Lösungen und Strukturen überlegen und wo Geldströme hingehen. Das, was zu beobachten ist, dass tatsächlich eine Abwertung des Alters da ist und wie die Berliner Gerontopsychiaterin Eva-Maria Kessler auch in Forschungen gezeigt hat, sozusagen die älteren Menschen internalisieren die Bilder, mit denen sie auch ständig konfrontiert werden. Pflege kostet so viel, ja, die Alten kosten so viel. Und dann irgendwann sage ich halt, ich koste auch so viel, ich will doch keine Last sein.
5: Ja, jetzt habe ich kürzlich erst gelesen, dass alte Menschen mehr CO2 ausstoßen beim Atmen als junge Menschen, ja. Oder alte Menschen leben allein in großen Wohnungen. Dabei brauchen doch Familien die Wohnungen. Wir haben ja Wohnungsknappheit. Also es wird den Alten suggeriert, dass man sie nicht nur nicht braucht, dass sie stören.
4: Ja. Ja, wir haben parallel sozusagen einen Jugendwahn, wir haben parallel dazu Transhumanisten, die das ewige Leben auf Erden für eine kleine Minderheit, die nämlich das Geld dazu hat, im Silicon Valley ausprobieren wollen. Und dann gibt's, also sozusagen wird, und das ist halt dieses technokratische Paradigma, das uns aber schon, ich zitiere Friedrich Nietzsche, 19. Jahrhundert, der Kranke ist ein Parasit der Gesellschaft. Zitat Ende. Also es ist ein Paradigma, das uns eigentlich schon seit 200 Jahren jetzt begleitet. Und das jetzt halt mit voller Wucht, würde ich sagen, hier manifest wird. Also ein technokratischer Zugang. Wir haben einen technokratischen Zugang auf Verletzlichkeit, Endlichkeit, Begrenztheit und Nicht-Perfektion. Ja, wir sind nicht vollkommen und das wäre auch grauenvoll. Ja, wir wären nicht auszuhalten. Aber es gibt sozusagen diese Vision, die wir am Lebensanfang sehen, den perfekten Menschen, den geplanten herzustellen. Und das sind jetzt, das Designer-Baby, ist sozusagen längst keine Utopie mehr. Ja, das passiert ja auch schon längst im Rahmen der künstlichen Befruchtung und so weiter. Und am Ende des Lebens sozusagen haben halt auch die keinen Platz mehr. Also wir haben, wir werden in gewisser Weise Opfer unseres eigenen Narrativs, indem wir am Ende des Tages selber keinen Platz haben. Ja, die perfekte Welt, ja, die komplett unmenschlich ist und kalt. Und ich will in so einer Welt nicht leben, dem will ich was entgegensetzen. Und ich glaube, ich sehe das auch. Also es gibt viele Menschen, die wirklich aufopfernd da sind für andere. Wir haben Möglichkeiten mit dem Community Nursing, Kindergärten und Pflegewohnheime, die parallel nebeneinander gebaut werden, um die Generationen wieder zusammenzubringen. Ich glaube, wir müssen enorm kreativ werden, um das Humanum zu retten.
5: Die Frage ist nur, ob die Gesellschaft noch so denkt oder ob sie da überhaupt hingeschubst wird. Ich möchte Ihnen ein Beispiel noch aus Deutschland holen. Da gab es diesen Monat hier im August die Meldung, dass Sterbehilfevereine, das waren 6 Sterbehilfevereine, die waren sehr besorgt darüber, weil die Zahl der Suizidanfragen von MECFS-Patienten enorm gestiegen ist. Darunter auch sehr viele junge Menschen. Und laut offiziellen Zahlen leiden inzwischen 650.000 Menschen in Deutschland an dieser schweren chronischen Multisystemerkrankung. Und offiziell wird das als Long-Covid verkauft, tritt aber auch und vorwiegend nach der sogenannten Corona-Impfung auf. Also die Organisation MECFS Stuttgart, die hat auf diese Meldung, also der Sterbehilfevereine, gepostet: Schwerkranke Menschen mit MECFS werden von Gutachtern der Kassen für arbeitsfähig erklärt. Ihnen werden Pflegegrade und Hilfen verweigert, während andere Gutachter das Leid als so hoch einstufen, um Suizid als einzigen Ausweg anzuerkennen. Ich finde das wahnsinnig zynisch und ich finde es auch erstaunlich, dass es überhaupt keine Diskussion darüber gibt. Das wird alles unter den Teppich gekehrt, die Medien greifen es nicht auf, die Leute interessiert es nicht. Sind wir da in einem generellen Paradigmenwechsel? Wie erklären Sie sich das?
4: Der deutsche Verfassungsrichter Udo Di Fabio hat nach dem Urteil des Bundes oder Erkenntnis des Bundesverfassungsgerichtshofs 2020 in Deutschland gesagt, das war eine tektonische Werteverschiebung. Es gibt Tabus. Und Tabus haben auch etwas Positives. Das Tötungstabu, das bislang quasi vom Staat, und das ist eigentlich auch die Aufgabe des Staates, sozusagen unterstützt wurde, gesetzlich abgesichert wurde, wenn das fällt, dann ist sozusagen ist klar, also ja, dass jeder dann halt findet, ja, der, warum eigentlich, für den könnte das doch eine Erlösung sein und das ist doch eigentlich auch nicht mehr würdig und diese und jene. Und in Deutschland muss man ja sagen, der Bundesverfassungsgerichtshof ist halt so weit dazu gegangen, dass es ein Recht auf assistierten Suizid gibt, ohne irgendeine Erkrankung zu haben. Also theoretisch auch Liebeskummer, wenn das subjektive Leiden hoch genug ist. Ja? Das muss man sich halt vor Augen halten. Also wenn sozusagen Tabus fallen, dann kann das gut sein, es kann aber auch sehr hohe Kosten verursachen, nämlich moralische Kosten.
5: Wo kann das hingehen? Was glauben Sie? Wo geht das hin, wenn wir all diese Werte verschieben, wenn die Alten denken, sie sind nicht mehr würdig genug, wenn man sagt, was, wie alt bist du? Du lebst noch. Das sind ja so Sachen, die so peu à peu hintereinander kommen, ja?
4: Ja, da fällt mir ein, wenn Sie das jetzt so sagen, in den Niederlanden ist jetzt die Partei der Regierung, die seit 15 Jahren gesetzlich im Schub sozusagen der Euthanasie-Regelung möchte, dass jeder 75-Jährige in den Niederlanden gesund, aber lebenssatt einfach in die Apotheke geht und sich dort das tödliche Präparat holt und sozusagen niemand hinterfragen, ja, einfach sagt, das ist es jetzt. Und wenn man das parallel hört zum Vertreter der größten belgischen Gesundheitskasse, der 2024 für Belgien genau dasselbe gefordert hat, mit der Begründung, dass es 2030 so und so viele Millionen Alte geben wird und quasi, das ist die Lösung. Ja.
5: Wer soll das bezahlen? Ne? Ist
4: so genau, also dann sehe ich, um Ihre Frage zu beantworten, die größte Gefahr, dass wir das internalisieren. Dass das, was uns permanent gespiegelt wird, in der Wertekaskade, die sich gerade massiv verschiebt und wo das Tabu des Tötens gefallen ist, dass wir das internalisieren. Und da fängt dann eine Dynamik an. Die Dynamik heißt dann, also auch meine 94-jährige übrigens deutsche Großmutter, die in Wien gelebt hat und mit 94 hat sie gesagt, ach, ich bin ja nur noch eine Last. Und ich sage dann immer, gut, da gibt es eigentlich nur zwei Antworten. Die eine Antwort lautet, aber Oma, also endlich können wir dir alles zurückgeben, was du für uns alles getan hast, zwei Weltkriege und sozusagen, was in ihrem Leben halt alles so war. Ja? Und ja, das ist Zeit, das ist Widmung, aber selbstverständlich, ja, wir dürfen aufeinander angewiesen sein, Last sein. Oma sagt, ja, ich bin nur noch eine Last. Stimmt eigentlich, Oma. Hast du dich schon einmal mit dem Gedanken getragen, dass, und ich sage jetzt für Österreich, ich kenne schon Fälle in einem Tiroler Pflegeheim, wo der Pflegedienstleister das gegenüber einer älteren Dame ins Spiel gebracht hat. Haben sie sich nicht schon erkundigt zum assistierten Suizid? Das schaut jetzt aus wie eine wertneutrale Information. Aber da werden natürlich schon massiv mittransportiert. Überleg dir das, wäre es nicht schon so weit, du postest eigentlich, ich wünsche dir das Beste, das ist jetzt legal möglich und so weiter.
5: Da wird ein vulnerabler Mensch noch vulnerabler gemacht, im Grunde.
4: So ist es.
5: Also, nicht gestärkt.
4: Genau. Und irgendwo, also wenn ich die Frage, wovor sorge ich mich? Sozusagen auch die Hemmschwelle fällt, oder die tiefere Reflexion bei Pflegefachkräften, die so oft sehr nah dran sind, die Unglaubliches leisten, die aber auch oft emotional so involviert sind, dass ihnen der nötige Abstand fehlt. Also da, glaube ich, müssen wir viel investieren. Ich sehe, dass sich in der Ärzteschaft Ärztinnen und Ärzte zusammenschließen und sagen, wir stehen für ein anderes Ethos. Das halte ich für wichtig. Ja. Und ich glaube, wir müssen ganz früh Kindern, Jugendlichen sozusagen die Konfrontation und die Sorge um Leidende ganz praktisch nahebringen. Das ist dann der Besuch bei der Großmutter, wo du dir überlegst, was du redest. Oder ob du da mal zum Füttern hingehst und dir die Hand hältst. Und es sind ja oft diese kleinen Gesten und dieses liebevolle Dasein, wo man zum Schluss eigentlich sagt, ja, ich gehe jetzt da als der Beschenkte weg. Ja? Ich erzähle zum Schluss eine Geschichte aus Belgien, die mir ein Arzt erzählt hat, wo sozusagen Tötung auch von langen Euthanasie, also alles sehr verbreitet ist, wo eine Hochaltrige gesagt hat, erst seit ich gesagt habe, dass ich Euthanasie mache, kommen mich meine Kinder besuchen.
5: Mein Gott.
4: Also das sozusagen, ja, das, wenn Sie wollen, was ist für mich ein Schreckensszenario, das, ja, wo dann quasi ich, erst wenn diese Alarmglocke durch diesen Katalysator von Sterbehilfe gelaufen ist, kann ich überhaupt auf mich aufmerksam machen, dass ich Liebe brauche, dass ich Zuwendung brauche, dass ich jemanden brauche. Und ich glaube, da können wir uns von anderen Kulturen ganz viel abschauen. Ja.
5: Schöner Appell, tatsächlich zum Schluss. Vielen Dank, Susanne Kummer, für dieses, wie ich finde, sehr wichtige Gespräch. Möge die Debatte beginnen. Dankeschön, dass Sie da waren.
4: Danke sehr.
5: Tja, Leute, ich tue mich schwer damit, wenn Menschen in den Tod gehen wollen, weil ihnen nicht geholfen wird. Also das ist nicht freiwillig und selbstbestimmt. Das ist nicht das, was uns erzählt wird. Du kannst aus deinem Leben scheiden. Natürlich können wir das. Aber wir sollten nicht reingeredet werden. Und ich denke auch nicht, dass Tötung auf Wunsch eine Lösung für klamme Kassen sein sollte, während aber Milliarden in tödliche Kriege geschickt werden, ohne uns zu fragen. Ich denke, wir sollten das Leben feiern und nicht den Tod, und wir sollten uns auf unser Menschsein besinnen. Ich wünsche euch eine gute Zeit. Vielen Dank für eure Unterstützung. Ohne die ging's nicht. Bis bald. Tschüss.
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1: Wer oder was ist die AfD und was charakterisiert sie aus deiner Sicht?
2: Ja, die AfD ist ein Kind oder ein Zwillingsgeschöpf der CDU. Die CDU ist sie eigentlich seit der Gründung der Bundesrepublik Deutschland die rechte und ganz rechtsoffene Partei, Regierungspartei. Und die AfD wurde ja von führenden CDU-Leuten gegründet. Und ich erinnere mal dran, Alexander Gauland nach 40 Jahren in verschiedenen führenden Positionen in der CDU, ohne jeglichen Übergang, 2013 gründet er also oder ist mit der Hauptbegründer, Anschieber der AfD. Und mitgemacht zum Beispiel hat noch ein gewisser Konrad Adam, der war in der Chefredaktion der Frankfurter Allgemeinen Zeitung und dann hat er gewechselt zu Springers Die Welt, also die beiden wichtigsten Print-Leitmedien, die seit Gründung der Bundesrepublik die CDU immer gelobt, gefördert und so weiter haben. Und ganz wichtig, weil die CDU genauso wie die AfD eben eine direkte Unternehmerpartei ist. Ne, ein wichtiger Förderer der AfD-Gründung war Hans-Olaf Henkel, ja, der war der Chef von IBM Deutschland und dann war er mehrere Jahre lang Präsident des Bundesverbandes der deutschen Industrie. Und der ist in die AfD eingetreten, hat 1 Million gespendet und wurde dann AfD-Abgeordneter im Europaparlament. Ja, also ne, diese Verbindung von CDU gegründet, von Unternehmensmanagern, Lobbyisten mitgestaltet.
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5: Guten Morgen, es ist Samstag, der 22. August 2026 und ihr hört Nacktes Niveau, den Podcast für alle Hitze- und Corona-Toten, die sich noch immer bester Gesundheit erfreuen. 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Ich muss nicht lange wählen, denn ich habe eine sehr bevorzugte Runde zu Gast. Aus Linz, wieder im Haus, ist auf 1 Gründer und Chefredakteur Stefan Magnet. Und aus ihren Kärntner Alpen das Ein-Frau-Awareness-Team gegen Bullshit und Verstandesverletzung jeder Art. Journalistin, Moderatorin Milena Preradovic. Ich grüße euch, ihr beiden.
6: Ich grüße die Runde und ich grüße die Zuschauer. Hallo.
7: Ja, ist heute eine richtige, so richtiger Alpen-Podcast. Ne?
5: Ja, ja. Also wie wäre das bei Grissemann und Sternmann so? Was 3-2 für Österreich gegen Deutschland? Lassen sich vom Ergebnis nicht irritieren. Es steht 5-0 für Deutschland. Wie immer man sieht. Und bald ist es ja auch soweit. Ich kann natürlich nicht umhin, euch nochmal darauf hinzuweisen. Bald sind sie alle da. Auch auf 1 wird live vor Ort sein, habe ich jetzt erfahren. Nämlich beim Freihafen 2026 vom 30. Oktober bis zum 1. November auf Mallorca. Da sein werden auch Achim Winter, Tom Lausen, Markus Heinz, Boris Brandt, Michael Main, Hermann der Banker, Mike the Pirate und noch viele andere mehr. Und meine Eingangsfrage an dich, Stefan, ist, was können wir denn machen, um auch noch die Preradovic dahin zu kriegen? Es muss doch irgendwie möglich sein,
7: oder? Ich hab's geahnt. Dieser Sausack.
6: Einen Privatchat nach Kärnten zu schicken. Ein Entführungskommando.
7: Also ich muss sagen, Stefan hat die einzig guten Ideen hier.
5: Ah ja. Du, das fliege ich selbst. Also vorsichtig, Milena, du weißt.
7: Das hast mir schon mal angedroht und dann war irgendwie schlechtes Wetter in den Alpen und so.
5: Das ist so. Alpenfliegen will gelernt sein. Das gerade so als Flachland Tiroler, als Preuße weiß ich das. Und durch die Alpen fliegen, das ist die hohe Schule. Zumindest wenn du so Kleinmaschinen wie ich sie habe dann oder wie ich sie fliege, fliegst, weil wir kommen ja nicht hoch genug, um über die Berge wegzukommen. Wir müssen also durch die Täler und das, ja das hat es in sich.
7: Lebensgefährlich sollte es jetzt nicht auch noch werden. Ich habe einen Pudel zu versorgen.
5: Also wir müssen den Pudel versorgen und eine gute Verbindung finden. Daran werde ich arbeiten, auf jeden Fall. Also mit dem
6: Pudel. Leute, die mithelfen, können sich ja bei dir per E-Mail bewerben.
5: Der Magnet hat die besten Ideen. Also ihr habt es gehört, schreibt an mail@paulbrandenburg.com, wenn ihr die zündende Idee habt. Wir geben nicht auf. Es ist ja noch ein bisschen Zeit, auch Milena dort begrüßen zu können. Und natürlich wollen wir vor allem euch dort begrüßen. Geht auf freihafen.live, wenn ihr euch um ein Ticket umschauen möchtet. Das wird allmählich Zeit, weil die Dinger sind gezählt und werden immer knapper zum Glück. Und wir freuen uns, wenn ihr auch mit dabei seid und vor Ort mal ohne Kameras und Mikrofone, also zumindest im Saal und auf der Bühne. Denn wer mit auf eins sprechen möchte und Interviews geben will, der kann das tun. Aber er wird eben nicht nebenbei gefilmt und landet einfach so im Netz, sondern da sind wir unter uns. Ja, das ist ein erfreuliches Ereignis, was da ansteht, und weniger erfreuliche, mit denen müssen wir klassischerweise den Wochenrückblick in der Regel beginnen. Und die Eskalation, Milena, die wird ja immer offensichtlicher und irgendwie auch immer plumper. Bild meldete jetzt zuletzt Breaking News, ein Waffenlager nahe Berlin wurde gefunden. Ja. Da seien angeblich irgendwelche Waffen, die möglicherweise von russischen Agenten eventuell für irgendwelche Anschläge gebraucht werden könnten. Man weiß leider gar nichts, man hat auch keine Verdächtigen irgendwie und nichts weiter, aber der Verfassungsschutz, ja, der schlägt es den Russen zu. Und Bild meldet auch, ein rumänischer Kampfjet habe nun laut Verteidigungsministeriums Angaben eine mit Sprengstoff beladene Drohne abgeschossen, die der Verteidigungsminister Rumäniens als eindeutig nicht aus der Ukraine stammend klassifizierte. Nun werden natürlich wieder die Russen verantwortlich gemacht. Also ja, Lizzie überschlägt sich auch schon. Es hört nicht auf und es wird immer plumper, immer direkter und immer mehr. An Vorfällen dieser Art hat man den Eindruck.
7: Ja, im Übrigen, das Waffenlager nahe Berlin bestand aus 2 Handfeuerwaffen.
5: Haben Sie die doch gefunden, die ich im Wald verbuddelt habe? Ja.
7: Das stand da wirklich. Am Ende, es wurden 2 Handfeuerwaffen gefunden. Ja. Ich habe das vorhin auch nämlich gelesen, das fand ich sehr, sehr lustig. Ja, aber natürlich eskaliert es immer weiter. Und aber diese Drohnen, ja, die immer Russland zugesprochen werden, also auch hier in Rumänien, die wissen ja nichts. Sie sagen auch, wir wissen nichts, aber der Präsident macht gleich Russland verantwortlich.
5: Das könnte ja sein.
7: Sie stammen ja ganz oft auch aus der Ukraine. Ein schönes Beispiel, ein aktuelles, also die Drohne über Lettland, die im Frühsommer von einem NATO-Kampfjet abgeschossen wurde. Da hat das lettische Militär damals gesagt, die Drohne sei aus Richtung Russland gekommen und der Vorfall könnte mit russischen elektronischen Kampfführungsaktivitäten in Verbindung stehen. Mhm. So. 2 Monate später, also jetzt, Drohne über Lettland kam aus der Ukraine. So, fertig, ja? Und das ist kein Einzelfall, das ist brandgefährlich. Irgendwann kann man uns auch verkaufen, Russland greift die NATO an, wir müssen zurückschlagen, ja? Und die Ukrainer, also Selenskyj und Co., nicht die Bevölkerung, die haben ja durchaus ein Interesse daran, den Krieg zu einem Großen zu machen. Das erhöht ja ihre Chancen gegen Russland, wenn die NATO mitmacht. Und das hält natürlich diese Figuren auch weiter an der Macht. Also, dass mit einer False-Flag-Aktion diese Kriegssituation explodiert, das ist schon gar nicht mehr unwahrscheinlich. Und vielleicht denkt Russland dann auch irgendwann, machen wir es doch selbst. Also die lauten Stimmen gibt's ja längst und die EU zündelt ja auch immer weiter. Also die Chef-Undiplomatin Kaja Kallas prescht ja gerade vor. Die will jetzt noch die weitreichendsten Sanktionen und noch eine ganz große Sanktionsliste. Da wird sich die Zahl der sanktionierten russischen Personen, Unternehmen und Organisationen um ein Drittel erhöhen. Und der Druck müsse verstärkt werden, bis Russland den Krieg beendet. Also entweder ist Kallas dümmer als Tinte oder sie will diesen Krieg unbedingt am Leben halten. Muss aber eigentlich auch keine Oder-Frage sein.
8: Nee, ja. Geht auch um. Ne?
7: Ja. Und das ist ja die EU-Linie, sonst säße sie ja nicht da. Also die Nachdenkseiten haben vor 2 Jahren, als sie berufen wurde, geschrieben, Kaya Kallas, eine Extremistin, soll die EU vertreten. Also wenn ich jemanden zur Chefdiplomatin mache, der einen militärischen Sieg über Russland fordert, Friedensgespräche als sinnlos bezeichnet und sogar über eine Aufteilung Russlands in kleinere Staaten nachdenkt, also dann will ich ja keinen Frieden. Und im Übrigen sagt die UN gerade, das ist von gestern, also dieser Monat war jetzt der schlimmste für die Ukraine. Ja, Russland eskaliert dort und die EU und Deutschland sollten sich fragen, inwiefern das mit ihrer eigenen Eskalationspolitik zusammenhängt.
8: Ja, Stefan, dass sie den Krieg wollen, ich meine, auf eins ist da ja auch recht unverblümt in dieser Vermeldung der Tatsache, dass sie den Krieg wollen, das können wir als Gesetz annehmen. Ja, das kündigen sie vielfach an. Sie haben Psy-Ops dieser Art, man sich fragt, glaubt das selbst CDU-Wähler dürften eigentlich in der Lage sein, das zu durchschauen mit diesen Waffenlagern, die da gefunden
7: nicht
8: werden.
7: Nicht übertreiben, ne?
8: Ja, okay, vielleicht die nicht, ja.
6: Nicht alle.
8: Nicht alle. Aber es fiel nun in Osteuropa auch die wenigen Stimmen der Vernunft noch weg, die dagegen hielten. Ich meine natürlich insgesamt Viktor Orban vor allem, der da immer noch hart gegenhielt. Wie wahrscheinlich ist es denn nun? Wie nah sind wir denn nun dran? Oder haben Sie es vielleicht, darf man noch optimistisch sein und sagen, naja, Sie haben es mittlerweile so weit überrissen, jeder sieht's und eigentlich nutzt es sich auch ab, was Sie da versuchen?
6: Ja, ich glaube, es nutzt sich natürlich ab. Denken wir nur an diese Drohneneinlage, die dann der Busfahrer mit Karate oder was auch immer vom Himmel geholt haben soll. Es nutzt sich ab. Die Leute durchschauen das in einer großen Zahl und es wird weggelacht. Ja, aber man darf nicht die Dynamik unterschätzen, wenn es dann tatsächlich etwas gibt, was einschneidend ist. Ja, also eine False-Flag-Operation, Milena hat es angesprochen, halte ich auch für sehr wahrscheinlich. Ich halte es für wahrscheinlich, dass es über Drohnen laufen wird, weil wir jetzt seit über einem Jahr systematisch und immer wieder konditioniert werden auf diesen Begriff. Ja, Drohnen gibt's, die Russen schicken Drohnen, das ist gefährlich. Man kennt ja selbst diese Fliegerspieldrohnen, aber im Krieg kommen dann die Bösen mit der Munition drauf. Und wenn dann wirklich mal so eine Drohne in ein Gebäude fliegt oder Menschen tötet, und das nehmen sie ja bei den großen Inszenierungen ganz bewusst in Kauf, dann ist Schluss mit lustig, weil dann sind die Leute panisch und der Panik, der Angst im Kopf, der weicht dann die Ratio sozusagen und dann kippen ganz viele Leute bestimmt wieder rein. Deswegen halte ich es für ganz besonders wichtig, dass Blogs wie dieser und alternative Medien und auch aufgewachte Beobachter in den sozialen Medien ständig entschlüsseln, was hier mit uns gemacht wird, nämlich Vorbereitung auf eine Inszenierung, die uns dann alle in den Krieg reißen soll. Und wir dürfen nicht vergessen, es müssen ja nicht 100% der Menschen mitmachen, sondern es müssen nur genügend Menschen in Schockstarre und in Passivität gebracht werden, haben wir bei Corona gesehen, weil der Widerstand formiert sich dann langsam gegen so ein Szenario und bei einem Krieg, da geht's Schlag auf Schlag. Das befürchte ich tatsächlich und die EU-Eliten, ich bringe ja dieses Wort gar nicht raus, weil es ein Widerspruch in sich ist, die müssen sich ja in einen Krieg flüchten, denn ihr korruptes, massiv überschuldetes Gebilde, das knirscht an allen Ecken und Enden und diesen Typen in den Parteien, Ursula von der Leyen allen voran, die haben ja jeden Rückhalt verloren, jeden Rückhalt. Und deswegen müssen sie sich in einen Krieg retten. Sie wollen es halt erst 2029 oder 30 machen, weil sie dann kriegstüchtig sind. Ich frage mich, warum soll Putin eigentlich darauf warten, bis wir kriegstüchtig sind? Milena hat es ja auch schon angesprochen. Vielleicht reißt den Russen irgendwann mal der Geduldsfaden, man provoziert sie am laufenden Band und dann gehen die rein und dann ist der Salat da.
7: Ja, genau. Ganz, ganz kurz noch. Ich stimme dir vollkommen zu, Stefan. Und man darf ja auch eins nicht vergessen. Es ist ja inzwischen diesen Regierungen, diesen Eliten, wie du sie nennst, völlig egal, ob wir zustimmen oder nicht. Ja, das haben wir bei Corona gesehen. Es werden einfach restriktive Maßnahmen ergriffen. Ja. Ja, Kritiker werden unter Kriegsrecht sofort aus dem Verkehr gezogen. Im Zweifel wird das Internet noch viel mehr zensiert. Also diese ganzen Gesetzesvorhaben der EU oder Regelungen, die laufen ja längst. Ja? Also selbst wenn 50% oder 60% der Leute sagen, nee, wir wollen keinen Krieg, dann ist das eigentlich uninteressant für diese Leute.
8: Und das Datum ist ja auch egal. Also es geht ja nicht wirklich darum, dass ein aktiver Krieg ausbricht. Also das habe ich auch schon oft gesagt. Es geht ja nicht darum, möglichst großen Knall zu haben. auch die größten Vollidioten in Brüssel wissen, dass Russland Atomwaffen hat, sehr viel mehr als Frankreich und England zusammen, wenn die denn so bescheuert wären, da irgendwie einzusteigen. Man will also die permanente Drohkulisse. Ja, das ist wie bei Corona, nicht? Da waren ja dummerweise
6: auch, überall, ja.
8: Genau. Da waren ja dummerweise auch keine Leichenberge da oder bei Hitzetoten. Ne? Genau. Also die Drohkulisse, das ist halt das Monster unterm Bett. Und wenn man wirklich mal unter das Bett guckt und feststellt, oh komisch, da ist gar kein Monster, dann wäre ja auch der Effekt vorbei. Also besser ist es, keiner traut sich unter das Bett zu gucken und das Monster wird schön gefürchtet. Und dann funktioniert es halt immer weiter. Ne? Also ganz bald gibt es Krieg. Ganz bald. Und man wird immer neuere ganz balds finden. Also der Putin steht quasi schon an der Grenze. Aber noch haben wir Zeit. Ja? Deswegen immer rüsten. Und irgendwann ja mal, nach ganz viel Drohung, wird ja gar nicht mehr in Betracht gezogen in diesem Gerede, dass es vielleicht doch nicht ganz bald kommt. Ja? Also wenn es nur 1 Milliarde Mal behauptet wird, dass es ganz bald ist, dann sagt ja keiner mehr, ach nee, wir haben uns doch geirrt. Ne? Da ist ja nur noch die Frage, wie bald es denn sein wird.
6: Oder ein ganz langer Abnutzungskrieg. Ja? Wir sehen es ja in der Ukraine selbst. Ja? Also ich hatte es ja für unmöglich gehalten, dass der Putin es nicht schafft, innerhalb weniger Monate Kiew einzunehmen. Ja? Mhm. Und jetzt geht das über Jahre hinweg. Ja? Das kann man dem Putin vorwerfen. Man kann es als gut finden, weil er nicht mit voller Brachialgewalt anfangs reingegangen ist oder was auch immer. Aber es geht seit Jahren so dahin. Ebenso dasselbe Spiel jetzt im Iran. Ja? Wie oft haben wir schon the greatest victory in history erlebt? Ja? Also das war ja. Der hat ja einen Sieg nach dem anderen und dann sind die Iraner doch noch da und machen die Straße von Hormuz einfach nicht auf. Das geht ja seit Monaten und das sind Atomwaffen oder Staaten, die Massenvernichtungswaffen besitzen, die starke Armeen besitzen und es eskaliert auch nie so ganz schlimm, dass der große Knall kommt, den wir uns unter der atomaren Apokalypse vorstellen. Also ich könnte mir durchaus vorstellen, dass im Osten Europas dann es mit einem Drohnenkrieg beginnt und benötigen sie ja, wenn viele Leute sagen, ja, mit welcher Armee sollen wir denn überhaupt heute noch Krieg führen, die Deutschen oder die Ösis, mit der Regenbogen-Wolkentruppe. Nein, das läuft halt ganz viel mit Maschinen und mit Drohnen und da werden Budgets verschoben. Ganz klar, um das geht es.
7: Ganz genau.
8: Und wie leicht das eskalieren kann und wie ernst sie das meinen, vor allem wenn sie sich da selber reingebuddelt haben in ihr Loch, das sehen wir jetzt an dem von dir schon erwähnten Iran-Abenteuer, wenn wir es mal so nennen wollen, oder das Iran-Desaster, in das sich US-Präsident Donald Trump gesteuert hat. TKP berichtet, in der US-Administration und im Pentagon wurde ernsthaft über den Einsatz taktischer Atomwaffen gegen den Iran diskutiert. Taktische Atomwaffen seien nicht so gewaltig, schließlich hätten die Brandbombenangriffe von Curtis LeMay auf Tokio mehr Schaden angerichtet als die Atombomben auf Hiroshima und Nagasaki. So wurde argumentiert. Das ist nicht besonders irre, weil diese Atombomben auf Hiroshima und Nagasaki keine taktischen waren, sondern strategische, also riesige, über hunderte Kilometer, ja, über Jahrzehnte Schäden angerichtet haben. Unter taktischen Atomwaffen versteht man sozusagen sogenannte kleine Nukes, also Mini-Atombümpchen, die eben nur einige Kilometer oder hunderte Kilometer unmittelbaren Schaden anrichten. Natürlich ist das eine vollkommen zynische Runterspielung dieser Nuklearwaffen. Und das allein zu diskutieren, zeigt ja, in welche Situationen offensichtlich auch Apparate geraten, die ja nachweislich im Fall der USA, wo der CENTCOM-Kommandeur wohl Trump gewarnt vorher, wie er selber zugab, Trump, dass die Straße von Hormuz von den Iranern blockiert werden würde, dass es am Ende auf einen Bodenkrieg hinausläuft. Ja. Also obwohl sie sehenden Auges sowas gesehen hatten, sind sie dann offensichtlich bereit, über eine solche absurde Eskalation zu diskutieren und so kann sich das raufschaukeln. Ne. Bisher ist es offensichtlich nicht dazu gekommen, aber die Gefahr ist real.
7: Ja, ja. Das ist ja auch der Gipfel des Hohns. Atomwaffen einsetzen, um ein Land zu hindern, Atomwaffen zu bauen. Ja. Und vor allem, wenn das Tabu Atomwaffen einmal vom Tisch ist, dann ist Wahnsinn. Sowieso alles möglich. Ja. Weil das hat ja ewig lang gehalten. Das hat ja seit Japan damals gehalten, dieses Tabu. Ja. Es gab keinen Einsatz von Atomwaffen mehr. Es gab nur die Abschreckung durch Atomwaffen. Und wenn die einmal gefallen sind, dann wird auch die nächste fallen. Und die Russen haben sehr viele davon. Aber interessant ist ja auch, dass dieser Wilkerson, der war ja Stabschef von Ex-Außenminister Paul, von dem stammt ja die Meldung, dass die USA überlegt haben, Atomwaffen einzusetzen. Was der über den Zustand der US-Armee sagt, die sei im Grunde ein totes Pferd. Das ist auch interessant. Wenig Raketen und Probleme der Rüstungsindustrie, weil Rohstoffe aus China fehlten. Also ich kann das jetzt nicht wirklich belegen oder ich weiß es nicht, aber dieser Mann ist bestens vernetzt dort. Also
8: Ja, gut, er ist bestens vernetzt.
7: Er ist bestens
8: vernetzt.
7: Kommt allerdings von den Demokraten natürlich. Genau. Das ist auch klar. Ja, ja.
8: Die USA stehen vor den Midterms. Er ist ein harter Demokrat. Insofern kann es sein, dass übertrieben wird. Aber sicher ist, es läuft nicht gut für Donald Trump im Iran. Und Stefan Magnet, interessanterweise läuft es auch nicht so richtig gut für Israel in Deutschland und Europa, muss man sagen. Womit wir bei dem letzten großen Krisenherd sind, der ja da immer noch schwelt. Wir haben da in einem ansonsten auffallend belanglosen Sommerinterview, sagen wir es mal so. Sogar die Frankfurter Allgemeine Regierungszeitung echauffierte sich darüber, was Lars Klingbeil da im Sat.1 Sommerinterview nicht sagte und dass wir wohl die Wähler nicht ernst haben. Aber er sagte ja eine Sache, die durchaus aufhorchen ließ. Die Welt schreibt, Klingbeil eröffnete Debatte im Sommerinterview und trennte dort die deutsche Solidarität mit dem Staat Israel von der Bewertung einzelner Kabinettsmitglieder. Man sei solidarisch mit dem Land, aber, Zitat, nicht in Solidarität mit solchen Ministern wie Ben-Gvir. Ben-Gvir, ein sich selbst faschistisch nennender Politiker, der nationaler Sicherheitsminister in Israel ist, hat ja gesagt, man würde im Gaza täglich bis zu 40 Personen töten und das sei sinngemäß gut so und richtig so. Und
7: hat er nicht gesagt, man sollte?
8: Genau. Ja, ja.
7: Man sollte, nicht man würde.
8: Nein, man sollte. Also das ist ein Wunsch. Mhm. Ja,
7: und ja, ja. Aber man würde heißt, die tun es bereits. Aber er sagt, man sollte.
8: Nein, er fordert das und ganz klar eben auch die Tötung von Zivilisten und Unbeteiligten. Die Welt schreibt weiter, der Vizekanzler ging weiter, als es Regierungsmitglieder in dieser Frage bisher je getan haben. Sanktionen müssten sehr ernsthaft geprüft werden. Also Sanktionen gegen diesen israelischen Minister, einen amtierenden. Deutschland dürfe, Zitat, bei aller Solidarität mit Israel nicht schweigen. Menschen wie Ben-Gvir würden immer wieder zündeln, damit sei eine Grenze überschritten. Und Stefan Magnet, nun, ich weiß nicht, wie es dir ging, aber ich meine, freie Medien wie du oder wir sagen sowas ja schon länger, aber dafür sind wir regelmäßig als Antisemiten, als Judenfeinde und letztlich auch als Nazis beschimpft worden, weil wir die unverbrüchliche Solidarität mit Israel in Zweifel ziehen. Es lässt aufhorchen, dass das tatsächlich eine deutsche Regierung jetzt zum ersten Mal also differenziert angeht, oder?
6: Ja, also zum einen, glaube ich, geht dieses Beschimpfen als Antisemiten ja real weiter und steigert sich zu über Debanking und Beobachtung, ständige Beobachtung und Kriminalisierung durch die Verfassungsschutzeinrichtungen. Das betrifft dich, das betrifft mich. Das ist eine Eskalationsstufe, die absichtlich ziehen. Und wenn es dann eben jemand anderer sagt, ja, ein Regierungsmitglied oder ein Linker oder wie auch immer, dann ist es gut. Dann gibt es vielleicht einen kleinen Sturm der Entrüstung, aber sie setzen ihren ganzen Machtapparat nicht in der Härte ein. Sie wissen warum. Aber ja, grundsätzlich glaube ich, dass diese Staatsräson, diese bedingungslose Loyalität zu einem Staat, der permanent völkerrechtliche Verbrechen begeht und Menschenrechtsverbrechen begeht, irgendwann zur Zerreißprobe im Inneren wird. Weil auch die SPD hat natürlich in ihrer Wählerklientel zwei Fraktionen. Die eine, die sagen, egal was Israel macht und wenn die alle abschlachten rundherum, ist es gut, weil aus unserer Geschichte ist es ja nicht anders zu argumentieren und zu erklären. Aber dann gibt es schon die anderen, die sagen, ja, auch wenn Israel Sonderrechte genießt, irgendwo ist Schluss. Die können nicht einfach sagen, es ist gut, da 30, 40 Leute jeden Tag zu liquidieren. Der Ben-Gvir stellt sich ja hin bei Baustellen in Israel, macht Videos für Social Media, lächelt rein und sagt, ja, da entstehen die neuen Hinrichtungseinrichtungen für die Palästinenser und da drüben kommen dann die Zuschauertribünen und alle können zuschauen. Also das ist ja geisteskrank. Ja. Und da gibt es ganz viele Leute, die sagen, das geht jetzt schon zu weit, weil die machen ja eigentlich die Methoden, die wir den anderen vorwerfen und so weiter und so fort. Das ist eine Zerreißprobe und ich denke, dass ganz wenige Menschen mittlerweile diesen Massenmord in Gaza gutieren, die sagen, ja, das ist alles rechtens und die können da noch ein paar hunderttausend umlegen. Ich glaube, die Zahl derjenigen radikalen, extremen Menschen, die so denken, die Massenmord gutheißen, um vermeintlich etwas Gutes zu bewirken in der Welt, die werden weniger, jeden Tag.
7: Ja, und zu Klingbeil muss man natürlich auch sagen, die SPD verliert ja enorm an die Linke. Ja?
6: Genau.
7: Und da versucht er, Leute zurückzuholen, die zum Beispiel auf der linken Seite sind ja auch sehr viele, die sich dann mit den Palästinensern zusammentun oder besser gesagt nicht, wie nennt man, sympathisieren, so war das Wort. Und was dazu kommt, im Grunde muss ja jeder solchen Äußerungen widersprechen. weil man die ja auch nicht relativieren kann. Ja, das weiß ja auch Klingbeil und Merz hat sich ja auch geäußert. Aber selbst wenn, was könnte passieren? Selbst wenn Deutschland sich Sanktionen anschließen würde, es gibt ja ein paar Länder wie Spanien, die Sanktionen gegen Israel ausgerufen haben, aber selbst wenn Deutschland sich Sanktionen anschließen würde, selbst wenn die EU das insgesamt beschließen würde, ich bin da ganz bei Klaus von Donani, also dem Urgestein deutscher Politik, der sagt, Sanktionen haben noch nie etwas gebracht. Und das sieht man ja auch ganz gut an den Russland-Sanktionen der EU. Die haben schon was gebracht, aber dummerweise nur Nachteile für Europa. Ja. Sanktionen, Donani sagt ja auch, Sanktionen bringen vielleicht etwas Armut für die Bevölkerung, aber ändern niemals den politischen Kurs des Landes.
6: Ja, das.
7: Und also ich bin da ganz voll bei ihm. Es ist Symbolpolitik. Klar. Und mal abgesehen davon glaube ich, dass es relativ unwichtig für den Konflikt ist, ob sich Deutschland und die EU aufplustern. Wir spielen da keine große Rolle.
8: Ja.
6: Da würde ich gerne was dazu sagen, ja, weil da habe ich mal eine bisschen andere Meinung. Das ist ja gut für den Diskurs, weil ich glaube schon, ja, wenn die Deutschen aufhören würden, Israel zu unterstützen, und da reden wir ja nicht nur von moralischer Unterstützung, sondern da gehen ja Multimillionenbeträge jedes Jahr hin, die bauen eigene U-Boote für die israelische Armee weiterhin. Ja. Ja. Wenn diese Zahlungen aufhören würden, und dann denken wir nur daran, in den USA gibt es ja eine leidenschaftliche Debatte rund um Tucker Carlson, ja, der jetzt eine eigene Bewegung gründet, weil er diesen Krieg nicht möchte. Wenn in den USA oder in Deutschland plötzlich gesagt wird, nicht nur Sanktionen, sondern wir stoppen die Zahlungen, dann geht denen der Nachfluss aus, weil die holen das Geld von dort, weil die schöpfen es ja nicht von
8: Israel. Naja, das steht ja noch gar nicht an. Also weil die Sanktionen,
6: natürlich,
8: die
6: das sind wir weit weg.
7: Das wird ja nicht passieren.
8: Nein,
7: diese Extremsituation wird niemals eintreten. Deswegen ja auch Symbolpolitik.
8: Absolut.
7: Ja, es wird nur höchstens als Symbol. Niemals wird Deutschland Europa so extreme Maßnahmen gegen Israel ergreifen.
8: Es kann ja sogar noch andersrum kommen. Also die diskutieren Sanktionen gegen Ben-Gvir. Stellt euch vor, es gibt tatsächlich so eine unverbindliche Entschlussvorlage, dass man das kritisiert. Das wäre ja schon das höchste Ding. Das finde ich blöde. Das ist ja schon. Dann wird doch sofort, und das meine ich jetzt ganz ernst, so satirisch zynisch das klingt, dann ist doch sofort wahrscheinlich, dass man im Gegenzug aber sofort drei neue U-Boote für Israel baut, und zwar zum halben Preis, klar, um dann zu zeigen, wir meinen ja nicht alle, ne? Dass wir wollen ja klar trennen.
6: Ja, das klingt bei Lösung, ja klar.
8: Ja, so, das kann ja durchaus passieren, weil wie aktiv diese ganze Schuldirrsinnigkeit und die Holocaust-Industrie ist, das beweist ja ausgerechnet dieser Tage Charlotte Knobloch, eine der letzten Holocaust-Überlebenden und Chefin der Münchner jüdischen Gemeinde, ist im Deutschlandfunk zitiert worden, lässt sich zitieren mit der Aussage, und man halte sich fest, sie hoffe, dass jüdische Familien, die bei einer AfD-Regierungsübernahme in Sachsen-Anhalt dann auswandern werden in großer Zahl, dann anders als in der NS-Zeit noch alle ein aufnahmebereites Land fänden. Der Deutschlandfunk schreibt weiter, Knobloch hat in einem gestern veröffentlichten Gespräch mit dem Magazin Stern Parallelen gezogen zwischen der AfD und der Zeit, bevor die NSDAP an die Macht gekommen ist. Sie meinte, die Gemeinsamkeiten zwischen der NSDAP und der AfD, die werden immer mehr. Und da, Stefan Magnet, ich meine, die Gemeinsamkeiten zwischen einer alterssenilen, verrückten Person und Charlotte Knobloch werden hier offensichtlich auch immer mehr. Aber man sieht, dass das funktioniert noch. Ja, also nun, dieser Dame lässt sich instrumentalisieren, kommt mit solchen wirklich derartig verletzenden, unterirdischen, geschmacklosen Vergleichen und Behauptungen. Aber die Regiemedien kolportieren das, und man setzt ja immer noch ganz stark auf diesen Schuldreflex, wenn sowas zum Marketing verwendet wird.
6: Ja, ich glaube, das sind so die letzten Möglichkeiten, die ihnen auch noch verbleiben in Form von Propaganda und Meinungsmanipulation im friedlichen Stile. Ja. Die nächste Eskalationsstufe sind ja dann schon Wahlausschlüsse, wie wir sie ja auch am laufenden Band erleben. Aber sie können jetzt nur mehr auf diesen Schuldkomplex setzen. Aber da werden sie sich selbst ins Knie schießen. Ja, das erleben wir ja. Das machen die ja seit Monaten, dass sie sagen, in Sachsen-Anhalt geht die Welt unter, wenn die AfD gewinnt, der gefährlichste Mann Deutschlands, bla bla bla. Und trotzdem wählen noch immer oder sagen 40% der Bürger dort, wir werden diese Partei wählen, was wolle. Und sie werden es jetzt überspitzen. Es steigen jetzt in den nächsten Tagen, bin ich überzeugt, die Kirchen in den Ring, ja, jetzt eben die jüdische Kultusgemeinde. Sie werden jeden hervorziehen, der da noch warnen kann, wir driften in ein drittes Reich ab und so weiter und so fort. Und wir werden alle erleben, das beeindruckt die Wähler nicht mehr. Und zwar in einem Ausmaß, das ich als epische Zuspitzung bezeichnet habe in einer aktuellen Sendung, weil ich wirklich glaube, dass hier ein Kipppunkt erreicht ist. Ob sich diesmal ausgehen wird für die Absolute oder nicht, das sei dahingestellt, aber ja, ein ganz relevanter Anteil lässt sich von diesem Schuldkult und dieser Propaganda nicht mehr beeindrucken und das ist ein Grund, positiv zu sein.
8: Also ja, 46%, glaube ich, ist glaube ich die Grenze, die AfD sicher bräuchte, damit sie die ausreichende Mehrheit hat. Momentan ist sie je nach Umfrage so bei um die 42%.
7: Ja, es kommt halt drauf an, ob die Grünen oder die SPD halt reinkommen. Aber übrigens, Stefan, die Kirchen sind schon fleißig dabei, ja. Die Diakonie hat jetzt in Niedersachsen eine Hospizmitarbeiterin, Martina Müller heißt sie, nach 15 Jahren gekündigt. Also sie hat 15 Jahre in diesem Hospiz gearbeitet, weil sie bei der Kommunalwahl in Niedersachsen für die AfD kandidiert.
6: Ja, ist ja unchristlich,
7: also,
6: ja.
7: Gefeuert von der Diakonie, die ordentlich mit Steuergeld gepampert wird. Ja. Und wenn ich dann dabei bei Frau Knoblochs Vergleich bleibe, da müsste auch Frau Knobloch sich doch fragen, erinnert das nicht auch irgendwie an die Methoden der NSDAP, allerdings im fortgeschrittenen Stadium?
8: Ja gut, Frau Knobloch müsste, Frau Knobloch müsste für diese Verharmlosung der NSDAP-Zeit letztlich wegen Volksverhetzung vor Gericht stehen, was natürlich eine Katastrophe wäre. Das wird niemand tun bei einer Holocaust-Überlebenden. Die ist nur auch in einem Alter, dass sie fast wie bei Didi Alaforten, kann man sagen, gut, leise rieselt der Kalk und dann muss man vielleicht...
7: Aber sie gehört ja auch zum System. Und zwar ist das ja alles ein System. Klar. Ja, dieser ganze, dieses Niederducken der Deutschen, klar, ihr seid schuld und so weiter. In jeglicher Hinsicht. Kika hat jetzt was gebracht. Kika, der Kinderkanal. Ja, zwei kleine Mädchen, vielleicht waren die 10, 12 oder so, ja, also mit dunkler Hautfarbe, haben den Deutschen erstmal erklärt, dass sie schuld sind, ja, weil Kolonialismus und so. Also,
8: gerade die Deutschen. Moment
7: mal. Die Deutschen tatsächlich. Weil auch Deutschland. Ja. Auch Deutschland hatte ja
8: natürlich, Kolonien der Platz an der Sonne, erinnert ihr euch? Der Platz an der Sonne. So, das war damals das Schlagwort des Kaisers.
7: Ja. Aber tatsächlich missbraucht im Grunde diese zwei Mädchen dazu, diese Propaganda zu machen.

0: wandern wegen des antisemitischen Gewaltterrors, der zunimmt und der ganz klar muslimisch ist.
1: Ja.
0: Und diese Moslem-Importe, die kommen von unserem Regime. Also da hatte keiner Angst vor einer AfD-Übernahme. Diejenigen, die ich kenne, die Angst haben vor einer AfD-Übernahme, jetzt auch sächsische Kollegen von mir, mit denen ich früher gearbeitet habe, die sagen, ja, was kommt da für eine rechtsradikale Truppe an die Macht? Das sind Menschen aus einem klar linken Lager, weit weg von irgendwelcher Straßengewalt, denen es wirtschaftlich sehr gut geht. Also ich kenne, bitte schreibt uns, vielleicht hört uns ein jüdischer Zuschauer, Zuhörer zu, der sagt, na doch, doch, ich habe Angst vor der AfD. Würde mich ernsthaft ohne jeden Zynismus interessieren, ob das so ist. Ich kenne das noch nicht. Ich kenne solche Äußerungen unter Behauptung jüdischer Angst nur von solchen Exponenten wie Frau Knobloch, die sich da instrumentalisieren lassen, oder so einer schrecklichen Kreatur wie dieser Herr Stefan Kramer, der ja ein konvertierter Jude ist, also ein Möchtegern-Jude als Verfassungsschutzpräsident, ich glaube in Sachsen-Anhalt auch, oder in Thüringen, ne?
2: Thüringen, eingesetzt genau. Von dem linken Ramelow.
0: Rechtswidrig, weil ihm nämlich die formale Qualifikation fehlt. Er müsste eigentlich nämlich Volljurist sein, 2 juristische Staatsexamen haben, er hat gar keins, aber das hat man...
2: Große Verbindung zur Amadeo-Antonio-Stiftung.
0: Was willst du damit andeuten? Hallo?
2: Und den russischen Nachtwölfen, wenn ich mich recht erinnere.
0: Stimmt auch. Ja, das liegt am Motorradfahren. Da habe ich natürlich eine schwache Stelle, weil vom Motorradfahrer, da bin ich auch. Bei all dem Irrsinn, da gibt es eine interessante Meldung, die ganz schön eingeschlagen hat dieser Woche. NTV schreibt, aufgeregt und nicht ganz unberechtigt, kurz vor der Landtagswahl in Sachsen-Anhalt erklärt ein CDU-Ortsbürgermeister seine Unterstützung für die AfD. In einem als offenen Brandbrief bezeichneten Schreiben, über welches mehrere Medien übereinstimmend berichten, erklärt der Kommunalpolitiker Bernd Prange, die Rechtsaußenpartei, so schreibt NTV, am 6. September wählen zu wollen. Prange schreibt, meine konservativen Werte, Leistung, Ordnung, Sicherheit, nationale Souveränität, wirtschaftliche Vernunft und Schutz unserer kulturellen Identität finde ich in der CDU immer weniger vertreten. Stefan Magnet, der Mann könnte ja, der klingt fast wie du. Der scheint ein Nazi zu sein. Also du, ja, immer mehr spricht für deine These, nicht? Die sind, die pfeifen aus dem letzten Loch und ihre Brandmauer brennt lichterloh.
1: Ja, ich glaube, die Nerven liegen blank. In der CDU muss man sich das ja so vorstellen, die waren über Jahrzehnte erfolgsverwöhnt und dann rücken die immer weiter ab von ihren eigenen Prinzipien. Ja, die haben ja jetzt mittlerweile gar keine mehr, weil die koalieren ja lieber mit Linksextremen, wie nur irgendwo die Brandmauer anstreifen zu wollen. Und die haben an der Basis einen derartigen Aufstand, das wird nur vertuscht durch die mediale Übermacht, die da oben sitzen, ja, der ganze Klüngel um Merz und so weiter. Die leben natürlich in ihrer eigenen Welt, aber die haben den Aufstand von der Basis, weil die Basis hat ja eigentlich gar nicht so dieses Problem mit der AfD. Ja, die sagen, natürlich sind die konsequenter und radikaler in vielen Punkten wie wir, aber mit denen könnte man eine Politik machen. Und ich habe oft schon gehört, als ich in Deutschland unterwegs war, von Leuten, die sagen, ja, bei euch in Österreich funktioniert es ja auch. Da gibt es ja auch Zusammenarbeit zwischen unserer Schwesterpartei ÖVP mit der FPÖ. Und dort geht die Welt auch nicht unter. Im Gegenteil, da kann man dann gewisse vernünftige Dinge auch im Verkehrsbereich oder im Energiebereich umsetzen. Ja, die CDU hat ein Problem und da dürfte jemand die Hutschnur gerissen sein, indem dass er dann öffentlich so ein Statement abgibt, natürlich die beste Wahlkampfhilfe für Sigmund und Co.
0: Ja, der freut sich.
2: Ja, und wirklich genial. Das ist ein Wahnsinnsmarketing. Ich meine, das ist ein Ortsbürgermeister einer 1700-Seelen-Gemeinde. Der hätte doch normal die Republik nicht aufschrecken können.
0: Ja.
2: Aber das ist wirklich ein genialer Anschlag auf diese Brandmauer. Und vor allem, wenn er sagt, die Kooperation mit der AfD-Fraktion ist gut und konstruktiv. Gemeinsam mit den Kollegen der AfD haben wir bereits mehrfach konkreten Schaden durch linke Initiativen abwenden können. Ja. Und da die CDU explodiert natürlich. Der Landtagsabgeordnete Ulrich Thomas nennt Prange ein Kameradenschwein. Und das hat auch so was Gestriges, dieses Wort.
0: Ja, tolles Wort. Ja.
2: Und jetzt droht der Parteiausschluss. Ja. Und der Prange sagt, ich hoffe, dass die mich rausschmeißen.
0: Ja.
2: Und aber auch ganz bezeichnend.
0: Niederträchtig
1: hat er das. Das ist ja der letzte Angriff von einem verzweifelten CDU-Mann, der sagt, ich stürze mich nochmal in den letzten Kamikaze-Flug, auch wenn ich draufgehe, aber das will ich nochmal getan haben für meine Partei.
2: Ja.
1: Ich finde das, großartig.
2: Für wen tun die das? Ich meine, was hat dieser super blasse Schulze, dieser CDU-Kandidat, ich muss mal nachgucken, heißt der Schulze oder Schulze?
0: Ja, Schulze.
2: Was hat der gesagt? Das finde ich nicht gut.
0: Ja, gut.
2: Das finde ich nicht gut. Und jetzt ist ja, das ist auch ganz interessant, in Bens Podcast, ja, Unscripted, der war ja Ulrich Siegmund jetzt als Gast, da ist ja rausgekommen, dass der Schulze hätte auch dabei sein sollen.
0: Hat gekniffen, ja.
2: Also als Duell ohne Zeitbeschränkung und dann ging es hin und her und dann hat er gekniffen. Also er hat, man könnte auch sagen, er hat mutig abgelehnt. Ja. Und das Video haben inzwischen mehr als 4 Millionen Menschen gesehen und währenddessen war Schulze in Casemuckel.
3: Hier ist

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1: 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Die Europäische Zentralbank, EZB, hebt die Leitzinsen um 0,25 Prozentpunkte an. Das hat der EZB-Rat als oberstes Gremium der Notenbank beschlossen. Damit reagieren die Zentralbanker auf die massiv gestiegene Inflationsrate. Der neue Einlagenzinssatz beträgt damit 2,5 Prozent. Für Refinanzierungsgeschäfte werden mindestens 2,65 Prozent fällig. In der Spitze verlangt die EZB sogar 2,9 Prozent. Die Berliner Linke war in den vergangenen Wochen wegen des antisemitischen Auftritts des linksextremen Rappers Dahabflex bei einer Parteiveranstaltung deutlich in die Kritik geraten. Nun berichtet der Tagesspiegel, dass Teile der Partei mittlerweile auch vom Berliner Verfassungsschutz unter die Lupe genommen werden. Mehrere AfD-Spitzenpolitiker haben sich von dem seit Jahren auffälligen und umstrittenen YouTube-Streamer Matthäus Westphal distanziert. Gegenüber dem Journalisten Johann Petzold gab etwa der Sprecher von Alice Weidel an, das Verhalten des Streamers sei völlig indiskutabel. Der Bundestagsabgeordnete Rüdiger Lukassen äußerte sich gegenüber Petzold ähnlich. Die vermeintliche Nähe solch ungehobelter Personen zur AfD schadet unserem Anspruch, Regierungsverantwortung in Deutschland übernehmen zu wollen. Für bundesweite Diskussionen sorgte sein Verhalten vor wenigen Wochen, als er am Rande einer Wahlkampfveranstaltung der AfD in Sachsen-Anhalt Journalisten des Spiegel verbal heftig attackierte, während er den Vorgang live im Internet streamte. Auch auf der AfD-Wahlparty am Sonntag attackierte er die Spiegel-Journalistin Ann-Kathrin Müller. Die Trigger-FM-Meldungen. 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
4: Kniffen, ja. Also als Duell ohne Zeitbeschränkung und dann ging es hin und her und dann hat er gekniffen. Also er hat, man könnte auch sagen, er hat mutig abgelehnt. Ja? Und das Video haben inzwischen mehr als 4 Millionen Menschen gesehen und währenddessen war Schulze in Kasemuckel und hat vor drei Leuten, mit drei Leuten Bratwurst gegessen.
5: Ja, das ist sogar Sven Schulze klar, dass er da nicht gewinnen wird. Ich glaube, das ist relativ eindeutig. Die fragen sich dann noch, wie sie dann am Ende darauf reagieren. Die versuchen es nicht mehr ernsthaft da irgendwie noch gegen anzukommen. Dass sie damit auch weitermachen werden und deswegen ist die Frage, wie Stefan Magnitz' Prognose da eintritt mit dem Schluss und dem Ende, diesem radikalen Kipppunkt. Denn der Deutschlandfunk berichtet ja gerade, dass das zuständige Verwaltungsgericht, was für Lüneburg zuständig ist, jetzt gerade bestätigt hat, dass der AfD-Bundestagsabgeordnete Martin Sichert nicht zur Landratswahl im Kreis Friesland antreten darf. Wir erinnern uns, dass die niedersächsische Geheimpolizei unter SPD-Kontrolle ja den Wahlteilnahme für diesen Oppositionskandidaten verboten hatte. Sichert zog vor ein Verwaltungsgericht und unterlag dort. Das Verwaltungsgericht weigerte sich, eine einstweilige Anordnung zu erlassen, mit dem Hinweis darauf, er könne ja, das war das niedersächsische Oberverwaltungsgericht, er könne ja nach der Wahl dann gegen das Wahlergebnis klagen. Und das ist schon besonders irre, ja. Also dass diese Politrichter sich da nicht entblöden, sowas zu unterlassen und zumindest irgendwie in der Sache. Nein, er wurde ja auf einen Rechtsschutz hinterher hingewiesen.
4: Ja. Ja, es geht ja nicht nur um Sichert, sondern auch um Bute. Das sind ja der zweite AfD-Politiker, dessen Eilantrag wurde auch abgelehnt. abgelehnt. Ja. Und die Erklärung der Richter ist auch schön. Entscheidungen, die unmittelbar das Wahlverfahren betreffen, können grundsätzlich erst nach der Wahl überprüft werden.
5: Es war das Verwaltungsgericht Oldenburg, nur für die Vollständigkeit und der Korrektheit. Und sie wurden darauf verwiesen, sie könnten ja dann noch Beschwerde zum niedersächsischen Oberverwaltungsgericht einlegen. Das ist bestimmt von Erfolg gekrönt. Und ich schätze mal, Sichert und Co. werden es tun, um zu dokumentieren, wie diese Gerichte auch entscheiden. Aber die völlige Aushöhlung und das völlige Aufgeben auch nur der Pose eines pseudodemokratischen Rechtsstaates hier, führen sie damit natürlich eindrücklich vor. Und es läuft ja insgesamt, sagen wir, für die Regimereste, die da noch in Amt und Würden sind, nicht besonders gut. Jetzt kam rechtzeitig kurz vor dem Podcast, dafür danke ich natürlich sehr herzlich dem Plagiatsjäger Steffen Weber, kam heraus, dass auch Berlins Justizsenatorin Feloa Badenberg, die ja früher als Vizepräsidentin, als Vizepräsidentin des Bundesamtes für Verfassungsschutz den staatsmedienwirksamen Beinamen AfD-Jägerin zugeschrieben bekam. Diese AfD-Jägerin, die praktischerweise auch noch eine Quotenmigrantin ist, nämlich eigentlich eine Perserin, eine Iranerin, und auf CDU-Ticket in Berlin Justizministerin wurde, man kann es sich nicht vorstellen. Diese besagte Quotenfrau hat nun offensichtlich auch in ihrer Doktorarbeit, ähnlich wie Franziska Giffey, wild betrogen oder Mario Mettbrötchen. Weber kommt jedenfalls zu dem Fazit, dass sich Plagiate vom Schluss bis zum Klappentext durchziehen. Selbst der Dank an die Eltern soll kopiert sein, weiß die junge Freiheit zu berichten. Das ist natürlich, also Wahnsinn. Stefan, man kann sich das eigentlich gar nicht ausdenken. Oder es läuft so gut. Seit diesem Spiegeltitel mit dem gefährlichsten Mann Deutschlands hat man das Gefühl, eigentlich steuert die AfD heimlich die Gegner, oder? Also, das ist doch.
6: Ja, es sieht so aus, ja. Es sieht tatsächlich so aus, als wären wir in einer riesengroßen Satire-Show, ja, und am Ende wird dann aufgelöst, hahaha, es war alles nur Spaß, ja. Die Leute, die hier am Drücker sind, die am meisten gegen die AfD hetzen, man könnte sich jetzt einen nach dem anderen heranziehen. Wenn man sich die Lebensläufe ansieht, wenn man sich ihr Wirken ansieht, dann ist eigentlich komplett klar, was das für abgewirtschaftete, korrupte Gestalten sind, ja. Die einen haben Betrogen bei der Doktorarbeit, die anderen haben anderwertig Dreck am Stecken, Schulden, sich bereichert, was auch immer. Wir haben es mit einer verlotterten Politklasse zu tun, die sich eben selbst immer wieder Elite schimpft. Und wenn man dann mal ein bisschen genauer hinsieht, dann versuchen sie bis ins Letzte das zu vertuschen. Die ersten Medienreaktionen auf diese Aufdeckung waren ja auch bezeichnet, wo gesagt wird, ja, jetzt wird das mal geprüft werden und so weiter und so fort. Man will eigentlich nicht um den Umstand sprechen, dass hier eine maßgebliche Person, die sich ja selbst als moralische, juristische Instanz aufspielt, eigentlich völlig unberufen ist für dieses Amt. Ja.
5: Das ist das Gegenteil dessen, was sie behauptet zu sein. Ja,
4: ja. Und da steht ja übrigens auch, Badenberg weist den Vorwurf nicht ausdrücklich zurück. Mhm. Also schwingt schon ein bisschen was mit. Jetzt muss die Uni Köln das durchsuchen, was ich ja sehr lustig finde und eigentlich für Berlin so bezeichnend.
5: Vorsicht!
4: Zu Badenbergs Ressort gehört auch das gemeinsame juristische Prüfungsamt der Länder Berlin-Brandenburg. Also die Behörde, die juristische Staatsprüfungen organisiert und bewertet.
5: Ja, ach. Ja?
4: Also ich persönlich wäre jetzt dafür, so wie es die Niedersachsen mit der Verfassungstreue von Kommunalpolitikern gemacht werden, jedes politische Spitzenamt soll überall jetzt irgendwie alle Prüfungen, Dissertationen und sonst.
5: Kannst du machen? Ich hab Steffen Weber mal gefragt und habe gesagt, wie kann man das eigentlich, weil ich eigentlich würde mal meine Doktorarbeit von ihm prüfen lassen, so Spaß, um das Ergebnis dann zu veröffentlichen, um so ein bisschen noch mehr zu sticheln und das bei jeder Gelegenheit Franziska Giffey um die Ohren zu hauen. Da habe ich seine Preise erfahren, die absolut überschaubar sind, ja, also das Geld konnte ich da nicht ausgeben, aber das ist für die Arbeitszeit, die drin steckt. Also es würde nicht viel kosten, würde ich nur sagen, wenn man die beauftragen würde, das zu machen. Das wäre mal eine richtig geile Spendenaktion. Wir sagen, wir schmeißen das zusammen und prüfen mal alles durch an Abschluss Arbeiten dieser Leute. Ich meine, nichts ist unwichtiger als eine Doktorarbeit und schön für jeden, der sie nicht hat. Ich wäre mittlerweile sowieso, also ich würde das die Regierung erstmal Handwerkern übertragen und gelernten Arbeitern, und zwar irgendwelchen Zufälligen, die man auslost, weil ich davon ausgehe, dass jeder halbwegs bodenständige Mensch einen 10-mal besseren Job macht, als alle diese Korruption
4: zu
5: geben.
4: Ja, aber nichts ist wichtiger, als einen Betrüger zu entlarven in
5: absolut.
4: Dem Amt, weil wer fälscht, ist ein Betrüger. Ich wäre niemals im Leben auf die Idee gekommen, etwas zu fälschen. Ich habe mich ja immer gewundert. Ich sage, aha, der auch gefälscht, der auch gefälscht.
5: Und selbst wenn du das mal tun würdest, weil du irgendwo bei irgendwelchen mal gestrauchelt bist und so im Leben, dann musst du ja schon extra dreist und ein Riesenvollidiot sein, wenn du diesen Betrug dann irgendwie auch noch ganz vorne als Galionsfigur ranschraubst und bei jeder Gelegenheit damit rumgehst. Aber wir haben da bei der Gelegenheit, ist ja meine liebste Clan-kriminelle Betrügerin, Franziska Giffey, darüber hat sich dieser Tage was ergeben, wofür ich sehr herzlich einem Informanten danke, der mir das hat zukommen lassen. Denn wir wissen ja, Franziska Giffey, die Berliner Ex-Bürgermeisterin, Ex-Familienministerin, stolperte ja auch über ihren, also ein bisschen kam sie ins Stolpern, über ihren gefälschten Doktortitel. Und wir wissen auch, dass über ihre Abschlussarbeit entsprechende Beschwerden schon vorlagen von Professoren, die sie damals machten. Aber die Uni dann sagte, nee, die wollen wir jetzt nicht auch noch prüfen, die Abschlussarbeit, jetzt lassen wir mal gut sein. Frau Giffey ist ja schließlich als Funktionärin der regierenden SPD noch wichtig. Und ihr Mann, Carsten Giffey, über den wir letzte Woche sprachen, ist bekanntlich ja als Betrüger aus dem Beamtenverhältnis entfernt worden, weil er seinen Arbeitszeitbetrug 2016 begann. Und jetzt schrieb also ein Informant noch Neues zu diesem Carsten Giffey und erklärt aus Innensicht, dass schon 10 Jahre vor diesem 2016er Fall, für den er verurteilt wurde, auffällig viele Dinge im Amt wohl vorlagen und auch verfolgt wurden. Demnach habe Giffey seine Nebentätigkeiten längst zuvor ungenehmigt parallel zur Hauptdienstzeit ausgeübt. In Bezirksämtern habe man das alles gewusst, was Carsten Giffey trieb, aber erst als die Behördenleitung wechselte, da wurde aus dem absolut und zu jeder Zeit geduldeten Manipulator und Übertreiber dann plötzlich ein Fall. Und sozusagen aus persönlichen Gründen wurde er dann vor den Bus geschubst. Der Informant sagt auch weiter, an Giffeys fachlichen Leistungen seien behördenintern jederzeit starke Zweifel gewesen. Es sei bekannt gewesen, dass Giffey nicht in der Lage sei, auch nur einen Satz geradeaus zu schreiben. Vermutlich sei er Legastheniker. Und für seine Nebenbei-Veröffentlichung habe er stets Ghostwriter verwenden müssen, die ihm seine Sachen schreiben. Das aus der Innenwelt des Carsten Giffey, der übrigens heute wieder im Staatsdienst arbeitet. Ja, nicht mehr als Beamter, aber als öffentlich Bediensteter im Landkreis Jerichower Land. Da kommt er her. Also wir halten fest, der gesamte Mandatsmaden- und Steuermaden-Clan der Giffeys schmarotzt weiter auf Steuergeldern mit seinem Betrügerleben.
4: Ich wollte ja gerade sagen, Bonnie und Clyde, du sagtest, dass der nicht in der Lage ist, einen Satz aufzuschreiben. Da habe ich dann gedacht, nee, Bonnie und Clyde, da tue ich denen wirklich Unrecht.
5: Aber schon irre, ne? Also da kannst du kannst dich benehmen, wie du möchtest. Du fällst in diesem Netz immer wieder weich. Betrogen, gelogen, gestohlen, ganz egal. Die kommen wie auch Maulwürfe aus dem nächsten Loch wieder raus und werden weiter Staatsanwalt.
4: Das sind fleißige Arbeiter.
5: Stimmt.
6: Sie schützen sich ja gegenseitig. Die Maulwürfe, ja genau. Ja. Die schützen sich ständig gegenseitig, klar, weil sie natürlich, jeder weiß vom anderen etwas, wenn so eine lange Karriere im System vorliegt wie bei diesem Herrn, der sich immer wieder als unfähig erwiesen hat, dann weiß der ganz bestimmt wieder von dem und von dem irgendetwas. Und das ganze System ist ja systemisch korrupt angelegt, ja, weil da gibt's ja nichts ohne Gegenleistung. Die ganze Entwicklungshilfe, die ganzen Förderungen, alles, was es da gibt, gibt's ja immer wieder Kickback-Zahlungen. Das kann man natürlich nicht beweisen, weil die Opposition nicht die Möglichkeit hat, bei denen einzureiten und mal Nachschau zu halten, so wie die das ja bei uns ständig machen, sondern es ist jetzt momentan Spekulation, es verdichten sich immer mehr Indizien und immer wieder fliegen solche Fälle auf. Pack schlägt sich, Pack verträgt sich, am Ende halten sie auf Gedeih und Verderb zusammen und darum haben sie ja auch so eine Angst, wenn, wie in Sachsen-Anhalt, dann vielleicht eine Wende kommen könnte, weil dann fliegen auch diese ganzen Machenschaften, Vertuschungen und Betrug Rügereien von denen auf. Ich bin überzeugt, in Sachsen-Anhalt laufen die Schredder seit Monaten auf Hochtouren, ja, um gewisse Dinge da zu vertuschen.
5: In der Tat. Und wie schlecht es fürs System läuft, das zeigt uns natürlich immer an erster Stelle die gefallene Hauptstadt-Slum-Einheit überhaupt und das Negativbeispiel für Deutschland schlechthin, das ist natürlich Berlin. Da gab es jetzt dieser Tage wohl einen Hackerangriff, lassen mehrere Medien verlauten. Woher der kommen soll, ist noch unklar. Auffallend ist, dass nicht öffentlich Russland beschuldigt wird, bisher zumindest. Aber bei diesem Hackerangriff, so wissen mehrere zu berichten, unter anderem auch NTV, soll das gesamte Berliner Landesnetz insgesamt beschädigt worden sein. Zwei Behörden seien besonders betroffen, die Senatsverwaltung für Stadtentwicklung, Bau und Wohnen sowie die Senatsverwaltung für Mobilität, Verkehr, Umwelt und Klimaschutz. Insgesamt 50.000 berechtigte Haushalte in Berlin erhalten deswegen nun kein Wohngeld ausbezahlt und andere Behördenvorgänge und Leistungen sollen gestört sein. Zuerst hieß es, es sei unklar, ob wichtige Daten abgeflossen seien. Dann trat der erste Berliner Pädophilenfreund und Tennisspieler sowie Gewohnheitslügner Kai Wegner vor die Presse und erklärte, nein, es seien überhaupt keine wichtigen Daten abgeflossen. Milena, ich meine, wenn ein Mann wie Kai Wegner ja mit seiner Integrität das garantiert, können wir eigentlich sicher sein, dass verdammt viele wichtige Daten abhandengekommen sind, oder?
4: Ja, sehr gut möglich. Also wie ich hörte, arbeiten die Beamten auf uralten Rechnern, bei denen man nicht weiß, ob sie ein Update überstehen würden. Ja. Und Berlin wollte ja die IT bis 2024 zentralisieren. Okay, das ist erst 2 Jahre her. Also in Berlin ist das ja auch ein Wimpernschlag, könnte man sagen. Also was die Bürokratie angeht. Aber du hast gerade gesagt, sie beschuldigen noch nicht den bösen Russen. Naja,
5: doch.
4: So ganz können sie die Propaganda nicht lassen. Wir haben keine Ahnung, wer dahinter steckt, aber es sind hybride Angriffe. Also damit weiß ja jeder gleich, natürlich. Also hybride Angriffe ist ja das Synonym für Russland inzwischen. Ja. Also insofern auch dort kommt das vor. Ne?
5: Ja. In der Tat.
6: Es ist auch irgendwo ein Hoffnungsschimmer, muss ich mal sagen, ein bisschen sarkastisch, weil Sie sprechen ja ständig von der Digitalisierung und wir wissen, dass es ja in Richtung digitales Gefängnis gehen soll. Ich sage immer, unsere größte Hoffnung ist die Unfähigkeit der Gestalten, die das einführen wollen. Ja. Und man muss ja mal selbst irgendwo in ein voll digitalisiertes Umfeld gehen, am Flughafen oder sonst irgendwo, dann klappt das ja alles nicht. Die Leute stehen dann Schlange vor irgend so einer Einheit und irgendwas geht wieder nicht. Mhm. Bei Corona haben sie es ja selbst gezeigt, wie sie mit ihren ganzen Handytests und so weiter immer wieder gescheitert sind, weil gewisse Dinge nicht geklappt haben. Und das ist meine größte Hoffnung, dass sie sich übernehmen, weil sie einfach zu blöd sind. Ja,
4: da hast du schon recht. Aber Stefan, ich habe übrigens ich habe übrigens, also unbestätigte Quellen sagen in Berlin, dass es eigentlich keiner gemerkt hat, dass die Arbeit plötzlich eingestellt worden ist.
5: Frechheit, was bildet die sich ein hier, ja, Preradovic. Es geht gewaltig nach hinten los für diese regierenden Eliten und das erstaunlicherweise jetzt gerade auch in Frankreich. Das wurde sogar in Staatsmedienberichten, der Deutschlandfunk schreibt, das gesetzliche Verbot für Minderjährige, Social Media unter dem Alter von 15 zu nutzen, stelle nach Auffassung des französischen Verfassungsgerichtshofes, der dort Verfassungsrat heißt, einen Zitat unverhältnismäßigen Eingriff in die Meinungs- und Kommunikationsfreiheit der Bürger dar. Deswegen ist dieses Gesetz gekippt worden, kann nicht in Kraft treten. Der Präsident kündigte umgehend an, man würde einen konformen Gesetzentwurf nun nachschieben. Ja, bleibt abzuwarten, Milena, wiefern das möglich ist, aber zumindest machte es doch aufmerksam, dass offensichtlich noch leichte Zuckungen an Bürgerrechtsgarantien dort in Frankreich möglich sind.
4: Ja, und eigentlich ganz wichtig, dass dieser Verfassungsrat sogar die böse rechte Verschwörungstheorie als Argument gebracht hat. Also, die haben gesagt, das Verbot sei unter anderem unverhältnismäßig, da es alle Bürger zur Altersverifikation zwinge. Und also ergo zur Identifikation. Ne? Also insofern ist es schwierig, kann ich mir vorstellen, dass das also für Macron dort ein konformes Gesetz zu basteln, weil genau diese Altersverifikation, also die Identifikation, als Argument gebracht wurde vom Gericht. Ich glaube allerdings, dass das nur ein kleiner Rückschlag für diese Agenda ist, diese weltweite ID-Agenda, die ist ja, sagen wir mal, die ist ja ganz groß ausgerollt und auch viele Staaten, in Deutschland wollen sie es machen, in Österreich haben sich schon drauf geeinigt. Ich meine, Stefan, glaubst du, ein Verfassungsgericht in Österreich würde ähnlich handeln wie in Frankreich? Eher nicht, oder?
6: Ich könnte mir durchaus vorstellen, dass es so ähnlich abläuft, dass es einmal zurückgespielt wird, wie beim Tennis, ja, in der Aufwärmrunde, dann wird es ein bisschen repariert oder es gibt dann einfach eine Änderung der entsprechenden Argumentation, weil letzten Endes es sticht ja dann das größere Argument, das kleinere und sie werden immer wieder sagen, ja, die Herausforderungen der Zukunft, der hybride Krieg, ihr habt ihn angesprochen, der macht es einfach nötig, dass wir auf gewisse Grundrechte verzichten müssen. Bei Corona haben wir ja den Exzess in Kurzzeit erlebt und ich glaube, das werden sie so auch machen. Ja. Die haben sich nicht weltweit darauf geeinigt, diese digitalen IDs einzuführen, um jetzt an französischen oder österreichischen Gerichten zu scheitern. Nein, nein, nein, das wird bestenfalls verzögert, aber das ist ausgemachte Sache, dass wird kommen, genau. Sie ziehen das durch, da fahrt die Eisenbahn drüber.
5: Den kannte ich noch nicht, aber in der Tat, ich bin, man lernt nie aus.
4: Da kotzt der Wahl drauf.
5: Das auch, ja. Ist das auch österreichisch?
4: Nee, den habe ich gerade erfunden.
6: Ein bisschen österreichische Redewendungen einzubringen, ja.
5: Okay. Da kann sie es auch nicht lassen, die alte Rampensau Preradovic, da kommt mal was Neues, da muss sie noch einen draufsetzen. Ne?
4: Das sagt ausgerechnet der Brandenburg.
5: Zum nächsten Thema, meine Damen und Herren.
4: Das ist ja süß, das Glashaus, das arme Glashaus.
5: Jetzt muss ich wieder zu meinem Awareness-Team gehen hier und muss mich für verletzte Gefühle unbedingt und so. Ich empfehle euch allen dringend ein Video, das gerade im Netz kursiert, wo ein mit vier lila Westen, drei Damen in lila Westen, das Awareness-Team des, glaube ich, Christopher Street Days in Essen präsentieren. Herrlich, ganz großes Kino und wohl tatsächlich ernst gemeint. Aber das nur am Rande, denn ja, es wird wohl so kommen. Stefan, da stimme ich dir im Ergebnis zu, weil die dafür haben sie zu viel schon investiert. Dafür hängt zu viel auch davon ab und ich weiß nicht, wie der Verfassungsrat in Paris zusammengesetzt ist, aber ich kann mir durchaus vorstellen, dass die erste Sorge nun der Seilschaften ist, sich zu überlegen, welche Entscheidungsträger man dort wie hineinschieben kann und wann man das wieder vorlegt, um dann vielleicht ein anderes Votum zu bekommen. Etwas anders läuft es derzeit, zumindest in manchen Teilen, weiter in den USA. Wir erinnern uns, dass dort Anthony Fauci, sozusagen die schlimmere Variante von Drosten Lauterbach-Spahn in den USA, in einer Senatsanhörung mit seinen Taten konfrontiert wurde. Jetzt ist interessanterweise ein ehemaliger Kollege von ihm, der frühere Senior Advisor des National Institutes of Allergy and Infectious Diseases, ein Dr. David Morenz, von einem Bundesgericht in Greenbelt, USA, angeklagt und hat dort auf schuldig plädiert. Er hat sich bekannt zur Verschwörung von Begehung von Straftaten. Namentlich geht es darum, dass er wohl im 2020 die Kommunikation des NIH-Zuschusses für die Virenforschung im Kontext der Lab-Leak-Theorie, also des Wuhan-Institutes of Virology, verschleiern wollte, also die Beweise dafür verschwinden lassen wollte, den Verdacht davon ablenken wollte, dass die dortigen Forschung im Wuhan-Institut, aus dem ja nach den ersten Behauptungen der Regierung, der damals das sogenannte Coronavirus entwich, dass das mit US-Geld finanziert wurde. Das also ein weiterer Eintrag in der langen, langen und, Milena, ich glaube, überlangen Liste von, ja, das haben wir immer so gesagt. Aber ja, immerhin kommt es zu dieser offiziellen Feststellung, auch wenn das jetzt ein Bauer im Prinzip ist im Vergleich zu anderen Tätern.
4: Dieser Morenz war ja einer der wichtigsten Komplizen von Anthony Fauci. Und die haben ja zusammen, haben die Papers geschrieben über die Corona-Pandemie, Herdenimmunität, über die Impfstoffe. Und diese Papers haben sie hinterher als Belege für ihre Politik oder für Faucis Politik hergenommen. Also ich bastel mir meine eigene Wissenschaft, die ich dann mit Verweis auf diese Wissenschaft umsetze. Und auch ganz interessant, auf dem Blog Dr. Bienes Newsletter von Sabine Stäbel, da kann man ganz genau auch schön nachlesen, wie Drosten in diese Verschwörung verwickelt war und auch in diese Papers. Also ich bin mal gespannt, wann dieser Skandal nach Deutschland schwappt. Ich tippe auf erstmal eher nicht. Aber in diesem Zusammenhang ist ja auch spannend der Rücktritt von Jeremy Farrar als Vizechef der WHO. Das war ja jetzt auch. Und der war neben Fauci und Drosten auch ein ganz wichtiger Protagonist dieser Fake-Pandemie. Und der hat auch 2020 und 2021 als damaliger Chef des Wellcome Trusts, also der zweitgrößten Pharma-Lobby nach der Gates-Stiftung, hat der diese betrügerischen Papers von Fauci und Morenz unterstützt und durch viele Investitionen in die Impfindustrie so richtig abgesahnt. So, und der ist jetzt zurückgetreten. Das natürlich nicht offiziell deswegen, aber ja, er ist zurückgetreten. Mhm. David Morenz sitzt wegen Verschwörung vor Gericht. Also Fauci ist zumindest mal demaskiert, noch durch die Begnadigung geschützt, aber trotzdem komplett demaskiert. Also ein bisschen was bröckelt schon.
5: Ja, ja, und vor allem so offen wie Stali, kann man sagen, ist zumindest die Wahrscheinlichkeit geringer, dass so etwas in den USA nochmal öffentlich durchgehen würde, angesichts der öffentlichen Feststellung eben dieser Untaten, auch wenn einer der schlimmsten Protagonisten, Fauci, ja durch die Begnadigung von Biden eigentlich weiter geschützt ist vor tatsächlichen Verfolgungen. Die andere große Erzählung der Regierung ist bekanntlich in Europa ebenso in Amerika demaskiert worden. Elon Musk sagt bereits, dass die Schuldigen für die Umvolkungs-, Morde und Vergewaltigung dereinst in einem Nürnberg 2.0 in Europa vor Gericht stehen werden müssen. Das ähnlich klingt ja die US-Administration. Derweil wird natürlich von der Brüssel-Mafia weiter geleugnet, dass es überhaupt so etwas wie eine Umvolkungspolitik geben soll. Derweil berichtet die Welt von einer Veröffentlichung der Unfallchirurgen Deutschlands. Beinahe jeden Tag wird irgendwo in Deutschland ein Schwerverletzter wegen gewalttätiger Auseinandersetzung mit Stichwaffen chirurgisch behandelt. 336 waren es insgesamt im Jahr 2024. Nur 12 Jahre vorher waren es noch 212. Ein Anstieg von 58,8%. Und Reitschuster weiß von Zahlen aus Dänemark zu berichten, die es in sich haben. Das dänische Finanzministerium hat offizielle Daten zur Nettosteuerleistung von Einwanderern aus 36 verschiedenen Ländern veröffentlicht. 24 von 26 nicht-muslimischen Nationen entlasten die Steuerzahler. Alle 10 muslimischen Nationen kosten Dänemark Geld. Einwanderer und Nachkommen belasten die öffentlichen Finanzen insgesamt mit rund 16 Milliarden dänischen Kronen, macht 2,1 Milliarden Euro. Stefan, ich bin mir nicht ganz sicher, ob wir überhaupt noch gebraucht werden. Aber im Prinzip müssten wir es doch als Altnazis jetzt zur Ruhe setzen und sagen, es ist ja, ja okay, wir haben es euch gesagt, ja. Jetzt schaut's mal, oder? Also ja. Es wird langweilig, unseren Job zu machen irgendwann.
6: Also. Ja, ich denke aber, dass es durchaus notwendig ist, immer wieder die entsprechenden Einordnungen zu zeigen. Ja, dieser tägliche Einzelfall, da kommt ja nicht einmal mehr die Bild-Zeitung dran vorbei, den zu berichten. Weil die Messermorde, die Messerangriffe, die Vergewaltigungen, diese ganzen Dinge, die werden in einer derart großen Anzahl in den Redaktionen aufschlagen, so wie überall bei uns auch. Da muss es einfach berichtet werden. Aber dann mal auch wieder die Zusammenhänge zu zeigen den Leuten und vor allem auf die Schuldigen zu verweisen, nämlich die Politiker und die Massenmedien, die das alles uns eingebrockt haben, die diese Verbrechen der Überfremdung und der offenen Grenzen begangen haben. Das ist schon noch uns vorbehalten, weil andere gibt's, die ganz gern Sand in die Augen streuen. Und wenn sich die Bild aufregt über die Migration oder über die Gewalt, die von dieser Seite kommt, die Bild-Zeitung ist ja ein Haupttäter. Da denke ich jetzt auch mal an die leidenschaftliche Rede von Julian Reichelt diese Woche, wo er gesagt hat, es ist ein Verbrechen, dass Deutschland islamisiert wird. Ja, Herr Reichelt, können Sie sich nicht mehr erinnern? Sie haben den Slogan Refugees Welcome erfunden. Als Sie Bild-Online-Chefredakteur waren 2015, haben doch alle beklatscht und die es kritisiert haben, als Rechtsextreme bezeichnet. Und dann gibt es Leute, die sagen, nein, der Herr Reichelt, der darf sich ja verändern, der darf seine Meinung ändern. Der Herr Reichelt hatte auch 2015 schon genügend Einblicke und Einsichten aufgrund seiner Lage als Mitglied der Chefredaktion der Bild-Zeitung, dass er wusste, dass es um dieses Land mit Migration äußerst schlecht steht. Und daran dürfen auch wir gerne erinnern, um hier diese ganze Diskussion am Ende des Tages auch in eine richtige Richtung zu lenken. Denn die richtige Richtung ist nicht, dass man immer mehr Integrationsgelder bereitstellt, dass man immer mehr auf die Einwanderer eingeht, wie das ja von gewissen Kreisen gefordert wird, sondern nur die konsequente Remigration, die friedliche, humane Remigration natürlich, aber konsequente, das ist die einzige Lösung. Und das ist, glaube ich, schon noch Leuten mit Weitsicht oder wie du uns bezeichnet hast, Altkritiker vorbehalten.
5: Ich trage diesen Begriff durch. Ich gehe mittlerweile überall rein und sage, gut, ach, hier ist der Nazi, weil ich die Abnutzung, was da selbstverständlich eine zynische Abnutzung des Begriffs ist, da mache ich mir einfach das zu eigen, was die sogenannte Antifa damit ja tut, weil sie diese Art von Kritik als Nazitum bringt. Und die von dir angesprochene Bild-Zeitung berichtet dieser Tage ja auch, und man achte genau auf die Formulierung, über Wolfgang Büscher, 66 Jahre, als Sprecher des Berliner
4: Hilfswerks. Ich würde ganz kurz auch noch was gerne sagen zu diesem Thema.
5: Achso, wir sind noch bei dem Thema, aber schieb's doch dann jetzt vorher ein. Gerne auch jetzt.
4: Aber, ja, genau. Ich meine, in Deutschland gibt es diese Daten wie aus Dänemark ja nicht, ne? Aus Gründen. Und die Altmedien fallen ja immer damit auf, dass sie sagen, ja, Migrationswelle wird weniger, ne, und weniger hoch und so. Aber natürlich werden mehr kommen und das keine Kernphysiker, weil sie es ja auch wissen, wie gut man hier lebt und dass halt auch keiner abgeschoben wird. Also in diesem Jahr, und das ist auch wieder Bild-Zeitung, die hatte diese Zahlen präsentiert, in diesem Jahr sind bisher fast 9000 festgeplante, gebuchte und bezahlte Abschiebungen gescheitert. Der Grund, die zuständigen Bundesländer haben die ausreisepflichtigen Migranten nicht zum Flughafen gebracht. Also, das war alles gebucht. Wir haben das längst bezahlt. Mhm. Und das Problem ist nicht neu. Im gesamten vergangenen Jahr sind sogar knapp 18.000 Abschiebungen und Rückführungen fehlgeschlagen. Also selbst diese, die beschlossen sind, werden einfach nicht durchgeführt. Uns wird nur ab und zu ein Flieger präsentiert, der dann abhebt und sagt, das ist der Flieger nach Afghanistan.
5: Ja, ja. Und da sitzen dann natürlich dann ein, zwei Fälle drin, die sie öffentlichkeitswirksam verbreiten von Menschen, die seit 20 Jahren in Deutschland arbeiten. Entweder ist es dann ein Serienvergewaltiger, dass sie mal einen nehmen und abschieben, oder sie schleppen irgendein Kind aus der Schule, was bestens integriert ist, was Deutsch spricht, und erklären dann, wie grausam Abschiebungen sind. Und ich bin ja, das passt vielen auch nicht, auch ein harter Gegner von Abschiebungen, weil sie schlicht nicht funktionieren. Bekanntlich habe ich als Abschiebearzt der Berliner Polizei reichlich diese Abschiebeflüge begleitet, und ich kann euch sagen, sie sind Augenwischerei, völliger Blödsinn. Da werden dann irgendwelche Menschen aus Afghanistan, Eritrea oder sonst wo von Berlin nach Athen geflogen oder von Leipzig nach Athen, weil das Griechenland das Land war, in das sie zuerst reinkam. In Athen stehen dann freundliche griechische Polizisten, die diese Menschen entgegennehmen, ihn auf die Schulter schlagen und sie auf den Parkplatz laufen lassen. Von dort aus sind sie wieder frei, weil die sind dann abgeschoben in das Land, wo sie hin sollen. Und zufällig steht dann direkt auf dem Parkplatz des Athener Flughafens ein Bus mit dem Zielort Berlin, was für günstige 350 Euro oder sowas die Menschen dann gleich wieder weiter zurückbringt. Das ist also ein vollkommen absurdes Augenwischen, die Menschen mit irgendwelchen Zwangsfliegern irgendwo von A nach B zu schieben, selbst wenn sie da ankommen. Ist was anderes, wenn man sie tatsächlich bis nach Afghanistan fliegt, da ist es dann etwas teurer. Aber Abschiebungen und diese Zwangsmaßnahmen sind aus meiner Sicht auch vollkommener Blödsinn und unnötig. Es reicht, dass die angeblich nicht funktionierenden Pull-Faktoren einfach mal alle ausgesetzt werden und diesen Menschen schlichtweg nicht mehr bezahlt wird.
4: Ja, aber Remigration ist doch auch Abschiebung.
5: Nee, Remigration ist vor allem Unterlassen der Pull-Faktoren, Abdrehen des Geldhahnes. Das sagt, glaube ich, auch Martin Sellner als der große Remigrationspräger. Die Abschiebung erübrigt sich, wenn die Pull-Faktoren wegfallen. Das ist meine persönliche Meinung. Aber
6: ich würde sogar einen Schritt weitergehen. Man spart sich ja durch diese ganzen Migrationskosten, das sind ja mehr riesige Milliardenbeträge, dann kann man ja Anreize geben. Und sag mal jedem Scheinasylanten hier, der ohnehin hier keinen Job hat, er muss sowieso gehen, aber wenn er schnell geht, so ein bisschen Sondervergünstigung, dann bekommt er ein paar tausend Euro Starthilfe für zu Hause, und dann werden viele das Land verlassen.
5: Ja. Das ist eine Trump-Idee. Das denke ich schon. Der Magnet zitiert den Trump, und da sehen wir wieder, wie die alten Nazis zusammenhalten. Trump hat es ja sogar so gemacht mit der App, schieben sie sich selbst ab. Du konntest also mit einer speziellen App von den Amerikanern dich selber abschieben und dann damit gleich dein Geld buchen. Das ist schon der Hammer, ja. Mal gucken, ob es so kommt. Derweil berichtet, wie gesagt, die Bild-Zeitung über Wolfgang Büscher, 66, Sprecher des Berliner Hilfswerks Die Arche. Der schlage laut Bild Alarm. Nach 25 Jahren Jugendarbeit sagt Büscher, wir steuern auf eine Katastrophe zu, die bald nicht mehr zu handeln ist. Migration kann funktionieren, aber nur mit klaren Regeln, Sprache und Integration. Das ist nicht mehr der Fall. Wir verlieren langsam die Kontrolle über die Entwicklung. Entschuldigung, das sagt Herr Büscher. Die Arche betreut in Berlin rund 1000 Kinder und Jugendliche, schreibt die Bild. Bundesweit erreicht die christliche Hilfsorganisation in 40 Einrichtungen 11.500 junge Menschen. Der Migrantenanteil beträgt 80%.
4: Ja, also ich meine, Büscher warnt seit Jahren immer wieder, regelmäßig wie ein Uhrwerk, und niemand hört ihm zu, nichts passiert. Und das Einzige, was sich geändert hat, dass jetzt auch Büscher irgendwie ins Visier gerät. Ja, da schreibt die Bild ja auch, mittlerweile wird der Arche-Sprecher regelmäßig in sozialen Netzwerken bedroht. Büscher muss weg, wann ist er endlich tot? Andere forderten, er solle geschächtet werden. Wir sind vorsichtig geworden, so Büscher. Also, und ich meine, wenn er sagt, die Kontrolle langsam verlieren, das weiß der natürlich auch. Ne, das sagt er jetzt mal so. Die ist natürlich längst verloren. Also die radikalen Islamisten oder die Clans, das sieht man jeden Tag, haben null Respekt vor Deutschland, seinen Werten oder vor der Polizei. Ja, die verachten uns, weil wir schwach sind. Und so wachsen ja auch die Kinder auf. Und das sind die Kinder, die Büscher dort sieht. Ne, das sagt er ja auch. Die sind nicht mehr demokratisierbar, sagt er.
5: Ja. Gut, demokratisierbar möchte ich auch nicht mehr sein, nicht in dem Sinne, was die meinen, aber das ist natürlich die spiegelbildliche Betrachtung des Ganzen. Und ganz am Ende, all der, sagen wir, weniger guten Nachrichten, da kommen dann die Wirtschaftsnachrichten. Wer sich für Details und Hintergründe interessiert, ist wie immer sehr herzlich eingeladen, sich auch am Freitag das nackte Geld anzuhören, wo Banker Hermann es im Großen erklärt, auch für wirtschaftsferne Köpfe wie mich. Im Kleinen oder beziehungsweise kurz betrachtet, da sind es solche Schlagzeilen und Meldungen wie diese der Welt, die es zusammenfassen. Die Welt berichtet berichtet, Praxen, Kneipen und Betriebe 2025 mussten so viele Unternehmen schließen wie seit 20 Jahren nicht mehr. Gleichwohl, schreibt die Welt, gehen nur rund 13% der erfassten Schließungen auf Insolvenzen zurück. Insbesondere kleine Firmen sterben abseits der öffentlichen Wahrnehmung, weil sie keine Mitarbeiter mehr finden oder weil es keinen Nachfolger gibt. Und Stefan, ähnlich sieht es ja auch in Österreich aus. Da hatte, glaube ich, letztes Jahr die Republik die stärkste oder die höchste Anzahl an Insolvenzen eigentlich seit Gründung eben der aktuellen Republik. Und dieses Sterben durch fehlende Übernahmen und durch Nachfolger. In Deutschland wissen wir, da sind es ja rund auch 10% der Bevölkerung, die Auswanderungsabsichten klar haben und angeben, das in den 8 Jahren umzusetzen. In Österreich dürfte es ja relativ ähnlich laufen. Ein bisschen verwoben sind ja deutsche und österreichische Wirtschaft auch, dank gegenseitiger Abhängigkeit. Wie schaut es da aus?
6: Ja, ich denke mal, ganz generell ist es so, dass wir hier in einem Land leben, in Deutschland oder Österreich, das ist vollkommen egal, weil es ähnelt sich sehr, wie du sagst, das immer mehr zu einem lebensfeindlichen Lebensraum gemacht wird von der korrupten Politelite. Sie tun alles für Unternehmer, dass es sich einfach nicht lohnt, selbstständig zu werden, ein Unternehmen zu gründen, dass man schon ein bisschen masochistisch veranlagt sein muss, wenn man sich die ganzen Behörden, Schikanen, Auflagen von der EU bis zur Gemeinde ansieht, womit man konfrontiert ist. Dann die wirtschaftliche Inkompetenz der herrschenden Kaste. Man kann ja nicht mehr planen, wie geht die Inflation weiter, wie wird es mit den Energiepreisen, ein Mangel an Facharbeitern tatsächlich, weil die es in den letzten 20 Jahren ins Land geholt haben, die ganzen Fachkräfte, sind bestenfalls Macheten- und Messerfachkräfte. Und es ist einfach insgesamt für Unternehmen ganz dramatisch und deswegen werden diese Zahlen auch nicht besser werden. Und das Bewusstsein bei der Politik oder auch bei den Medien, die ja letzten Endes so etwas anstoßen könnten, die ist einfach nicht da. Ich habe diese Meldung heute bei der Bild gelesen. Zuerst war der Titel 188.000 Firmen verschwunden. Industrie drängt Merz zu Reformen. Die sind nicht verschwunden, die wurden umgebracht, ja, oder sie wurden vergrault, wenn sie keine Nachfolger finden. Und das ist eine dramatische Situation, die nur besser wird, wenn sich die Gesamtrahmenbedingungen verändern, wenn die Bürokratie abgebaut wird, wenn diese Länder wieder zu einem entsprechenden Nationalstolz zurückkommen. Und wenn man das Gefühl hat, man möchte gern Leistungsträger sein, ohne bestraft zu werden, weil man vielleicht etwas verdienen könnte in diesen Staaten. Da muss es wirklich eine radikale Umdenk, eine Wende geben. Die etablierten Parteien, da bin ich völlig überzeugt, sie haben hätten das längst beweisen können, sind unfähig dazu.
5: Sagt ein Unternehmer aus Österreich und ich kann mich dem nur anschließen. Ich war mal Unternehmer in Deutschland und könnte euch jetzt eine Geschichte erzählen, welche besagte Veranstaltung dort auf Mallorca, die ja in Spanien stattfindet damit, nicht? Wir erinnern uns, dass die Insel dazu gehört, ist ja spanisch mehrwertsteuerpflichtig. Und jetzt stellt euch vor, welchen Spaß es verursacht, wenn du als deutscher Exilant in Spanien eine Mehrwertsteuerregistrierung brauchst mit einer amerikanischen Firma. Ich spiele jetzt seit vielen Tagen mit vielen Repräsentanten überall auf der Welt, Notaren, apostillierenden Instanzen und allen möglichen Agenten, die dafür zur Verfügung stehen. Das Spiel Anmeldung einer NI und einer NIF, die spanisch Inhaftierten wissen, was das ist, und um in Spanien Mehrwertsteuer abzudrücken. Es genügt nicht zu sagen, liebe Spanier, hier wäre Mehrwertsteuer, die ich nur ein einziges Mal zahlen muss, weil ich ansonsten hier nicht tätig bin. Nein, nein, nein, nein, nein, nein, nein. Nein. Es braucht eine persönliche Registrierung für einen Direktor dieser Firma, eine ganz persönliche mit einer Privatadresse und auch Anwesenheit an sich, die man nur schwer ersetzen kann. Dann eine zusätzliche Registrierung der Firmenentität, jeweils mit apostillierten Urkunden. Das ist ein absoluter Wahnsinn. In den USA ist das Original ein Klick in einem Selbstverwaltungsportal deines zuständigen Secretary of States, dann bekommst du das alles. Auf europäischer Seite ist es ein Spießrutenlauf, wo wirklich um jeden Preis verhindert werden soll, dass Investitionen in diesem Land stattfinden. Ist schon irre. Wahnsinn. Ja, sie machen es trotzdem. Das Ganze hat auch Konsequenzen und damit sind wir tatsächlich bei der letzten und wichtigsten Wirtschaftsmeldung dieser Tage, denn sie ist, und das geht auch an alle nicht volkswirtschaftlich Interessierten, die entscheidende für die Zukunft der Volkswirtschaften der westlichen Welt. Da vermeldet unter anderem der Deutschlandfunk, die US-Staatsverschuldung beträgt jetzt gigantische 40 Billionen US-Dollar. Damit stieg sie stärker an, als von Regierungsexperten bislang prognostiziert. Folge ist unter anderem, dass die Zinsen, die Zinsverpflichtung für die Staaten überproportional steigen. Sowohl die USA als auch Deutschland und der größte Teil der westlichen Welt zahlt mittlerweile massiv mehr Zinsen für seine zunehmende Staatsverschuldung, was dazu führte, dass die letzten angebotenen Staatsanleihen sowohl von Deutschland als auch von den USA nicht vollständig aufgekauft wurden, so wie das sonst üblich ist, und tatsächlich sowohl Herr Klingbeil als auch der amerikanische Finanzminister Probleme hatten, ihre Staatspapiere am Finanzmarkt zu platzieren. Das klingt furchtbar langweilig, ist aber der entscheidende Hebel der Staatsfinanzierung, weil nicht die Steuern, sondern tatsächlich diese Staatsschulden das sind, womit die Staaten ihr Geld bekommen, ihren immer unersättlichen Finanzbedarf decken, und die steigen spürbar. Auch Apollo News berichtet darüber, dass, oder der, deren Wirtschaftsexperte berichtet darüber, dass das letztlich der entscheidende Hebel sein wird, der die Zukunft der Stabilität auch der Eurozone bestimmt, und da sieht es alles andere als gut aus. Tja, mal gucken.
4: Schön zum Rausgehen jetzt, ne? So mit, da kann man den Leuten so ein gutes Gefühl mit auf den Weg geben.
5: Ja, ist immer ein bisschen schwierig angesichts der Nachrichtenlage, das stimmt
6: bei uns ist ja alles besser, kann man jetzt am Schluss noch sagen. Nein, Scherz beiseite, noch eine kleine
4: Mini-Zahl.
6: Ich
4: habe die Berge, den See.
6: Ich habe mir nebenbei jetzt, wie Paul das vorgelesen hat, mit den Staatsschulden in den USA, mal die deutsche Schuldenuhr aufgemacht.
4: Und jetzt wird's lustig.
6: Wir stehen gerade aktuell bei 2,8 Billionen Staatsschulden. Das bedeutet Neuverschuldung pro Sekunde 7.000 Euro. Also jede Sekunde, was wir hier sprechen, 7.000 Euro mehr Schulden, allein über den Zinsendienst, denn Zinsen pro Sekunde fallen an 1.601 Euro. Also das ist schon ganz lohnend, und die kommen dann nie wieder raus, die Staaten. Die Geldfrage ist die entscheidende. Würde jetzt zu weit führen natürlich, das hier am Ende noch aufzureißen. Interessierte Zuhörer deiner Podcasts wissen ja Bescheid, aber das ist schon, das wird immer brutaler.
5: Das ist so.
4: Und, und was macht man in solchen Fragen? Krieg.
5: Ja klar. Genau.
6: Inflation und Krieg. Na, so entwerten sie es immer wieder. Ja,
5: das ist die alte Antwort. Wer es genau wissen will, wird von Hermann dem Banker im nackten Geld wirklich detailliert instruiert, weil der Experte schaut nach Japan. Ja, das ist die Kreditkarte der westlichen Welt gewesen. Und auch in Japan passiert genau das, was wir in der westlichen Welt sehen, die ja, auch wenn sie geografisch Japan nicht inkludiert, vom Wirtschaftssystem her ja dazu gehört, weil da das billige Geld herkam, auch dort steigen die Zinsen. Schaut es euch an, hört es euch an oder auch nicht. Jedenfalls war es das für diese Woche hier bei uns in der Runde, und ich kann euch nur zurufen, was ich schon so oft sagen musste: Unsere Freiheit, die bleibt so verloren wie unsere Sicherheit und unser Wohlstand, und sie alle werden nicht von selbst zurückkehren, denn keine Partei und kein Erlöser werden uns von den Verbrechern der herrschenden Parteienkorruption befreien. Es bleibt allein an uns. Massenmörder wie Karl Lauterbach oder Jens Spahn, Terroristen wie Nancy Faeser oder Landesverräter wie Fritz BlackRock und Angela Merkel endlich den Strafen zuzuführen, nach denen ihre Taten schreien. Einzig wir selbst können Deutschland nicht zu dem machen, was es auf dem Papier lange sein möchte. Ein Land der Freiheit, der Demokratie und der Rechtsstaatlichkeit. Nichts davon aber wird es je werden oder eine Revolution. Die können wir erreichen in Frieden und mit Humor. Ganz einfach dadurch, dass wir die Verbrecher bei ihren Namen nennen und ihnen die Wahrheit ins Gesicht rufen, wo immer wir sie antreffen. Ich danke euch fürs Zuhören und meinen beiden Gästen für das sehr gute Gespräch. Stefan Magnet und Milena Preradovic. Das war Nummer 256 des Nacktniveaus. Die nächste Ausgabe folgt am kommenden Samstag, denn Widerstand ist nie zwecklos. 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
7: Sie wundern sich, warum im öffentlich-rechtlichen Rundfunk immer nur eine Meinung vertreten wird. Tja, es könnte vielleicht daran liegen, dass inzwischen alle anderen Meinungen aus dem öffentlich-rechtlichen Rundfunk rausgemobbt wurden. Wie das genau funktioniert, das kann man nachlesen im Buch Schwarzbuch Staatsfunk, herausgegeben von Josef Kraus und Walter Krämer. Und eben jenen Professor Walter Krämer haben wir jetzt im Interview.
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7: Jetzt bei Upload im Interview begrüße ich ganz herzlich den Professor Walter Krämer. Ja, Sie sind emeritierter Professor für Wirtschaft und Sozialstatistik, und wie ich von Ihnen im Vorgespräch erfahren habe, sind Sie auch während Ihrer Dienstzeit schon ziemlich renitent gewesen. Erklären Sie mal aus Ihrer Vita, wie ist Ihr Lebenslauf gewesen und wo sind Sie überall angeeckt?
8: Was heißt renitent? Also man macht sich bei Studenten, die ja seit meiner eigenen Studentenzeit immer eher linksorientiert sind als Wirtschaftsliberaler, als der ich mich fühle, mit vielen Thesen unbeliebt. Und eine, und ich hatte auch mal versucht, gewisse statistische Sachverhalte an meinem schwarzen Brett auch für Nicht-Statistikstudenten verständlich rüberzubringen, etwa was ein Signifikanztest sagt. Ein Signifikanztest dient dazu, System und Zufall zu unterscheiden. Wann ist irgendein Effekt durch Zufall erklärbar? Wann ist er nicht mehr durch Zufall erklärbar? Also muss ein systematischer Grund dahinter stecken. Und als Beispiel hatte ich eine Statistik genommen, wonach von den 52 muslimisch regierten Ländern dieser Erde kein einziges eine Demokratie ist, mit einer kleinen Ausnahme vielleicht Indonesien, das kann man halbwegs als Demokratie bezeichnen, aber selbst dann wären 51 von 52 muslimisch regierten Ländern keine Demokratien. Und dann habe ich groß dahinter geschrieben, Zufall, Fragezeichen, damit jeder mal überlegt, ob da vielleicht ein System dahinter stecken könnte. Und das hat vielen Studenten, natürlich den muslimischen sowieso, aber auch deren Verbündeten im AStA nicht gefallen und hat verlangt von mir, dass ich dieses schwarze Brett, den Aushang aus dem schwarzen Brett entfernen möge.
7: Aus meiner eigenen Zeit als Student weiß ich, dass da seltsame Gestalten meistens im AStA rumlaufen. Also mir hat dann jemand empfohlen, für die Jusos da mal in AStA zu gehen und da irgendwie, also das war ein sehr kurzes Intermezzo.
8: Ja, das ist also aber schon immer so gewesen, das sollte man nicht allzu wichtig nehmen in diesem Alter. Bei mir war das auch ähnlich, noch nicht ganz so schlimm, tobt man sich intellektuell ein bisschen aus und greift auch sehr oft daneben. Das gibt sich mit wachsendem Alter bei den meisten zum Glück von ganz alleine.
7: Ja, genau. Also das heißt, also was ich sehr erfrischend finde, deswegen sagte ich renitent, und ich finde das immer schön, wenn Leute renitent sind, und die einfach mal gegen den Strom schwimmen. Also an dem Beispiel, was Sie gezeigt haben, sehen wir ja den Zeitgeist. Das heißt, irgendwie werden Stimmen, die nicht dem eigenen Weltbild entsprechen, gerne gelöscht, also so, dass sie vollkommen aus dem Sichtfeld rücken, und man möchte das nicht mehr haben. Also irgendwie ist uns vielleicht die Kompetenz abhandengekommen, dass wir auch gegensätzliche Meinungen durchaus tolerieren können. Wie finden Sie das?
8: Ja klar, das ist keine leichte Sache. Dinge, die einem selbst intellektuell ins Gesicht schlagen, mal zur Kenntnis zu nehmen und deren Pro und Contra abzuwägen. Aber das ist seit Adam und Eva das Gleiche gewesen. Bei uns ist es heute in Deutschland leider aber so, dass eben die beiden konträren Sichtweisen nicht mehr gleichberechtigt auftreten. Früher, wenn man im Fernsehen etwa sich über eine linke Panoramasendung geärgert hat, hat man auf ZDF umgeschaltet und hat Eduard Zimmermann gesehen und hat dann das rechte Gegengewicht gehabt. Und genau das ist heute nicht mehr der Fall. Heute sind diese eher konservativen Urgesteine, wie etwa der besagte Zimmermann oder auch Franz Stark beim Bayerischen Rundfunk, wer war noch, Wolf Schneider zum Beispiel und andere aus dem Dienst und ihre Nachfolger sind alle stramm auf rot-grüner Einheitslinie. Und deswegen ist das Meinungsbild eben heute einheitlich und kommt man als jemand, der da nicht mitläuft, ganz schnell in schwierige Situationen.
7: Und da sind wir schon beim Thema. Jetzt haben Sie eine perfekte Überleitung gemacht. Ja, Sie haben ein Buch herausgebracht. Schwarzbuch Staatsfunk heißt das. Desinformation statt Information. Und aus dem Klappentext kann man lesen, rund 70 Programme, ein Auftrag und eine Berichterstattung, die immer öfter belehrt, beschönigt und auslässt. Aussteiger aus ARD und ZDF sowie kritische Beobachter legen offen, was Öffentlich-Rechtliche heute wirklich heißt. Herausgegeben von Josef Kraus und Ihnen. Ja, und Sie haben da sehr viele Stimmen eingeholt, auch gerade bei diesen Aussteigern aus dem öffentlich-rechtlichen Rundfunk. Nehmen Sie uns mal mit in das Buch. Was ist für den Straßenfußgänger wichtig, dass er das wissen sollte?
8: Nun fangen wir an mit ganz offensichtlichen Falschmeldungen. Was fällt mir ein? Vor kurzem musste das ZDF seine Behauptung zurücknehmen. Elon Musk hätte nach den Migranten-Mordtaten in Nordirland zu Ausschreitungen gegen migrantische Einwanderer aufgerufen. Hat er nicht gemacht, wurde im ZDF aber ihm einfach wahrheitswidrig unterstellt. Oder nehmen wir die zahlreichen Geschichtsdokus, die es im ÖRR wiederum schwerpunktmäßig, aber auch im ZDF immer wieder gibt, etwa zur Kolonialvergangenheit der Deutschen. Da ist mir noch eine Doku in Erinnerung, wo den Deutschen in Ostafrika Sklavenhandel vorgeworfen wird. Und dann wird ein Foto eingeblendet, das ist in der englischen Wikipedia zu finden, von 1875. Aber da war Ostafrika noch keine deutsche Kolonie. Das wurde erst 1885 deutsche Kolonie. Der Sklavenhandel war dominiert von den Arabern, nicht von den Deutschen. Diese Wahrheit erfährt man im ÖRR aber überhaupt nicht. Und viele andere Falschbehauptungen mehr. Etwa nehmen Sie die berühmten KI-Bilder von den Abschiebungsspannungen in den USA, wo angeblich Menschen mit Gewalt aus ihren Häusern gezerrt und in Polizeiautos verfrachtet werden. Die sind nicht gefilmt, sondern KI erzeugt und im ZDF als Wahrheit verkauft worden. Und das ist leider inzwischen Alltag und dagegen wehren wir uns in unserem Buch.
7: Jetzt sind wir eigentlich bei dem einleitenden Fragesatz, ist das Zufall oder ist das kein Zufall? Und diese Fragestellung, die Sie da gerade aufgeworfen haben, sind ja auch schon anderweitig hier auch auf dem Kanal diskutiert worden. Wie ist Ihre Einschätzung dazu? Kann das Zufall sein oder wenn Sie von Profis ausgehen, ist das dann kein Zufall oder wie sehen Sie das?
8: Ja, das ist deswegen kein Zufall, weil, wie die Leute ja auch selbst offen zugeben, das Personal rot-grün ausgerichtet ist. Es gab schon von meinem Mainzer Kollegen Keplinger in den späten 1910ern eine Umfrage unter ÖRR-Journalisten, wonach ungefähr 4/5 die SPD oder die Grünen wählen und die Konservativen weniger als 1/5 aller Unterstützer, also unter den Journalisten Unterstützern hatten. Und bei den Nachwuchsleuten ist es sogar noch schlimmer. Da gibt's die berühmte Umfrage von vor 2 Jahren, dass 57% aller Volontäre die Grünen wählen würden, wenn sie, wenn Wahl wäre, ich glaube, ein paar 20% die Linken, 12% die SPD. Meine eigene Partei, die FDP, kam auf magere 1% und die CDU auf 2%. Ja, wenn das Personal ist, mit dem der ÖRR seinen Auftrag erfüllt, dann ist es kein Wunder, dass am Schluss das rauskommt, was wir zurzeit beobachten.
7: Also für mich stellt sich jetzt die Frage, also eigentlich wähle ich doch dann eine Partei, wenn die Partei in etwa die wichtigen Punkte meines Weltbilds teilt, ja? Oder der Ziele, ja, klar, die ich mir gesetzt habe.
8: Das sollte man unterstellen, ja.
7: Das, was ich jetzt von Ihnen höre, ist ja vielleicht sogar, ist es dann vielleicht sogar gegensätzlich, dass also das von oben, also von der Partei, ein Weltbild ausgeht und weil ich mich dieser Partei zugehörig fühle, komme was wolle, übernehme ich dann dieses Weltbild oder wie ist das?
8: Na, das ist, glaube ich, unnötig kompliziert. Ein Journalist, der sich als Grüner fühlt, grün wählt und das grüne Parteiprogramm verinnerlicht hat, dem muss man das nicht sagen, dass er das auch in seinen Sendungen propagieren soll. Der macht das nun ganz alleine.
7: Ja, Entschuldigung, aber wenn dann also grüne Spitzenpolitiker plötzlich mit 360-Grad-Drehung um die Ecke kommen und Kobold in Batterien vermuten, also den Pumuckl, ja, und wenn sie dann auch Länder vermuten, die hunderttausende Kilometer entfernt sind, Zitat Annalena Baerbock, ja, dann fragt man sich, wo sucht sie die Länder, auf dem Mond oder so? Also Klammer auf, die Welt hat nur knapp 40.000 Kilometer Umfang. Also genau, also wenn ich sowas höre, dann fällt es mir doch schwer, ernsthaft dann dieser Ideologie zu folgen, weil das einfach naturwissenschaftlicher Nonsens ist. Und die Grünen, die brüsten sich ja damit, dass sie halt sehr viele Akademiker in ihren Kreisen haben. Da frage ich, schalten die einige Hirnhälfte aus?
8: Sprachwissenschaftler und Theaterwissenschaftler, aber keine Physiker und Biologen oder Mathematiker. Insofern haben sie die falschen Wissenschaftler. Die harten Fächer sind da eher unterrepräsentiert. Und wenn man die zu Wort kommen ließe, dann würden auch die Grünen anders ticken, etwa in der Energiepolitik, in der Wirtschaftspolitik, in der Europolitik. Ein dickes Kapitel des Buches handelt ja auch davon, wie die Grünen mit ihrer Anti-Atomkraft-Hysterie die friedliche Nutzung der Kernenergie in unserem Land mit Hilfe des ÖRR verunmöglicht haben. Das ist nur deswegen geglückt, anders als in vielen anderen Ländern, wo man sich darüber keine Gedanken macht, etwa Frankreich, die ja einen Großteil ihres Stroms immer noch über Kernenergie beziehen und in anderen Ländern wird fleißig wieder aufgerüstet und werden Atomkraftwerke am Fließband gebaut. Nur bei uns verweigert man sich dieser Einsicht, dass das eine umweltfreundliche, sichere und zukunftsfähige Technologie ist, weil eben die Personen, die das nachweisen könnten, nicht gehört werden. Die bleiben im Schatten und es werden nur die Panikmacher zu Wort gebeten und der ÖRR an vorderster Stelle macht da fleißig mit. Hat jahrzehntelang mit Falschnachrichten etwa zur Leukämie bei Kernkraftwerken, das ist einer meiner wissenschaftlichen Artikel, die ich zu dem Thema verfasst habe, die nicht existiert. Das ist inzwischen ganz klar. Es gibt nirgendwo auf der Welt erhöhte Leukämie in der Nähe von Kernkraftwerken. Das wurde erfunden, erdichtet und erlogen und 40 Jahre lang den Bundesbürgern eingetrichtert, sodass auch ansonsten vernünftige Leute in meinem eigenen Bekanntenkreis, kenne ich einige, von denen ich glaube, die sind nicht mental derangiert, die trotzdem meinen, Atomkraft ist des Teufels. Und das kommt daher, wenn man das 40 Jahre lang eingetrichtert bekommt.
7: Da steigen wir mal drauf ein. Also es gibt ja einen relativ bekannten Fall bei uns in Niedersachsen. Das heißt, das ist das Kernkraftwerk Unterweser, wenn ich mich nicht ganz täusche. Da gab es einen Störfall, allerdings nicht im Kernkraftwerk, sondern in dem Kernforschungszentrum direkt daneben. Und da sind wohl solche kleinen Kügelchen, wo nukleares Material drin war, also verstreut worden. Haben dir da Ärzte gesagt, also dass bei Kindern gehäuft Leukämie im direkten Umfeld dieses Kernforschungszentrum auftrat, vor allem auf der anderen Weserseite. Ist das jetzt...
8: Also da ist zunächst mal aus Sicht der Statistik zu sagen, dass alle Krankheiten, Leukämie bei Kindern, aber auch Keuchhusten oder Blinddarmentzündungen nicht über die Republik gleichmäßig verteilt sind, sondern die treten immer in Clustern auf. Es gibt eine Gegend, da gibt es mehr, andere Gegenden, da gibt es weniger. Und wenn man sich dann systematisch die Gegenden aussucht, wo es mehr gibt und guckt, was ist denn da sonst noch so los, dann kann man die tollsten Theorien aufstellen. Zum Beispiel ist es nachgewiesen, in den USA gibt es eine sensationelle Häufung von Leukämiefällen bei Kindern in der Nähe von katholischen Kirchen. Ist wahr, ein Fakt. Das heißt, sowas findet man, wenn man sucht, mit Leichtigkeit. Und deswegen ist es unheimlich einfach, solche Hysterien zu konstruieren und daraus Kapital zu schlagen.
7: Das heißt also, wir sind jetzt gerade bei Korrelation und Kausalität.
8: Das kommt das auch noch ja, dazu, ja klar.
7: Sie negieren gar nicht, dass da eine erhöhte Strahlenbelastung ist, sondern sie zweifeln hier die Monokausalität an, die halt gemacht wird von der Strahlenbelastung hin zu den Leukämiefällen, die da auftreten.
8: Also sagen wir es so, ich will auf keinen Fall bestreiten, dass hohe Strahlenbelastung gefährlich ist. Man kann dadurch sterben. Es sind ja auch Leute etwa in Tschernobyl durch hohe Strahlenbelastung gestorben und allerdings in Fukushima noch niemand, obwohl die Tagesschau von 25.000 Strahlentoten von Fukushima spricht. Da ist einmal von der Leiter gefallen bei der Reparatur. Ansonsten sind die Leute durch den Tsunami umgekommen, nicht

0: kritisiert, das weiß keiner. Man kann immer nur hoffen, dass nicht mal irgendeiner durchdreht und irgendwelche Knöpfe drückt, die man nicht drücken sollte. Das ist das Hauptproblem, was ich sehe.
1: Also die offizielle Berichterstattung, sagst du, ist dir zu watteweich im Gegensatz zu dem, was es vielleicht sein könnte. Ich schaue mal, die Washington Post ist natürlich auch ein Mainstream-Medium, die schreibt ausdrücklich, dass vor der Reise den Amerikanern Geheimdienstmaterial vorgelegen haben soll, wonach der Kreml, die USA, durch den Iran-Krieg, was wir gerade schon gesagt haben, eben als geschwächt sehe und eben diese Chance nutzen wolle zur Eskalation gegen amerikanische Interessen und gegen die Verbündeten in Europa. Und Radcliffe soll davor gewarnt haben, dass eben diese schärfere Eskalation im Ukraine-Krieg auch nach hinten losgehen könnte und Trump eben auch an die Seite der Ukraine stellen könnte. Tja, Andreas, was sagt Trump dazu?
0: Also Trump selbst nannte die Reise, wie gesagt, als Semi-Routine und er bestritt auch, dass es um na einen NATO-Test oder Iran-Sanktionen gegangen sei. Das widerspricht aber den Hintergrundberichten seiner eigenen Leute. Ich muss hier einfach nochmal sagen, wir hatten neulich in einem Podcast darüber gesprochen, wie die Kriege immer mehr verschwimmen miteinander und sich verzahnen sogar. Die Ukraine spielt eine ganz große Rolle, die Ukraine bei der Eskalationsspirale. Das wird in den Geschichtsbüchern irgendwann mal ganz groß stehen, wie beispielsweise von der Ukraine der gesamte Krieg als Maklerbüro gewissermaßen aufgebaut wurde. Und ich sehe gerade auch die Problematik zwischen Türkei und Israel, die jetzt in eine Diskussion gehen. Dann sehe ich eben halt, also Israel ist ja nun ganz klar gegen Iran und die Türkei ist relativ gut oder förderlich zugewandt dem Iran. Und das heißt, es könnte auch eine intraspezifische Aggression zwischen Israel und Iran geben. Das würde natürlich auch Griechenland mit betreffen, weil zwischen Griechenland und der Türkei natürlich auch ein gewisses Aggressionspotenzial ist. Wir sehen ja, Zypern gerät ja immer mehr auch rein in diesen Brennpunkt der militärischen Operation. Dort befinden sich auf Zypern sowohl israelische Kampfflugzeuge als auch britische Einheiten und so weiter, aber eben halt auch griechische. Und da entwickelt sich ja im Prinzip so eine Art Zwischenbrücke, wo also der Ukraine-Krieg über diese Länder immer mehr auch mit dem Iran-Krieg verbunden wird. Und wenn wir dann wissen, dass dahinter noch Russland liegt und China, und die sind ziemlich sauer im Moment, weil da ja dieses Gaswerk gerade offenbar von der Ukraine angegriffen wird.
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3: 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Am 2. Oktober wird die Bahnstrecke zwischen Berlin und Hannover grundsaniert und voraussichtlich bis Ende 2027 für den Fernverkehr voll gesperrt. Die Fahrzeit verlängert sich durch Umleitungen um 80 Minuten. Im Nahverkehr werden Ersatzbusse eingesetzt. Die Parallelstrecke der Lehrter Stammbahn, die einen Teil des Verkehrs auffangen sollte, steht wegen Bauarbeiten nicht zur Verfügung. Thank you for driving Deutsche Bahn, schrieb ein Fahrgast bei X dazu. Mehrere AfD-Spitzenpolitiker haben sich von dem seit Jahren auffälligen und umstrittenen YouTube-Streamer Matthäus Westphal distanziert. Gegenüber dem Journalisten Johann Petzold gab etwa der Sprecher von Alice Weidel an, das Verhalten des Streamers sei völlig indiskutabel. Der Bundestagsabgeordnete Rüdiger Lukassen äußerte sich gegenüber Petzold ähnlich. Die vermeintliche Nähe solch ungehobelter Personen zur AfD schadet unserem Anspruch, Regierungsverantwortung in Deutschland übernehmen zu wollen. Für bundesweite Diskussionen sorgte sein Verhalten vor wenigen Wochen, als er am Rande einer Wahlkampfveranstaltung der AfD in Sachsen-Anhalt Journalisten des Spiegel verbal heftig attackierte, während er den Vorgang live im Internet streamte. Auch auf der AfD-Wahlparty am Sonntag attackierte er die Spiegel-Journalistin Ann-Kathrin Müller.

0: Die Europäische Zentralbank, EZB, hebt die Leitzinsen um 0,25 Prozentpunkte an. Das hat der EZB-Rat als oberstes Gremium der Notenbank beschlossen. Damit reagieren die Zentralbanker auf die massiv gestiegene Inflationsrate. Der neue Einlagenzinssatz beträgt damit 2,5 Prozent. Für Refinanzierungsgeschäfte werden mindestens 2,65 Prozent fällig. In der Spitze verlangt die EZB sogar 2,9 Prozent. Die Trigger FM-Meldungen. 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
5: Krieg über diese Länder immer mehr auch mit dem Iran-Krieg verbunden wird. Und wenn wir dann wissen, dass dahinter noch Russland liegt und China, und die sind ziemlich sauer im Moment, weil da ja dieses Gaswerk gerade mit offenbar von der Ukraine angegriffen wurde, auf ein russisches Gaskraftwerk, glaube ich, sogar auf chinesisch-russischem Boden oder auf russischem Boden gehörte den Chinesen, ich habe es jetzt nicht genau im Kopf. Also hier wird die Eskalationsspirale extrem hochgeschoben. Und wenn ich dann sehe, dass Deutschland noch der Hauptfinanzier ist, dieser Truppe, die diesen Krieg dermaßen in die Eskalation treibt, nämlich der Ukraine, dann merkt man natürlich auch, dass Deutschland dabei eine große Rolle spielt.
6: Ja, zu Deutschlands Rolle kommen wir heute noch. Ich will jetzt mal in einen Artikel mit dir gemeinsam reingehen, den die Welt heute veröffentlicht hat. Überschrift lautet: Russland droht Großbritannien und Frankreich mit unvorhersehbaren Konsequenzen. Warum? Ja, Großbritannien und Frankreich wollen der Ukraine weitere Unterstützung zukommen lassen. Russland hatte Großbritannien und Frankreich wegen der geplanten Weitergabe sensibler Raketentechnologie an die Ukraine gewarnt vor Konsequenzen, wörtlich, die völlig unvorhersehbar sein könnten. Diese beiden europäischen Staaten spielten mit dem Feuer, hat Frau Sacharowa, die Sprecherin des russischen Außenministeriums, gewarnt. Und sie drohte Großbritannien mit Angriffen auf britische Militärziele, sollten ukrainische Streitkräfte russisches Staatsgebiet mit britischen Raketen beschießen. Das ist ja ein Problem, über das wir hier auch immer wieder sprechen. Was bedeutet es eigentlich, wenn mit von Europa oder eben Großbritannien gelieferten Material die Russen beschossen werden? Zivile Ziele vielleicht auch noch oder eben große Energielager? Und das heißt ja, dies könne Ziele, so sagen die Russen, innerhalb und außerhalb der Ukraine treffen. Und Frau Sacharowa hat Großbritannien aufgefordert, von seiner feindseligen Haltung im Ukraine-Konflikt abzurücken. Andernfalls drohe die Auseinandersetzung eine völlig neue Stufe zu erreichen. Andreas, mehr geht ja eigentlich schon gerade gar nicht mehr, oder? Um was geht's da ganz konkret?
5: Also der Gipfel der diplomatischen, sensiblen Ausdrucksweise wird hier massiv überschritten. Also Konsequenzen, die völlig unvorhersehbar sein könnten, das sagt nicht irgendjemand, sondern die Sprecherin des russischen Außenministeriums. Und diese Drohung Großbritanniens mit Angriffen, also auf britische Militärziele, aufgrund der Tatsache, dass man davon ausgeht, dass dann eben halt britische Waffen gegen Russland eingesetzt werden. Diese Dinge sind nahezu bekannt, allgemein bekannt, dass das stattfindet. Dass mit britischen Waffen, mit deutschen Waffen oder auch mit anderen, französischen eventuell auch, dieser Krieg gegen Russland bereits geführt wird, mit aller Gewalt. Und Man merkt jetzt hier, dass die Gangart verschärft wird. Also ganz klar. Und Großbritannien hatte ja nun, und Frankreich übrigens auch, der Ukraine am Montag eine stärkere militärische Unterstützung noch zugesagt. Verschärfen, also kippen jetzt noch Öl ins Feuer. Und bei einem Treffen anlässlich der ukrainischen, Unabhängigkeitsfeiern, da vereinbarten sie unter anderem den Zugang zu vertraulicher Technologie und schnelle Lieferungen von Luftabwehrraketen. Also man eskaliert auf der westlichen Seite weiter. Und ich glaube, das stinkt auch dem Donald Trump, weshalb er dieses diplomatische Notfallgespräch geführt hat. Großbritannien will der Ukraine den Zugriff auf geheime Technologie ermöglichen, damit das Land eigene Storm Shadow Marschflugkörper herstellen kann. Mehr Unterstützung geht nicht. Diese Waffen sind in der Lage, dann Ziele tief in Russland zu treffen. Und Frankreich stimmte der Lizenzierung der Technologie für die Raketen ebenfalls zu.
6: Oh.
5: Also, was wollen wir noch?
6: Ja, also deswegen bedroht Russland jetzt auch beide Länder, Großbritannien und Frankreich. Man kann nur hoffen, dass Deutschland sich da nicht einmischt, am guten Ende noch. Letzte Woche, Anfang letzter Woche, hatte Russland ja auch schon Drohungen in Richtung London ausgesprochen. Nach einem Bericht über den Einsatz britischer Drohnen bei ukrainischen Angriffen in Russland warnte Moskau die Regierung in London auch schon mal vor Konsequenzen. Da hieß es, dass das Vereinigte Königreich sich für die militärische Zusammenarbeit mit der Ukraine verantworten und einen Preis zahlen müsse. Das haben die Vertreter der russischen Botschaft in London verkündet. Und jetzt wurde bekannt am Wochenende, da würde ich dich gerne fragen, wie du das einordnest, dass Russland seinen Botschafter aus London abgezogen hat. Andrei Kelin heißt der Mann, der habe seine diplomatische Mission beendet, hat die Botschaft mitgeteilt. Die britische Sunday Times berichtete, Kelin, der seit 7 Jahren Botschafter in London war, habe Großbritannien bereits am 21. Juli verlassen. Hat natürlich nichts mit nichts zu tun, oder?
5: Ja, das spricht alles dieselbe Sprache. Alles restlos. Mich erinnert die ganze Situation an Dezember 2021, als Russland in letzten verzweifelten Aktionen versucht hatte, darauf hinzuweisen, dass Russland verpflichtet sein wird, aufgrund der Verträge von Minsk in die Ostukraine einzumarschieren und dann eben halt dort diesen Krieg in eine neue Stufe eskalieren zu lassen, weil der Krieg gegen die Ostukraine durch Kiew ja gigantische Dimensionen mit vielen, vielen Toten mittlerweile zu der Zeit schon erreicht hatte. Und jetzt kommt es mir wieder so vor, aber man schießt diese ganzen Warnungen von Russland in den Wind. Biden hat nicht mal drauf reagiert und hat gesagt, wir nehmen die gar nicht ernst. Und jetzt haben wir eine Situation, Trump nimmt sie ernst, aber die Situation ist ähnlich. Ich glaube, es wird keine weitere große Ankündigung mehr geben können. Und dann kommt als nächstes plötzlich ein lauter Knall und alle sind ganz erschrocken, dass Teile der westlichen Länder in Flammen stehen.
6: Ich erinnere mich immer wieder an Sätze aus dem Buch, das du und ich ständig lesen, Die Gralsbotschaft von Abduschin, wo es heißt, dass zum Ende dieser alten Zeit die Wachsamkeit das wichtigste Gut ist, das wir uns erhalten und wenn es nicht da ist, entwickeln müssen, um eben nicht nur geistig, sondern auch irdisch die Gefahren rechtzeitig erkennen zu können. Fast alle Themen, die wir hier besprechen, da kann man sagen, oh, wacht auf, schaut euch das an, versucht eure Konsequenzen oder andere Entscheidungen zu treffen. Aber wie du sagst, auch die Medien, die Politiker und so weiter, das sind ja hier Berichte, die laufen am Rande bei der Welt. Das ist auch kein Aufmacher gewesen. Dieses ganze Thema läuft fast unter dem Radar. Wie erklärst du dir das?
5: Das große Problem ist die geistige und intellektuelle Trägheit, weil die Leute sagen, ach ja, es hat schon so lange, hatte es schon immer diese Probleme gegeben. Und der Pop erklärt auch schon seit langem immer, die Welt geht unter, was ich übrigens nie gesagt habe, auch
6: Die
5: heute nicht, die Welt
6: kaputte
5: geht nicht
6: Uhr.
5: unter. Genau, ja, genau. Also es geht ganz einfach darum, dass die Menschen in dieser Trägheit irgendwann